runterschaue, dann denke ich, dass ich mich bei euch wohl leider entschuldigen muss. Im Moment sieht es so aus, als ob wir, meine Generation, euch den Planeten nicht gerade im besten Zustand hinterlassen werden. Im Nachhinein sagen natürlich immer viele Leute, sie hätten davon nichts gewusst, aber in Wirklichkeit ist es uns Menschen schon sehr klar, dass wir im Moment den Planeten mit Kohlendioxid verpesten, dass wir das Klima zum Kippen bringen, dass wir Wälder roden, dass wir die Meere mit Müll verschmutzen, dass wir die limitierten Ressourcen viel zu schnell verbrauchen. Und jeder von uns muss sich da natürlich an die eigene Nase fassen und sich überlegen, wohin das gerade führt. Ich hoffe sehr für euch, dass wir noch die Kurve kriegen und ein paar Dinge verbessern können. Und ich würde mir wünschen, dass wir nicht bei euch als die Generation in Erinnerung bleiben, die eure Lebensgrundlage egoistisch und rücksichtslos zerstört hat. Ich bin mir sicher, dass ihr die Dinge inzwischen sehr viel besser versteht als meine Generation. Und wer weiß, vielleicht lernen wir ja auch noch was dazu. Dass ein Blick von außen immer hilft. Dass dieses zerbrechliche Raumschiff Erde sehr viel kleiner ist, als die allermeisten Menschen sich das vorstellen können. Wie zerbrechlich seine Biosphäre ist und wie limitiert seine Ressourcen. Dass die Zukunft wichtiger ist als die Vergangenheit. Ich wünschte mir, ich könnte durch eure Augen in die Zukunft schauen, in eure Welt und wie ihr sie seht. Das geht leider nicht und deswegen ist das Einzige, was mir bleibt, zu versuchen, eure Zukunft möglich zu machen. Und zwar die beste, die ich mir vorstellen kann. Internationale Raumstation, Kommandant der Expedition 57, Alexander Gerst, 400 Kilometer über der Erdoberfläche.

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Liebe Enkelkinder, ihr seid noch nicht auf der Welt und ich weiß nicht, ob ich euch jemals treffen werde. Deswegen habe ich beschlossen, euch diese Nachricht hier aufzuzeichnen. Ich befinde mich gerade auf der Internationalen Raumstation im Cupola-Aussichtsmodul und schaue auf euren wunderschönen Planeten runter. Und obwohl ich bis jetzt schon fast ein Jahr im All verbracht habe und an jedem einzelnen Tag darunter geschaut habe, kann ich mich einfach nicht daran satt sehen. Ich weiß, es hört sich für euch vermutlich komisch an, aber zu der Zeit, als die ISS gebaut wurde und hier oben im Orbit war, konnte noch nicht jeder Mensch in den Weltraum reisen und die Erde von außen sehen. Und wenn ich so auf den Planeten

Emil braucht einen Laden. Er wendet sich an den Ladenbesitzer und fragt: Vous me louez votre magasin? Vermieten Sie mir Ihren Laden? Louer heißt vermieten, allerdings auch mieten. Vous me louez votre magasin? Wer ein Zimmer oder ein Haus vermieten will, schreibt ein Schild. Allouer, zu vermieten. Allouer,

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0: Herzlich willkommen zum Telekolleg Physik. In der letzten Folge hatten wir uns mit dem Energiebegriff beschäftigt und wir hatten an verschiedenen Beispielen gesehen, dass man beim Hochheben eines Körpers Arbeit verrichten muss. Der Körper besitzt dann selbst wiederum die Fähigkeit, Arbeit zu verrichten. Und diese Fähigkeit nannten wir Energie. Aber nicht nur beim Hochheben eines Körpers muss Arbeit verrichtet werden, wie das folgende Beispiel zeigt.
1: Zur Untersuchung von Bewegungsvorgängen eignet sich eine solche S-Bahn in besonderer Weise. Beobachten wir daher einmal den Anfahrvorgang etwas genauer. Zum Beschleunigen der Bahn beim Anfahren wird dem Motor Energie zugeführt. Das geschieht ähnlich wie bei einem Pkw mit einem Gashebel. Die Energie bezieht die S-Bahn in Form von elektrischer Energie über die Oberleitung. Sie setzt sich daraufhin in Bewegung und wird immer schneller. Mit anderen Worten, sie beschleunigt. Zum Beschleunigen dieses Zugs wird also Energie benötigt. Hat der Zug die für diese Strecke vorgeschriebene Höchstgeschwindigkeit erreicht, so kann die Bahn diese Geschwindigkeit konstant beibehalten. Da jetzt keine Beschleunigung mehr vorhanden ist, wird der Gashebel zurückgenommen. Die Bahn benötigt keine Energie mehr. Dennoch behält sie ihre einmal erreichte Geschwindigkeit bei. Dieses Beispiel zeigt, dass nicht nur zum Hochheben, sondern auch zum Beschleunigen eines Körpers Energie benötigt wird. Oder anders ausgedrückt, zum Beschleunigen eines Körpers muss Arbeit verrichtet werden. Man nennt diese Arbeit Beschleunigungsarbeit und die zugeführte Energie kinetische Energie. Kinetisch kommt aus dem Griechischen und bedeutet auf die Bewegung bezogen. Im Gegensatz dazu heißt die Arbeit, die beim Hochheben eines Körpers verrichtet wird, Hubarbeit. Die dem Körper beim Hochheben zugeführte Energie heißt potenzielle Energie. Die Hubarbeit und die potenzielle Energie werden üblicherweise durch ein W mit dem Index POT abgekürzt. W steht für das englische Wort Work und das heißt Arbeit. Wie man die potenzielle Energie rechnerisch bestimmen kann, wissen Sie aus der letzten Folge. Gewichtskraft G des Körpers mal Höhe H. Und die Gewichtskraft berechnet sich als Masse mal Erdbeschleunigung. Heute werden wir uns ausführlich mit der kinetischen Energie beschäftigen. Man kürzt sie durch ein W mit dem Index kin ab.
0: Auch für die Berechnung der kinetischen Energie gibt es eine Formel wie M mal G mal H für die potenzielle Energie. Und diese Formel wollen wir jetzt einmal herleiten. Allgemein gilt für die Energie, sie ist ein Produkt.

0: aus Kraft mal Weg, F mal S. Und bei der kinetischen Energie ist die Kraft F gerade die Kraft, die aufgewendet werden muss, um den Körper zu beschleunigen. Nun, wie groß diese Kraft ist, das wissen Sie bereits. Das ist nämlich gerade gleich M mal A, Masse mal Beschleunigung. Und der Weg S ist der Weg, den der Körper zurücklegen muss, um die gewünschte Geschwindigkeit zu erreichen. Wie man diesen Weg berechnet, haben Sie in Lektion 5 gelernt. Das ist gerade gleich V² durch 2a. A lässt sich kürzen und so bleibt übrig, die kinetische Energie ist 1/2 mal m mal V². Um also einen Körper der Masse m auf die Geschwindigkeit V zu beschleunigen, muss man eine Energie von 1/2 mal m mal V² aufwenden. Und diese Formel wollen wir jetzt einmal an einem Beispiel anwenden.
1: Um zu berechnen, wie viel Kilowattstunden

0: Wkin gleich 1/2 mal m mal v Quadrat. Außer der Geschwindigkeit des Zuges muss man auch seine Masse kennen. Die Masse eines ICE inklusive rund 80 Fahrgästen und dem Personal beträgt ca. 300 Tonnen. Diese Werte müssen wir nun in die Formel einsetzen. Ein bisschen aufpassen muss man dabei allerdings auf die Einheiten. Die Grundregel für physikalische Berechnungen heißt: alle Längen in Meter, alle Zeitspannen in Sekunden, alle Massen in Kilogramm und alle Kräfte in Newton angeben.
1: Man muss nun die Tonnen in Kilogramm umrechnen, die Kilometer pro Stunde in Meter pro Sekunde umrechnen und dann erhält man die Energie in der Einheit Joule. Das kann man wiederum umrechnen in Kilowattstunden. Sie merken schon, das sind eine ganze Reihe von Umrechnungen, aber wir haben ja einen Computer und der wird uns diese Umrechnungen abnehmen. Die Masse des Körpers beträgt 300. Die Einheit ist Tonnen. Die Endgeschwindigkeit soll 250 betragen. Die Einheit ist Kilometer pro Stunde. Und das Ergebnis soll in Kilowattstunden ausgegeben werden, also Ziffer 2. 200 Kilowattstunden, das ist eine relativ große Energiemenge. Sie können damit beispielsweise eine 100-Watt-Glühbirne fast 3 Monate lang betreiben oder auch rund 200 Maschinen Wäsche waschen. Tatsächlich braucht unser ICE ja noch etwas mehr Energie, denn wir haben den Luftwiderstand und auch die Reibung auf den Schienen noch gar nicht berücksichtigt. Interessant in diesem Zusammenhang ist nun die Frage, wie viel Energie eigentlich notwendig ist, um den ICE auf die Hälfte der Geschwindigkeit zu beschleunigen. Tragen wir also statt 250 km pro Stunde 125 km/h.

benötigt man die vierfache Energie. Als Autofahrer sollte einem das zu denken geben, denn die Energie, die benötigt wird, um ein Fahrzeug auf die doppelte Geschwindigkeit zu beschleunigen, ist viermal so groß. Und das bedeutet ja nichts anderes als vierfachen Benzinverbrauch. Bei unseren bisherigen Beispielen hatten wir jeweils Energie hineingesteckt, um einen Körper zu beschleunigen, die S-Bahn oder auch den ICE. Aber woher stammt denn die Energie in dem folgenden Beispiel? Woher die Energie stammt, wissen wir nicht. Aber hängt die Geschwindigkeit des Skifahrers vielleicht von der Steilheit des Geländes ab? Um diese Frage zu klären, haben wir einen Versuch aufgebaut. An diesem Gelände hier fällt die linke Seite sehr steil ab, die rechte Seite etwas flacher. Und unser Skifahrer sei einmal durch einen solchen Wagen dargestellt. Nun, es ist ganz klar, wenn wir den Wagen loslassen, dann wird er einfach nach unten beschleunigen. Aber welcher von den beiden Wagen wird denn hier unten im Auslauf die höhere Geschwindigkeit haben? Um das herauszubekommen, sind auf beiden Seiten Messstrecken eingebaut und der Computer wird uns die jeweilige Geschwindigkeit angeben. Also probieren wir es mal aus. Hätten Sie das gedacht? Die Endgeschwindigkeiten nach der Talfahrt sind gleich groß. Wie ist das zu erklären? Nun, zur Begründung dieses nicht selbstverständlichen Ergebnisses helfen uns Energiebetrachtungen. Der Wagen hat, nachdem er den Berg hinuntergefahren ist, eine Geschwindigkeit von 3,43 Meter pro Sekunde. Er besitzt also kinetische Energie. Und mit Hilfe unserer Formel können wir die Größe dieser Energie auch berechnen.

0: Jetzt zu den Einheiten. Das ist relativ einfach, denn Kilogramm mal Meter Quadrat durch Sekunde Quadrat ist gerade die Energieeinheit Joule. Der Wagen hat also nach der Talfahrt eine kinetische Energie von 2,94 Joule. Aber woher stammt diese kinetische Energie? An dem Wagen muss offensichtlich Arbeit verrichtet worden sein. Aber kein Motor treibt ihn an. Die Arbeit muss von Anfang an in dem Wagen gespeichert gewesen sein. Und zwar in der Form von potenzieller Energie. Denn der Wagen startet auf einem hohen Ausgangsniveau und endet auf einem niedrigeren Niveau. Diese potenzielle Energie kann man berechnen und die Formel dafür kennen Sie bereits aus der letzten Sendung. Die potenzielle Energie berechnet sich aus m mal g mal h. M ist wieder die Masse des Wagens, also 0,5 Kilogramm. G ist die Erdbeschleunigung, also 9,81 Meter pro Sekunde Quadrat. Und h ist die Höhe, von der aus der Wagen startete. Die Höhe unseres Modellbergs beträgt 60 cm, das heißt 0,6 Meter. Also beträgt die potenzielle Energie 0,5 mal 9,81 mal 0,6 und das sind gerade gleich 2,94 Joule. 2,94 Joule war aber die Größe der kinetischen Energie am Ende der Fahrt. Die gesamte potenzielle Energie wurde also in kinetische Energie umgewandelt. Und die Größe der potenziellen Energie zu Anfang entscheidet also allein über die Endgeschwindigkeit des Wagens. Und zwar unabhängig davon, ob der Weg dorthin steiler führt oder aber etwas flacher. Und damit ist auch klar, warum beide Wagen am Ende der Fahrt die gleiche Geschwindigkeit hatten. Denn sie starteten beide von der gleichen Ausgangshöhe. Die vollständige Umwandlung von potenzieller in kinetische Energie gelang nur deshalb, weil der Wagen praktisch reibungsfrei lief. Wenn wir die Reibung nicht vernachlässigen können, so steht nach der Umwandlung etwas weniger Energie zur Verfügung. Mit solchen Bewegungen werden wir uns aber erst in der nächsten Folge beschäftigen. In dieser Folge wollen wir davon ausgehen, dass alle Bewegungen reibungsfrei verlaufen. Und das führt uns nun zu einer interessanten Fragestellung.
1: Wenn der Wagen oben steht, besitzt er potenzielle Energie und, da er in Ruhe ist, keine kinetische. Während der Talfahrt verliert er ständig potenzielle Energie. Dafür gewinnt er aber genauso viel kinetische. Das ist die Aussage eines sehr wichtigen zentralen Satzes der Mechanik, dem sogenannten Satz von der Erhaltung der Energie. Bei allen mechanischen Vorgängen bleibt die Summe aus kinetischer und potenzieller Energie, das heißt die Gesamtenergie, unverändert. Voraussetzung ist allerdings, dass keine störenden Einflüsse vorliegen, dass also zum Beispiel keine Reibung und kein Luftwiderstand berücksichtigt werden müssen. Hand aufs Herz. Gefällt Ihnen die Vorstellung, jetzt auf den Startpunkt einer Achterbahn gezogen?

0: dass man die kinetische Energie reduzieren kann, indem man sie in potenzielle Energie umwandelt, macht man sich bei sogenannten Notbremsspuren zunutze.
1: An Strecken mit starkem Gefälle werden am Rand in bestimmten Abständen steil nach oben führende Spuren gebaut. Versagen die Bremsen eines Fahrzeugs, so kann der Fahrer den Wagen dennoch zum Halten bringen, indem er ihn auf einen solchen Bremsberg lenkt. Wie lang muss eine solche Bremsstrecke werden, um einen PKW oder einen LKW zum Halten zu bringen? Das hängt sicher unter anderem von der Geschwindigkeit der Fahrzeuge ab. Auf der Gefällstrecke ist eine generelle Geschwindigkeitsbegrenzung von 60 km pro Stunde vorgeschrieben. Wegen seiner Geschwindigkeit hat der PKW kinetische Energie. Da die Masse eines Fahrzeugs von Fall zu Fall verschieden ist, geben wir keinen festen Zahlenwert an, sondern wählen dafür allgemein die Variable m. Die kinetische Energie beträgt dann 1/2 m mal v². Will der Fahrer zum Stehen kommen, muss er sehen, dass er diese kinetische Energie los wird. Wenn er den Notbremsberg ansteuert, wandelt er die kinetische Energie in potenzielle um. Wie groß ist die potenzielle Energie? Das Fahrzeug hat diese Höhe erreicht. Nennen wir sie H. Seine potenzielle Energie beträgt jetzt m mal g mal h. Wir wollen wissen, wie hoch der Notbremsberg sein muss. Das heißt, wir müssen h berechnen. Vernachlässigen wir die Reibung und den Luftwiderstand, gehen wir also davon aus, dass die gesamte kinetische Energie in potenzielle umgewandelt werden muss, dann gilt doch m mal g mal h gleich 1/2 m mal v². Der algebraisch Geschulte sieht in dieser Gleichung sofort die Möglichkeit einer angenehmen Vereinfachung. Man kann beide Seiten durch m dividieren. M fällt dann auf beiden Seiten heraus und tritt in der Gleichung überhaupt nicht mehr auf. Die Höhe des Bremsbergs hängt offenbar nicht von der Masse des Fahrzeugs ab. Das heißt, wenn die Höhe so bemessen ist,

0: Der Wagen schafft den Looping nur, wenn er genügend Schwung hat. Und genügend Schwung heißt eben physikalisch, wenn er eine genügend große Geschwindigkeit hat. Für die Konstrukteure einer solchen Bahn stellt sich also das Problem, aus welcher Höhe muss der Wagen starten, damit er im kritischen Punkt, nämlich hier oben, eine genügend große Geschwindigkeit hat. Das heißt, eine Geschwindigkeit, die dieser Bedingung genügt. Und bei der Beantwortung dieser Frage helfen Energiebetrachtungen.
1: Beim Start hat der Wagen nur potenzielle Energie. Wie viel, das wird durch die Starthöhe bestimmt. Bei der Talfahrt wird die potenzielle Energie in kinetische umgewandelt. Unten angekommen hat der Wagen nur noch kinetische Energie. Im Looping wird sie wieder zurückverwandelt in potenzielle. Im höchsten Punkt des Loopings wurde die gesamte Energie wieder in potenzielle Energie zurückverwandelt. Der Wagen hat keine kinetische Energie mehr, das heißt, seine Geschwindigkeit ist null. Die Bedingung V² mindestens gleich G mal R ist also sicher nicht erfüllt. Der Wagen kann sich nicht auf der Bahn halten. Erhöhen wir den Startpunkt des Wagens um eine Höhe x, dann erhält der Wagen zu Beginn mehr potenzielle Energie. Dieses Mehr lässt sich formelmäßig angeben. Masse m mal g mal Höhe x. Die gesamte potenzielle Energie wird wieder in kinetische umgewandelt. Und dann wieder in potenzielle. Aber nicht ganz. Es bleibt ein Rest kinetischer Energie. Sie beträgt 1/2 m mal V². Und sie ist genau so groß wie die potenzielle Energie m mal g mal x. Für V² haben wir ja eine Bedingung. V² gleich g mal r, die wir links einsetzen können. Durch m und durch g können wir auf beiden Seiten dividieren. Sie fallen dadurch heraus. Also ist die Strecke x, um die der Startpunkt erhöht wurde, gleich 1/2 mal r.
0: Damit der Wagen also eine genügend große Geschwindigkeit im kritischen Punkt hat, muss er also mindestens einen halben Kreisradius höher gestartet sein als der höchste Punkt des Kreises. Nun wollen wir zum Schluss noch einmal eine Berechnung vornehmen. Und zwar wollen wir einmal die kinetische Energie umwandeln in potenzielle Energie mit Hilfe dieses Balles und dieses Spiels. Wir wollen nämlich wissen, wie hoch der Ball eigentlich fliegt. Und dazu müssen wir den Versuch nochmal wiederholen und die Geschwindigkeit messen, mit der der Ball losfliegt. Dazu haben wir hier zwei Lichtschranken aufgebaut und ich werde einmal versuchen, mit meinem Spiel durch die Lichtschranken hindurch zu treffen. Die untere Lichtschranke wird eine Stoppuhr starten und die obere Lichtschranke wird, wenn der Ball durchfliegt, die Stoppuhr wieder anhalten. Diese Zeit werden wir messen und da wir die Distanz zwischen den Lichtschranken kennen, können wir auch die Geschwindigkeit des Balles berechnen. Jetzt probiere ich es mal. Der Ball hatte eine Geschwindigkeit von 6,16 Meter pro Sekunde. Da die komplette kinetische Energie des Balles umgewandelt worden ist in potenzielle Energie, können wir nun daraus die Steighöhe des Balls berechnen. Die potenzielle Energie ist also gerade so groß wie die kinetische Energie. Das bedeutet, m mal g mal h ist gerade gleich 1/2 mv². Die Masse können wir kürzen und das Ganze nach h umformen. Es ergibt sich, h ist v² durch 2g. Jetzt müssen wir nur noch die Werte einsetzen. Für die Geschwindigkeit hatten wir 6,16 Meter pro Sekunde gemessen, das Ganze zum Quadrat, geteilt durch 2 mal die Erdbeschleunigung, also 9,81 Meter pro Sekunde Quadrat. Das ergibt eine Steighöhe von 1,93 Metern. Unser Ball ist also fast 2 Meter hoch geflogen. Damit sind wir am Ende angelangt. Es bleibt eigentlich nur noch die Frage, woher hatte der Ball eigentlich seine kinetische Energie? Sie haben es wahrscheinlich schon erraten, in diesem Spielzeug steckt eine Feder. Und genau darum wird es in der nächsten Sendung gehen. Bis dann, tschüss.

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0: Ja, wenn du genau zugehört hast, war es ja gar nicht so schwer, die Antworten auf die zwei Fragen zu finden. Als erstes solltest du herausfinden, wie lange es eigentlich dauert, bis diese Ölfarbe richtig trocken ist. Verena, das weißt du.
1: Ja, also es kann bis zu einem Jahr lang dauern, bis die Farbe richtig trocken ist.
0: Genau. Camilla hat gesagt, these are paints which can take up to one year to dry. Als zweites solltest du herausfinden, warum auch ein sehr begabter Künstler nicht den ganzen Tag hier im Atelier stehen kann.

0: Good. Well done.
1: Okay.
0: Okay, so here I have lots of colors to show you. The first one is this, and this is pink. Okay, for next one, it's on the other side, and this is purple. Okay, then at the front I have lots of colors. This first one is white. Then we have grey and red. The next colour is orange. Yellow. The next colour is beige. And green. And my last two are blue, but this first one is light blue. And the second one is dark blue. And if you look here on the carpet, we can see lots of different colours. And here we can see it's very colourful.
2: Die folgenden Tipps helfen dir beim Erstellen einer Bildergeschichte. Schau dir als erstes alle Bilder ganz genau an. Welche Personen spielen eine wichtige Rolle? Gibt es Gegenstände, die in deiner Geschichte unbedingt vorkommen müssen? Welche Orte musst du erwähnen, damit die Geschichte verständlich wird? Mit Verben beschreibst du Handlungen und Vorgänge. Welche Handlungen müssen unbedingt beschrieben werden? Suche die Verben heraus, die zu diesen Handlungen passen, und setze sie in die Vergangenheit. Durch Adjektive kannst du die Eigenschaften und die Gefühle der Personen besser beschreiben. Suche auch hier passende Adjektive. Wenn du dir nicht sicher bist, kannst du in einem Wörterbuch nachschlagen.
0: So, Verena, have you had fun today?
1: Yeah, I really have fun.
3: Cool.
2: And the painting you did is really fantastic. But now it's your turn to do some more exercises
4: online.

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0: Hinter den Kulissen einer Gemeinde gibt es eine ganze Menge zu tun. Da müssen Straßen sauber gehalten werden und der Spielplatz muss instand gesetzt werden. Wir hier in Rednitz-Hembach in Mittelfranken werden heute den Männern vom Bauhof dabei helfen. Du erfährst, wie du sagen kannst, wo sich jemand befindet, beziehungsweise wohin sich jemand bewegt. Und im Lerntipp gibt es wichtige Hinweise, wie du Übersetzungsfehler bei ähnlichen Wörtern vermeiden kannst. So, Camilla, what do we do here?
1: Well, here at the builder's yard, we do lots of different things. The main thing that we do is that we build equipment for

0: down the sides a bit there. Good. Just good.
1: Ja, wenn du genau zugehört hast, war es ja gar nicht so schwer, die Antworten auf die zwei Fragen zu finden. Als erstes solltest du herausbekommen, wie viele Einwohner Riednitz-Hembach überhaupt hat. Alexandra, das weißt du.
2: Riednitz-Hembach hat ungefähr 7000 Einwohner.
1: Richtig. Camilla hat gesagt, here in this town there is a population of about 7000. Bei der zweiten Frage musstest du ein bisschen genauer hinhören. Welchen Tipp gibt Camilla, was den Beton betrifft? Der braucht eine ganz bestimmte Zeit, um auszuhärten. Paulina, das weißt du.
3: Ja, also mindestens 24 Stunden muss man warten, aber besser ist es, wenn man 48 Stunden den Beton aushärten lässt.
1: Richtig. Camilla hat gesagt, it is better if we wait up to 48 hours. Und für dich gibt es weitere Fragen zum Hörverstehen in unserem Online-Bereich. Wenn du sagen möchtest, wo sich jemand oder etwas befindet, verwendest du Prepositions of Place, also Ortsangaben. Zum Beispiel in, on oder out. Möchtest du dagegen sagen, dass sich jemand oder etwas in eine bestimmte Richtung bewegt, musst du Prepositions of Movement verwenden, also Richtungsangaben. Zum Beispiel into, onto oder out of.

0: Mehr Informationen zu Orts- und Richtungsangaben findest du in unserem Online-Bereich. Ja, und den Unterschied zwischen der Richtung, in die sich etwas bewegt, und den Ort, wo sich etwas befindet, den zeigen wir euch jetzt an drei Beispielen. Paulina, am ersten Bild siehst du zwei Grafiken. Erklär doch mal den Unterschied, bitte.
1: Ja, also in der ersten Grafik befindet sich das Rote Kreuz schon in der Box und in der zweiten Grafik bewegt sich das Kreuz in die Box hinein.
0: Richtig, hier müssen wir verschiedene Worte verwenden. Wenn sich etwas in einem Raum befindet, verwendest du in. Und wenn sich etwas in einen Raum hinein bewegt, verwendest du into. Ja, und das zweite Beispiel haben wir auf dieser Tafel. Alexandra, da siehst du den Unterschied.
2: Das Kreuz befindet sich erst außerhalb der Box und auf der anderen Seite bewegt es sich heraus.
0: Richtig. Wenn du sagen möchtest, dass sich etwas außerhalb eines Raumes befindet, dann sagst du out. Bei einer Bewegung aus einem Raum hinaus verwendest du out of. So, und einen dritten Unterschied, und der ist vor allem bei der Übersetzung ganz schön schwierig, den sehen wir auf der dritten Tafel. Paulina?
1: Ja, im ersten Feld ist das Kreuz schon auf der Box und im zweiten Feld bewegt es sich auf die Box drauf.
0: Richtig. Wenn sich etwas schon auf einem Gegenstand befindet, verwendest du on. Schwieriger ist es, wenn etwas auf einen Gegenstand hinaufspringt oder sich hinaufbewegt, dann verwendest du onto.

Auch bei anderen deutschen Wörtern gibt es verschiedene Möglichkeiten, sie im Englischen zu übersetzen. Aber Vorsicht, hier gibt es Bedeutungsunterschiede. Um Fehler beim Übersetzen zu vermeiden, gibt es jetzt einige Tipps. Als erstes die Bank, auf der ich sitze. Eine solche Bank übersetzt du im Englischen mit Bench. Sprichst du aber von der Bank, von der du Geld holen kannst, dann musst du im Englischen Bank sagen. Wenn du sagen möchtest, dass du wohin gehst und dabei keinen großen Wert darauf legst, welches Fortbewegungsmittel du verwendest, dann sagst du im Englischen go. Möchtest du aber betonen, dass du zu Fuß gehst, musst du das Wort walk verwenden. Auch das deutsche Wort fahren hat verschiedene Übersetzungsmöglichkeiten. Auch hier gilt wieder, wenn es nicht wichtig ist, mit welchem Fortbewegungsmittel du unterwegs bist, verwendest du auch hier das Wörtchen go. Sitzt du auf deinem Fahrrad? Hier musst du fahren übersetzen mit ride oder ride my bike. Und wenn du selber am Steuer eines Autos sitzt, dann verwendest du im Englischen das Wort drive. Das deutsche Wort groß kannst du gleich auf verschiedene Arten übersetzen. Wenn etwas sowohl hoch als auch breit ist, musst du im Englischen das Wörtchen big verwenden. Ein großes Kleidungsstück wird mit dem englischen Wort large übersetzt. Möchtest du ausdrücken, dass eine Person sehr groß ist, aber nicht sehr breit, dann verwendest du das englische Wörtchen tall. Und große Persönlichkeiten der Geschichte bekommen als Zusatznamen das Wörtchen great. Weitere Beispiele, wie du Übersetzungsfehler vermeiden kannst, findest du in unserem Online-Teil.

0: So, und jetzt seid ihr dran. Ich habe hier aus dem Bauhof einige Gegenstände herausgesucht und die sollen jetzt verteilt werden. Und zwar hier unten auf das Gitter. Mit der Lampe fange ich an. Alle anderen Gegenstände werden von Camilla verteilt. Aber ihr sagt Camilla bitte, wohin sie diese Gegenstände legen soll. Ganz klar, dass dabei Präpositionen des Ortes und der Richtung genannt werden. Ansonsten gibt es, glaube ich, nur noch zu klären, dass hier, wo wir stehen, oben ist. Mhm. Und wenn sonst alles klar ist, gut, dann könnt ihr loslegen.
1: Okay. Okay, so, are you two ready to start? So, my first thing is this my sign. Where, Paulina, where should I put it?
2: Please put it next to the lamp.
1: Next to the lamp, okay.
2: Yes.
1: Yep, good. Are you happy with that?
2: Yes.
1: Good, so we now have the sign is next to the lamp. Okay, so for the next thing I have is a hard hat. And Alexandra, where should I put the hat?
3: Can you put the hat below the lamp?
1: Below the lamp, okay. Good, so Paulina, for you, I have a hammer. Where should I put the hammer?
2: Please put the hammer on the sign.
1: Okay. Like that?
2: No, that's under the sign.
1: Ah, okay, so.
2: Yes, the hammer is on the sign.
1: Perfect, okay, next. I have a stone. Alexandra, where should I put the stone?
3: Can you put the stone over the hammer and the sign?
1: Ah, the problem with over is, over is actually a preposition of movement. It's like this. But what I can do is I can put it on the hammer. Yeah, you happy with it being on the hammer?
3: Yes, so okay. The stone is on the hammer and the sign.
1: Good. Okay, next. Paulina, for you I have a glove. Where shall I put the glove?
2: Please put the glove above the lamp.
1: Above the lamp,

0: Hallo? Habt ihr schon mal so viele Steine gesehen? Die kann kein Mensch zählen. Die liegen hier nicht einfach nur so rum, die werden hier gemacht. Und zwar so, dass sie in etwa die gleiche Größe haben. Ich bin nämlich heute in einem Steinbruch. Und heute geht's rund um den Stein.
1: Wer kriegt den Stein klein? Das schaue ich mir heute im Steinbruch Frankenschotter an. Der Steinbruch liegt im Altmühltal in der Nähe von Treuchtlingen. Und was das hier für eine Maschine ist, zeigt mir Andi.
2: Was bohrst du hier für Löcher?
3: Ich bohre die Löcher, um dass wir anschließend die Wand sprengen können.
2: Das wird alles zersprengt?
3: Ja.
2: Wow. Wie lange brauchst du, um ein Loch zu bohren?
3: Es kommt aufs Material drauf an, so eine halbe Stunde.
2: Wie tief geht's runter?
3: 14 Meter.
2: 14 Meter. Da schaue ich dir ein bisschen zu.
3: Darfst du?
2: Okay.
3: Es wird aber laut.
2: Hast du so ein paar Ohrenstöpsel für mich?
3: Ohrenstöpsel? Ich schau mal, ob ich noch welche auf Reserve habe. Ja.
2: Aber nicht deine alten?
3: Nein, die brauche ich selber.

0: Du kannst mir trauen.
1: Und los geht's mit der Bohrung. An dem Messgerät sieht Andi, wie tief er schon ist. Pro Stunde schafft er ungefähr 20 Meter. Insgesamt 20 Löcher muss er bohren.
0: Und dann muss ich das einmal nachmessen, das hier, das Loch.
2: Ob's tief genug ist?
0: Genau. Dann messen wir das jetzt einmal.
2: Ganz normales Maßband, ja. Wie bei den Bundesjugendspielen.
0: So ist es.
3: 14 Meter im Weitsprung.
0: Das wäre ein Weltrekord. 14 Meter 20.
2: 14 Meter 20. Also, Bohrung hat funktioniert.
0: Bohrung hat funktioniert.
2: Wie geht's jetzt weiter?
0: Jetzt geht's weiter mit Springen.
2: Machst du das?
0: Nein, das macht der Josef.
2: Der Josef?
0: Ja.
2: Dann suche ich mir den.
0: Alles klar.
2: Mach's gut.
0: Servus.
2: Dankeschön. Was brauchen wir jetzt zum Sprengen alles? Dynamit, oder?
4: Na, Emulsionssprengstoff von mir.
2: Wie heißt der?
4: Emulsion.
2: Der ist hier in meiner Hand oder ist das in der Kiste?
4: Der ist in der Kiste da.
2: Wow. Ist das gefährlich jetzt?
4: Nö, der ist nicht gefährlich.
2: Gar nicht so schwer eigentlich.
4: 2,5 Kilo haben wir da.
2: Hey! Josef!
4: Das passiert
2: ist das gefährlich?
4: Nein.
2: Das ist der Sprengstoff,
4: das
2: oder
4: ist
2: was?
4: Der Sprengstoff.
2: Kann man den anfassen?
4: Den kann man anfassen. Also, das lassen wir immer noch mal messen.
2: Ja.
4: Es hat zwar gerade erst gemessen worden, aber wir wissen die genaue Tiefe.
2: Ich wollte es gerade sagen, ich meine, der Andi hat doch das Loch gemessen.
4: Ja, wir brauchen die genaue Tiefe, damit wir wissen, wie viel Sprengstoff das ins Bohrloch geht.
2: Okay. 14,20 Meter.
4: Das ist in Ordnung, 14,20 Meter.
1: Die rote Sprengschnur wird an der Patrone befestigt. Über sie wird später die Zündung ausgelöst.
2: Kann nichts passieren, gell?
4: Nö. Langsam, genau. Einfach fallen lassen.
2: Bumm.
4: Wenn es unten ist,
2: ja,
4: schütten wir Pulver rein.
2: Drei Stück in ein Loch, oder wie?
4: Drei kommen jetzt in ein Loch. Den hältst du jetzt mal. Und dann lassen wir reinlaufen.
2: Das ist Rattengift.
4: So ungefähr.
2: Oder
4: ja.
2: Was ist das?
4: Das ist ANC.

0: Wie schnell
1: frisst du hier in dieser Zündschnur diese Flamme weiter?
0: Mit 6000 Meter in der Sekunde.
1: Ach, das geht blitzschnell.
0: Ja. Das ist der schnellste Sprengstoff, wenn wir im Bohrloch haben. Das ist die Schnur. Genau, das langt.
2: Und damit alle Ladungen schnell hintereinander explodieren, werden sie über ein Kabel verbunden.
1: Ein Kabel, zwei Kabel, die müssen verbunden werden.
0: Genau, und die verbinden wir jetzt. Die Verbindung ist wie beim Christbaum, eine Reihenschaltung. Und wenn eins nicht drin ist, dann geht gar nichts los.
1: Das stimmt, weil wir ja auch beim Christbaum

0: und haben sich dann immer am Boden abgelagert. Und so haben sich die dann immer aufgebaut und sind mit der Zeit, im Laufe der Millionen, nachdem sich 30 Millionen Jahre später das Jura-Meer wieder zurückgezogen hat, haben sich die dann versteinert und verdichtet. Und dann ist daraus der Stein entstanden.
1: Wollen Sie jetzt sagen, dass das eigentlich tote Tiere sind?
0: Ja, kleine Lebewesen.
1: Was ist das für ein Stein? Hat der einen Namen auch?
0: Das ist Kalkstein.
1: Kalkstein,
0: ja. Diese
1: Von einem Kalkpanzer zum Beispiel, von Tieren?
0: Zum Beispiel, ja. Sich das dann so. Aber es gibt natürlich schon auch hier richtige schöne Einschlüsse. Ammoniten, das sind natürlich Schnecken. Und die kann man hier auch finden.
1: Kann man hier finden?
0: Ja, ja.
1: Soll ich mal suchen?
0: Ja, wenn du Glück hast, findest du vielleicht sogar einen.
2: Ich glaube, ich hab was.
0: Ja. Sieht ganz danach aus. Ja.
1: Es sieht aus wie eine Schnecke, aber.
0: Ja. Ist auch eine.
1: Eine Schnecke oder was jetzt?
0: Ja. Die richtige Bezeichnung ist Ammonit.
1: Ist das was?
0: Ja, das ist eine Schnecke. Meerschnecke.
1: Schaut mal. Hier. Ist so ein Teil wertvoll?
0: Pff, ja. Der sammelt, für den ist es wertvoll.
1: Ich wollte jetzt gerade anfangen, die zu sammeln.
0: Ja.
1: Könnte ich den haben?
0: Ja, bitte.
1: Ja, wirklich?
0: Kannst behalten.
1: Danke, Chef.
0: Bitte.

0: Solche kleinen Schottersteine sollen aus den ganzen großen Brocken hier gemacht werden. Und dazu müssen die erstmal verladen werden. Das ist eine Aufgabe für den Willi. So dann mal. Ach so, nicht für mich. Für den Willi da. Mein Namenskollegen. Grüß dich.
1: Hallo.
2: 10 Tonnen Steine kann die Schaufel heben. Das ist ungefähr so viel, wie 10 Autos wiegen. In den Kipper passen 6 Schaufelladungen rein. Das macht dann, rechnet mal mit, 6 mal 10, genau 60 Tonnen Steine. Und die müssen jetzt zerkleinert werden.

0: Sie haben jetzt einen Herzinfarkt gekriegt. Das war's jetzt schon.
1: Ja.
0: Wow.
2: Jetzt wird der abgespaltene Marmorblock abtransportiert.
0: Das ist ein Koloss, oder? Der wiegt 12 Tonnen, also 12.000 Kilo. Plus 76.
3: Brr.
0: Den bringen wir jetzt in ein Marmorwerk. Dort soll er bearbeitet werden.
2: Der Jura-Marmor heißt übrigens so, weil er im Jura-Meer entstanden ist.
0: Sehr gut. Und jetzt den nächsten her.
2: Die Marmorblöcke sind so schwer, dass nur zwei davon auf den LKW passen. Macht eine Ladung von ungefähr 30 Tonnen.

0: Und der muss neu gemacht werden.
1: Kann ich da mitkommen?
0: Selbstverständlich.
1: Okay.
0: Gehen wir gleich rüber.
1: Selbstverständlich.
0: Gut.
1: Und das hier ist jetzt ein Arbeitsplatz?
0: Das ist mein Arbeitsplatz, ja. Das ist die Dombauhütte.
1: Dombauhütte?
0: Dombauhütte, genau.
1: Drei Wörter.
0: Drei Wörter, ja.
1: Bau.
0: Bauhütte.
1: Und Hütte.
0: Mhm.
1: So dann baut ihr in der Hütte den Dom, oder wie?
0: Wir sind zuständig für den Erhalt vom Ringsburger Dom, also ausschließlich für unseren schönen Hohen Dom.
1: 107 Meter.
0: 105.
1: Entschuldigung, aber dafür weiß ich doch, dass du 1,80 groß bist.
0: Genau, richtig.
1: Das heißt, ihr holt euch die Steine vom Dom runter und was macht ihr dann?
0: Den müssen wir neu machen. Solche Sachen neu, der ist kaputt. Da haben wir keine andere Chance mehr. Der ist teilweise abgewittert. Und da ist er ja zerbrochen.
1: Ah, der ist verwittert so mit der
0: verwittert
1: Zeit.
0: Verwittert und abgebrochen.
1: Wie alt ist der, was schätzt du?
0: Vielleicht so 500 Jahre ungefähr.
1: So alt schon?
0: Ja.
1: Wow, wie alt ist denn der ganze Dom?
0: Der Dom ist über 700 Jahre alt. Also ungefähr 750 Jahre fast.
1: Okay, ich wollte jetzt gerade fragen, wie alt du bist, aber das führt jetzt zu weit. Aber diese ganzen Steine, die hier sind, ah, hey, so große auch, oder wie?
0: Da die holt ihr auch runter? Die holen wir runter, ja.
1: Was ist mit dem jetzt zum Beispiel?
0: Ja, das ist die alte Kreuzblume. Und da sieht man wie stark, dass das verwittert ist.
1: Was heißt denn eigentlich verwittert?
0: Verwittert heißt, dass die Oberfläche einfach kaputt geht. Durch die Umweltbelastung, durch die Schwefelanteile. Saure Regen spielt eine Rolle.
1: Das heißt, durch Abgase in der Luft, oder wie?
0: Also die Abgase werden zuerst in die Luft aufblasen. Mhm. Und dann kommen sie als sauren Regen wieder zurück. Schwefel.
1: Und die greifen an den Stein an?
0: Die greifen an den Stein an, ja. Dann gehen wir mal in die Hütte.
1: Gerne. Sind das deine Kollegen?

0: Der Regensburger Dom muss ständig restauriert werden. Werner ist Steinmetz und kopiert die alten Figuren originalgetreu. Die Zeit und saurer Regen haben sie klein gekriegt. Der eingerüstete Turm soll mal so neu aussehen wie dieser Turm.
1: Diesen kleinen Stein hier hat nicht etwa der Werner oder ein anderer Steinmetz zurechtgehauen. Der ist von Natur aus so flach und rekordverdächtig. Und jetzt liegt es nur noch an mir, einen Rekord aufzustellen. 1, 2, 3. Sendung vorbei.

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2: Ich weiß, streiten gehört dazu. Bei euch, bei mir, in der Gesellschaft. Aber streiten kann nervig sein. Kann

0: verurteilt, Beihilfe zum Raub mit einer gefährlichen Körperverletzung. Ich habe ein Konflikttraining machen müssen bei der Brücke München.
1: Ein Konflikttraining, damit Streits nicht eskalieren. Hört sich hilfreich an. Und damit ich besser verstehe, wie sowas abläuft, mache ich jetzt direkt selbst mit bei einem Workshop der Brücke München. Hi, hallo.
2: Hallo.
3: Anna und Michi bieten hier unter anderem Konflikttrainings für Jugendliche an, die zum Beispiel wegen Körperverletzung verurteilt wurden.
1: Was ist Gewalt dann alles? Also zuschlagen, verprügeln?
2: Ja, auch. Was wir allerdings auch haben, sind Beleidigungen, einfach wörtliche, verbale Auseinandersetzungen. Erpressung, Nötigung, jemand hat jemand anderem Geld abgezogen und ihn daraufhin beleidigt oder irgendwie so. Also solche Situationen gibt es natürlich auch. Also es ist jetzt nicht nur die reinen Körperverletzungsdelikte.
3: Mhm. Wegen Corona läuft das Konflikttraining zurzeit online ab. Eine Übung bekomme ich trotzdem von den beiden gezeigt.
4: Also das sind jetzt auch mehr Karten, als wir dann auch verteilen müssen, weil normalerweise haben wir 10 bis 12 TeilnehmerInnen. Und
1: das sind jetzt Karten mit verschiedenen Eigenschaften drauf, sehe ich gerade. Lässig, lieb, nett, ehrlich, okay.
4: Alles positive Eigenschaftskarten.
1: Mhm. Das heißt, ich nehme jetzt wirklich eine Karte und schiebe die euch zu, obwohl ich euch überhaupt nicht kenne. Bei Michi finde ich, dass der einfühlend wirkt. Also, obwohl ich dich jetzt nicht kenne, aber finde ich jetzt...
3: Der Knackpunkt der Übung, erkennen, dass man anderen schnell Eigenschaften zuschreibt und selbst vielleicht anders ankommt, als man denkt.
2: Dass sie auch mal sehen, wie nimmt mich eigentlich der andere wahr und auch die Chance bekommen, ihr Verhalten zu verändern oder einfach mal drüber nachzudenken, genau.
1: Das heißt, Eigen- und Fremdwahrnehmung ist ein ganz, ganz großer Teil, wie Konflikte entstehen.
4: Ja.
2: Ja.
1: Nach meinem Konflikttraining treffe ich mich noch mal mit Anas. Siehst du dich jetzt anders irgendwie mittlerweile nach auch dem Training, nachdem du auch das alles durchgemacht hast?
0: Ja, ich fühle mich erwachsener, ich fühle mich reifer. Ich versuche mich auf wichtige Dinge zu konzentrieren, auf Menschen, die mir wichtig sind, die mir nahe liegen.
1: Kannst du anderen irgendwelche Tipps mit auf den Weg geben, jetzt dadurch, dass du es durchgemacht hast?
0: Ich stelle mir dann immer die Frage, wo siehst du dich selber in 10 Jahren? Wenn ich jetzt denke, dass ich so bleibe, wie ich war, wo bin ich dann 10 Jahre im Voraus? Dann sehe ich mich nirgendwo. Aber jetzt, mit der Ansicht, die ich jetzt habe, sehe ich mich als einen erfolgreichen Menschen, hoffentlich, wenn meine Pläne klappen und ich es weiterhin so durchziehe.
1: Und ich wünsche dir voll die gute Zukunft.
0: Dankeschön, wünsche ich euch auch.
1: Ziemlich spannend, was ich von Anas erfahren habe. Und schwierig für ihn, dass er sich manchmal nicht anders zu helfen wusste als mit Gewalt. Ich frage mich, wen betrifft das alles in unserer Gesellschaft? Wir haben hier mal ein paar Statistiken für euch.
5: Beleidigung und Hass. Besonders im Netz empfinden viele den Umgangston als rau. So hat eine Umfrage von 2021 ergeben, dass sich 95% der Befragten einen allgemein positiveren Umgangston im Internet wünschen. Stattdessen verletzende oder hetzerische Inhalte und Fake News. Knapp 2/3 der NutzerInnen von sozialen Netzwerken wie Facebook oder Twitter sind bereits mit problematischen Inhalten in Berührung gekommen. Das bestätigen Befragungen von 2020 und 2021. Auch Mobbing im Netz trifft viele, besonders junge Menschen. Das zeigt eine Studie von 2020. 38% der 12- bis 19-Jährigen kennen jemanden, der Opfer von virtuellem Mobbing geworden ist. 11% waren selbst schon betroffen. Fachleute stellen fest, Mobbing auf dem Schulhof setzt sich oft als Cybermobbing fort. Und klassisches und virtuelles Mobbing lassen sich heute kaum noch trennen. Die Landeskriminalämter werten Delikte am Tatort Schule gesondert aus. Beispiel Bayern. Von 2011 bis 2015 sind die Fallzahlen konstant um knapp 1/5 gesunken. Mit gut minus 18% bzw. ca. 1600 weniger Fällen. Danach kam es zwischen 2015 und 2019 zu einem Anstieg von über 17%. Das sind gute 1250 Fälle mehr. Fachleute

sagen, ein Anstieg der Delikte könnte allerdings auch an einer Sensibilisierung der Gesellschaft für solche Fälle liegen. Das heißt, viele schauen genauer hin und melden die Fälle dann auch. 2020 gab es dann knapp 20% weniger Fälle, was laut Polizei wohl auf die Covid-19-Pandemie zurückzuführen ist. Von den insgesamt in 2020 registrierten knapp 6.800 Straftaten, die im Bereich der Schule begangen wurden, machen Sachbeschädigungen mit gut 23%, Diebstahlsdelikte mit knapp

0: Zur Konfliktprävention fordern Fachleute mehr schulpsychologische Unterstützung. International geforderter Standardwert 1 zu 1000 SchulpsychologInnen. Das heißt, eine psychologische Fachkraft pro 1000 SchülerInnen und pro 100 Lehrkräften. Aktuell kommt in Deutschland aber nur eine psychologische Fachkraft auf gut 5000 SchülerInnen. Ein weiteres Mittel, damit Konflikte nicht eskalieren, Streitschlichterprogramme. Die Erfolgsquoten sind gut. So meldet zum Beispiel das Bayerische Kultusministerium, nach Einsatz der Streitschlichter an den Schulen gingen die Interventionen der Lehrkräfte um ca. 80% zurück.
1: Beleidigungen, Sachbeschädigungen, Körperverletzungen. All sowas kann passieren, wenn Konflikte an Schulen hochkochen. Eine Lösungsmöglichkeit sind Streitschlichterprogramme. Und die gibt es auch hier an dieser Münchner Schule. Ich will die SchülerInnen hier jetzt fragen, funktionieren die wirklich im Schulalltag? Und reichen die schon aus, um gewaltfrei zu kommunizieren?
2: Hi. Dazu unterhalte ich mich mit Streitschlichter Besian und Schülersprecherin Andrea. Sie engagiert sich schon seit 1,5 Jahren in ihrer Schule.
1: Wenn Pause ist, geht wahrscheinlich relativ viel ab. Ist da gute Stimmung hier oder gibt es da oft Streit?
3: Also auf jeden Fall ist es so, dass viele an der Schule erstmal so herumschreien, sagen, ey, was soll das, sowas halt. Und dann natürlich sieht es der andere als Provokation und schreit ihn auch an. Und irgendwann beleidigt dann jemand den anderen und dann ist wie eine Kettenreaktion einfach. Kommt es auch irgendwann zu körperlichen Auseinandersetzungen.
1: Könnt ihr da als Streitschlichter dann auch schon irgendwie was machen? Könnt ihr da irgendwie auch schon eingreifen?
3: Ja, also wir können auf jeden Fall erstmal beide so ein bisschen so wie auseinanderschieben. Und ja, dann reden wir erstmal mit denen ganz kurz und sagen ihnen, wir sind Streitschlichter. Wenn ihr wollt, ihr könnt einen Termin mit uns ausmachen, dann besprechen wir nochmal alles.
1: Ich habe gehört, dass du letzte Woche so einen Workshop gemacht hast zum Thema gewaltfreies Sprechen.
4: Ja, wir haben dann auch wirklich Tipps von denen mitbekommen, wie wir damit auch den Schülern helfen können. Und eigentlich kann ich den Schülern da draußen nicht nur sagen, seid Giraffen sozusagen. Habt den Überblick über den Konflikt, habt ein großes Herz, spricht über eure Gefühle, sagt, was euch stört. Spricht immer von euch selber, also mich stört es, dass du eben das gemacht hast. Und sehr wichtig, macht Lösungsvorschläge für die Zukunft. Also lasst die Vergangenheit wirklich hinter euch und redet über die Zukunft, damit eben solche Sachen nicht mehr wieder passieren.
1: Ich bin jetzt wieder hier gelandet, wo ich mich mit Anas getroffen habe. Und er und ich sind uns, glaube ich, echt ganz ähnlich in der Sache, dass wir manchmal emotional in Streitereien gelaufen sind oder ich eben noch heute laufe. Das Coole ist, es gibt diesen Moment, in dem man einfach noch mal kurz für sich nachdenken kann und sagen kann, will ich wirklich ausrasten oder will ich mich lieber konstruktiv über ein Problem unterhalten? Wenn ihr sagt, ihr seid in Streitereien, die euch nicht gut tun, dann könnt ihr euch helfen lassen. Schaut mal nach unten bei den Links, da gibt es ein paar Anlaufstellen für euch.

Wir atmen tief ein. Aus. Letztes Mal. Wir ziehen zur Seite. Noch einmal. Wir schieben zur Seite. Handfläche. Tief atmen. Und letztes Mal. Wir neigen den Kopf zur Seite. Ganz weich. Wir drehen den Kopf. Als nächstes sind die Schultern dran. Richtig mit Tap. Und Tap. Wir kreisen die Schultern. Die Ellbogen. Ganzer Arm. Schwing die Arme. Eng. Weit. Eng. Und zieh. Nochmal. Wir kommen ins Marschieren. Und Arme mitnehmen. Knie hoch. Locker von den Ballen abrollen. Als nächstes Tap nach vorne dran. Tap. Ellbogen zur Seite. Schieb. Richtig tief. Hüpfen mit Doppelfedern. Ganz locker und weich. Als nächstes ist Laufen dran. Arme locker mitnehmen. Wir wollen etwas für unseren Oberkörper tun. Die Arme ziehen tief. Jetzt schnell. Und von unten zieh. Mit Kraft. Jetzt schnell. Als nächstes wollen wir unseren Bizeps trainieren. Und hoch. Wichtig, Arme nicht ganz durchstrecken. Weich und doch kraftvoll. Der Trizeps ist dran. Wichtig dabei ist, Oberarme bleiben ruhig. Wir arbeiten nur aus dem Unterarm. Arme werden auch nicht ganz durchgestreckt. Wir wollen unsere Bauchmuskulatur trainieren. Zieh, die Seiten verkürzen. Andere Seite. Als nächstes sind wir die Arme dran mit großen Schritten. Es geht. Mit Kraft, trotzdem weich bleiben. Nach oben. Wir kommen zurück in die Mitte. Spannung aufbauen. Schultern tief, Knie auseinanderdrücken. Und nur den Oberkörper drehen. Arme öffnen. Nochmal. Wir kommen ins Marschieren. Und wieder fleißig abrollen von den Ballen. Knie mitnehmen. Arme natürlich auch nicht vergessen. Tap zur Seite ist das Nächste. Tap. Die Arme schieben. Arme nach oben.
die Arme. Jetzt kommen die Knie dran. Nach oben ziehen mit Box. Immer vier und dann Wechsel. Und richtig hoch die Knie. Letztes Mal. Jetzt immer doppelt und doppelt. Und eins, zwei. Und nochmal. Jetzt kommen die Fersen nach oben. Schnell. Oberkörper bleibt ganz ruhig. Einzeln. Und die Fersen nach oben. Immer viermal im Wechsel. Wichtig, Knie zeigen zum Boden. Und die Arme locker mitnehmen. Jetzt immer den Zweierwechsel. Und eins, zwei. Denkt an eure Knie. Und Knie beugen. Langsam Gesäß nach hinten schieben und schnell. Als nächstes wollen wir unsere Oberschenkel-Außenseite trainieren. Achtung, es geht. Seit. Richtig rausschieben. Und zieh. Ganz ruhig bleiben im Oberkörper, Bauchspannung. Durchhalten. Balance auf dem Standbein. Und Seite. Achtung, als nächstes kommen wir locker ins Laufen. Einen Achter laufen. Mit Armen. Springen jetzt. Oh. Arme mitnehmen. Als nächstes schnelle Kicks. Und hopp, hopp, hopp. Gut. Richtig raustreten. Jetzt sind Ausfallschritte dran. Es geht tief. Richtig tief. Richtig aufstützen. Sprünge mit Öffnen und Schließen der Beine. Wieder Ausfallschritte. Tief. Und Sprünge. Wir wollen twisten. Und mitmarschieren. Noch einmal. Marschieren. Wir twisten. Und marschieren. Und twisten. Letztes Mal marschieren. Richtig die Knie hoch und hüpfen. Das ist ein dreifach belastender Sprung. Wir stellen uns vor, wir springen über einen großen Baumstamm drüber. Jetzt mit Armen schwingen. Weit groß bleiben. Als nächstes kommen die Knie hoch und raus. Und richtig hochziehen. Hopp. Und hoch. Wir ruhen uns aus und rollen locker von den Ballen ab. Wieder zu Atmen.

zur Ruhe kommen, durchatmen. Wir drehen uns zur Seite, schieben unsere Ferse in den Boden, ganz fest mit Druck. Füße parallel, Oberkörper tief. Langsam auflösen. Gewicht ist auf dem hinteren Bein. Wir gehen tief, nehmen unseren Oberkörper übers vordere Bein und schieben das Gesäß nach hinten. Zug ist auf der Oberschenkel-Hinterseite. Langsam lösen. Nach vorne belasten. Hand legt sich ums Fußgelenk. Tief gehen, Bauchnabel zieht nach innen. Aber das Becken nichtsdestotrotz nach vorne schieben. Halten. Lösen. Zur Seite mit den Handflächen die Knie auseinanderdrücken. Schultern tief. Tief durchatmen. Und lösen. Gewicht wieder auf das vordere Bein. Balance. Hand ums Fußgelenk legen. Tief gehen, Becken nach vorne schieben. Bauch anspannen, ganz wichtig. Richtig Bauchnabel einziehen. Nach hinten belasten, Gesäß rausschieben, Oberkörper aufs vordere Bein legen. Zug spürt ihr wieder in der Oberschenkelrückseite. Langsam lösen, Bein nach hinten strecken, Ferse richtig tief schieben. Oberkörper nach vorne, Becken vorschieben, halten und in die Mitte zurückkommen. Arm vor die Brust, Schulter tief und ziehen. Den gleichen Arm nach oben und zur Seite. Atmen nicht vergessen, Knie beugen. Und anderer Arm zur Seite. Langsam vor die Brust. Ziehen, Schulter tief. Und lösen. Arme nach vorne, Handflächen nach innen. Schultern rausdrücken. Arme nach hinten. Schulterblätter zusammenziehen. Langsam lösen den Kopf. Zur Seite, Arm nach unten strecken, den Gegenarm. Tief in den Knien bleiben. Langsam wechseln. Arm dagegen strecken. Auflösen, tief einatmen. Ein. Letztes Mal. Und zur Ruhe kommen.

0: Für Gartenfreunde ist der Mai ein wunderbarer Monat. Ganz besonders in der Wilhelm-Dürr-Straße im Freiburger Osten. Hinter dem Haus erwacht der Staudengarten von Gudrun Peters langsam zum Leben. Eine kleine, verborgene Oase. Zu Gast an diesem Tag ist Gärtnermeister Helmut Tränkle. Auch für ihn ist dieser Besuch eine Augenweide. Was ist ein Staudengarten?
1: Ja, und das ist, glaube ich, Filipendula. Das sind so weiße Rüschen, die sich dann bilden.
2: Da riecht man schon richtig der Frühling. Ja.
1: Und das ist wieder die Calimeris. Die ist jetzt, also als einzigste hat die den Schnee nicht vertragen hier.
0: Ah, ja. Stauden sind so etwas wie die Dauerläufer unter den Pflanzen. Sie sind mehrjährig. Im Garten von Gudrun Peters finden sie ideale Bedingungen und stehen inzwischen dicht an dicht. Gut gegen Unkraut.
2: Wo Krokodile sind, ist man vor Haifisch, ist sicher.
1: Ja, ja, ja.

0: und jene für den Herbst, Stauden für Licht und Stauden für Schatten. Die Stauden der Peters sind liebevoll gepflegt, ihr Garten in Jahrzehnten langsam gewachsen. Viel Platz brauchten sie dafür nicht. Und wie gestaltet man einen Staudengarten?
1: Sie haben neue Pflanzen besorgt?
2: Ja. Mhm. Ich schaue mir die Pflanzen an und denke immer, auch das könnte dazu passen. Und es ist aber, der Garten ist immer bepflanzt gewesen, nur dann werden Sachen verändert.
1: Ja.
2: Und ich schaue halt, irgendwie ist es so emotional, was da läuft.
1: Ja. Also er wächst mit Ihnen mit, der Garten, und verändert sich mit Ihnen mit.
2: Ja. So kann man sagen.
0: Dicht und üppig in Kombination mit Gehölzen und Rosen an den Zäunen zu den Nachbarn. Gudrun Peters hat ihren Garten farblich sortiert. Sie mag dezente Farben.
1: Das ist schön durchgewurzelt hier. Sowas ist eine gute Qualität, auch bis unten hin. Und doch ist sie noch weich, ja, auch nicht völlig durchgewurzelt. Das, so muss er aussehen. So ist er super.
0: In einem Staudengarten sind der Fantasie keine Grenzen gesetzt. Auf Urlaubsreisen mit ihrem Mann nach England hat sich Gudrun Peters immer wieder inspirieren lassen und längst eine eigene Handschrift entwickelt.
3: Drückt man richtig fest. Jawohl. Und so erreiche ich dann auch mit der Vielfalt. Vielfalt ist ganz wichtig im Staudengarten. Erreiche ich eine Blütenfülle, eine Vielfalt an Farben und auch Blütenzeiten. Und das ist eigentlich das, was der Staudengarten ausmacht.
0: Sind Stauden pflegeleicht?
1: Ja, da ist auch schön, wunderbare Gare.
0: Ein klares Ja. Jetzt Anfang Mai das Beet ein bisschen aufräumen.

0: Der Staudengarten von Gudrun Peters. Anfang Mai. Eine kleine, verborgene Oase mitten in der Stadt.
1: Hier hat man das Gefühl, man ist im Süden. Palmen, Oliven und Zitronen wachsen überall. Dieser Schaugarten gehört Axel Scherer. Er ist Spezialist für mediterrane Pflanzen.
2: In den letzten 5 Jahren konnte ich beobachten, dass zunehmend mediterrane Pflanzen gepflanzt werden, da der Klimawandel auch fortschreitet, weniger Regen, Trockenheit und die Temperaturen steigen. Und die Nachfrage steigt nach Zitruspflanzen, Olivenbäumen, Oleander und diese mediterranen Gehölzen, die dann auch robuster sind und widerstandsfähiger sind.
1: Weshalb leiden viele heimische Gartenpflanzen?
2: Probleme sind der Wassermangel. In den letzten Jahren hat es weniger geregnet. Sprichwort Thuja. Die Thuja gehen fast alle ein. Die haben Pfahlwurzeln in Meter Tiefe. Da ist kein Wasser mehr zur Verfügung. 2 Jahre wenig Regen. Und auch die Flachwurzel haben Probleme. Man müsste den ganzen Tag gießen. Da ist auch kein Wasser durch Wind, durch Sonneneinstrahlung.
1: Heimisch

0: beispielsweise blühende Pflanzen, hier ein Toskana-Flieder, der auch durchaus 3 Meter hoch werden kann. Man kann auch diesen Schmetterlingsflieder dazu nehmen.
1: Er wird auch 3 Meter hoch und ist ein Insektenmagnet.
0: Als absoluten Grünschutz oder Sichtschutz empfehlen wir dann eher diese Glanzmispelarten.
1: Und die blühen im Frühjahr. Statt Buchs gibt es diesen Ilex. Und aus den Früchten des Erdbeerstrauches kann man sogar Likör machen. Vorteilhaft ist, verschiedene Arten zu wählen. Dann breiten sich Krankheiten nicht so aus und an die Insekten denken. Das sonnenhungrige Wandelröschen wird hier von der Holzbiene besucht, unsere größte Wildbiene. Auch mediterrane Kräuter wie Lavendel oder Salbei helfen den Insekten und kommen mit wenig Regen zurecht. Hauswurzarten brauchen sogar Trockenheit. Sie sind fantastische Wasserspeicher und nebenbei entwickeln sie auch duftende Blüten. Einmal auf Stein oder Holz gesetzt und man braucht sich nicht mehr um sie kümmern. Ähnlich die Mittagsblume. Sie gehört zu den Sukkulenten, also wasserspeichernde Pflanzen ohne Stacheln. Man setzt sie einfach zwischen Steine an einen sonnigen Platz. Worauf sollte man noch achten? Auch der Rasen wird in Zukunft immer mehr Wasser brauchen. Neu sind trockenresistente Rasensorten, die lange Wurzeln bilden. Bei den Palmen gibt es mittlerweile winterharte Sorten. Sie wachsen schneller, wenn man sie statt im Kübel in den Boden pflanzt. Wie diese Hanfpalme oder auch den Olivenbaum. Beide brauchen wenig Wasser und lieben die Sonne.
0: Auf die Bodenverhältnisse kommt es natürlich drauf an. Man braucht da Vulkansteine, das ist besser für die Drainage, für die Luftführung. Die Vulkansteine speichern die Wärme und geben sie dann kontinuierlich in der nächsten kalten Nacht ab.
1: Für Terrasse und Balkon sind Zitrusfrüchte ideal. Duftende Mandarinen oder Zitronen. Sie brauchen Sonne und wenig Wasser, sind allerdings nicht winterhart. Fazit? Die Gartenpflanzen leiden unter der Trockenheit und der Hitze. Alternativen sind mediterrane Pflanzen. Dabei auf sonnige Plätze und gut durchlässiges Erdreich achten. So hat man im Sommer weniger Pflegeaufwand, spart viel Wasser. Und das südliche Urlaubsflair gibt's gratis dazu.
2: Was bedeuten dir Duftpflanzen?
3: Ja, es macht schon was mit einem. Also angenehmer Duft. Also ich entspanne dabei, auch mit bei der Gartenarbeit, wenn ich eine Pflanze in der Nähe habe, die einfach gut riecht.
2: Einer meiner Favoriten sieht so aus, der Duftsteinerich. Den kenne ich aus Südtirol, üppig blühend, also richtig üppig blühend. Und das ist so wie frisch geduscht, so ein bisschen leicht historisch, in Menge auch ein bisschen streng. Aber das ist ja mit Düften auch so, irgendwann werden sie einem vielleicht auch über. Aber was für ein Duftwunder.
3: Ja.
2: Eine deiner Lieblingspflanzen?
3: Also es ist eine tolle Schleppenpflanze. Also die macht so, die macht so was zu. Ne? Einfach mal, sie hängt nicht so weit runter. Das ist ganz schön und füllt auch so ein bisschen den Raum. Wir haben allerdings gerade bei ihr in diesem Jahr, die letzten Jahre, öfters das Problem gehabt mit Rapsglanzkäfer. Die werden im Sommer mal so ein bisschen angefressen. Einfach noch mal zurückschneiden und dann kommen die wieder gut durch.
2: Und es gibt in verschiedenen Farben. Das war mir auch gar nicht so bewusst, wenn ich ehrlich bin. Das ist so ein bisschen die Fliederfarbton.
3: Also man kann einfach wunderschön füllen mit dieser Pflanze auch, ja?
2: Soll der auch unter rein oder eher nicht?
3: Nee, wir haben noch anderes dabei. Ich habe nämlich, also auch für mich ganz neu, das sind Nemesienarten. Die heißen Fairy Kisses, das ist so eine Serie. Und die riechen unterschiedlich. Und
2: die riechen ein bisschen herb, muss ich sagen.
3: Ja, aber du darfst bei manchen Pflanzen, so wie bei ihr, vielleicht nicht unbedingt direkt mit der Nase so stark rangehen. Und wenn du die hier mal, die riecht so ein bisschen sogar vanillig. Also die riechen unterschiedlich.
2: Oh ja. Sehr schön.
3: Und ist auch so eine Pflanze, die ich gerade in den Balkonbepflanzungen echt mag, weil die hat für mich, das ist so ein Pusteblumenwuchs, also nach oben und nach unten und füllt auch wieder auf. Und auch hier wieder, wenn sie mal mit dem Blühen nachlässt, sollte man sie einfach mal so ein bisschen zurückschneiden und dann blühen die ganz gut nach.
2: Sind das Pflanzen, die gut miteinander können,
3: ja,
2: die du jetzt hier ausgesucht hast?
3: Ja, unbedingt. Also Sonne ganz gut, wobei jetzt zum Beispiel der Duftsteinrich auch mal so einen Halbschatten ganz gut verträgt.

0: und auch die Nemesien.
1: Okay.
0: Für die volle Sonne sind die Nelken ganz toll. Und vor allem, wenn wir wieder so einen heißen, trockenen Sommer bekommen, ist das ganz gut, weil die können das einfach ganz gut vertragen. Mhm. Und die haben einfach, Nelken haben durchweg einen guten Duft. Und immer so und ja, locken auch mal den einen oder anderen Schmetterling an.
1: Ausgesprochen schön. Mhm. Ich könnte jetzt gar nicht sagen, was es ist, aber ich möchte es im Garten haben.
0: Genau, und das ist das Stichwort im Garten, weil diese Nelkenarten, es lohnt sich durchaus, die dann vielleicht auch mal in den Garten zu pflanzen. An einem sonnigen Standort, da überwintern die und ja, hat man vielleicht ja auch viele Jahre was davon.
1: Du bist ja auch auf Entdeckungsreise in Gärtnereien und hast was mitgebracht, das nicht so richtig riecht, aber das eine Entdeckung ist und ich muss ganz ehrlich sagen, bezaubernd. Also unten rötlich vom Blatt her, von der Blüte her, oben wirklich ein schönes Weiß. Was ist das?
0: Das ist also der Nachtflocks oder der Sternbalsam. Es ist, ich habe es auch nicht gekannt, ja, es war jetzt im Balkonsortiment mit vorhanden und die Verkäuferin sagte zu mir, die ist winterhart. Und dann habe ich natürlich ein bisschen nachgeguckt und also in deutscher Sprache im Internet findet man nichts dazu, aber in England.
1: Ja.
0: Und die gilt als sogenannte Tender Perennials. Also okay, ein Tender Perennials heißt so viel wie eine sanfte oder eine zärtliche winterharte Pflanze. Mhm. Also die ist irgendwo mal winterhart und woanders nicht. Das muss man ausprobieren. Sie will auf jeden Fall einen sehr sonnigen Standort und eine durchlässige Erde. Und dann kann man es mal probieren. Und winterfeuchte, Winternässe mag sie gar nicht.
1: Ja.
0: Interessantes vom Duft her. Du darfst auch mit der Nase nicht zu nah rangehen. Und ich hatte die jetzt über Nacht mal in meinem Büro stehen. Und dann war der ganze Raum nachts wirklich mit einem wundervollen Duftwolke.
1: Also doch Duft.
0: Die ist wirklich ja auch dann ein Nachtdufter.
2: Nelkenblüten sind kleine, gut duftende Wunderwerke. Nelken gelten als Hungerkünstler. Ihre schmalen Blätter verdunsten wenig Wasser. Sie halten die Trockenheit gut aus und sind ideal für die Kübelbepflanzung. Nelken blühen bis zum Ende der Gartensaison durch, wenn sie ausgeputzt werden. Hängende Verbenen passen gut dazu.
1: Brigitte, du magst ja auch Bienen und Insekten. Das ist ja ganz, ganz wichtig, so ein Herzensthema. Mhm. Dann nehme ich an, dass bei dir im Garten auch Strauchpfingstrosen stehen, oder?
0: Ganz genau. Sie stehen auch deswegen, weil mein Standort einfach auch ideal ist. Und zwar habe ich einen durchlässigen Boden und es ist bei mir auch sommertrocken und das ist auch so ein Faktor, nicht nur der Duft, sondern die vertragen auch diese heißen, trockenen Sommer bei mir, wenn die dann mal eingewachsen sind. Und Geduld muss man ein bisschen mitbringen.
1: Das sind ja hier prächtige Exemplare. Also im Egerpark gibt es wirklich eine ganze Sammlung voll. Mhm. Und die riechen wirklich betörend schön.
0: Genau, die hatte ich auch jetzt mal mitgebracht. Wenn du mal riechst, die hat so einen zitronigen Duft.
1: Oh ja, sehr zitronig.
0: Und wenn die jetzt anfängt zu blühen, dann beduftet die mir wirklich den ganzen Garten. Das ist ein richtiger Duftrausch.
1: Kann ich da was falsch machen eigentlich bei der Pfingstrose? Oder?
0: Sehr an sehr Standorten, wo der Boden sehr fest ist und sehr lehmig und schwer, da gedeihen sie einfach nicht. Also sie wollen einen durchlässigen Boden, sie wollen tief wurzeln. Und wichtig ist eben auch, dass man, wenn man die kauft, tief pflanzt. Und natürlich, man muss ein bisschen Geduld mitbringen. Die Pflanzen sind auch nicht ganz so günstig. Aber es lohnt sich einfach, Geduld zu haben. Und an einem etwas lichten Schatten werden sie ganz schön. Also hier haben sie volle Sonne, es geht. Aber ich finde, sie werden einfach schöner, wenn sie so ein bisschen unter Bäumen stehen und ein bisschen Schatten haben.
1: Und sie werden uralt, oder?
0: Können sehr, sehr alt werden, genau. Und manche trauen sich auch gar nicht mit der Schere ran. Ich musste mal mit der Schere ran, weil die einfach zu groß geworden ist. Und tatsächlich kann man da ein bisschen eingreifen, so nach der Blüte kann man, wenn man sieht, da kommt noch irgendwo eine Knospe, also ein Blattknospe raus und da einfach mal zurückschneiden. Das belohnt sich einfach mit, dass sie kräftiger wird.
1: Okay, sehr schön. Ich sehe jetzt hier noch den Schneeball, den du mitgebracht hast. Auch natürlich eine Duftpflanze.
0: Ja, die gehört für mich auch in den Garten. Ja. Aber ich habe da hinten noch ein wunderbares Exemplar gesehen. Ich glaube, das schauen wir uns mal genauer an.
1: Ja, Brigitte, so sieht er aus. Und ich muss sagen, das, was ich in der Hand habe, das sieht verdammt ähnlich, oder?
0: Das ist auch genau derselbe. Das ist der große Duftschneeball. Der wird so 2,50 Meter hoch.
1: Fantastisch.
0: Und es gibt ein paar Verwandte, die jetzt um diese Zeit blühen. Man kann sie kaum auseinanderhalten. Ich habe hier den Osterschneeball, der hat ein bisschen ein anderes Blatt, ein glänzendes Blatt, das zum Teil im Winter über auch und auch schöne Herbstfärbung hat.
1: Ja, ist auch nicht so ballartig, würde ich sagen.
0: Also das ist ein bisschen kleiner so von der Blüte her. Genau.
1: Standorte für beide?
0: Sonniger bis halbschattiger Standort, durchaus auch durchlässige Erde. Ganz schwere Böden tun sie sich manchmal ein bisschen schwer.
1: Okay, also Duftpflanze ja, das spüren wir hier wirklich, aber Bienen- und Schmetterlingspflanze?
0: Sehe ich weniger. Also muss ich sagen. Wobei ich finde sie trotzdem

0: Ich habe im Kopf noch irgendwie ein Bild, im Winter blüht auch irgendein Schneeball. Das ist aber was ganz anderes?
1: Nein, gehört auch zu dieser Familie. Der ist rosa blühend, ist eigentlich der bekannteste Duftschneeball. Nur ich bin im Winter selten draußen. Ich finde, den würde ich dann eigentlich bevorzugen.
2: Ja, unser Rasen kommt jetzt langsam in die Gänge. Das wird richtig gut. Aber nicht nur unser Rasen wächst, auch die Wildkräuter. Und jetzt müsste man sich eigentlich entscheiden, will ich eine Blütenwiese oder will ich einen richtig schönen Rasen haben? Und wenn ich einen richtig schönen Rasen haben will, dann müssen natürlich die Wildkräuter raus. Dafür gibt es Hilfsmittel und die wollen wir mal ausprobieren.
3: Wir haben in unserem Test drei Unkrautstecher, den Löwenzahnzieher und das gute alte Küchenmesser.
2: Fangen wir mit dem größten Gerät an. Kostet ungefähr 40 Euro, ist sehr stimmig. Ich ramme ein, schnappe fest und ziehe raus. Und das wirklich Praktische ist, ich bin nur 1,90 Meter groß. Ich habe eine Höhenverstellung. Also das geht auch für große Menschen sehr gut. Probiere ich das mal aus. Einstechen, nach hinten klappen, rausziehen. Und das Ergebnis? Die Wurzel ist schön lang rausgerissen. Passt. Das Hauptproblem bei unserer Wildkräuterbeseitigung ist ja meistens, dass man hier auf dem Boden rumkriechen muss. Das ist immer schwierig. Und dass dann danach riesengroße Löcher bleiben, die ich wieder alle vollfüllen muss. Aber rumkriechen ist gar nicht. Glatte 1. Und das Loch geht eigentlich auch. Eine 3. Mit dem nächsten Modell kann man auch im Stehen arbeiten, ist etwas günstiger, hat hier zwei Messer. Einstechen, umdrehen, rausziehen. Das hat auch schon mal ganz gut geklappt, hat auch die Pfahlwurzel schön mit rausgezogen, allerdings auch ziemlich viel Erde mit hochgebracht. Und der Auswurf, ja, das geht. Aber wenn ich hier so runter gucke, ist auf jeden Fall ein schönes großes Loch. Das muss ich auf jeden Fall wieder auffüllen. Ich würde sagen, eine 2. Und das Loch im Boden, ja gut, da gibt es dann glaube ich bloß eine 4. Hier haben wir eine einfache Art von Unkrautstecher. Hier kann ich mit der Höhe des Arbeitsgerätes variieren. Entweder ich habe den Kurzstiel oder ich nehme den passenden Stiel in meiner Länge. Das passt schon mal. Mal sehen. Ah ja. Also hier, ich meine, mein Boden ist aber auch hart. Ja, da kann man sich schon mal ein bisschen quälen. Aber das sieht doch ganz gut aus. Also vom Ergebnis her bin ich ganz zufrieden. Zieht die Wurzel gut raus, hat wenig Erde dran. Von der Handhabung her ist es nicht so doll. Würde ich nur eine 4 geben, war sehr anstrengend. Ich muss von mehreren Seiten einstechen. Also das dauert und kostet Kraft. Aber das Ergebnis ist eine 1. Also das sieht gut aus. Unser nächstes Gerät, Typ Korkenzieher. Macht optisch eine Menge her. Schön nachhaltig, schöner Holzgriff. Gibt es in zwei Längen. Nicht höhenverstellbar. Mal sehen, wie es funktioniert. Ja, der reißt ja ordentlich Wurzeln mit.

0: Und jetzt die Frage, kann das gute alte Küchenmesser mithalten? Mal gucken. Naja, gut. Man schneidet die Wurzeln ab, man kriegt sie nicht so richtig raus. Das Ergebnis ist nicht so doll. Man muss von Pflanze zu Pflanze hoppeln, am Boden rumkriechen. Also der Gewinner ist es nicht. Tja, was ist denn nur eigentlich mein Favorit? Also alles, was am Boden ist, hat mich jetzt nicht so überzeugt. Das hat mir richtig gut gefallen, der höhenverstellbare Griff. Also ich kann schön gerade und aufrecht arbeiten. Er hat die Wurzeln gut rausgezogen und hat relativ kleine Löcher gemacht. Also das funktioniert.
1: Brigitte, nochmal Duft, aber jetzt so ein bisschen problematisch. Ich habe einen Salbei bei mir stehen und der macht gerade so irgendwie auf der Pizza gar keinen Spaß. Ich sehe Blattläuse über und über. Ist der irgendwie noch, also ist der rettbar oder was kann ich machen?
2: Auf jeden Fall. Also im Moment scheint es ja wirklich so ein Trend zu sein, also Salbei plus Blattläuse.
1: Ziemlich beste Freunde.
2: Ja, ich würde jetzt aber mal sagen, also du gehst vielleicht mal nicht alleine duschen, du nimmst ihn mal mit. Also einfach mal abduschen, das hilft schon mal. Und wenn es ein bisschen sonniger ist und wärmer ist, dann verschwinden die auch. Und ich habe schon mal geguckt, schau mal, da haben sich schon Nützlinge eingefunden. Mhm, also ich vermute, dass es zum Beispiel eine Schwebfliegenlarve ist. Ja. Und dann erledigt sich das von selbst.
1: Okay. Du hast auch noch einen Rosmarin mitgebracht. Mhm. Problemkind oder nicht?
2: Nein. Mich erreichen immer wieder folgende Frage. Also gibt es winterharte Sorten oder wo bekomme ich die her? Und es ist wirklich sehr schwierig, diese Sorten zu bekommen. Ich würde jetzt einfach mal empfehlen, jetzt einen Rosmarin zu kaufen, egal wo, wie, und den einfach einen guten Standort zu geben. Jetzt auspflanzen, also vielleicht an einer Mauer, geschützt. Der Boden sollte sehr durchlässig sein, vielleicht auch mit Sand ein bisschen lockern und dann einpflanzen, damit er sich gut einwurzeln kann und mal ausprobieren. Ich habe so gute Erfahrungen gemacht, also eine No-Name-Rosmarin einfach, der ganz gut geworden ist.
3: Der Ort Himmelstadt macht seinem Namen alle Ehre. Schon oft haben Reinhard und Jutta Steinmetz von Besuchern gehört, euer Garten ist ja der Himmel auf Erden. Jutta kann sich derzeit kaum satt sehen an ihrer Lieblingsrose Himmelsauge.
4: Es ist so jeder Tages- und Nachtzeit schön, mehr oder weniger. Also ich renne ständig im Garten, einmal von der Seite, einmal von der Seite, mit der Sonne von unten, von oben, von allen Seiten. Also, und dann riecht sie halt auch nur so. Echt fantastisch, ja.
3: Jutta ist stolze Besitzerin von fast 30 verschiedenen Rosen. Da darf die Kletterrose Raubritter nicht fehlen. Mit der mehrfarbigen Rosa Mundi fing für die gelernte Dekorateurin alles an.
4: Anfangs hatte ich überhaupt keinen Bock auf Rosen. Dann war ich in einem wunderschönen Garten und habe diese Rose entdeckt. Und ich war gleich verzaubert, weil sie war so wild. Ich mag das mehr. Ich mag das nicht so geordnet und straight, sondern je wilder, umso lieber.
3: Und je verschiedener, umso besser. Das gilt für die Pfefferminz-Sammlung von Ehemann Reinhard. Der Kommunikationsdesigner hätte sich nicht träumen lassen, dass ihn Gärtnern so glücklich macht.
5: Mein Aroma.
6: Ich war 30 Jahre lang Manager. Ich war verantwortlich für 25 bis 30 Mitarbeiter und es war nicht immer leicht, es war eine schwierige Zeit und es waren auch einige schlaflose Nächte dabei. Und ich habe schon im Laufe der letzten 5, 6 Jahre gemerkt, es gibt noch was anderes in meinem Herzen.
4: Die Freude, die wir am Garten haben, teilen wir gern mit anderen Menschen, weil es einfach, ja, geteilte Freude ist doppelte Freude.
3: Im September verlagerten Grundschüler aus Himmelstadt ihren Unterricht in Juttas und Reinhards grünes Klassenzimmer im 2500 Quadratmeter großen Garten.
7: Schaut mal, wenn ihr jetzt eine Biene wärt, überlegt euch mal, an welche von den beiden Blüten würdet ihr denn am liebsten hinfliegen? Hanna, zeig mir mal die.
8: Weil da ist viel mehr Blütenstaub als an einer Zunahme.
6: Da wird die Saat gelegt. Und die kleinen Kinder, die lernen spielerisch mit der Natur umzugehen und den Lebensraum Natur näher kennenzulernen. Und diese Kinder, die sagen es dann wieder ihren Eltern.
3: Lernen mit allen Sinnen. Der Funke scheint überzuspringen.
9: Zu Hause habe ich so einen Balkon. Und bei der Jutta ist es so cool, weil ja hier alles so grün ist.
10: Im Klassenzimmer ist es so eng. Und hier kann man immer die Vögel hören und der Duft ist schön.
3: Welche Tiere tummeln sich im Garten? Und was frisst eigentlich eine Biene? Jutta und Reinhard wollen mit dem grünen

0: Klassenzimmer den Heimat- und Sachunterricht der ersten und zweiten Klassen ergänzen. Wenn sich Reinhard eine Idee in den Kopf setzt, dann muss diese möglichst rasch realisiert werden. Das neueste Projekt, Ein Weg zum Glück, mit Texten aus seiner Feder. 2017 hatte das Ehepaar einen schweren Autounfall, der alles veränderte.
1: Wir haben mehr denn je gespürt, dass das Leben auch sehr endlich sein kann oder ist. Und umso mehr gibt uns der Bezug zur Natur, zu den Gärten, zu den Menschen im Garten sehr viel Kraft, sehr viel Erholung und sehr viel Glück.
0: Reinhard schreibt von Zielen, Brücken zu anderen, vom Vergeben, Loslassen und dem achtsamen Sein im Jetzt.
1: Auf den 8 Stationen des Weges zum Glück wird den Besuchern das vermittelt, was es eigentlich nur braucht, nämlich ganz wenig, um ein glückliches Leben zu führen.

0: Es ist Labsal, Labsal durch und durch.
1: Die Steinmetz schieben nichts mehr auf die lange Bank und packen Projekte an, so wie dieses.
0: Ja, das mit dem Rhabarber, das steht bei mir schon ewig auf dem Programm. Ich bin ja keine Kuchenbäckerin, ich muss ja aus dem Rhabarber irgendwas anders machen. Und so eine Vogeltränke aus Rhabarberblättern, das ist einfach was ganz Tolles, passt zu unserem Naturgarten. Und mal schauen, ob es gelingt mit meiner Vogeltränke.
1: Währenddessen bereitet Reinhard eine Überraschung für seine Frau vor. Dafür muss die Damaszenerrose Ros de Rest ein paar Blüten entbehren. Jutta ahnt noch nichts. Sie ist voll und ganz mit ihrer Vogeltränke beschäftigt. Ob sich das Rhabarberblatt auch gut im Zement abgedrückt hat?
0: Das Warten hat sich gelohnt. Finde es so toll. Schaut aber diese Adern an. Also richtig klasse. Und ja, ich habe diesen Platz hier gewählt, weil die Insekten natürlich hier auch Platz haben. Und so in dem Gesamtarrangement ist schön und ist nicht nur Vogeltränke, sondern auch für die Bienen jetzt eine wunderbare Tränke.
1: Feierabend in Himmelstadt scheint dem siebten Himmel ziemlich nahe zu kommen.
0: Ja, da freue ich mich aber.
2: Schau mal, was ich hier da Gutes gemacht habe.
0: Dankeschön.
1: Frische Rosenblüten im Sekt sind Reinhards himmlisches Geheimrezept.
0: Ja, mein, wenn man dann da sitzt mit dem Glas Sekt in der Hand und genießt den Garten, ist schon wie im siebten Himmel, muss man sagen, oder?
2: Ja, auf jeden Fall.
1: Auf jeden Fall haben hier zwei ihr Gartenglück gefunden.
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0: Woche je 45 Minuten ein Krafttraining an 8 Geräten. Alle 6 Wochen wurden die Gewichte nachjustiert, ihre Trainingseinheiten überprüft. 6 Monate dauerte die Studie. Dann die Ausdauergruppe. Sie joggte 3-mal die Woche 45 Minuten in einem flotten Tempo. Dabei sollte sie etwa 60% ihres Maximalpuls erreichen. Als drittes die Intensiv-Ausdauergruppe. Sie machte das sogenannte hochintensive Intervalltraining. Dabei wechseln sich 4-minütige Sprintphasen mit langsameren Laufphasen ab. Durch die größere Anstrengung, 95% des maximalen Pulses, soll in kürzerer Zeit eine größere Fitness erreicht werden. Schließlich die Kontrollgruppe. Die gibt es in jeder umfassenden wissenschaftlichen Studie, um einen neutralen Vergleich zu haben. Die Teilnehmer durften während dieser Zeit keinen Sport machen. Das war bequem. Das Training dagegen?
1: Sehr anstrengend. Also dieses Ungewohnte und bis man im Rhythmus war, das fand ich extrem. Also hat extrem lange gedauert.
2: Dieses Intervalltraining war schon anstrengend.
3: Vor allen Dingen auch die Disziplin aufzubringen, regelmäßig 3-mal in der Woche dieses Training da fortzuführen, war schon anstrengend.
0: Vor allem deshalb, weil alle Teilnehmer zu Beginn der Studie unsportlich sein mussten. Das war die Bedingung.
3: Ich habe also seit meiner Schulzeit keinen Sport gemacht, bis zu der Studie.
2: Nee, davor habe ich keinen Sport gemacht.
4: Sporadisch schon, aber jetzt eigentlich nicht regelmäßig.
0: Der Grund? Nur bei Untrainierten können die Forscher einen Vorher-Nachher-Effekt sehen und herausfinden, ob sich durch Sport Teile der Erbsubstanz verändern, die sogenannten Telomere. Sie sind ein Indiz für unsere Gesundheit und die Zellalterung.
5: Wir wissen, dass Menschen mit Herz-Kreislauf-Erkrankungen kürzere Telomere haben als gesunde Personen. Und je kürzer die Telomere sind, desto schwerwiegender ist die Erkrankung.
0: Etwa eine fortgeschrittene Gefäßverkalkung, die die Adern verengt. Doch was genau sind Telomere? Sie sind Teil unserer DNA. Sie sitzen wie Schutzkappen auf den Enden unserer Chromosomen und schützen ihre ansonsten freien und damit instabilen Enden. Doch Telomere verkürzen sich bei jeder Zellteilung. Deshalb sind sie bei älteren Menschen in der Regel deutlich kürzer als bei jungen. Haben sie eine bestimmte Mindestlänge unterschritten, kann sich die Zelle nicht mehr teilen, das Gewebe nicht mehr regenerieren. Wir altern. Zwar gibt es ein Enzym, das diesen Prozess aufhalten kann, indem es die Telomere wieder verlängert. Es heißt Telomerase. Doch es ist im höheren Alter normalerweise nicht mehr so aktiv. Das hat sich bei 2 der Studiengruppen radikal verändert. Aber bei welcher? Bei den Dauerläufern, den Kraftsportlern, der Ausdauerintervallgruppe oder gar bei der Kontrollgruppe?
5: Es war sehr überraschend und spannend zu sehen, dass nur beim Ausdauertraining die Telomeraseaktivität ungefähr verdoppelt war und die Telomerlänge so um 2-3% verlängert war an bestimmten Blutzellen, während in der Kontrollgruppe im Krafttraining rein gar nichts passiert ist.
0: Ein spektakuläres Ergebnis. Denn bislang dachte man, dass sich die Telomere im fortgeschrittenen Alter nur noch verkürzen können. Die Jogger und Intervallsportler haben also große Chancen, ihr Herz-Kreislauf-System jung zu erhalten, vorausgesetzt, sie trainieren weiter. Denn die Forscher haben nicht untersucht, wie aktiv die Telomerase bleibt, wenn die sportliche Aktivität wieder nachlässt. Sie konnten aber sehr gut zeigen, wie schnell sie auf Ausdauersport reagiert.
5: Wir sehen jedes Mal, wenn man ein Ausdauertraining durchführt, wird die Telomerase angeworfen, wird aktiviert für 12-24 Stunden nach dem Training, sodass ich das immer bezeichne als eine Art Anti-Aging-Konto. Jedes Mal, wenn sie was Gutes tun, zahlen sie auf das Konto ein und machen ihre Zellen etwas fitter. Jedes Mal, wenn sie sich etwas Schlechtes tun, heben sie vom Konto ab.
0: Und was ist mit denen, die 3-mal die Woche 45 Minuten lang das Krafttraining absolviert haben? Ein Trost bleibt auch für Sie.
6: Unsere Studie hat ergeben, dass alle 3 Sportformen in ähnlicher Weise die klassischen Risikofaktoren beeinflussen, wie Blutdruck, wie Blutfette, wie auch die Fitness.
0: Das heißt, auch der Kraftsport hat einen allgemein positiven Effekt auf das Herz-Kreislauf-System. Annemarie hat das Ergebnis der Studie deshalb ganz einfach sportlich genommen.
3: Nachdem ich das Ergebnis der Studie dann erfahren habe, habe ich dann angefangen mit dem Joggen und mittlerweile bleibe ich zweimal in der Woche beim Krafttraining und versuche ein bis zweimal in der Woche dann doch noch zu joggen.
0: Mit Ausdauersport kann man übrigens in jedem Alter beginnen. Wir werden dann zwar nicht unsterblich, aber gesünder und aktiver alt.
7: Wissen Sie, was das ist?
8: Was ist das?
9: Eine Rübe, würde ich sagen, ne?
10: Das ist eine Süßkartoffel.
11: Sieht ein bisschen nach einer Karotte aus.
7: Eine Karotte?
11: Aber halt sehr dick. Sieht ein bisschen aus wie eine Süßkartoffel.
10: Ich bin nicht so ein Fan davon tatsächlich. Meine Freundin schon eher, aber ich...
11: Wenn man es im Ofen ein bisschen Öl drauf macht, dann schmeckt es sehr, sehr lecker.
12: Sie ist also nicht ganz unbekannt, die Süßkartoffel. Hermann Frech aus Schöneck hat auf dem Offenbacher Wochenmarkt an seinem Obst- und Gemüsestand welche im Angebot.
13: Sie ist also eine Mischung Richtung Kürbis, ist ein bisschen zärter vom Geschmack her. Ja, ist halt ganz anders zu sehen wie eine normale, wie eine deutsche Kartoffel, sag ich jetzt mal so. In Deutschland wird es so gut wie gar nicht angebaut. Ja, man braucht viel Sonne und die Wärme.
12: Ja, aber auch bei uns in Hessen, im Herzen der Wetterau, werden Süßkartoffeln angebaut. Der Familienbetrieb Berg

0: Sport treiben, um jünger zu werden? Geht das? Forscher haben jetzt eine bahnbrechende Entdeckung gemacht. Sport kann tatsächlich die Zellalterung aufhalten.
1: Wir haben die Hypothese, dass wenn man mit 50 anfängt, Sport zu treiben, dann man sich Herz und Gefäße vielleicht eines jungen Menschen bewahren kann bis ins höhere Lebensalter.
0: Allerdings klappt der Jungbrunnen-Effekt nur bei bestimmten Trainingsformen. Um herauszufinden, in welcher, haben Wissenschaftler insgesamt 124 Menschen trainiert. Mehrere Forschungsdisziplinen arbeiteten zusammen. Sie untersuchten den Einfluss von Sportarten auf das Herz-Kreislauf-System. Dazu analysierten sie unter anderem regelmäßig die Erbsubstanz der Blutzellen. Drei Trainingsformen wurden getestet. Zunächst die Kraftgruppe. Sie absolvierte dreimal die

0: Dadurch, dass die erst Anfang Juni gepflanzt werden, brauchen die dann einfach schon mal bis Ende Juli, bevor es mit dem Wachstum erst richtig losgeht. Ne? Und dann so Anfang September, Mitte September kann man dann anfangen.
1: Die Ernte ist recht mühsam. Alles wird per Hand gemacht und auch nur dann, wenn der Boden nicht zu nass ist. Eine Erntemaschine? Fehlanzeige. Denn die hiesige Süßkartoffel hat eine sehr dünne Schale.
0: Die Süßkartoffel, die lässt sich mal ganz leicht sich ankratzen. Ne? Und diese Beschädigungen, die führen dann am Ende halt dazu, dass sie auch faulen kann im Lager. Ne? Und das heißt, man muss eben bei der Ernte besonders Wert darauf legen, dass man sie eben nicht beschädigt. Die brechen dann sehr leicht beim Roden auf, beziehungsweise man muss sehr, sehr tief unter die Erde. Und das ist mit den Maschinen, die wir so zum Einsatz kommen, eigentlich bislang nicht möglich gewesen.
1: Die Blätter der Süßkartoffeln eignen sich hervorragend als Salat und schmecken auch dem heimischen Wild.
2: Wenn man hier die abgefressene Spitzen sieht, das sind Rehe, die da ganz hinterher sind. Also hier sieht man zum Beispiel hier die Stelle zum Beispiel. Dahinter sieht man es noch mal. Die merken das gleich, was schmeckt.
1: Ja. Die Süßkartoffel, die mit unserer heimischen Kartoffel nichts weiter gemein hat als den Namen, gehört zur Familie der Windengewächse. Sie ist beim Anpflanzen recht anspruchsvoll, braucht viel Wasser und darf auf keinen Fall Frost abbekommen. Und auch nach der Ernte braucht die Süßkartoffel noch eine ganz besondere Behandlung.
0: Es ist relativ schwierig einzulagern, weil die Süßkartoffel warm gelagert werden muss. Also anders als Kartoffeln, die man bei 5, 6 bis 8 Grad vielleicht lagern kann, müssen Süßkartoffeln eben bei mindestens mal 10, eher besser 12 bis 15 Grad gelagert werden.
1: Tim Bernhards Frau und die Kinder mögen schon lange die Süßkartoffeln, weil sie lecker und praktisch sind.
3: Ich habe das immer gekauft und ich muss tatsächlich sagen, im Gegensatz zu den amerikanischen Sorten, die doch recht hart sind, wenn man sie schneidet, lassen sich die wir anbauen, recht gut verarbeiten auch. Also so als Mama, es geht super schnell. Ne? Du hast die schnell klein geschnitten, die sind ganz schnell weich gekocht und die Kinder haben es immer gern gegessen. Ne?
1: Die Süßkartoffel, ein Gewächs, das auch hier so langsam Wurzeln schlägt. Ja.
4: Ist es gesund, viele Nährstoffe?
5: Zählt zu den nährstoffreichsten Wurzelgemüsen, Knollengewächsen, die wir kennen. Ist auch schon sehr alt. Es ist praktisch ein Basisprodukt, ein Basislebensmittel in den asiatischen Ländern mittlerweile. China mit ungefähr 54 Tonnen, 1000 Tonnen oder Millionen Tonnen von Bataten. Also ganz weit vorne. Wir haben sie jetzt seit ungefähr 10 Jahren regelmäßig im Markt. Und jetzt finde ich natürlich toll, dass sie angebaut wird. Viel Kalium, viel Vitamin C, vor allem Vitamin A ganz weit vorne. Wir haben Calcium mit drin, das ist auch relativ selten für ein Knollengewächs. Und auch Vitamin E. Das hat so die normale Kartoffel nicht.
4: Ich wollte gerade sagen, wir haben eben gehört, sie sind gar nicht verwandt, es sind ganz andere Pflanzen und deshalb auch ganz andere Inhaltsstoffe. Aber super gesund und wirklich so ein Basislebensmittel, eigentlich aus Süd-Mittelamerika und jetzt auch nach Asien geschwappt und jetzt auch bei uns.
5: Jetzt
4: toll.
5: Auch bei uns.
4: Ich wusste gar nicht, dass es so viele unterschiedliche Sorten gibt. Ich kannte vorher die da, also hier so orange. Hat ja so was Kürbissiges und Karottiges.
5: Genau.
4: Und schmecken die anderen anders?
5: Ja, die hat eine gute Süße, aber ist, wie gesagt, schon Richtung Karotte. Hier haben wir die weiße Sorte. Die weiße Sorte ist sehr mild, eigentlich von der Farbe her. Und man kann sie sehr gut gratinieren. Ja, also gut auch zu Püree herstellen, also praktisch Kartoffeln direkt ersetzen. Dann haben wir hier eine, die schmeckt ein bisschen fruchtiger. Das ist also die außen rot ist, innen drin hell. Ja, die hat einen leicht fruchtigen Charakter. Die ich natürlich jetzt besonders liebe, allein schon wegen der Farbe, ist natürlich die hier.
4: Sieht hammer aus. Ja, rote Beete.
5: Ja, die ist auch nussig. Ja, da kann man richtig arbeiten, auch ein bisschen mit Walnussöl arbeiten. Die kann man marinieren. Also da kann man ganz toll mit zaubern. Einfach mal auf den regionalen Markt noch mal gehen. Ich glaube, nach und nach fangen die Bauern jetzt an, verschiedene Sorten zu produzieren. Es ist ein Riesengenuss.
4: Wahnsinn. Und Sie haben es schon angedeutet, man kann sie tatsächlich auch roh essen. Wie ist es denn generell? Wir haben jetzt eben gesagt, es ist wirklich auch in anderen Ländern so ein Grundnahrungsmittel, wie eben bei uns die Kartoffel. Wäre es denn eine gute Sache, wenn wir das ein und das andere mal ersetzen würden? Also unsere Kartoffel durch die Süßkartoffel. Also wie sieht es aus mit Kalorien? Wie sieht es aus für Diabetiker, für Leute, die ein bisschen auf Low Carb aus sind?
5: Ja. Also erstmal die Kartoffel ist

0: Für mich der absolute Knaller. Also ich finde Kartoffeln super. Deswegen ist für mich die Patate, so nenne ich sie ja auch, eine Ergänzung. Ja, also die Kartoffel soll nicht ersetzt werden, sondern ab und zu kann die Süßkartoffel ruhig mal auf den Teller kommen, denn sie hat einen leicht niedrigeren glykämischen Index, das heißt, sie wird länger satt, sie hat einen höheren Ballaststoffanteil und es gibt schon Untersuchungen, die tendenziell zeigen, dass gerade für Typ-2-Diabetiker diese Süßkartoffel, obwohl sie süß ist, eine Ergänzung ist und den glykämischen Index, durch den glykämischen Index den Insulinspiegel unter Kontrolle halten. Also von daher auch für Diabetiker ganz gut geeignet. Und ja, wie gesagt, durch die Sättigung, das merkt man auch, die sättigt sehr schnell.
1: Ja, also ich finde, man ist richtig zufrieden danach.
0: Ja, ja, und man muss nicht viel essen. Und deswegen ist nachher die Kalorienmenge, die man aufnimmt, eigentlich marginal. Also von daher zum Abnehmen durchaus geeignet, wenn man es nicht zu fett macht natürlich.
1: Wie ist es kalorienmäßig verglichen mit der Kartoffel?
0: Es gibt Kartoffelsorten, die haben einen hohen Stärkeanteil. Es gibt Patate, die einen höheren Stärkeanteil haben. Die tun sich nichts im Endeffekt. Je nachdem, welche Nährwerttabelle man sich anschaut, ist das eine vorne, das andere vorne. Es gibt da keinen Favoriten. Es gibt einen Favoriten in der Sättigung, der liegt ganz klar bei den Süßkartoffeln.
1: Okay, super. Und jetzt wahrscheinlich, wenn man alle Nährstoffe super erhalten will, ist natürlich total klasse, wenn man die roh isst. Und da haben Sie uns ein Rezept mitgebracht. Das ist tatsächlich Salat da draus.
0: Genau, ein Patatensalat. Und den habe ich jetzt lecker gemacht mit Limettensaft. Ich habe hier eben diesen Granatapfelsaft auch verwendet, frische Granatapfel. Habe hier drin Mandelsplitter und habe das dann gesüßt mit...
1: Oh Gott, schmeckt das gut. Das ist ja Wahnsinn.
0: Ja, mit ein bisschen Blütenhonig gesüßt und natürlich gesalzen, klar. Und,
1: Ingwer schmecke ich auch.
0: Wahnsinn.
1: Das schmeckt ja lecker. Was sind diese weißen kleinen Flöckchen?
0: Mandelsplitter.
1: Okay, also das ist super. Das ist ein super Rohkostsalat und es schmeckt ein bisschen wie Möhrchen, geraspelte Möhrchen, aber schmeckt doch noch mal anders und wirklich sehr lecker. Ich habe noch eine Frage. Ich versuche manchmal Süßkartoffelpommes selber zu machen im Backofen und die werden immer total schlapp.
0: Können Sie vergessen, die Süßkartoffeln werden einfach nicht kross, sie werden einfach nur matschig, sie werden cremig. Das haben wir im Beitrag gehört, sie sind ganz schnell cremig. Deswegen müssen die eigentlich durch die Hersteller gecoated werden, also überzogen werden, fast schon paniert werden. Und dann kann man sie in die Fritteuse gehen, dann wird diese Panade kross und die Patate innen drin wird dann weich.
2: Hier entsteht gerade nicht nur ein leckerer Brotaufstrich. Der Honig, für den diese Bienen mehrere Wochen lang arbeiten, wird auch gesundheitlich eingesetzt.
3: Ich setze Honig vielseitig ein. Ich verwende das unter anderem in Cremes und in Salben, aber auch bei Erkältungen natürlich.
4: Hier in der Onkologie und im Palliativbereich verwenden wir Honig zur Behandlung von Tumorwunden.
5: Es gibt auch eine ganze Reihe von wissenschaftlichen Belegen dafür, dass insbesondere in der Wundheilung Honig tatsächlich auch eingesetzt werden kann.
2: Honig wird seit Jahrtausenden als wirksames Heilmittel geschätzt. Bereits im alten Ägypten nutzten die Menschen Honig als Heilmittel gegen Husten oder Wunden. Und auch im Ersten und Zweiten Weltkrieg wurden Verwundete mit Umschlägen mit Honig behandelt. Die Anwendungsgebiete. Wogegen kann Honig helfen? Nina Spiegel aus Bad Dürrheim ist Hobbyimkerin. Vor 4 Jahren hat sie mit ihren Bienenvölkern angefangen. Damit die Imkerin auch in der nächsten Saison genug Honig hat, schaut sie heute noch einmal nach ihren Bienen. Denn die brauchen genug Futter für die Einwinterung.
3: Also ich bin an die Bienen gekommen, weil ich immer sehr, sehr viel Bienenprodukte gekauft habe und meine Cremes und Salben und alles selber gemacht habe. Und dann habe ich angefangen, selber Bienen zu halten und habe mich tierisch in diese Tiere verliebt.
2: Seit 2 Jahren betreibt Nina Spiegel einen Instagram-Kanal zu Honig und seinen vielseitigen Einsatzgebieten im Alltag. Dafür produziert sie regelmäßig kleine Videos. Auch bei Erkältungen und Husten schwört sie auf Honig.
3: Und so inhaliere ich das dann 15 Minuten lang. Ich habe 40 Milliliter Wasser aufgekocht und habe dann einen Esslöffel Lindenblütenhonig hinzugefügt. Und ich habe die Erfahrung gemacht, dass das sehr schleimlösend bei meinem Husten war.
2: Die Influencerin wendet Honig aber auch auf der Haut an. Er ist ein entscheidender Inhaltsstoff in ihren Salben, die sie selbst herstellt.
3: Der Honig hat bei uns gerade in der Familie auch schon häufig bei Wundheilung sehr gut geholfen. Insbesondere nach Verbrennungen und eben bei aufgeplatzten Lippen.
2: Nina Spiegel glaubt an die Heilkraft ihrer Honigprodukte. Aber wie medizinisch sinnvoll sind Honigprodukte? Das wollen wir von Hermann Glaser wissen. Er arbeitet in der onkologischen Abteilung der Filderklinik in der Nähe von Stuttgart. Hier behandeln die Pfleger schwer heilende Wunden von Krebspatienten, unterstützen zu schulmedizinischen Therapien mit medizinischem Manuka-Honig.
4: Der Honig hat eben diese verschiedenen Eigenschaften, dass er zum einen eben die Bakterien reduziert, weil er sie über den Zuckergehalt zum Beispiel austrocknet, so könnte man sagen, und verschiedene Inhaltsstoffe hat, die direkt die Bakterien angreifen.
2: Honig bekämpft aber nicht nur die Bakterien in Wunden, sondern er reguliert auch die Feuchtigkeit.
4: Die Wundumgebung ist sehr prall aufgeschwemmt durch das Wasser, das sich da ansammelt. Und der Honig ist in der Lage, durch den hohen Zuckergehalt dieses Wasser zu entziehen der Wundumgebung. Dadurch kann sich die Durchblutung verbessern, weil das eben nicht mehr so prall ist. Und dadurch kann der Organismus besser auf die Wunde einwirken.
2: Doch was wirkt dem Honig überhaupt? Die Inhaltsstoffe. Honig besteht zu 80% aus Zucker und zu ca. 17% aus Wasser. Es sind die restlichen 3%, die den Honig so einzigartig machen. Vitamine, Enzyme, Mineralien und Pflanzenfarbstoffe. Insgesamt stecken im Honig rund 180 verschiedene Inhaltsstoffe. Die Produkte, die in der Filderklinik verwendet werden, enthalten den sogenannten Manuka-Honig. Er kommt aus Neuseeland. Dort sammeln ihn Bienen an wild wachsenden Manuka-Teebäumen. Er enthält besonders viel Methylglyoxal, abgekürzt MGO. Forschende der TU Dresden haben nun in Laborexperimenten entdeckt, dass besonders dieses Zuckerabbauprodukt für die antibakterielle Wirkung von Honig verantwortlich ist.
5: MGO kommt in Manuka-Honigen in extrem hohen Gehalten vor. Entsprechende Gehalte findet man in keinem anderen Lebensmittel. Und wir konnten dann eben eindeutig dokumentieren, dass diese spezifische Komponente in Abhängigkeit ihrer Konzentration gegen Bakterien wirksam ist, sogar gegen antibiotikaresistente Bakterien.
2: Der Forschungsstand. Ist eine Wirksamkeit wissenschaftlich belegt? Dass zumindest Manuka-Honig tatsächlich eine antibakterielle Wirkung hat, zeigen verschiedene Studien im Reagenzglas und auch an Patienten.
5: Die Datenlage, was die Wirksamkeit von Methylglyoxal bzw. Manuka-Honig anbelangt, ist insbesondere in der Wundheilung mittlerweile sehr gut. Hier gibt es auch entsprechende Wundheilungshonige. Aber Honig, den wir im Reformhaus oder im Laden kaufen, ist ein Lebensmittel und nicht für Heilanwendungen gedacht.
2: In Bezug auf die Wirkung von Honig gegen Husten gibt es nur wenige Studien, die Anhaltspunkte für eine Wirksamkeit geben. Die Vermutung: Dank seiner Zähflüssigkeit legt sich Honig wie ein Schutzfilm auf die gereizten Schleimhäute. Ein Forscherteam aus Oxford fasste vor 2 Jahren 14 Studien zusammen, in denen Patienten mit Erkältung zufällig 2 verschiedenen Gruppen zugeteilt wurden. Sie verglichen die Gruppen, die Honig bekamen, entweder mit Patienten, die mit Placebo behandelt wurden, oder mit Patienten, die Medikamente bekamen. Es stellte sich heraus, Honig konnte die Erkältungssymptome effektiver lindern, vor allem die Häufigkeit und Schwere von Husten. Allerdings merkte das Team an, dass weitere, größere Studien fehlten. Die Datenlage sei nicht besonders gut. Risiken. Wer sollte Honig nicht therapeutisch verwenden?
4: Im Bereich der Wundbehandlung sehe ich keine Risiken zur Anwendung des Honigs. Ausnahme in der Anwendung, wo man aufpassen muss, ist die innerliche Einnahme durch Säuglinge unter einem Jahr. Das steht auf jedem Glas drauf, weil der Verdauungstrakt der Kinder eben noch nicht in der Lage ist, Sporen, die im Honig enthalten sein können, zu bekämpfen.
2: Das Fazit. Die meisten Inhaltsstoffe von Honig sind bekannt. Die Anwendung ist einfach. Die antibakterielle Wirkung des medizinischen Manuka-Honigs in der Wundheilung ist durch viele Studien, auch an Patienten, belegt. Für die Wirkung bei Husten sind weitere Untersuchungen nötig. Risikoreich ist die Einnahme von Honig lediglich bei Kindern unter einem Jahr.
6: Moin, Herr Luther.
0: Moin.
6: Na, gibt's heute passend zur Jahreszeit ein frühlingshaft leichtes Gericht?
0: Ja, denn heute kochen wir ein Bärlauch-Spinat-Süppchen mit... Was?
6: Süppchen. Das klingt ja wie Püppchen.
0: Und?
6: Wer soll sowas denn ernst nehmen?
0: Darf ich gleich mal ausreden?
6: Bitte?
0: Heute kochen wir ein Bärlauch-Spinat-Süppchen.

0: sprachlich total inkonsequent.
1: Hä?
0: Entweder Suppe mit Leber und Chips.
1: Oder?
0: Oder wir ziehen's durch. Bärlauch-Spinat-Süppchen mit gebratenem Geflügelleberchen und Weißbrötchen.
1: Ich bin raus. Macht doch, was ihr wollt.
0: Einheitlich ist immer besser, glauben Sie mir. Unser Sternekoch schneidet ein Schalöttchen in Würfelchen. Und das Gleiche macht er dann mit einem halben Kartoffelchen. Lauter kleine Stückchen. Die werden nun angeschwitzt in Bütterchen, mit Wermut und Weißweinchen abgelöscht und mit einem Schlückchen Geflügelfond aufgefüllt. Dann darf das Süppchen noch etwa 10 Minuten vor sich hin köcheln. Während die Tomätchen... Ist was?
1: Würfelchen, Bütterchen, Weinchen.
0: Sie haben doch angefangen. Ich sag nur Süppchen. Nun blanchiert Herr Luther die Tomätchen und schreckt sie danach in Eiswässerchen ab. Dann lassen sie sich ganz leicht mit dem Messerchen häuten. Wieder werden daraus kleine Würfelchen. Und jetzt sind die Erbschen dran. Auch sie werden gebrüht, vereist und aus den Häutchen gedrückt. Daraus macht unser Sternekoch den Belag für die Weißbrötchen. Allerdings fehlt da noch ein Portionchen Mozzarella. Natürlich in Würfelchen. Nun ein kräftiges Schlückchen Sahne zum Süppchen. Das Salätchen ist soweit fertig. Dann kann das Leberchen geputzt werden und die Blättchen von Bärlauch und Spinat, die landen im Pfändchen mit heißem Bütterchen. Wie geht's unserem Freundchen? Die Bärlauch- und Spinatblättchen sind reif für ein paar Umdrehungen mit dem Süppchen im Mixerchen. Und schon gießt Herr Luther alles durch ein Sieb zum Verfeinern ins Töpfchen.
1: Maischen.
0: Ich hab das sehr wohl gehört, Herrchen Lutherchen.
1: Das geht aber zu weit.
0: Dann sollten wir ansetzen zum Schlussspurtchen. Die Geflügelleberchen brät unser Fernsehkoch saftig in Olivenölchen mit einem Zehchen Knoblauch. Dann kommt das Süppchen ins Schälchen. Obendrauf ein Löffelchen Schlagsahne. Alles zur Zufriedenheit?
1: Ich mach nur mal ein Päuschen.
0: Wir sind ja auch am Zielchen.
1: Wie war das nochmal? Ein Bärlauch

Es ist eine packende Mischung aus Handball, Rugby und Kanufahren. Eine Mannschaft besteht aus 5 Spielerinnen und Spielern. Jeder sitzt in einem flachen und wendigen Kajak. Gespielt wird mit einem Ball wie bei den Wasserballern, den man entweder mit dem Paddel oder mit der Hand wirft, passt und stoppt. Das Ziel ist ein in knapp 2 Meter Höhe angebrachtes Tor.

0: umschalten kann. Das macht schon sehr, sehr viel aus.
1: Willkommen sind aber auch ungeübte Kanufahrer. Denn was bei den Wassersportlern extrem auffällt, das Wichtigste ist ihnen Fairness, Teamgeist und Geselligkeit. Das Bootshaus des KSC Neckarau ist für die meisten das zweite Zuhause, wohlgemerkt auch im Winter. Schon im März geht es auf den benachbarten Stollenwörthweiher oder auf den Altrheinarm hinter dem Clubhaus. Hier liegen auch die Anfänge des Kanu-Polosports in der Region vor über 40 Jahren. Heute gehört das Mixteam des KSC Neckarau zu den besten in Deutschland. Training oder einfach mal nur testen. Auch heute sind wieder einige Neulinge im Verein, die sofort alles Mögliche ausprobieren. Drachenboot fahren, Kanu oder Stand-Up-Paddeln. Übrigens, die Verletzungsgefahr beim Kanu-Polo ist nicht größer als bei anderen Sportarten. Helm und Oberkörperweste sorgen für einen guten Schutz. Aber die sogenannte Eskimo-Rolle, die sollte jeder unbedingt drauf haben.

0: Man testet und testet und testet und man findet nichts, was hilft.
1: Mit Erstaunen habe ich festgestellt, es gibt dazu gar nichts. Also es ist nie richtig untersucht worden.
2: Unser Körper hat ganz wunderbare Mechanismen, uns mit Gefahrensituationen fertig werden zu lassen.
3: Ich lache wieder viel, viel mehr, schlafe besser, ich brauche meine Tabletten.

0: hören.
1: Ja, und das nicht nur hier im Studio, sondern auch da draußen im Klassenzimmer, auf der Couch oder wo auch immer, immer fleißig mitmachen.
0: Ja, und heute, da geht es um ein Thema, da kommt man gerade fast nicht dran vorbei. Thema Iran, wir könnten sehr, sehr viel darüber reden. Bei uns soll es heute unter anderem darum gehen, wie berichtet man eigentlich da gerade von vor Ort und welche Rolle spielen auch Desinformationen?
1: Ja, und wir haben Schülerinnen und Schüler hier im Studio in Nürnberg. Und zwar darf ich begrüßen die Staatliche Berufliche Oberschule Nürnberg, das Arnold-Gymnasium Neustadt bei Coburg und das Sigmund-Schuckert-Gymnasium aus Nürnberg. Schön, dass ihr da seid.
0: Herzlich willkommen. Ja, und wir haben gerade schon gesagt, dass eure Meinung wichtig ist. Deshalb könnt ihr, wenn ihr gerade vom Livestream oder vom Fernseher zuschaut, einfach mal euer Handy rausnehmen und auf menti.com gehen, den Code, den Zahlencode eingeben, den ihr jetzt seht, oder einfach den QR-Code scannen und dann seid ihr quasi dabei. Und wir wollen von euch jetzt auch erstmal wissen, wie erfahrt ihr eigentlich Neues über den Krieg? Also wo informiert ihr euch? Da gibt es verschiedene Auswahlmöglichkeiten jetzt auf Menti und die werden uns wahrscheinlich hier im Studio gleich angezeigt. Genau, Social Media, Freunde, Nachrichten, Schule, Eltern oder Familie. Ihr hier im Studio dürft euer Handy auch kurz rausnehmen und abstimmen. Also wie erfahrt ihr eigentlich Neues über den Krieg? So, die Balken gingen gerade schon hoch, jetzt sind sie wieder unten. So, wir warten noch. Das dauert ja immer ganz kurz. Vielen Dank auch für die Leute, die uns Herzchen schicken über Menti. Da freuen wir uns gerne und sehr drüber. Und jetzt müsste Menti gleich drin sein. Also die Frage, wie erfahrt ihr eigentlich Neues über den Krieg? Wir wollen heute über Iran reden, die Situation dort. Aber wie kann man von dort gerade auch berichten? Wir werden coole Gäste heute in der Sendung haben. Ich weiß nicht, klappt es bei euch? Ihr habt schon abgestimmt, sehr gut. Dann haben wir jetzt gleich das Ergebnis hier. So, und wir sehen, ihr seht es wahrscheinlich schon, viele über Social Media, manche von euch über Nachrichten oder die Schule, keiner von euch über Freunde.
1: Ja, und manche Infos, die ihr bekommt, die kommen auch von unseren ARD-Korrespondentinnen und Korrespondenten, die überall auf der Welt verteilt sind und von dort aus die ARD-Nachrichtenredaktionen mit den neuesten Informationen ja, versorgen. Und eine von diesen ist Katharina Willinger. Sie steht gerade in Istanbul, so wie ich das sehe, und hat sich lieberweise Zeit genommen für uns. Hallo Katharina, schön, dass du da bist. Wo bist du genau?
2: Hallo in die Runde. Hi. Genau, ich bin in Istanbul. Ich stehe auf unserem Studiodach. Das Studiodach in Istanbul wird für die Live-Schalten benutzt. Und hier berichten wir gerade vor allen Dingen über den Krieg zwischen Iran und Amerika und Israel. Heute haben wir das erste Mal seit langem wieder gutes Wetter, also ideal, um mit euch zu sprechen.
1: Das ist schön. Nicht so schön ist das Thema, über das wir sprechen. In Iran herrscht Krieg. Was ist genau los im Moment vor Ort?
2: Ja, offiziell gibt es ja aktuell eine Waffenruhe. Aber offiziell, wir hören immer wieder in den letzten Tagen, dass diese Waffenruhe brüchig ist. Es gab Angriffe gestern auf die Vereinigten Arabischen Emirate und vieles dreht sich um die Straße von Hormuz. Die kennen wahrscheinlich die meisten jetzt, die gerade zu Gast sind bei euch in der Sendung, denn darüber berichten wir ja auch seit vielen, vielen Wochen. Der Iran hat die Straße von Hormuz geblockt, lässt keine Schiffe durch, aber diese Straße, diese Meerenge, die ist sehr, sehr wichtig für den weltweiten Handel, aber vor allen Dingen für den Transport von Öl und von Gas. Und das spüren wir eben praktisch auch in Deutschland, auch hier in der Türkei übrigens, dass die Benzinpreise seitdem extrem gestiegen sind. Und deswegen ist sie so wichtig. Offiziell heißt es jetzt, dass die Amerikaner Schiffe durch diese Straße durchgeleiten wollten. Das haben sie jetzt wieder ausgesetzt. Also das ist so ein Thema, das dreht sich ein bisschen im Kreis, mit dem wir uns momentan viel beschäftigen.
1: Das ist also der neueste Stand aus in dem Iran. Was geistert denn an Desinformation so durch die Welt? Weil so ein Krieg, der wird natürlich nicht nur vor Ort mit Waffen geführt, sondern natürlich auch mit Informationen in den sozialen Medien zum Beispiel.
2: Das ist für uns ein riesiges Thema. Also vor allen Dingen, wenn man eben in Ländern wie dem Iran arbeitet, wo Desinformation, wo staatliche Propaganda zum Alltag gehören. Das heißt, diese Desinformation, die wird gezielt auch von staatlicher Stelle

Dinge, die schon früher passiert sind und plötzlich in einem ganz anderen Kontext nochmal hochgeholt worden. Wir wollen uns mal ein Bild genauer anschauen. Das ist Anfang März im Internet rumgegangen. Da sieht man einen Mann unter Trümmern. Wir blenden es euch auch mal ein. Der sieht aus wie Ali Khamenei. Das war der oberste Führer, der Machthaber in Iran. Der wurde durch einen Luftangriff der USA und Israel Ende Februar getötet. Und wir wollen mal von euch wissen, gerne auch im Livestream, was sagt ihr denn? Ist dieses Bild echt oder ist es KI-generiert? Hier im Studio dürft ihr gerne auch euer Handy noch mal raus

0: So, ihr könnt ja mal abstimmen. Wir schauen gleich mal, wie ihr vorab, es gibt doch keine Abstimmung, dann fragen wir gleich euch. Ihr habt dieses Bild genauer angeschaut. Was ist euch denn aufgefallen? Ist das echt oder KI generiert?
1: Also es ist KI generiert tatsächlich. Das erkennt man an den Punkten beispielsweise, dass Ali Khamenei ziemlich zentral liegt, also direkt im Mittelpunkt.
0: Der es ja eigentlich gar nicht ist, ne? Also es sieht nur
1: genau.
0: So aus.
1: Und dass eben genau in solchen Situationen normalerweise nicht sofort die Kamera gezückt wird, sondern eben erst geholfen wird. Und natürlich auch ganz guter Punkt, wo man dann die KI erkennt, ist, dass der Kopf von ihm ziemlich groß ist im Vergleich zu den anderen.
0: Vielen Dank euch. Es gibt noch ein paar andere Punkte, die man da jetzt noch mal genau anschauen könnte. Aber ganz ehrlich, es wird immer schwerer, diese Bilder oder Videos auch als Fake zu erkennen. Und deshalb ist es sehr cool, dass es unter anderem sowas wie den BR Faktenfuchs gibt. Die schauen sich nämlich Videos ganz, ganz genau an.
2: Dieses Video zeigt keinen Raketenangriff auf Tel Aviv in Israel. Es ist ein KI-Fake. Vielleicht hast du es auch schon gesehen. Es wurde auf Insta, TikTok und Co. über 30 Millionen Usern angezeigt. Um zu erkennen, dass es sich um ein KI-generiertes Video handelt, muss man hier genau hinschauen. Zum Beispiel auf die deformierten Solarpanels auf den Dächern oder auf die Israel-Flagge direkt am Anfang des Videos. Am rechten Rand ist ein blauer Streifen zu sehen, für den es keine logische Erklärung gibt. Und die echte Flagge hat oben noch einen weißen Streifen, der hier fehlt. Außerdem, der Rauch der Explosion sieht unnatürlich aus. Einige Wohngebäude in Tel Aviv sehen zwar ähnlich aus wie in dem Video, sind in der Realität aber nicht so gleichförmig. Das bestätigen auch die Korrespondenten des ARD-Studios Tel Aviv dem Faktenfuchs. Einen echten Ort in Tel Aviv zeigt das Video also nicht. Trotzdem behauptete Grok, der KI-Chatbot von X, das Video sei echt. Diese falsche Echtheitsbehauptung von Grok nutzen wiederum weitere User als Beleg. Deswegen, es lohnt sich, Chatbot-Aussagen kritisch zu hinterfragen und stattdessen vor allem selbst genau hinzuschauen.
0: Ja, also wichtige Message. Und wenn ihr Fragen zum Thema Fake erkennen habt, dann schreibt die gerne jetzt in Menti rein. Vielleicht kommen wir nachher noch zum Beantworten. Wir bleiben aber erstmal noch kurz bei euch. Ihr habt euch nämlich auch angeschaut, warum solche Inhalte gerade in Kriegen verbreitet werden und wer davon vielleicht auch einen Vorteil hat.
3: Ja, das ist halt ein sehr einfaches Mittel, um Propaganda zu verbreiten. Es bringt auch einfach Klicks und Aufmerksamkeit. Das ist gut für die Leute auf Social Media. Die benutzen das ja auch teilweise einfach, um Reichweite zu bekommen. Und auch einfach aus Geldgründen.

0: Ja, wer macht sowas? Das möchten wir jetzt von Shirin Kasrejan wissen. Sie ist Referentin der Bayerischen Landeszentrale für politische Bildung. Schön, dass du da bist, Shirin.
1: Dankeschön, danke für die Einladung.
0: Also, wer macht sowas?
1: Du meinst jetzt gerade diese KI-Videos?
0: Genau solche Videos oder Bilder, die gerade rumgeistern in den sozialen Medien, die einen komplett falschen Eindruck von dem erzeugen, was eigentlich wirklich abgeht.
1: Also eigentlich in einem Krieg sind beide Kriegsparteien immer daran interessiert, Propaganda, also ihre eigenen Erzählungen über den Lauf der Dinge zu verbreiten. Das heißt, Propaganda hast du normalerweise immer auf beiden Seiten. Was jetzt aber diese Videos angeht, die wir jetzt gerade gesehen haben von der Zerstörung von Tel Aviv, das macht dann natürlich das islamische Regime im Iran, um ihre Überlegenheit zu zeigen. Ja, also die haben auch im Fernsehen halt auch immer wieder gesagt, wir haben 500 amerikanische Soldaten getötet, wir haben 500 Israelis getötet, wir haben dies gemacht, das gemacht und Tel Aviv in Schutt und Asche gelegt. Und dadurch, dass viele Menschen im Iran gar keinen Zugang haben zu anderen Medien, glauben sie natürlich das, was sie dann erstmal sehen. Ich weiß nicht, ob das schon erwähnt worden ist. Im Iran gibt es ja auch noch eine Internetblockade. Das heißt,
0: da kommen wir nachher noch zu.
1: Kommen wir noch dazu?
0: Kommen wir nachher noch zu, definitiv.
1: Also genau.
0: Vielen Dank, Shirin. Es gibt ja auch namhafte Beispiele, namhafte deutsche Medienhäuser, wie zum Beispiel der Deutsche Welle oder der Spiegel, haben auch schon Fake-Bilder verbreitet, also KI-generierte Bilder verbreitet, weil sie von Agenturen kamen, also vermeintlichen gesicherten Quellen. Und da wollen wir jetzt mal nochmal nachfragen in Istanbul bei Katharina Willinger. Wie schaut es denn bei dir aus? Hast du auch schon mal sowas erlebt oder vielleicht auch selbst unabsichtlich sowas verbreitet?
2: Also mir ist es, glaube ich, noch nicht passiert, zumindest weiß ich nichts davon, aber es wurde uns schon vorgeworfen. Es gab letztes Jahr während des 12-Tage-Kriegs einen Angriff auf ein Stadtviertel in Teheran, Tadjish heißt das, das ist sehr bekannt, weil viele Leute da einkaufen gehen, es gibt da einen Bazar, es gibt da auch eine Metrostation und in diesem Bild sieht man, wie von einem Einschlag sozusagen ganz viele Autos durch die Luft fliegen. Und ich wollte dieses Bild verwenden für einen Beitrag, konnte aber selber auch nicht abschätzen, wurde dieses Bild vielleicht manipuliert tatsächlich. Wir haben gerade gehört, warum man sowas macht und habe das vorher dann mehreren Abteilungen zur Überprüfung gegeben, also zur Verifikation nennt man das bei uns. Wir haben dafür eine eigene Abteilung innerhalb der ARD. Wir haben im Bayerischen Rundfunk den Faktenfuchs, über den ihr gerade gesprochen habt. Und die stehen auch immer wieder im Austausch mit anderen Verifikationsabteilungen, beispielsweise von anderen ausländischen Kanälen wie der BBC, also aus England. Der öffentlich-rechtliche Kanal. Und die haben uns bestätigt, dass dieses Video echt ist und dass es nicht manipuliert wurde. Ich bin dann zusätzlich in Teheran noch an den Ort gegangen, wo das Ganze passiert sein soll, habe da mit Menschen gesprochen, habe mir verschiedene Stellen angeguckt, die quasi mit dem Video übereinstimmen. Und ich konnte dann sehr eindeutig sagen, dass tatsächlich an diesem Video nichts gefaked war. Und wir haben das dann veröffentlicht in einem Beitrag. Und gut, dass wir so genau waren, denn danach kam tatsächlich von verschiedenen Gruppen die Kritik, dass dieses Video vermutlich ein Teil der iranischen Propaganda war und wir konnten dann uns hinstellen und sagen, nee, wir haben das vorher sehr genau überprüft. Aber es zeigt eben nochmal, wie wichtig es ist, denn tatsächlich, ich habe es ja auch für möglich gehalten, dass das Ganze manipuliert worden ist.
3: Ja, also auch ein Riesenthema bei den Korrespondentinnen und Korrespondenten. Danke, Katharina, dass du uns einmal kurz mitgenommen hast. Ich nehme meinen Schemel mal mit und gehe mal kurz zu euch. Ihr habt euch nämlich mit der Frage beschäftigt, die für uns alle wichtig ist. Was können wir denn tun? Was für Tipps gibt es denn, dass man Fakes erkennt? Was habt ihr denn gefunden?
4: Ja, also eigentlich ist eine Pflicht,

0: KI-generierte Inhalte, aber das ist nicht immer. Also man muss eigentlich immer darauf achten, was man guckt und so.
1: Also genau hinschauen.
0: Ja, und man kann seine Bildschirmzeit ein bisschen verringern auf TikTok dann, oder auf allgemeinen Social Media. Da kann man vermeiden, dass man solche Sachen mehr anschaut und Fake News glaubt.
1: Weniger Bildschirmzeit immer gut.
2: Weniger Bildschirmzeit ist immer gut. Also ich glaube, wenn ich meine Bildschirmzeit anschaue oder preisgeben würde, die wäre ganz schön hoch. Katharina, das sind also die Tipps unserer Jugendlichen hier vor Ort. Weniger Bildschirmzeit, darauf achten, was die Plattformen vielleicht auch selbst manchmal erkennen. Das ist ja auch nicht immer der Fall. Hast du noch irgendeinen Tipp für uns?
3: Also ich finde die Tipps der Jugendlichen schon ziemlich gut, weil das Wichtigste ist, glaube ich, dass man wirklich mit einem kritischen Blick auf solche Videos schaut und nicht einfach alles glaubt. Und ja, ich kann nur Werbung für uns machen. Wir haben, ich habe es ja gerade schon erwähnt, eben richtige Profis sitzen bei uns in den Medienhäusern, die sich jeden Tag, jede Stunde mit solchen Fakes tatsächlich beschäftigen und die auf Herz und Niere überprüfen. Und das heißt, wenn man sich eben bei Großen, wir sind ja auch auf TikTok, die Tagesschau beispielsweise, auf Instagram, wenn man sich da informiert, dann hat man, glaube ich, schon ein Stück weit Sicherheit. Klar, auch wir können theoretisch drauf reinfallen, aber wir merken sowas dann relativ schnell und untersuchen das Ganze auch. Ich glaube, das ist ein ganz guter Tipp, den ich hätte.
2: Also noch ein weiterer Tipp für euch. Leo?
1: Wir haben hier noch eine Frage an dich, Katharina.
4: Genau, zum Beispiel, wie ist jetzt dein Leben so in Istanbul? Wird da auch viel mit KI gemacht oder bekommst du auch solche Fake-Nachrichten?
3: Ja, also tatsächlich, glaube ich, ist das Phänomen KI ein weltweites Phänomen. Und das kriegt man gerade in jedem Land der Welt mit, in dem man lebt. Hier in der Türkei ist das tatsächlich auch so. Und ich beschäftige mich halt vor allen Dingen mit den KI-Videos, die gerade auch mit dem Krieg zu tun haben. Und das ist besonders schwer, weil Krieg ist sowieso eine Situation, wo man oft gar nicht unabhängig weiß, was passiert. Vor allen Dingen dann nicht, wenn man nicht direkt vor Ort sein kann und es mit den eigenen Augen nicht gesehen hat. Und da muss man besonders sorgfältig prüfen, dass man eben keine Fehlinformationen verbreitet und im schlimmsten Fall damit ja auch der einen Kriegspartei sozusagen hilft. Das heißt, wir verwenden da sehr, sehr viel Zeit drauf, solche Videos uns anzuschauen und holen uns immer, das habe ich am Anfang schon gesagt, ich bin ja kein Profi für sowas, wir holen uns immer Unterstützung mit ins Boot, wenn wir nicht selbst vor Ort sein können, dass dann eben unsere Abteilungen wie der Faktenfuchs nochmal einen zweiten, einen dritten oder vielleicht auch sogar einen vierten Blick drauf werfen.
2: Vielen Dank, Katharina. Und mit uns startet ja heute auch das große ARD Sounds Festival hier in Nürnberg. Also ab morgen dreht sich hier alles um die Welt der Podcasts. Und auch wir schauen, also besser hören, jetzt in einen Podcast rein. Asisam, die Revolution meiner Mutter, ein Podcast von Funk. Und in dem erzählt Aida Amini, die heute zu uns gekommen ist, die Geschichte ihrer Mutter, aber auch des Iran. Und Aida ist jetzt bei uns. Hi Aida.
5: Hallo.
2: Wir sprechen aber gleich erst über deinen Podcast, denn wir wollen vorher von euch noch wissen, wie gut kennt ihr euch mit der Situation in Iran aus? Wir haben so einen Schieberegler vorbereitet und da dürft ihr jetzt einfach mal auswählen, wie gut schätzt ihr euer Wissen über die Situation in Iran aus, also über den Krieg, über die Verhältnisse dort und all das, was dazugehört. Wie würdet ihr euch einstufen?
5: Ja, und wir sehen, wir sind gerade so bei 34, also es geht von gar nicht bis Profi. Und das ist ja auch eine super unübersichtliche Situation in ganz vielen Teilen. Und deswegen sind wir auch so happy, dass wir unsere Gäste heute da haben. Und ich bin sehr gespannt, um was es in dem Podcast geht.
2: Ja, bevor wir gucken, um was es in dem Podcast geht, liebe Aida, wie kamt ihr denn überhaupt auf den Podcast?
6: Mhm. Also einerseits wollten wir diese Geschichte von Iran erzählen, weil, wie ihr ja auch gerade abgestimmt habt, es gibt kaum Infos. Also klar gibt es natürlich Dokus und so weiter, aber so wirklich alles am Stück erzählt gibt es jetzt nicht so oft. Und andererseits habe ich meine Mutter und auch meine Eltern beide, die mir immer sehr viel erzählt haben aus ihrer Kindheit und Jugend.

0: Das war mir gar nicht so klar, dass meine Mutter eine Skaterin war. Das will ich jetzt natürlich noch genauer wissen.
1: Und ich hatte Monate mein Geld, Taschengeld gespart, damit ich dieses Skateboard kaufen kann. Bin ich mit meinem Bruder in dieses Geschäft, Sportgeschäft gegangen und habe ich das gekauft. Und ich war so glücklich. Das war mein bestes Skateboard. Ja, war schnell einfach. Man könnte so einfach wenden.
0: Echt?
1: Ja, das war cool, ja. Und dann, aber ich glaube, 1-2 Jahre danach dürfte ich überhaupt nicht mit diesem Skateboard auf die Straße fahren. Dürften wir nicht als Mädchen.
2: Ja, Gott sei Dank hast du nachgehakt und, und diese schöne Geschichte, die sehr, sehr schön anfängt, dann sich leider nicht so schön entwickelt, hast du die zu uns gebracht durch den Podcast. Ihr dürft natürlich auch nachhaken, also ihr dürft jederzeit Fragen stellen im Menti an Shirin oder Aida oder an

0: Ja, also kein schönes Ende von dieser eigentlich sehr, sehr schönen Geschichte, dass sie Skateboard fahren darf. Also diese Freiheit war von einem Moment auf den anderen durch diese Revolution einfach weg. Was
1: Genau.
0: hat das mit dir gemacht?
1: Ja, also sowas zu hören, weil das ist ja eine total normale Geschichte. Also wir haben ja alle, wir sind ja Fahrrad gefahren, Skateboard, wir haben Volleyball gespielt, das ist was total Normales und eigentlich hinterfragt man das nicht. Und dann zu hören, dass es so irgendwie von heute auf morgen einem weggenommen wird, einem jungen Mädchen, also ich war ja in der Schule, finde ich schon irgendwie verrückt, das zu hören. Und ich habe das dann natürlich mit mir verglichen und gemerkt, so was ich alles darf und durfte. Und das ist schon auch schlimm, als Tochter sowas zu hören und zu sehen, so meine Mutter, die eigentlich total cool ist, durfte das alles gar nicht mehr in ihrer Kindheit und Jugend.
0: Also sie hat auch eine Sache im Podcast gesagt, Freiheit ist für sie rausgehen und sich anziehen, wie sie möchte und alles andere einfach selbst zu bestimmen. Und
1: Genau.
0: das war ja einfach nicht mehr möglich. Und sie hat genau unter diesem Aspekt was richtig, richtig Krasses erlebt als Kind.
2: Es ist Herbst 1984. Meine Mutter ist 16 Jahre alt. Drei der vier Freundinnen bummeln wie so oft durch die Straßen. Sie wollen Klamotten shoppen. So richtig an die Kleiderordnung halten sie sich nicht.
3: Wir haben so enge Hose angehabt mit farbigen Schuhen. Kopftuch war nicht richtig.
2: Das mit dem Kopftuch ist ja so eine Sache. Die Mädchen müssen es halt tragen. An diesem Tag haben die drei sich das Kopftuch nur locker um den Kopf gewickelt. Also vorne und unten hängen ein paar Haare raus.
3: Da waren wir vor einem Geschäft gestanden, am Schaufenster haben wir die Klamotten geguckt und die Pullis.
2: Genau in dem Moment bemerkt meine Mutter ein Auto, das hinter ihnen zum Stehen kommt.
3: Da habe ich gesagt, bitte euch nicht drehen, macht eure Kopftücher richtig. Komitee Auto ist hinter uns gestanden, einfach auf der Hauptstraße.
2: Komite, also die sogenannte Sittenpolizei. Aus dem Auto steigen vier Frauen aus und kommen auf sie zu.
3: Auf einmal sind die vier Frauen rausgekommen, zu uns einfach, zu dieser Boutique. Die mit Chador, die waren auch so junge Mädels wie wir.
2: Chador ist das bodenlange, schwarze Tuch, das den ganzen Körper bedeckt. In Iran ein Sinnbild für die Ultrareligiösen.
3: Und schnell, ich habe meine Kopftuch so richtig gemacht und die waren neben uns. Was macht ihr hier? Ja, warum sieht ihr so aus? Ja, wo wollt ihr hin? Nein, jetzt kommt ihr mit uns. Oh Gott.
2: Moshkan und Roxana kriegen es nicht mehr rechtzeitig hin, ihre Kopftücher zu richten und werden sofort von den vier Frauen mitgenommen. Meine Mutter bleibt allein zurück.
3: Habe ich so viel geweint und hatte ich Angst, was passiert mit beiden?
0: Ja, wie ging es aus, die Geschichte?
1: Genau, also die beiden wurden ja mitgenommen. Meine Mutter ist dann nach Hause, hat den Eltern dann Bescheid gegeben. Die war komplett fertig, weil die ja nicht wusste, was mit ihren Freundinnen passiert. Und dann ist der eine größere, ältere Bruder dann dahin gegangen und hat die dann wieder geholt, im Prinzip freigeholt, im Prinzip, ja.
0: Also eine wirklich krasse Situation, die dann doch Gott sei Dank den Umständen entsprechend glimpflich ausgegangen ist. Shirin, du bist ein bisschen jünger als Aidas Mutter. Hast du noch so eine Erinnerung an deine ersten Schuljahre?
4: Ja, ich habe ganz viel Erinnerung. Ich war ja 10, bevor wir nach Deutschland, als wir nach Deutschland gekommen sind. Und wie Aidas Mutter es ja ganz schön in deinem tollen Podcast auch beschreibt, also ich musste auch, als ich in die Schule gegangen bin mit 7 Jahren, musste ich ein Kopftuch tragen, wie alle Mädchen. Wir haben dann aber zum Beispiel auch auf dem Schulhof mussten wir jeden Morgen Slogans rufen: Tod Amerika, Tod Israel, wenn der Lehrerin mal nichts anderes eingefallen ist, auch Tod Deutschland und Tod Frankreich. Und es gab ja dann noch einen Krieg zwischen Iran und Irak. Und dann mussten wir dann noch sowas rufen wie: Wir sind alle deine Soldaten, Khomeini, wir warten auf deinen Befehl. Also ich meine, ich war 7 Jahre alt, was wusste ich vom Krieg, ja?
0: Da macht man wahrscheinlich auch
4: Aber
0: unreflektiert einfach mit, oder?
4: natürlich macht man mit. Man weiß aber, ich wusste überhaupt nicht, was Amerika, Russland, Israel und so weiter ist. Ich wusste das nicht. Aber es war dann halt, es wurde auch von uns verlangt. Wir wurden auch in der Schule immer kontrolliert. Wir durften natürlich niemals Nagellack oder sowas haben oder so. Also das war ja alles verboten, ne? Und mein Papa wurde mal gerufen, weil ein Nagel von mir etwas länger war oder so. So solche Sachen. Es war von morgens bis abends Kontrolle. Aber mich hat es leider dann auch noch schlimmer getroffen in der Familie.

0: Wir waren sehr politisch aktiv, meine Eltern oder auch die Bekannten meiner Eltern. Und zum Beispiel wurde dann der Vater einer sehr guten Freundin von mir mal abgeholt. Wir wussten dann einen Monat lang nicht, wo er ist. Der war politisch aktiv. Und irgendwann kam halt die Nachricht, dass er hingerichtet worden ist. Das wusste die Familie nicht, das haben die dann erst erfahren. Oder ein Verwandter von mir ist im Krieg gefallen, der war Soldat. Und wir hatten noch andere schlimme Geschichten, aber die will ich euch ersparen. Ein 16-jähriger Cousin von mir ist im Auto erschossen worden von Milizen des Regimes.
1: Also Situationen, ja, die wir uns in Deutschland de facto einfach nicht vorstellen können, ja, weil wir hier Gott sei Dank in einer Demokratie mit Grundrechten leben und sowas gar nicht möglich ist. Und deine Mutter ist dann weitergekommen nach Deutschland. Das wird ja im Podcast auch betitelt. Und den könnt ihr nämlich anhören, Leo.
2: Richtig, und zwar in der App ID Sounds, falls ihr wollt. Da gibt es noch ganz viele weitere persönliche Geschichten.

0: Podcast schon mal genauer angeschaut bzw. angehört. Ich quetsche mich einmal ganz kurz hier durch zu euch. Was würdet ihr denn sagen? Wir haben jetzt gerade auch von Shirin sehr persönliche Geschichten gehört. Was ist denn der Unterschied zwischen einer Nachricht und einem Podcast wie dem von AIDA, wo es eben auch sehr viel um das Persönliche geht?
1: Ja, ich denke, eine Nachricht, es geht mehr um Objektivität, also die Nachrichten sind objektiv und wir können so mehr überflächlich, also über ein Geschehen verstehen. Aber in einem Podcast, also wir können viel persönliche Erfahrung so bekannt und ich denke, es ist ja so wichtig, es auch zu hören.
0: Mhm. Warum ist es wichtig, dass wir solche Geschichten über Kriegsgebiete, über andere Länder und Co. auch hören? Du.
2: Ja, ich möchte, also das ist sehr wichtig natürlich und durch persönliche Erfahrungen kann man tiefer rein in die Situation gehen und mehr den Mentalität zu verstehen auch und beispielsweise, ich komme aus der Ukraine und als ich Mariupol, also das eine ukrainische Stadt, verließ, war ich in einem kleinen Dorf und die russischen Soldaten hatten uns gestoppt und die haben gesagt, sie sollen irgendwo übernachten.

0: Erfahrungen auch erzählen. Und ich kann sagen, dass nicht alle Russen sind schlecht, und ich kann aus diesen Schlussfolgerungen machen. Und deswegen sind diese persönlichen Erfahrungen und Geschichten sehr wichtig, sind, weil wir etwas Neues wissen können, etwas Neues lernen können auch.
1: Vielen Dank, dass du auch deine Erfahrungen hier geteilt hast. Man hat jetzt nicht immer den Luxus, dass man einen Podcast hört und danach die Person anruft, die den Podcast gemacht hat und sagt, ah, ich habe hier nochmal eine Frage an dich. Heute haben wir ihn, Aida sitzt nämlich genau neben uns. Habt ihr eine Frage an Aida?
2: Ja, wir haben eine Frage. Wie kann man hier und jetzt das eigene Herkunftsland unterstützen?
3: Also ich glaube, wie ich das unterstützen kann oder generell? Generell. Okay, gut. Ich denke, generell ist es immer am besten, sich zu informieren, also dass man weiß, was da passiert, was los ist. Und dann ist natürlich so der nächste Schritt, mit anderen drüber zu sprechen, also mit Freundinnen, mit Freunden, in der Schule mal vielleicht irgendwie Lehrerinnen, Lehrer zu fragen, hey, können wir mal darüber reden? Ich möchte, dass das mehr Leute erfahren. Das sind, würde ich sagen, so die ersten Steps. Und das ist auch schon sehr viel. Und wenn man irgendwie noch weitermachen will, kann man natürlich, wie ich, in Richtung Journalismus gehen, dass man versucht, darüber zu berichten. Oder man geht in die aktivistischere Richtung. Da kann man auch schon anfangen, auf Social Media Posts von Aktivisten, die man gut findet, irgendwie liken, teilen oder eben auch auf Demos gehen.
1: Super, vielen Dank euch. Und so einen Podcast in Iran veröffentlichen, Aida, das wäre wahrscheinlich unmöglich gewesen. Du schüttest den Kopf. Und dass Journalistinnen und Journalisten gut arbeiten können auf der Welt, das wird in vielen Ländern auch immer schwieriger. Und es gibt eine Organisation, die heißt Reporter ohne Grenzen, die hat das Thema Pressefreiheit und Zensur ziemlich auf dem Schirm und bringt jedes Jahr auch die Rangliste der Pressefreiheit raus. Und zwar immer um den Tag der Pressefreiheit. Der war jetzt gerade erst am 3. Mai. Das heißt, wir haben ganz, ganz aktuelle Zahlen. Und ihr habt euch diese Zahlen mal ein bisschen genauer angeschaut und was in dieser Rangliste und diesem Report eigentlich drinsteht. Jetzt habe ich mein Mikro vergessen, aber was, vielen Dank, da kommt es, was sagen denn Reporter ohne Grenzen gerade über den Stand der Pressefreiheit?
4: In 2026 hat schon die Hälfte aller Länder der Welt schwierige oder sehr schwierige Situationen bei der Pressefreiheit. Mhm.
5: Die statistischen Daten zufolge ist die Situation nur in 7 Ländern gut. Bei anderen Ländern ändern sie die Situation nicht oder ist noch schlechter geworden.
1: Ich bin fasziniert, wie gut ihr das, die Antworten hier raushaut. Ich habe hier meine Zettel, ihr macht das ganz ohne.
6: Und Norwegen belegt den ersten Platz in der Pressefreiheit. Sie respektieren die Rechtsnormen, benutzen keine Fake News und haben Demokratie. Die Statistik auch zeigt, dass Deutschland den 14. Platz in der Pressefreiheit belegt. Wegen Angriffe und Bedrohungen gegen Journalisten, besonders bei Demonstrationen. Misstrauen eines Teils der Bevölkerung gegenüber Medien, Lügenpresse.
1: Vielen Dank.
7: Ja, und in Deutschland steht die Pressefreiheit im Grundgesetz. Das ist der Artikel 5 und da heißt es, Meinungs- und Informationsfreiheit Absatz 1, jeder darf seine Meinung in Wort, Schrift und Bild frei äußern und verbreiten. Dies beinhaltet auch das Recht, sich ungehindert aus zugänglichen Quellen zu informieren. Und Presse-, Rundfunk- und Filmfreiheit Absatz 1, die Freiheit der Berichterstattung wird gewährleistet. Eine Zensur findet nicht statt. Und das ist die Situation in Deutschland. In Iran sieht das ganz anders aus. Katharina Willinger ist uns immer noch zugeschaltet aus Istanbul. Wie ist es denn der Unterschied, journalistisch arbeiten in Deutschland und in Iran?
8: Also es ist ein sehr großer Unterschied. Das kann man natürlich schon allein daran sehen, welchen Platz Deutschland belegt und welchen Platz der Iran belegt. Der Iran belegt seit vielen, vielen, vielen Jahren, Jahrzehnten, ich glaube eigentlich seit es die Islamische Republik Iran gibt, tatsächlich einen der letzten Plätze. Ja, und was

0: agieren kann. Und es braucht also auch sehr, sehr viel Mut, dann vor eine Kamera zu treten, immer öfter, jetzt gerade auch wieder bei den letzten Protesten im Januar, die viele vielleicht mitbekommen haben, müssen wir uns dann auch, um die Menschen zu schützen, so behelfen, dass wir ihre Gesichter gar nicht zeigen oder dass wir auch nur Sprachnachrichten von ihnen dann einspielen, um zumindest diesen Menschen auch eine Stimme geben zu können, weil es eben so gefährlich ist.
1: Ja, und das ist natürlich dann auch in eurer Verantwortung, eben die Menschen zu schützen, eure Quellen zu schützen. Jetzt ist es nicht nur in der Verantwortung, die Quellen zu schützen, sondern auch natürlich euch selbst zu schützen. Wenn du es dann mal nach Iran geschafft hast, wie ist es vor Ort? Gab es schon gefährliche Situationen, in denen du dann Gott sei Dank unbeschadet da rausgekommen bist? Also ich weiß von einer zum Beispiel, da hast du dich irgendwie ins Hotel gerettet.
0: Also ich reise tatsächlich sehr oft mit einem mulmigen Gefühl ins Land, eben weil wir immer wieder Drohungen bekommen, immer wieder massiv unter Druck gesetzt werden. Und diese Situation, von der du sprichst, die fand vor 2 Jahren tatsächlich statt, war auch Mai 2024. Da ist der damalige Präsident Raisi mit einem Helikopter abgestürzt. Und ich war in Teheran im Land und habe berichtet und habe auch darüber berichtet, dass es eben viele Menschen gab, die sich über seinen Tod gefreut haben, weil er eben in den 80er Jahren mitverantwortlich war für die Hinrichtungen von tausenden politischen Häftlingen. Und darüber haben wir gesprochen auf der Straße während einer Schalte. Und kurze Zeit später wurden wir dann von einem Mob angegriffen. Im Nachhinein glauben wir, dass das organisiert war. Ich musste mich mit meinem Team aus der Situation retten. Wir sind weggerannt tatsächlich, weil es auch handgreiflich wurde. Wir haben uns dann in ein Hotel geflüchtet. Und da kamen dann in kurzer Zeit Milizen, Geheimdienste. Es gibt nicht nur einen Geheimdienst im Iran. Es gibt mehrere. Und wir wurden dann befragt. Also von wegen geschützt vor diesem Mob. Das Gegenteil war der Fall. Wir wurden dann befragt. Es gab 2 Tage später einen großen Bericht über mich und mein Team in den staatlichen Nachrichten darüber, wie wir Fake News verbreiten sozusagen. Also das sind schon schwierige Umstände, dort zu arbeiten.
1: Puh, dann sind wir aber sehr, sehr froh, dass du da unbeschadet rausgekommen bist aus dieser Situation und drücken dir natürlich weiterhin die Daumen, dass du auch in Zukunft aus allen Situationen unbeschadet rauskommst. Ja, es ist schon ein bisschen durchgeklungen. Wenn ihr berichtet, habt ihr vielleicht nicht immer so viele Quellen zur Verfügung, wie wir es hier in Deutschland gewohnt sind. Und wie das ausschaut, wenn man berichtet und wenn man vielleicht auch noch gar nicht so viel weiß, das schauen wir uns jetzt mal an.
0: Zuerst die Meldungen haben uns um etwa 9.30 Uhr Ortszeit, das war also circa 7 Uhr deutscher Zeit, erreicht von verschiedenen Angriffen innerhalb Teherans. Mittlerweile wissen wir, es sollen auch verschiedene andere Ziele im Land getroffen worden sein. Die Rede ist auch davon, ich habe mir ein paar Notizen gemacht, weil immer mehr Informationen reinkommen, die Rede ist auch davon, dass unter anderem der Wohnsitz des obersten Führer, Revolutionsführers Ali Khamenei angegriffen worden sein soll. Mittlerweile ist es so, dass es eine Internetsperre gibt, die die iranischen Behörden verhängt haben. Wir können aber vereinzelt noch Kontakte erreichen. Uns wird berichtet von einem Chaos in Teheran. Es gäbe sehr lange Schlangen an den Tankstellen. Menschen versuchen, die Stadt zu verlassen. Viele Menschen haben auch panisch versucht, ihre Kinder aus den Schulen zu holen, denn gerade zu dieser Uhrzeit, wo das gestartet ist, haben die Schulen in Teheran, in anderen Städten begonnen und versuchen jetzt, wie gesagt, die iranische Hauptstadt zu verlassen.
2: Ja, das war also der erste Kriegstag, wo Katharina dann live berichtet hat und sich eben dann noch Notizen gemacht hat nebenher, weil vieles auch noch nicht klar war. Und Reporter ohne Grenzen, über die haben wir gerade schon geredet, die machen aus den Daten, um die es gerade auch ging, die Weltkarte der Pressefreiheit. Die blenden wir euch mal ein. Und die schauen sich da zum Beispiel an, wenn ihr euch fragt, wie machen die das eigentlich? Die schauen sich an, wie viele Angriffe auf Medienschaffende es während der Arbeit gab und geben Fragebögen zu verschiedenen Themen an Expertinnen und Experten an diese Länder. Und dann gibt es dieses Ranking. Und ihr habt euch diese Karte noch mal genauer angeschaut. Was ist euch denn aufgefallen?
3: Ja, wie versprochen, und man sehen auf dieser Karte kann, fast alle Einwohner Asiens wohnen unter strengen Zäsur. Das sind mehr als halb alle Einwohner unseres Planetes.
2: Also ja. Sehr, sehr viele Menschen, auch ja. In anderen Kontinenten und Ländern. Also es ist eine sehr rote Karte, kann man
3: genau.
2: Erstmal sagen.
3: Was ja natürlich unsere Gruppe sehr schlecht findet. Und ja, man soll eigentlich die Möglichkeit haben, um alle Nachrichten zu wissen.
1: Mhm.
2: ja. Weil man sich dann eben informieren kann. Vielen Dank erstmal. Und falls euch das interessiert, ganz kurz noch, auf der Website der Reporter ohne Grenzen kann man diese Karte auch mal anschauen und wie sich das über die Jahre verändert hat und wie

0: immer röter wird irgendwie.
1: Ja, definitiv. Also es wird, wenn man diesen Schieberegler da bewegt, praktisch von grün wirklich alles auf rot geschiftet oder vieles auf rot und gelb geschiftet, weil sich die Situation international verschlechtert, Shirin. Warum ist das so? Also ist das wirklich aktiver Einfluss von Regimen, von Regierungen oder ist das vielleicht auch irgendwie die Gesellschaft, die sich wandelt?
2: Ich glaube, es ist eine Mischung aus beidem. Ja, also wir sehen, dass es weltweit einen Rückgang gibt an Demokratien. Also wir haben jetzt immer mehr Diktaturen und Diktaturen leben davon, dass sie die Nachrichten quasi verwalten, dass sie bestimmen, welche Nachrichten raus dürfen. Aber gleichzeitig, damit eine Diktatur überhaupt an die Macht kommt, brauchen wir Gesellschaften, die polarisiert sind, wo auch Menschen unzufrieden sind. Das beobachten wir jetzt überall. Und das halt auch in Deutschland ist ja auch abgerutscht auf 14, weil halt auch in Deutschland immer mehr Journalistinnen und Journalisten leider angegriffen werden und ihre Arbeit nicht tun können.
1: Und das aus der Gesellschaft auch heraus, ja. Also nicht nur irgendwie von Politik, sondern eben auch von den Mitmenschen und Mitbürgerinnen und Mitbürgern. Wollen wir mal positiv auf die ganze Sache blicken. Wie kann sich's denn verbessern, Shirin? Also in dieser Richtung positiv.
2: Was können wir als Gesellschaft
1: tun? Genau, was können wir tun? Was kann ich tun? Was kann ich als Individuum tun?
2: Also ich glaube erstmal an diesem Hass und an der Hetze nicht teilnehmen, also sich nicht spalten lassen, sich nicht polarisieren lassen, nicht alles immer, die Menschen, die versuchen immer mit Emotionen zu arbeiten, ja, also es gibt ja auch Parteien und Politiker, die versuchen immer mit Hassrede Menschen so ein bisschen aufzuwühlen und da einfach nicht drauf einsteigen. Also sich davon nicht beeinflussen lassen, sondern auch mal schauen um euch herum, so wie ist es da, wie können wir auch einfach solidarisch sein miteinander, wie können wir versuchen, Positives zu bewirken, auch in unserem Umkreis. Das wäre vielleicht so das Erste, was wir machen könnten.
1: Ja, es kamen noch weitere Fragen, Leo, gell?
3: Genau, hier von der Gruppe, die auch ein bisschen in die Richtung geht, ne?
4: Ja, also wie ist es für Iran möglich, Pressefreiheit zu erreichen?
3: Vielleicht geben wir die Frage einmal an Shirin und vielleicht, wenn Katharina auch da ist.
2: Wie es für Iran möglich ist, leider nur, wenn dieses Regime stürzt. Kurze Antwort.
3: Also da ist politisch einfach viel Druck, der gar keine Lust auf freie Presse
2: hat. Also dieser Staatsfunk, also Katharina Willinger hat es ja gerade genau richtig gesagt, es gibt nur Staatsmedien. Also das heißt, letztendlich können Informationen, werden immer kontrolliert durch diesen Staat. Nur erst, wenn dieser Staat nicht mehr oder wenn dieses Regime nicht da ist, erst dann können wir vielleicht hoffen, dass wir sowas wie Pressefreiheit im Iran haben könnten, in einem anderen Iran, ja.
3: Katharina, hier kam gerade die Frage, wie kann es denn für Iran möglich sein, Pressefreiheit zu erlangen? Was sagst du denn dazu? Schwierige Frage.
5: Naja, es wurde ja gerade von Shirin erklärt, nee, so schwierig ist die Frage nicht, weil tatsächlich, wenn eine Autokratie an der Macht ist, das gilt ja nicht nur für Iran, dann verfolgen sie natürlich immer ein bestimmtes Interesse und zwar nur die eigenen Wahrheiten sichtbar zu machen. Und gerade der Iran ist ein Land, wo eben eine große Mehrheit der Gesellschaft gegen die Regierung, gegen dieses islamische System ist und auch immer wieder auf die Straße geht dagegen. Und deswegen unterdrückt man ja diese Stimmen, damit man eben nicht in der Berichterstattung zeigen kann, wie unglücklich, wie unzufrieden die Menschen sind und auch viele Gräueltaten. Also beispielsweise im Januar wurden ja sehr viele Menschen auf offener Straße erschossen. Die versucht man eben zu unterdrücken. Das tut man auch, indem man das Internet abstellt. Nach wie vor, jetzt gerade eben wieder im Krieg, ist das Internet für die iranische Zivilbevölkerung komplett abgestellt. Das muss man sich mal vorstellen. Also viele jetzt gerade im Studio, die wahrscheinlich auch jeden Tag Instagram nutzen oder andere Apps, die kann man im Iran tatsächlich gar nicht einfach aufrufen, nur mit einem sehr teuren VPN-Server. Das kostet tatsächlich mittlerweile echt viel im Iran. Und deswegen würde ich mich anschließen, solange eine Autokratie an der Macht ist, schaut es auch mit der Pressefreiheit gar nicht gut aus, im Gegenteil.
3: Das ist schon krass, das auch noch mal zu hören, dass da einfach kein Internet gerade da ist. Das heißt, Screentime da gerade auch kein Thema. Wir schauen uns ja an, was auf unserem Bildschirm passiert. Wir haben Internetzugang und vielleicht ist euch beim Swipen ja auch schon mal ein Video wie dieses hier begegnet. Our inbox is flooded with Americans saying they don't watch the news. They listen to our songs instead. Since your media is full of shit, let's keep it 100 and talk reality.

0: Ja, ein Video, das aussieht wie aus dem neuen Lego-Film, das aber gar nichts mit Lego zu tun hat. Und uns würde interessieren, wer von euch hat so ein Video oder so ein ähnliches Video denn schon mal gesehen? Ihr wisst, Handy raus, einmal auf Menti gehen und abstimmen. Habt ihr dieses Video oder so ein ähnliches Video schon mal gesehen? Ihr stimmt einmal ab hier. Einige ja, die meisten noch nein. Also was man zu diesem Video auf jeden Fall sagen muss, es ist ein KI-generiertes Video und solche Videos wurden in den letzten Monaten zum Beispiel auch von der iranischen Botschaft oder von iranischen Botschaften auf Social Media geteilt. Und wir würden gerne noch mal wissen, ihr könnt gleich in Menti drinbleiben. Wie findet ihr das denn? Wenn ihr dieses Video jetzt einfach so in eurem Feed, ihr scrollt abends vielleicht ein bisschen durch, ihr seht das, was ist so das Erste, was euch in den Kopf kommt? Ist das witzig, aufregend, problematisch? Ist mir egal. So, wir haben viele, die sagen witzig. Ungefähr jetzt gleich viele, die sagen, es ist problematisch. Und ihr habt euch dieses Video im Vorfeld auch noch mal genauer angeschaut. Jetzt müssen wir mal ein bisschen drüber reden. Warum gibt es solche Videos?
1: Einfach, um die öffentliche Wahrnehmung auch zu beeinflussen durch diese millionenfachen Klicks, die eben einfach angeschaut werden und eben dann auch als neue Form digitaler Kriegsführung verwendet werden.
0: Und was ist das Ziel dieser, sage ich jetzt mal, Kampagne? Also warum werden die verbreitet? So ein bisschen hast du schon gesagt.
1: Genau, also sie sollen wirklich die Menschen beeinflussen. Sie stellen eben auch in diesem Video die USA als konfliktgetrieben und geldgierig dar und eben den Iran als perfekte Nation oder auch als mit toller Geschichte. Und das soll eben wirklich diese Spaltung einfach bringen, dass der Iran einfach mehr Menschen hat, die auf ihrer Seite stehen.
0: Das heißt, ein sehr, sehr klares Bild, das da auch gezeichnet wird und dass wir oder die Leute, die das anschauen, glauben sollen. Habt ihr das Gefühl, das wirkt? Und vielleicht warum? Also wie ist das Video vielleicht auch aufgebaut, dass das wirkt?
1: Also ich gehe davon aus, dass es auf jeden Fall bei vielen Leuten funktioniert. Ich meine, viele wissen ja, wie zum Beispiel die Trump-Politik im Vorhinein war und sehen eben auch Parallelen. Und auch in den Nachrichten wird ja auch teils in dieselbe Richtung Bericht erstattet. Und es wird in diesem Video eben einfach noch mal viel extremer dargestellt. Und dadurch fällt eben das auch gar nicht auf, dass das eben so extrem ist, weil es eben auch in den öffentlichen Medien von Nachrichtenagenturen eben teils so dargestellt wird.
0: Und man muss ja auch sagen, also bei Menti haben wir jetzt witzig und problematisch wirklich ungefähr gleich auf. Es ist super schnell geschnitten. Man muss erstmal checken, was da gerade passiert. Die Lego-Optik, also es ist schon so gemacht, dass man schnell mal denkt, ah, coole Sache eigentlich.
2: Ja, und das sieht man ja auch am Ergebnis des Mentis. Du hast so ein bisschen gezuckt, als der Witzig-Balken ganz oben war und der Problematisch-Balken noch nicht aufgeholt hatte.
3: Ja, also ich kann, also das wurde ja perfekt eigentlich schon beantwortet da vorne, muss ich sagen. Das ist auch perfekt erkannt. Ich habe hier auch gesehen, dass viele Leute so geschmunzelt haben. Klar,

0: Ihr habt ja hier gehört, was wir erzählt haben aus dem Iran. Internetblockade, also wer hat überhaupt diesen Internetzugang und überhaupt so viel Bandbreite, um diese KI-Videos zu machen? Das müssen Leute sein, die fürs Regime arbeiten. Das Zweite ist, ihr habt gehört, es gab dieses Jahr ein Massaker. Dieses Regime arbeitet nur mit Gewalt, mit Hinrichtungen, mit Folter. Das sind alles Dinge, die nicht gesagt werden. Ja, es gibt keine Pressefreiheit, es gibt keine richtige Berichterstattung. In Amerika haben wir immerhin noch Pressefreiheit. In Amerika werden nicht tausende Leute auf einmal an einem Tag auf der Straße erschossen. Das sind aber die Dinge, die sind ausgeblendet in diesem Video. Und alles, was ihr seht, ist halt irgendwie ein cooles Video mit so ein bisschen Rapmusik und so. Und leider fallen ganz viele Leute drauf rein.
1: Und das ist ja auch perfekt gemacht für die sozialen Medien. Und damit hat sich Gruppe 3 beschäftigt, Leo.
2: Ja, also Bildschirmzeit wird hochgetrieben, teilweise durch die sozialen Medien. Was, beziehungsweise wofür nutzt ihr denn Social Media?
3: Also ich bin selbst Iraner und ich benutze es, um Informationen zu sammeln über mein Land und mit meiner Familie zu schreiben oder Kontakt aufzubauen. Aber das ist auch schwer, weil sie haben nur 1 bis 2 Stunden Zugriff zum Internet pro Tag.
2: Mhm. Und wenn ihr dann, wenn ich dich nochmal persönlich fragen darf, weil es ja spannend ist, danke, dass du auch darüber mit uns redest. Gibt es da Dinge, auf die du aufpassen musst, wenn du was schreibst?
3: Ja, nicht über das Regime zu reden, weil diese Anrufe werden ja abgehört.
2: Wie ist es dann für euch? Für was nutzt ihr Social Media noch?
4: Also ich benutze Social Media eher einfach nur zur Unterhaltung. Zum Beispiel, ich schaue jetzt so Videos auf TikTok oder YouTube oder sonst. Ja. Mhm.
2: Wären alles Dinge, die wegfallen würden, wenn hier auch das Internet ausgeschaltet werden würde, so wie es gerade die Situation in Iran ist. Was nicht so ist, zum Glück, aber dann ist es genau das, wie du es gerade gesagt hast, dass man dann plötzlich die Familie nicht mehr einmal kurz über einen Messenger erreichen kann.
1: Ja, und wir fragen nochmal nach bei Katharina Willinger. Also im Moment ist das Internet nicht ausgeschaltet, habe ich das richtig verstanden?
5: Doch, es ist ausgeschaltet tatsächlich. Es gibt ein internes Internet sozusagen. Das heißt, die Menschen im Iran können Websites erreichen, die auf .ir, also nicht auf .de oder .com enden, sondern auf .ir. Das ist iranisches Internet. Und da gibt es natürlich auch iranische Messenger-Dienste. Und eben, wenn du Zugang hast zu einem VPN, dann kannst du auch mit der Außenwelt kommunizieren. Aber das VPN kostet eben viel Geld und das ist auch Geld, das viele Iranerinnen und Iraner gar nicht haben, denn das Land steckt seit langem in einer sehr großen Wirtschaftskrise und natürlich überlegt man sich dann dreimal, ob man sein Geld jetzt für ein teures

0: Was passiert dann?
1: Gab es in der Vergangenheit immer wieder, dass solche Fälle publik geworden sind, dass Menschen eben abgehört wurden, dann abgeholt wurden. Wir als Presse haben das auch schon erlebt, schon häufig erlebt, dass ich in den letzten Jahren Interviews vereinbart habe. Dann auf dem Weg zu einem Dreh wurde ich angerufen oder mein Team oder eine Gesprächspartnerin wurde angerufen, wurde eingeschüchtert. Das wird dann nie ganz deutlich gesagt. Also das heißt nicht, fahrt da nicht hin, sondern es wird dann eben durch die Blume, also zwischen den Zeilen gedroht, dass man ja keinen Einfluss hätte, wenn da Milizen vorbeikommen und was dann passieren könnte. Und das ist eben eine Einschüchterungsmethode, die kennen sehr viele Iranerinnen und Iraner. Und deswegen wird auch draußen auf der Straße oft ganz anders geredet als zu Hause am Küchentisch in den eigenen vier Wänden.
0: Ja, und wegen dieser Taktiken unter anderem funktioniert leider so ein islamisches Regime auch genauso, wie es aktuell funktioniert. Also die Leute klein halten und möglichst alles kontrollieren, damit auch ja kein Widerstand irgendwie aufkommt. Vielen Dank, Katharina Willinger, dass du dir Zeit genommen hast in deinem stressigen Arbeitsalltag. Und wir entlassen dich jetzt wieder in die Aktualität, denn die ganze ARD steht Schlange und möchte natürlich die neuesten Informationen und Entwicklungen aus dem Nahen Osten haben. Also vielen Dank, dass du dabei warst. Danke.
1: Danke euch, liebe Grüße.
0: Ein Video bzw. ein Song ist während der Frau Leben Freiheit Proteste total viral gegangen, hat sogar einen Grammy bekommen. Aida erzählt auch in ihrem Podcast davon.
2: Auch die Menschen in Iran hatten Hoffnung. Es gibt einen Song, der dieses Gefühl zusammenfasst. Baroye von Shervin Hajipur. Der ist zur Hymne der Bewegung geworden.

0: Der Text besteht komplett aus Social Media Posts. Tweets, Kommentare, sowas. Alle von Menschen in Iran, die sagen, wofür sie auf die Straße gehen und protestieren. Baroye bedeutet für. Man kann den Text nicht so gut wörtlich übersetzen, aber Sherwin singt sowas wie: Dafür, dass wir auf der Straße tanzen können oder beim Küssen keine Angst haben müssen. Für meine Schwester, deine Schwester, unsere Schwestern. Für eine Veränderung von verfaultem Denken. Wegen der Scham und der Armut. Und der Sehnsucht nach einem normalen Leben. Das Video zu dem Song von Sherwin geht während der Proteste total viral.
1: Ja, und ihr fragt euch jetzt wahrscheinlich, warum kann ein Video viral gehen, wenn das Internet im Iran doch abgestellt ist? Wir haben einen kleinen Zeitreisensprung gemacht und sind 2 Jahre in die Vergangenheit gereist. Aida, was macht das mit dir? Damals ging das Internet noch und da haben die Leute das Internet genutzt, um genau das zu tun, was das Regime nicht möchte, sich zu organisieren, Widerstand zu leisten und Menschlichkeit walten zu lassen.
2: Also als dieses Lied oder dieses Video viral ging, das hat mich schon mitgenommen, auf jeden Fall. Also das sind so alltägliche Sachen, die da nicht erlaubt sind, die wir hier einfach easy machen können. Und das dann zu hören, dass Menschen das nicht machen dürfen und dafür auf die Straße gehen, hat mir dann wieder gezeigt, wie schlimm das da einfach ist.
1: Und wir schauen mal rein ins Video währenddessen. Ich lasse dich gleich weiterreden, sorry, aber wir können es mal gucken.
2: Ja, und ich fand es eigentlich auch total schön, dass man gesehen hat, dass die Leute, obwohl, egal wie unterschiedlich man ist, dass die alle das Gleiche wollen. Die möchten einfach frei sein. Und dass sie halt Instagram, Tweets und so weiter genutzt haben, um sich zu vernetzen. Und umso schlimmer ist es ja gerade, dass sie es nicht machen können, dass es denen weggenommen wurde. Ich meine, wir haben ja gerade gehört, die haben keine freie Presse, kriegen keine freien Infos. Und das war mal die Möglichkeit und das haben sie nicht. Und das macht mich jetzt gerade noch trauriger als vor 2 Jahren.
1: Ja, und vor allem, wenn man sieht, also das Video ist ja so aufgebaut, dass praktisch Szenen links eingeblendet werden, er singt rechts. Musik ist ja auch eine Sache, die verbindet, die emotionalisiert und die dann auch aus so einem Widerstand irgendwie aus dem Ausdruck bringt. Shirin, wie ist das, wie kann man sich jetzt noch in Iran organisieren? Gibt es da überhaupt Möglichkeiten, außer irgendwie das zu dulden?
3: Ich befürchte, die traurige Antwort ist so gut wie gar nicht. Es klang ja, glaube ich, auch gerade an, alles wird abgehört. Ja? Also es gibt sowas wie WhatsApp, das heißt dann Ballet, das kann man sich dann runterladen und das nutzen. Aber da liest das Regime alles.

0: komplett mit. Das heißt, die Kommunikationswege, die die Leute jetzt haben, sind jetzt alle kontrolliert. Aber wir haben auch schon seit Jahren, also wenn wir telefoniert haben mit Familie, haben wir ja nie wirklich was Regimekritisches gesagt. Das ist jetzt momentan sehr, sehr schwierig. Und die gesamte Opposition, alle, die politisch aktiv sind, sitzt im Gefängnis. Also es ist schwierig. Ich kann nicht, also ich weiß nicht, was im Underground jetzt läuft, ob es da trotzdem nicht Gruppen gibt, die sich da, ich bin sicher, es gibt da Gruppen, die versuchen es immer wieder, aber momentan wird auch jeden Tag eine Person mindestens hingerichtet, der angeblich politisch aktiv ist. Das heißt, das Regime versucht gerade alles zu tun, um die Menschen davon abzuhalten, sich politisch zu engagieren.
1: Und Social Media spielt da eine ganz, ganz große Rolle dabei.
0: Bis jetzt hat es eben eine ganz große Rolle gespielt. Auch das, ich erinnere mich ganz genau, als ich das Video auch das erste Mal gesehen habe. Das hat uns, glaube ich, alle so auch als Community verbunden. Das ist heute nicht mehr möglich. Und sie wissen genau, warum sie das Internet abstellen. Genau, damit sowas nicht funktionieren kann.
1: Und damit haben sich unsere Schülerinnen und Schüler beschäftigt.
2: Genau, ja. Welche Chancen und welche Risiken gibt es in Ländern wie Iran mit Social Media?
3: Also die Anrufe, wie ich schon gesagt habe, die Anrufe werden abgehört. Also man kann nicht über das Regime reden und das erschwert die Planung der Demonstrationen.
2: Aber es hat auch eine Chance, ne? Also wenn dann sowas wie Bereue passiert, würdest du sagen? Also zum Beispiel, wofür wird denn Social Media genutzt, wenn es dann geht?
3: Wenn es dann geht, mit der Familie im Ausland zu sprechen oder sich zu informieren.
2: Du hast hier noch was aufgeschrieben, erschwert die Planung der Demonstration, aber wenn es dann geht, dann kann man es für was nutzen?
3: Für die Planung von Demonstrationen und Protesten.
2: Okay, vielen, vielen Dank. Und wir haben schon ein bisschen über Journalismus, verschiedene Arten von Journalismus geredet. Und eine Frage würde ich gern bei euch noch stellen. Was erwartet ihr denn von Journalistinnen und Journalisten?
4: Also von Journalisten erwarte ich, dass sie von allen Seiten berichten und dass sie nicht ihre Meinung sagen, damit alle, die das lesen, dann genau deren Meinung sind. Mhm.
2: Also genau sagen, wenn man dann seine Meinung sagt?
4: Genau.
2: Okay. Haida, bei dir im Podcast war es ja auch teilweise sehr persönlich. War das auch irgendwie eine Sache, die dir durch den Kopf ging? Ah, ich bin Journalistin, aber ich bin auch Haida. Mhm. Und beides?
5: Ja, voll. Weil ich bin ja auch ausgebildete Journalistin. Und genau das, was du gerade gesagt hast, das habe ich ja gelernt. Mehrere Stimmen sich anhören, neutral berichten. Wenn es eine Nachricht ist, das Emotionale rauszunehmen. Aber in dem Podcast war das ja die Vermischung einfach. Also es ist einfach Fakten, die man hat, persönliche Geschichten, Emotionen. Und das war hart. Also ich muss wirklich sagen, während der Aufnahmen, während Interviews, ich habe da auch geweint. Also ich fand es schon hart, sowas zu hören und dann die Journalistin zu sein. Das ist wirklich auch schwer, über solche Themen neutral zu berichten, wenn das überhaupt geht.
1: Das heißt, das hat sich auch gewandelt, deine Einstellung.
5: Ja, auf jeden Fall. Also ich habe gemerkt, dass man nicht über alles 100% neutral sprechen kann. Eigentlich kannst du nie über irgendwas neutral sprechen, weil man immer andere Erfahrungen gemacht hat, anders irgendwas gelernt hat, wie alle, wenn wir irgendwas sagen, da ist immer eine Art Subjektivität drin. Und das ist, was ich auch gelernt habe im Podcast, auch okay, dass es so ist.
2: Und deshalb gibt es eben auch klare Regeln im Journalismus. Man legt seine Quellen da und Co. 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
1: Ja, sorry, dass nicht mehr alle Fragen drankommen. Die Zeit, die ist unglaublich gerannt. Dieses Thema ist einfach so riesig. 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
1: Definitiv. Deswegen möchten wir jetzt Danke sagen an unsere Studiogäste, an Shirin Haida und an Katharina Willinger in Istanbul. Vielen Dank, dass ihr euch Zeit genommen habt und natürlich an unsere Schülerinnen und Schüler, die hier im Studio bei uns waren und ganz, ganz, ganz, ganz wertvolle Insights geliefert haben. Vielen Dank.
2: Super. Klatsch mal für euch, sehr gut. Und falls ihr gerade auf ARD Alpha zuschaut, geht's hier weiter mit dem Tagesgespräch. Und ab 21 Uhr gibt es dann auch noch ganz viele Themen rund um das Thema KI. Und in der ARD Mediathek gibt es da auch coole Dokus zu dem Thema mit Hirschhausen oder Colin Fernandes.
1: Ja, und immer schön die Screentime sinnvoll nutzen, damit ihr beim nächsten Mal auch wieder hier landet bei uns bei eurer Lieblings-Screentime.
2: Bis bald, tschüss.
1: Ciao.

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es denn für Sie, was Wissenschaftlerinnen und Wissenschaftler zu einem bestimmten Thema sagen? Lesen Sie da Studien, Ratgeber, Interviews, um sich dann selbst eine Meinung zu bilden? Egal, ob es jetzt um Ihren eigenen Alltag geht oder um große politische Fragen oder

0: großen Behauptungen oder zu emotionalen Befindlichkeiten. 0800 94 95 95 5, das ist unsere kostenfreie Telefonnummer, wie immer die 0800 94 95 95 5. Oder schicken Sie uns eine Text- oder Sprachnachricht, die Nummer dazu finden Sie unter bayern2.de. Und eine erste Sprachnachricht können wir uns gleich mal anhören von Marisa aus Hersbruck.
1: Ich bin Wissenschaftlerin, Biochemikerin und ich richte mich natürlich sehr wohl nach guter Wissenschaft. Aber in meinen 10 Jahren in der Malariaforschung habe ich auch einiges gelernt über die Wissenschaft. Und zwar, dass es so viele Einflussfaktoren gibt, die wir in der Wissenschaft gar nicht kontrollieren oder gar nicht alle einordnen können. Und das trifft zu auf die menschliche Physiologie und Biochemie, aber genauso auf Einflussfaktoren in der Klimaforschung. Und deswegen habe ich gelernt, dass wir Menschen viel, viel weniger wissen, als wir denken, dass wir wissen. Und ich würde mir wünschen, dass die Wissenschaft das sehr transparent kommuniziert, was sie weiß und was sie nicht weiß, dann glaube ich, würde es den Menschen vielleicht auch ein bisschen leichter fallen, sich danach zu richten oder sie kritisch zu hinterfragen.
0: Das ist also die Nachricht von Marisa, unserer ersten Hörerin, selbst als Wissenschaftlerin tätig. Und auch unser Gast heute ist Wissenschaftler und hat sich intensiv mit der Geschichte der Wissenschaft beschäftigt. Professor Jürgen Renn ist uns zugeschaltet, Gründungsdirektor des Max-Planck-Instituts für Geoanthropologie in Jena. Dort erforscht man fächerübergreifend, wie sehr der Mensch alle Prozesse

0: ja auch den, ich nenne es mal Qualitätsjournalismus, der uns dabei hilft, sowas einzuordnen, Überblick zu gewinnen. Und ich stimme übrigens sehr überein mit dem, was unsere Hörerin gerade gesagt hat. Die Wissenschaft muss auch die Grenzen dessen, was sie weiß, kommunizieren, möglichst transparent sein. Denn Wissenschaft neigt dazu, sehr spezialisiert zu arbeiten. Aber unsere Probleme, Alltagsprobleme, gesellschaftliche Probleme, Klimawandel, das ist sehr komplex. Und da müssen wir sozusagen immer wieder auch im Handeln die Teile des Puzzles neu zusammensetzen. Und das kann die Wissenschaft oft nicht, sondern da braucht man tatsächlich, ich sag mal, eine Kombination von Wissenschaft und Bauchgefühl, aber eben auch einen gesellschaftlichen Diskurs über manche Probleme.
1: Wir wünschen uns ja manchmal bei schwierigen Fragen so eine Eindeutigkeit. Nach dem, da muss nur in die Studie reinschauen und da steht doch dann, wie es zu machen ist. Und Sie sagen selbst, und auch Marisa hat das eben gesagt, so eindeutig ist es eben oft nicht, weil der Wissensstand einfach vielleicht noch nicht da ist oder vielleicht auch sich weiter fortentwickelt. Über all das werden wir sicher diskutieren in dieser Sendung. Wahl, Klima, Impfung, richten Sie sich nach der Wissenschaft? So haben wir sie genannt, um nur mal drei Themen anzuhängen. Es gibt natürlich viele, viele Fragen mehr aus unserem Alltag und aus der Politik, wo es darum geht, richten wir uns nach der Wissenschaft oder nicht. Die ganze Sendung ist auch Teil des momentanen ARD-Programmschwerpunkts Age of Fake, die neue Macht der Täuschung, weil es eben immer schwieriger wird, echte Fakten zu unterscheiden von bloßen Befindlichkeiten, von gezielten Falschinformationen auch. Ich sage nochmal unsere Telefonnummer für alle, die sich jetzt einschalten möchten in unsere Diskussion: 0800 94 95 95 5. Die 0800 94 95 95 5. Professor Jürgen Renn vom Max-Planck-Institut für Geoanthropologie wird weiterhin unser Gast sein. Und wir nehmen gleich mal den ersten Anrufer mit dazu, nämlich Thomas Krause aus Putlitz. Hallo, Herr Kruse.
2: Ja, macht nichts. Guten Tag.
1: Ja. Wie richten Sie sich in Ihrem Alltagsleben oder auch bei politischen Fragen nach der Wissenschaft?
2: Also ich möchte mal ein Ziel, ein Plädoyer für die Wissenschaft absetzen. Egal um was es geht, egal mit was wir uns befassen. Alles wurde von irgendwem irgendwann erfunden. Und dieses Aufeinanderbauen ist es überhaupt erst möglich, weitere Erkenntnisse zu schließen. Jemand, der noch nie einen Ratschekasten oder einen Schraubenzieher benutzt hat, für den kann das auch zur Wissenschaft werden, zu lernen, wie das geht. Also, es gibt so viele Dinge um uns rum, die wo uns gar nicht bewusst ist, dass das ohne, stellen Sie sich vor, es gäbe keine Reißverschlüsse. Stellen Sie sich vor, nicht irgendwann wäre irgendjemand hingegangen und hätte aus Schafswolle einen Faden gesponnen. Wir hätten keine Teppiche, keine Hosen, kein nichts. Derjenige, der die Jeans erfunden hat, die Schuhe, alles diese Dinge sind doch die Grundlage dessen unseres Lebens. Also alles ist irgendwie durch eine Art Wissenschaft erzeugt worden.
1: Also wir hören schon raus, Herr Kruse, Sie haben großes Vertrauen in die Wissenschaft, weil Sie sagen, das ist einfach, die hat einfach die Grundlage unseres ganzen Lebens geliefert bisher. Wie gehen Sie dann vor, wenn Sie in Ihrem Alltag dann vor so Fragen stehen, was weiß ich, wie ernähre ich mich, was ist gesund für mich, wie verhalte ich mich in dieser oder jener Situation? Schauen Sie dann auch wirklich nach, gibt's da, ob es dazu Studien gibt und Erkenntnisse der Wissenschaft?
2: Also bei Studien, da interessiert mich lieber zum Beispiel diese Studien aus den 70er Jahren, wo es um die Solarenergie geht. Da wurde 1984 eine Studie abgeschlossen, wie sauber und wie günstig eigentlich Solarstrom ist. Sowas wird aber, sowas findet man nur selten. Worauf Sie hinaus wollen, ob ich der Wissenschaft traue, ist doch die einzige Frage ist, kann ich es ein Stück weit nachvollziehen? Wenn ich es ein Stück weit nachvollziehen kann, kann ich sagen, kann vorkommen, kann aber kann sein, kann aber auch nicht sein. Wissenschaft ist doch nichts, was in Stein gemeißelt ist. Die zum Beispiel bei, nehmen Sie sich Albert Einstein. Da hat man ja, da hat man, der hat gesagt, es müsste Gravitationswellen geben. Aber die konnte man nicht nachweisen. Also hat man in den USA so ein riesen Teil gebaut, so ein riesiges L, und hat darauf gewartet, ob man diese mit einem Laser messen kann, dass das stimmt. Gut, jetzt haben die festgestellt, das stimmt. Jetzt kann ich mich ja fragen, was hat das denn für einen Sinn für uns? Ja, das ist wäre die einzige Frage. Welchen Sinn hat das auf mein Leben? Und zum Einkaufen kann ich Ihnen auch nur das eine sagen. Ich kann nur das einkaufen, was für mich verfügbar ist. Und dort hat die Wissenschaft doch auch einen großen Anteil. Wie werden Pflanzen angebaut? Die Gentechnik. Es spielt doch gar keine Rolle, in welchen Bereich ich gehe. Mhm. Die Schallplatte, die Audiokassette, die Disc. Es spielt

0: keine Rolle.
1: Also unser Leben ist voller Wissenschaft überall, Herr Kruse, das haben Sie gerade sehr eindrucksvoll geschildert. Die Frage ist eben, was man mit diesen Erkenntnissen dann macht, wenn es um das eigene Leben oder auch um politische Entscheidungen geht. Thomas Rudeck möchte ich gerne dazu nehmen. Aus Berlin hat er angerufen. Hallo, Herr Rudeck.
2: Ja, hallöchen.
1: Wie sehen Sie das? Also sollten wir dann mit den Erkenntnissen, die die Wissenschaftlerinnen und Wissenschaftler gewinnen, wie sollten wir mit denen dann konkret umgehen, wenn es um Entscheidungsfindungen geht zum Beispiel?
2: Ja, natürlich. Also Punkt 1 ist natürlich, es gibt ja nicht die Wissenschaft. Es gibt auch in jedem wissenschaftlichen Fachrichtung gibt es natürlich auch unterschiedliche Erkenntnisstände. Und das ist eben einfach ein Entwicklungsprozess, was sich durchsetzt. Was mir große Sorgen macht, ist, wenn man von der Wissenschaft spricht, ist eben doch, dass ja auch immer stärker die Anwendungsorientierung der Wissenschaft, also es muss sich sozusagen lohnen, es muss sich ökonomisch lohnen, dass das dann noch eine sehr hohe Dominanz hat, also sehr bedeutend immer ist. Und die Grundlagenforschung, das sehen wir gerade in den USA sehr dramatisch, da der Rotstift angesetzt wird. Ich halte die Grundlagenforschung auch für einen sehr relevanten Bereich, wo ja die Anwendungsorientierung nicht so sehr im Vordergrund steht. Aber wie gesagt, da muss die Wissenschaft auch oder die anwendungsorientierte Wissenschaft, also welche Kapitalinteressen stehen dahinter, die müssen eigentlich viel stärker transparent gemacht werden, damit wir Verbraucher das auch wissen. Ich will das konkretisieren an einem Beispiel, nämlich den sogenannten Ewigkeitschemikalien, ja, der PFAS-Problematik. Wenn wir damals gewusst hätten, ja, dass die PFAS das Grundwasser belasten, das Regenwasser belasten, all diese Dinge, dann hätte man vielleicht auf so was wie die Teflas-Beschichtung bei den Bratpfannen und so weiter, was uns dann stärker belastet, verzichtet. Aber da fing man eben einfach die Kontrolle auch von wissenschaftlichen Erkenntnissen für die Verbraucher eine viel zu geringe Rolle. Also ich würde mir einfach wünschen, dass mehr Interdisziplinarität in der wissenschaftlichen Forschung Verankerung findet und natürlich auch tatsächlich der Verbraucherschutz, also dass die Industrie, die Wissenschaft betreibt, auch hier viel stärker in die Pflicht genommen wird, eben auch tatsächlich interdisziplinär zu forschen.
1: Das wäre Verbraucherschutz, so weil Sie den gerade ansprechen, Herr Rudeck, nehmen wir da gerne unseren Studiogast, Professor Jürgen Renn vom Max-Planck-Institut für Geoanthropologie mit hinzu. Herr Renn, Verbraucherschutz jetzt angesprochen, Ewigkeitschemikalien, also das ist genau so ein Thema, wo eben wissenschaftliche Erkenntnisse hineinspielen in Industrie, in den Alltag der Menschen, was kann ich benutzen, was gefährdet meine Gesundheit. Wie wichtig ist es eben da, dass Wissenschaftlerinnen und Wissenschaftler sich frühzeitig zu Wort melden, wenn es Erkenntnisse gibt, eben zum Beispiel darüber, wie gefährlich eine Chemikalie ist, und sollten die dann auch Einfluss zu nehmen versuchen auf politische Entscheidungen?
3: Also ich will erst mal sagen, unsere Hörer haben schon ganz wirklich wesentliche Beiträge geleistet zum Verständnis der Wissenschaft, dass die Wissenschaft kumulativ vorgeht, dass sie Generation zu Generation mehr Erkenntnisse anhäuft, dass es darauf ankommt, auch dass die Wissenschaft langfristig Grundlagen erforscht. Das Beispiel Einstein wurde genannt. Einsteins Forschung hat ja durchaus auch praktische Anwendungen, also die Grundlagenforschung kann auch durchaus in Technologien übersetzt werden. Interdisziplinarität wurde angesprochen. Aber jetzt zu Ihrer Frage. Ja, Wissenschaftler sollen sich zu Wort melden, aber man muss sich dabei immer klar machen, das wurde ja auch schon gesagt, es gibt viele Stimmen in der Wissenschaft. Ja. Und es ist für die Wissenschaft und ihren gesellschaftlichen Einfluss, zum Beispiel im Verbraucherschutz, durchaus wichtig, erstens, dass sie unabhängig ist. Da haben wir in Deutschland eine gute Absicherung. Die Freiheit der Wissenschaft ist sogar im Grundgesetz verankert. Das heißt, das schützt uns ein Stück weit auch als Wissenschaftler in unserer Unabhängigkeit vor Interessen, seien es wirtschaftliche Interessen, seien es politische Interessen. Es kommt natürlich trotzdem vor, wie unsere erste Hörerin schon angemerkt hat. Aber dann kommt es darauf an, auch wie man die vielen Stimmen der Wissenschaft zusammenbringt. Und da gehe ich jetzt mal auf Ihre Thematik Wahl, Impfen und Klima ein. Bei dem Impfen und beim Klima gibt es ja Instanzen wie den Weltklimarat, wie die Impfkommission, die diese Stimmen bündeln. Bei so einem Einzelfall wie dem Wahl gibt es das vielleicht jetzt nicht unmittelbar. Es gibt sozusagen keine Kommission, die sich mit Timmy beschäftigt. Aber wir sehen daraus das Zusammenspiel von Wissenschaft und Gesellschaft bis hin zum Alltagsleben, bis hin zum Verbraucherschutz. Das ist in unserem Land jedenfalls durch institutionelle Systeme abgefedert.
1: Also die da sprechen Sie den Punkt an, dass wir natürlich als Normalmensch, der jetzt nicht aus der Wissenschaft kommt, uns eher auf irgendwelche Kriterien verlassen müssen, wie seriös denn nun eine wissenschaftliche Erkenntnis oder gar eine Empfehlung ist. Sie haben gesagt, wenn es da Institutionen gibt, anerkannte Gremien, die sozusagen alles schon gebündelt haben und übersetzt haben, was es an Erkenntnissen gibt in konkrete Ratschläge, dann ist es gut. Bei so aktuellen Fragen wie einem gestrandeten Wal gibt es das natürlich nicht. Und grundsätzlich ist ja trotzdem immer die Frage, die sich viele Menschen stellen, wem kann ich denn überhaupt vertrauen, welche Studie? Sie haben gesagt, wie wichtig die Unabhängigkeit der Forschung ist, aber es gibt ja auch immer wieder solche Auftragsstudien, wo dann, was weiß ich, aus dem Auftrag der chemischen Industrie irgendwie untersucht wird, ob diese oder jener Stoff nun unbedenklich ist und es kommt wundersamerweise raus, dass er nicht gefährlich ist. Wie kann man das als Normalmensch denn unterscheiden? Wer steckt dahinter? Ist das nun wirklich unabhängige Forschung oder doch interessensgeleitet?
3: Ja, da muss man eben schauen, sozusagen, was das Label ist, was das Verpackungslabel einer solchen Studie ist. Ich glaube, die meisten Leute, die jetzt nicht selber in der Wissenschaft sind, lesen ja auch nicht unbedingt Studien. Man schaut ins Internet und auch da kann man natürlich sich orientieren, ist das eine Einzelmeinung oder steht da eine seriöse Institution? Ich sage jetzt mal, weil ich selber daherkomme, die Max-Planck-Gesellschaft dahinter oder die Leopoldina als nationale Akademie oder ist das eine Einzelmeinung oder ist das sogar eine bezahlte Studie, die hinter der wirtschaftliche Interessen stehen. Also das ist die Transparenz, die unsere erste Hörerin auch eingefordert hat. Aber da muss man spricht immer von Bring- und Holschuld. Da hat die Wissenschaft eine Bringschuld, nämlich die Transparenz. Aber es gibt natürlich auch den mündigen Bürger, die mündige Bürgerin, die sich da ein Stück weit schlau machen muss.
1: Dazu hat uns unsere Hörerin Birgit Weimann zum Beispiel über WhatsApp geschrieben, ich richte mich zu 90% nach der Wissenschaft, versuche mir jedoch ein umfangreiches Bild zu schaffen, indem ich unterschiedliche Quellen nutze. Sicherlich auch vernünftig, immer zu schauen, ob es unterschiedliche Meinungen und Quellen zu einem bestimmten Thema gibt. Stefan Geier ist am Telefon jetzt aus Stephanskirchen bei Rosenheim. Hallo Herr Geier.
0: Ja, guten Tag.
1: Richten Sie sich nach der Wissenschaft, ist unsere Frage hier in der Sendung. Wie würden Sie das für sich beantworten?
0: Ja, ich denke, die Wissenschaft ist die höchste Kulturleistung, die wir haben. Und ich denke, Wissenschaft widerspricht selten Gefühlen. Ich sehe nur eine Problematik in der Wissenschaft, dass die Wissenschaft oft viel zu wenig wissenschaftlich mit sich selbst umgeht und viel zu wenig wissenschaftlich arbeitet. Ich denke jetzt gerade nach 40 Jahren Erfahrung, sowohl bei Max Planck als auch Universitäten und anderen Institutionen, dass tatsächlich nicht wissenschaftliches Arbeiten doch sehr häufig ist und auch bei Max Planck zum Beispiel sehr häufig vorkommt und dass wir eigentlich als Bürger von allen Institutionen und Wissenschaftlern fordern müssten, dass deutlich mehr Wissenschaft praktiziert wird und weniger hierarchische Vorgaben entscheidend sind für das wissenschaftliche Arbeiten oder sogar ökonomische Vorgaben. Also ich erinnere mich noch gut, als ich meine Doktorarbeit begann, sagte mir der Leiter des Instituts, Herr Geier, bedenken Sie, dass immer 50% des Ergebnisses einer Studie durch den Auftraggeber bestimmt werden.
1: Das ist die Frage, die wir gerade auch diskutiert haben mit Professor Renn. Wer steht hinter einer Studie?
0: Der Long-Term Clinical Trials und ist auch damit verantwortlich, dass überhaupt sowas wie Cochrane und Long-Term Clinical Trials entstanden sind. Also das jetzt nur noch als zusätzliche Anmerkung. Die Wissenschaft sollte wissenschaftlicher sein und das sollten wir als Politiker, als Bürger, als Medien von der Wissenschaft einfordern.
1: Herr Professor Renn, weil auch die Max-Planck-Gesellschaft jetzt gerade angesprochen wurde von Herrn Geier, also Wissenschaft muss sich selber auch immer wieder an ihren eigenen Kriterien messen lassen. Wie sehen Sie das in so großen Organisationen? Findet das ausreichend statt oder gibt es da schon auch noch Verbesserungsbedarf?
3: Also Sie sprechen mich gerade an, etwa eine Woche vor einer großen Evaluierung unseres Instituts in Jena. Also es wird schon sehr viel geprüft, es wird sehr viel evaluiert. Ich will das mal an dem Beispiel ausführen. Wir haben also einen Fachbeirat, da sitzen internationale Wissenschaftlerinnen und Wissenschaftler drin. Die lesen alles, was wir geschrieben haben, die hören sich unsere Vorträge an. Und dann gibt es nochmal Rapporteure, die schauen sich an, wie arbeitet denn der Fachbeirat? Sind das sozusagen einfach die Freunde des Instituts oder arbeiten die unabhängig? Und die vergleichen dann solche. Also es geht auch, ich sage mal, für uns Wissenschaftler sehr viel Zeit drauf, bei diesen Prüfungen und Evaluierungen. Da versuchen wir schon wirklich sehr sauber und sehr ordentlich zu sein. Aber dennoch gibt es natürlich, die Wissenschaft ist ein menschliches Unternehmen, genau die Phänomene, die unsere Hörer angemerkt haben. Es gibt Modetrends, es gibt Hierarchien, die sich manchmal durchschlagen, dass man dann die Freiheit der Wissenschaft, ich sag mal, als Mitarbeiter, Mitarbeiterin nicht so spürt, wie es eigentlich der Fall sein sollte. Aber es gibt natürlich im Großen und Ganzen, würde ich sagen, auch gerade in der Max-Planck-Gesellschaft, also was Nachwuchsbetreuung, was Karrieremöglichkeiten betrifft, also wirklich eine fast optimale Wissenschaftsfreiheit, wenn man sich das auch im internationalen Vergleich mal anschaut. Und das betrifft gerade Themen, die so zwischen den Fachdisziplinen, Interdisziplinarität wurde angesprochen. Und ich glaube, nur durch Interdisziplinarität, durch Zusammendenken verschiedener Disziplinen, kann man sich auch wirklich den Problemen der Menschen nähern. Aber dafür brauchen wir eben in der Tat diese Freiheit, die ich jetzt schon mehrfach angesprochen habe.
1: Dann nehmen wir gleich noch eine Anruferin mit dazu, Jutta Janik aus Mühltal. Auch sie hat den 0800 94 95 95 5 gewählt.

0: Frauen, ja, also wo es anfing, dass ich wirklich gezweifelt habe, ist, als ich, das war schon sehr lange her, in SWR, drittes Programm, Fernsehprogramm, habe ich einen Wissenschaftler sprechen hören, der hat erzählt, er nimmt, also Mediziner war das, glaube ich, er nimmt die Professur nicht an, weil er weiß, die Professur, die wird unterhalten, also finanziell unterhalten von Firma XY, und da wüsste er auch jetzt, wie schon seine Ergebnisse aussehen dürfen. Und das wäre nicht nur an der Uni, wo er angeboten hat, es war, glaube ich, Heidelberg, sondern das wäre weltweit, auch an Elite-Unis wäre das so. Und da habe ich gedacht, naja gut, okay, und ich habe dann mal hier jetzt Professor, kenne ich bisschen, und den habe ich gefragt, ist es tatsächlich so? Und der hat gesagt, ja, also er darf schon forschen, was er will, aber ob das jetzt veröffentlicht wird, werden darf, das entscheiden auch die Professur finanziell unterhalten.
1: Da geht es um sogenannte Drittmittel vermutlich oder auch um Stiftungsprofessuren. Herr Professor Rennfeld, können Sie das kurz einordnen, wann auch Lehrstühle an Universitäten von Dritten abhängen finanziell?
2: Ja, das kommt vor, aber...
0: Darf ich aber dann noch was sagen? Ich
1: noch gleich, Frau Janik, Sie sind gleich nochmal dran.
2: Ja, gerne.
1: Lassen wir erst Herrn Renn antworten.
2: Ich wollte bloß was dazu sagen.

0: passiert. Es gibt immer wieder natürlich auch Stiftungen, die dabei helfen. Da sind wir auch sehr dankbar. Aber wenn Geld von Stiftungen angenommen wird, dann wird sehr sauber darauf geachtet, dass sie auf die inhaltliche Ausrichtung der Forschung und auch darüber, was veröffentlicht wird oder nicht, keinen Einfluss haben. Dass es solche Ausnahmen gibt, wie Sie sie beschreiben, das glaube ich sofort, das gibt es. Aber ich würde sagen, der Großteil der Forschung, da leben wir in wirklich einem fantastischen System in Deutschland mit den Universitäten, mit den außeruniversitären Einrichtungen. Wir haben schon dafür gesorgt, dass die Forschung zum großen Teil wirklich unabhängig ist und die Forschungsfreiheit, wie gesagt, die im Grundgesetz steht, auch garantiert ist. Mhm.
1: Frau Janik, wie machen Sie es denn dann, wenn Sie sich eine Meinung bilden wollen zu einem komplizierten Thema, wo man selber nicht so richtig weiß, erstmal, wie damit umgehen? Und wenn Sie sagen, Sie haben da so ein Misstrauen gegenüber der universitären Wissenschaft, wie gehen Sie denn dann vor, wenn Sie sich eine Meinung bilden, Frau Janik?
2: Zum Glück habe ich nicht irgendwelche Schwierigkeiten, die ich da irgendwie so begutachten und bearbeiten muss. Das Einzige ist medizinisch und da vertraue ich zum Beispiel auf Ayurveda oder die europäischen Kräuterheilkunde, die ist ja auch. Und ja, andere Probleme habe ich nicht so, die ich da jetzt beurteilen müsste. Aber bevor ich mich da, und was der Herr eben gesagt hat, das entspricht nicht dem, was ich da im Fernsehen gehört habe. Der hatte wirklich nicht so gedacht, als wäre das jetzt mal eben gerade an einer Uni. Nein, der hat gesagt, das wäre an vielen Uni und das schon vor Jahren.
1: Es ist eben auch eine Person, die das jetzt so gesagt hat. Das gehört natürlich zu diesen unterschiedlichen Meinungen, die überall geäußert werden. Müsste man jetzt genauer nachschauen und einordnen, ist das eine Einzelmeinung oder eben
2: nicht? Das ist eine an der Darmstädter Uni und die ist ja eigentlich auch, also ja.
1: Gut, also bei Ihnen hört man schon durch, Frau Janik, da gibt es so ein gewisses Unbehagen, was die Wissenschaft angeht. Die Frage der Finanzierung von Lehrstühlen und so weiter haben wir gerade schon angesprochen. Würde gerne einen weiteren Anrufer mit dazu, nämlich Hubert Hochreiter aus dem Landkreis Altötting. Herr Hochreiter, hallo.
3: Hallo. Ja, ich denke, es gibt natürlich einen Bereich in der Wissenschaft, der unstrittig ist. Ich sag mal, in der Mathematik und in der Physik, da gibt es große Bereiche, die unstrittig sind, die seit Jahrzehnten und seit Jahrhunderten und seit Jahrtausenden angewendet werden. Ich sage mal, die Hebelgesetze sind angewendet worden, lang bevor es der erste Wissenschaftler aufgeschrieben hat, nämlich auch schon für höher entwickelte Tiere. Und es gibt halt den Bereich, da wo interessengesteuert ist, weil drum Geld verdient wird. Und das ist der Bereich, dem ich eher nicht vertraue.
1: Wie versuchen Sie das rauszufinden, ob jetzt hinter irgendeiner vermeintlichen Erkenntnis tatsächlich so ein finanzielles Interesse steht oder doch seriöse Forschung?
3: Ich denke, das, was den Menschen im Alltag in der Wissenschaft tatsächlich am meisten betrifft, ist wahrscheinlich die Medizin.

0: medizinische Erkenntnisse werden nicht gerade mal so eben von ein paar Pharmafirmen oder von medizinischen Fakultäten produziert, sondern da gibt es auch eine lange Tradition, eine erfahrungsreiche Tradition, die dann zu bestimmten Einsichten führt. Dass gerade in diesem komplexen Bereich dann immer noch offene Fragen existieren und schwierige Fälle und dass da immer noch auch die einzelne Person, auf die sowas oder meinetwegen auch das einzelne Tier, auf das sowas angewendet wird, eine Rolle spielen und man das nicht hundertprozentig sagen kann, wie in der Mathematik, das ist natürlich auch klar.
1: Sagt unser Studiogast und wir sind mittendrin im Tagesgespräch in unserer Diskussion. 12.31 Uhr ist es.
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1: Unser Thema heute heißt Wahl, Klima, Impfung. Richten Sie sich nach der Wissenschaft? Zu Gast weiterhin Professor Jürgen Renn, Wissenschaftshistoriker und Direktor am Max-Planck-Institut für Geoanthropologie in Jena. Und Sie können natürlich sehr gerne weiter bei uns anrufen und sich melden und mitdiskutieren.
2: Rufen Sie an unter 0800 94 95 95 5 oder schicken Sie uns eine Sprachnachricht. 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
1: Und diese Nummer, die 0800 94 95 95 hat auch Anna Weinberger gewählt aus Dorfen. Hallo Frau

0: Interessen. Also, es ist ein Vertreter der Wirtschaft, ein Vertreter anderer Forschungseinrichtungen, der Privatwirtschaft und so weiter. Also das sind verschiedenste Interessensvertreter, die die Geldtöpfe der staatlichen Forschungsgelder auch beaufsichtigen und die Forschungsprojekte dementsprechend auswählen in einem langwierigen Prozess. Also es wird nicht leichtfertig irgendwie nach der jeweiligen politischen Meinung gerade oder wer gerade Ruder am Steuer in dem jeweiligen Ministerium ist, vergeben. Das sind wirklich fundierte, vertrauenswürdige Prozesse. Also ich kann da wirklich nur eine Lanze für die Wissenschaft und auch für die staatliche Vergabe von Forschungsgeldern geben.
1: Frau Wallmeier, bleiben Sie gerne noch in der Leitung. Ich nehme Christian Meyer mit dazu, aus Memmingen hat er angerufen. Hallo Herr Meyer.
2: Guten Tag.
1: Sie haben die Frau Weinberger gerade gehört, die ein großes Vertrauen in Wissenschaft hat. Wie schaut es bei Ihnen aus?
2: Naja, also prinzipiell vertraue ich der Wissenschaft schon auch. Ich meine, man braucht ja irgendwie gesicherte Erkenntnisse, wenn man eine Entscheidung treffen will. Aber man sollte bedenken, dass Wissenschaftler auch Menschen sind. Und gerade die Wissenschaftler, die sehr stark die Öffentlichkeit suchen, haben doch auch immer eine private und politische Agenda im Hintergrund. Mein Beispiel dafür ist Drosten und die Theorie zum Corona-Ursprung, die Laborthese. Das wurde von Anfang an als Verschwörungstheorie abgetan. Und wenn man Drosten heute fragt, warum er das als Verschwörungstheorie bezeichnet hat, sagt er, damit er sich das Verhältnis zu den chinesischen Wissenschaftlern nicht versaut, weil er von denen die Daten braucht hat. Ja, das ist ein politisches Argument. Das ist und das hat eine wissenschaftliche Meinung verfälscht. Also der Mann hat zum Beispiel für mich keine wissenschaftliche Glaubwürdigkeit mehr. Und noch kurz zu nehmen, ich hatte zu Ihrem Gast, der vorher gesagt hat, die großen Institutionen werden uns schützen. Da lässt sich mal daran erinnern, dass die FDA auch eine ziemlich große Institution ist. Und es ist noch gar nicht so lange her, dass die gesagt hat, Oxycodon macht nicht süchtig. Und jetzt sind tausende Menschen tot.
1: Herr Meyer, Sie haben jetzt die Corona-Pandemie angesprochen. Das war natürlich so ein Fall, wo die Wissenschaft oder auch einzelne Wissenschaftler sehr, sehr stark im Fokus der Öffentlichkeit standen, weil die Politik natürlich auch gesagt hat, wir wissen gar nicht, wie wir jetzt mit dieser neuen Situation umgehen sollen. Wir schauen mal, wer kennt sich damit aus, wer kann uns Rat geben. Professor Jürgen Renn nochmal dazugenommen. Das ist ja eben genau der Fall, der bei vielen erst ein hohes Vertrauen geschaffen hat in Wissenschaft, aber auch bei anderen auch Misstrauen gesät hat in der Corona-Pandemie. Herr Meyer hat da zum Beispiel gerade einen Punkt angesprochen. Wie würden Sie denn die Rolle der Wissenschaft in dieser Zeit bewerten und auch das Auftreten einzelner Wissenschaftler, zum Beispiel Professor Drosten angesprochen, der ja sehr, sehr stark im Fokus war, auch dahin gestellt wurde von der Politik. Welche Folgen hatte das?
3: Also ich würde zunächst mal sagen, es gab ja das Problem, dass eine Pandemie nicht einfach in den Fachbereich einer einzelnen Wissenschaft fällt. Es gab, das hat man dann gesehen, ja nicht nur die virologischen Probleme, es gab auch die wirtschaftlichen Folgen, etwa der Shutdowns. Es gab, was wir heute immer noch spüren, die pädagogischen Aspekte. Und die richtigen Maßnahmen zu treffen, hing vom Zusammenführen aller dieser verschiedenen Aspekte ab. Und da hat sich sowohl die Wissenschaft als auch die Politik schwer getan, Urteile zu fällen, die allen diesen Aspekten gerecht werden. Und ich glaube, die Wissenschaft selber hat daraus gelernt, also etwa die Leopoldina, die damals viele Stellungnahmen veröffentlicht hat, hat sich stärker so aufgestellt, dass man der Gesellschaft Optionen, wissenschaftlich begründete Optionen anbieten kann, wie man in solchen Situationen handeln kann. Aber es war für alle Beteiligten ein Lernprozess. Aber ich will auch noch mal eine Lanze für Herrn Drosten brechen. Der hat sich sehr engagiert, die Öffentlichkeit zu informieren. Und das würde ich nicht alles auf diesen Leisten ziehen. Aha, der hat ein ganz bestimmtes Interesse, mit den Chinesen zu arbeiten.

diskutiert wird. Ich möchte gerne Professor Render gleich mit dazu nehmen. Sie sind ja auch mit dem Thema des Klimawandels auch als Wissenschaftler befasst. Jetzt sagt die Frau Hanses, die Erkenntnisse der Wissenschaft sind eigentlich eindeutig. Trotzdem wird da zu selten drauf gehört von der Politik oder es geht nicht schnell genug. Auf der anderen Seite muss man natürlich sagen, die Erkenntnis ist das eine. Welche Entscheidungen man da jetzt konkret daraus ableitet, wie schnell man welche Art von Klimaschutz betreibt, das ist ja nochmal was anderes. Das wird politisch unterschiedlich bewertet. Wie geht es Ihnen damit als Wissenschaftler, wenn Sie sagen, die Faktenlage ist so und so in Sachen Klimawandel?

0: Wissenschaft als Prinzip kann quasi jeder machen, wenn er ein bisschen Ausbildung hat. Während das mit den Institutionen, da ist man natürlich auch immer wieder dem Professor verpflichtet, allein schon wegen der Themen, die man auswählt. Und als Wissenschaftler gibt es dann bestimmte Bedingungen, das Beispiel von Herrn Drosten oder so, wird dann natürlich auch genannt. Also passt dann halt auch, dass man gewissen Zwängen unterliegt. Was vielleicht noch wichtig ist, aus meiner Sicht, ist eben das Spannungsfeld mit Politik und Medien, dass Dinge, die in den Medien kommen, auch eine bestimmte Form haben müssen, sich bestimmt, sagt man, ein bisschen dramatisch anhören müssen oder ein bisschen emotional anhören müssen, so das, was eigentlich gar nicht in der Wissenschaft verankert ist, also was sich eigentlich aus dieser wissenschaftlichen Betrachtung gar nicht herausholen lässt.
1: Sie meinen also, dass es auch seriöse Wissenschaftlerinnen und Wissenschaftler manchmal schwer haben, durchzudringen, gehört zu werden, weil sie vielleicht nicht so knackig und eindeutig formulieren können aufgrund der Faktenlage, wie es andere tun?
0: Ja, genau richtig. Also ich sehe zum Beispiel Long-Covid, also

0: wenn Sie sich noch einklinken möchten, 0800 94 95 95 5. Paar Minuten Zeit haben wir noch und gewählt hat diese Nummer auch Uli Götz aus Schmidtmühlen bei Amberg. Hallo Herr Götz.
1: Oh, guten Tag. Ich bin kein Wissenschaftler und für mich ist Wissenschaft eine Methode, um Wissen zu schaffen. Und das hat mit Meinung oder gar Glauben nichts zu tun. Und das wird immer gerne ein bisschen in gleichem Licht dargestellt. Und die Frage ist halt, was man aus der Wissenschaft oder aus dem Wissen, das man erkennen kann, macht. Ob das jetzt Lobbyismus getrieben wird oder politischen Klientelen entspricht, das ist doch unser Problem gesellschaftlich. Und ich habe auch das, also ich bin mir ziemlich sicher, dass der Klimawandel, um auf diese Sendung mal hinzuführen, dass uns der so richtig, Entschuldigung, wenn ich so formuliere, so richtig die Fresse polieren wird. Und Trockenheit jetzt schon wieder. Und das ist das, was ich vielleicht dazu sagen könnte.
0: Aber auch da sagen Sie ja letztlich, die Fakten sind das eine, was die Wissenschaft, auch die Klimawissenschaft liefert. Welche Folgen man dann oder welche Handlungen man daraus ableitet, ob man jetzt ganz schnelle Klimaschutzmaßnahmen ergreift oder nicht so harte oder erst morgen vielleicht oder ob man das irgendwie versucht, das ist dann eine politische Frage, oder?
1: Das ist definitiv eine politische und vielleicht sogar noch viel wichtiger eine gesellschaftliche Frage, finde ich. Weil die Gesellschaft oder die Bürger, die müssen doch selber erkennen, bin ich bereit, für meine Umwelt, für die Natur etc. etwas zu geben. Und ich glaube nicht, dass das Bewusstsein bei einem Großteil der Menschen vorhanden ist. Das ist eigentlich das Problem. Ich habe auch leider keine Lösung für sowas.
0: Leider keine Lösung. Es wäre natürlich schön, wenn Sie die hätten. Aber Professor Renn, Sie haben auch gerade schon angesprochen, wie schwierig das ist mit den einfachen Lösungen.
2: Aber ich will noch mal was dazu sagen. Also wir haben über Wissenschaft, über Gesellschaft, über Journalismus gesprochen. Aber es gibt wirklich doch auch Institutionen, die sich darum bemühen, wissenschaftliche Erkenntnisse in gesellschaftliche Optionen zu übersetzen, die man dann diskutieren kann. Da gibt es zum Beispiel das Akademienprojekt Energiesysteme der Zukunft, ESIS genannt, ganz kurz. Können Sie auf dem Internet mal, auf dem Web mal nachschauen, ESIS. Und dort bereiten Wissenschaftler zusammen mit Ingenieuren, mit Menschen aus der Wirtschaft, Fragen der Energiewende auf, Netzausbau, Digitalisierung der Netze, also Nutzung von Wasserstoff und Quellen des Wasserstoffs und so weiter. Also alle diese komplizierten Probleme der Energiewende werden da übersetzt in Handlungsoptionen in einer Weise, sodass Politik und Gesellschaft darüber diskutieren kann. Das ist vielleicht noch nicht bekannt genug, aber ich schätze das sehr als eine Bemühung von Seiten der Wissenschaft, eine Brücke zum Handeln zu schlagen. Und zwar in einer Weise, die der Gesellschaft, ich sag mal nochmal, ihre demokratischen Spielräume natürlich einräumt, ohne irgendwas technokratisch vorwegzunehmen.
0: Dankeschön an unseren Anrufer von eben, an Uli Götz und weiter nach Starnberg. Annelie Herrmann hat sich von dort aus gemeldet. Hallo Frau Herrmann.
3: Ja, grüß Gott. Hier ist
0: Bei Ihnen ist gerade ein bisschen was los im Hintergrund, wie wir hören, aber vielleicht...
3: Ja, nein, ich versuche, in den Raum zu gehen. Entschuldigung, ich dachte, ich komme gar nicht mehr dran.
0: Ja, und jetzt sind Sie schon im Radio, genau. So schnell kann es gehen bei Bayern 2. Frau Herrmann, so. Richten Sie sich nach der Wissenschaft, diskutieren wir ja hier in der Sendung. Welche Erfahrungen haben Sie da gemacht mit diesem Thema?
3: Ja, meine Erfahrung ist, dass ich sehr gerne wissenschaftliche Berichte höre. Ich kann nur einige Namen nennen. Dr. Hirschhauser, Harald Lesch ganz vorne und die auch sehr für die Umweltpolitik und ja, Klimawandel sich einsetzen. Und die kommen mir zu wenig zu Wort bei den Medien. Jetzt spreche ich sie vielleicht auch direkt an. Und jetzt Folgendes, das ist nur so eine Vision, dass sich zum Beispiel Politiker mit Wissenschaftlern zusammensetzen, ein Herr Lesch, ein Herr Merz, ich träume jetzt natürlich, sich zusammensetzen und diskutieren, muss nicht öffentlich sein, vielleicht zum Abschluss öffentlich bei einer Talkshow und zu Ergebnissen kommen. Da hört man dann immer von den Politikern, das geht nicht, das geht nicht. Die Frau Merkel hat zumindest forscht die Atomkraftwerke beendet. Das wird jetzt von Herrn Söder, Entschuldigung, der nicht viel Ahnung hat, er ist kein Wissenschaftler. Merkel hat ja Physik studiert, soweit ich informiert bin.

0: baut, will kleine Atomkraftwerke bauen. Es ist doch lächerlich in meinen Augen.
1: Ja, also da sprechen Sie wieder eine Diskussion an, die jetzt gerade wieder so ein bisschen hochkocht. Können wir jetzt hier nicht ausdiskutieren, aber Frau Herrmann, Sie weisen darauf hin, die Politik sollte mehr auf die Wissenschaft hören. Herr Professor Renn, wir haben viel diskutiert jetzt in dieser Sendung darüber, wie schwierig das auch manchmal ist und wo es auch gut ist. Ganz kurzes Fazit von Ihnen. Richten Sie sich nach der Wissenschaft, haben wir gefragt. Was sollten die Menschen sozusagen mitnehmen, auch aus dieser Diskussion, aus dieser Sendung?
2: Also ich glaube, unsere Zuhörer haben wirklich die wichtigsten Beiträge geleistet, weil sie insgesamt doch ein sehr differenziertes Bild von der Wissenschaft entworfen haben. Und ich glaube, unsere Diskussion hat gezeigt, dass es auch hier im Land eine gute Grundlage dafür gibt, dass die Wissenschaft die Erkenntnisse liefert, die man dann in gesellschaftliches Handeln umsetzen kann. Dass das ein schwieriger Prozess ist, das haben wir auch verstanden. Ob das das richtige Modell ist, dass eine einzelne Person den Bundeskanzler berät, da bin ich auch ein bisschen skeptisch. Das müssten eher Gruppen von Wissenschaftlern, Institutionen sein. Aber diese Vermittlungsprozesse, die müssten mehr ins Zentrum gerichtet sein.
1: Vermittlung ist auf jeden Fall wichtig zwischen Wissenschaft und Politik, sagt Professor Jürgen Renn, Wissenschaftshistoriker, Direktor am Max-Planck-Institut für Geoanthropologie. Ganz herzlichen Dank an Sie fürs Mitmachen hier im Tagesgespräch.
2: Danke Ihnen, war sehr interessant.
1: Danke auch Ihnen allen, die Sie angerufen, mitdiskutiert, zugehört haben. Ein Hinweis noch auf eine weitere Diskussion zu einem kontroversen Thema. In der Münchner Runde heißt die Frage heute: Teurer Strom, teurer Sprit, teures Heizen. Ist die Energiewende am Ende? Fragezeichen zu sehen ab 20.15 Uhr heute im BR-Fernsehen. Das war's vom Tagesgespräch hier auf Bayern 2 und den ARD Alpha. Im Studio war Christoph Behrenbohm.
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4: Trump stoppt Einsatz in Straße von Hormuz. Die USA haben überraschend ihren Einsatz für eine sichere Durchfahrt von Schiffen durch die Straße von Hormuz gestoppt. Nach nur einem Tag teilte Präsident Trump auf seiner Online-Plattform mit, die Militäraktion werde für kurze Zeit ausgesetzt. Ermittler gehen bundesweit gegen Neonazi-Gruppen vor. In 12 Bundesländern sind Ermittler gegen mutmaßliche Rechtsextremisten vorgegangen. Die Razzien liefen auch in Bayern. Dort fanden Durchsuchungen im Landkreis Eichstätt statt. Gewinneinbruch bei BMW. BMW hat zum Jahresanfang deutlich weniger Geld verdient. So blieb von Januar bis März ein Nettogewinn von knapp 1,7 Milliarden Euro. Das ist laut BMW fast ein Viertel weniger als im Vorjahreszeitraum. Viele Jugendliche befürworten Social-Media-Verbot. Jeder zweite Jugendliche in Deutschland sieht Mobbing, Hass und Beleidigungen als größtes Risiko bei der Nutzung von Social Media. Das zeigt eine repräsentative Befragung von UNICEF. Gut die Hälfte der Befragten spricht sich daher für ein Verbot für unter 14-Jährige aus. Kreuzfahrtschiff darf Kanarische Inseln ansteuern. Das von einem Hunter-Virus aus

Schön, dass Sie wieder dabei sind bei einer neuen Folge von Funktionellem Figurtraining. Heute beschäftigen wir uns mit der Kräftigung von Gesäß- und Beinmuskulatur. Das Gesäß ist nicht nur unser größter Muskel, sondern fixiert auch unsere Beckenstellung, hält uns aufrecht. Zusammen mit unserer Beinmuskulatur hilft es uns auch bei vielen Alltagssituationen. Ich wünsche Ihnen viel Spaß. Sie gehen erstmal am Platz, nehmen die Arme ganz locker mit, rollen Sie die Füße richtig schön ab. Denken Sie dran, dass Sie Ihr Brustbein anheben, Ihre Schultern nach hinten unten ziehen und rollen Sie wirklich bis zur Ferse ab. Sehr schön. Nochmal. Atmen Sie tief ein, nehmen Sie beide Arme nach oben, atmen Sie aus. Tief ein durch die Nase und tief aus. Noch zweimal einatmen und aus. Ein letztes Mal noch ein. Und dann tippen Sie nach vorne. Einmal die eine und die andere Seite. Die Arme dürfen Sie locker mitnehmen. Werden Sie schon warm? Noch vier. Und tippen Sie zur Seite. Die eine und die andere Seite. Nochmal vor. Sehr gut. Zur Seite. Noch einmal nach vorne. Und ein letztes Mal jetzt zur Seite. Bleiben Sie hier. Stützen Sie die Arme erstmal ein. Werden Sie noch ein bisschen größer. Und verlagern Sie dann Ihr Gewicht. Von einer zur anderen Seite. Denken Sie noch mal an Ihre Haltung. Und kreisen Sie jetzt die Schultern. Ganz locker zurück. Den Atem lassen Sie fließen. Größer werden, Ellbogen zurückziehen, sehr gut, und strecken Sie Ihre Arme weit zur Decke.

Schultern zurück. Werden Sie etwas langsamer und tippen Sie ein Stück weiter zurück. Noch ein bisschen langsamer, kleiner. Die Füße gehen zurück. Jawohl. Und jetzt ein bisschen langsamer. Einmal rechts und einmal links zurückkommen. Denken Sie dabei an Ihr Knie. Ihr Knie bleibt über der Ferse. Nochmal. Die letzten. Und bleiben Sie dann auf einer Seite. Kommen Sie tief und hoch. Sehr gut. Denken Sie an Ihr vorderes Knie. Wechseln Sie nochmal die Seite. Und noch einmal wechseln. Und nehmen Sie jetzt Ihre Hände hinter den Kopf. Kommen Sie tief und hoch. Noch einmal Seite wechseln. Und ein letztes Mal wechseln. Die andere Seite. Und noch einmal wechseln. Und versuchen Sie jetzt, hier zu bleiben. Drehen Sie Ihren Rumpf. Werden Sie etwas langsamer. Zur Seite des vorderen Beines. Wenn Sie möchten, heben sogar Ihr vorderes Knie nach oben. Sehr gut. Nochmal. Spüren Sie die Oberschenkel, Ihr Gesäß. Ein letztes Mal noch und mal kurz auslockern. Die andere Seite. Das andere Bein zurück und erstmal nach vorne tippen. Versuchen Sie sich dann zum vorderen Bein zu drehen. Und trauen Sie sich ruhig, jetzt das Knie nach oben anzuheben. Sehr gut. Wenn es wackelig wird, ist das gut. Sie trainieren Ihr Gleichgewicht. Und zweimal noch. Und lassen Sie wieder locker. Lockern Sie Ihre Beine aus. Lockern Sie Ihre Arme aus. Atmen Sie tief durch. Sehr schön. Als nächstes kommen wir in einen hüftbreiten Stand. Brustbein wieder aufrichten. Und setzen Sie sich weit nach hinten ab, Richtung Ferse. Nochmal. Ganz tief gehen. Und wieder nach oben. Und wieder nach oben. Denken Sie an Ihre Knie. Ihre Knie bleiben über den Fersen. Und gehen Sie wirklich so tief wie möglich. Und Sie möchten, bis die Oberschenkel waagrecht sind. Und wieder nach oben. Nochmal. Tief und hoch. Beim nächsten Mal nach oben kommen, öffnen Sie Ihre Arme. Mal Brustbein aufmachen.

wirklich ganz tief. Die Bewegung brauchen Sie oft im Alltag. Stärkt Ihre Gelenke. Oder bleiben Sie bei der vorangegangenen Übung. Letztes Mal. Und nochmal auslockern. Sehr gut. Richtig ausschütteln. Die Beine entspannen. Und dann gehen Sie einen weiten Schritt nach außen. Auch hier wieder an Ihr Brustbein denken, Ihre Schultern. Ziehen Sie den Bauchnabel sanft nach innen und kommen Sie jetzt tief und wieder nach oben. Spüren Sie noch mehr Oberschenkel und Gesäß. Auch hier denken Sie dran, Ihre Knie über den Fersen zu halten und sich weit nach hinten abzusetzen. Nochmal. Gehen Sie auch hier wieder so tief wie möglich. Beim nächsten Mal heben Sie eine Ferse an und die andere Ferse. Das fordert unser Gleichgewicht. Trainiert auch noch mal die Wadenmuskulatur. Gut. Die letzten zweimal noch. Dann bleiben Sie jetzt unten. Dreimal. Und richten sich noch mal auf. Noch mal dreimal tief. Und aufrichten. Jede Seite noch einmal. Und bleiben Sie jetzt weit unten. Beide Hände vorne schließen. Beim nach oben kommen wieder öffnen.

Und heben Sie dann ein Bein hoch und heben Sie das andere Bein. Versuchen Sie wirklich kurz zu halten und dann wieder tief zu gehen. Gut. Und ein letztes Mal ein Bein oben halten, Gleichgewicht finden oder kurz auftippen. Und jetzt heben und senken Sie das Bein. Kleine Bewegung oben. Vielleicht können Sie sich im Gleichgewicht halten, nochmal langsam. Nach oben, Brustbein heben, Schultern zurückziehen, den Bauchnabel sanft nach innen, nochmal kleine. Spüren Sie jetzt Ihre Außenseite, Ihr Gesäß, Oberschenkelaußenseite. Langziehen, halten und nochmal tief und hoch. Gleich machen wir die andere Seite. Halten Sie auf dem anderen Bein. Halten. Und langsam hoch und tief. Denken Sie auch beim Standbein an Ihr Knie. Ihr Knie zeigt Richtung Fußspitze. Nochmal an Ihre Bauchspannung denken. Und halten Sie oben. Kleine, vielleicht schaffen Sie es im Gleichgewicht. Und nochmal langsam. Hoch und tief. Die letzten Male. Kleine oben halten. Aufrichten. Langziehen. Halten. Und lockern Sie dann Ihre Beine aus. Sehr, sehr gut. Arme und Beine ausschütteln. Sie haben es geschafft. Kommen wir jetzt zur Dehnung. Nehmen Sie ein Bein nach oben, heben Sie noch mehr Brustbein und versuchen Sie, das Bein zurückzuziehen. Die Knie schließen, den Bauch anspannen, Ihr Brustbein heben, Po anspannen und die Dehnung halten. Spüren Sie Ihre Oberschenkelvorderseite. Genießen. Und langsam lösen, das Bein nach oben ziehen, das Knie anziehen. Wenn Sie sicher stehen, ziehen Sie noch ein Stück weiter. Spüren Sie die Dehnung im Gesäß. Und lassen Sie dann wieder los. Wechseln Sie die Seite. Erst wieder das Bein anziehen, den Fuß fassen. Knie zusammen, drücken Sie den Fuß gegen die Hand. Richten Sie sich im Brustbein auf

Und wieder lösen, das Knie nach vorne ziehen, ranziehen. Wenn Sie sich sicher sind, noch ein Stück weiter nach oben. Und langsam wieder lösen, Beine auslockern. Atmen Sie tief ein, die Arme gehen nach oben. Nochmal aus. Tief durch die Nase ein. Und nochmal aus. Ein. Öffnen Sie die Arme. Und atmen Sie aus. Denken Sie im Alltag ab und zu an die tiefe Kniebeuge. Schön, dass Sie wieder dabei waren. Bis zum nächsten Mal.

der Bauch- und Rückenmuskulatur. Lassen Sie uns gemeinsam beginnen. Wir verlagern das Gewicht auf die eine Seite und ziehen die Arme weich vor den Körper. Die Knie beugen sich sanft und spüren Sie die Energie bis durch die Fingerspitzen.

wir atmen bewusst weiter. Ein letztes Mal, wir heben die Arme jetzt einzeln zur Seite und weit ziehen. Achten Sie darauf, dass bei jedem Beugen das Knie über die Fußspitze zeigt.

Letztes Mal, die Beine bleiben jetzt fest in der Mitte und wir ziehen den Oberkörper weit zur Seite und zur anderen Seite. Das mobilisiert unsere Wirbelsäule und wärmt den Rücken auf.

Letztes Mal die gleiche Bewegung, etwas langsamer gezogen. Und derselbe Arm kreist groß vor dem Körper. Großer Kreis. Etwas fließendere Bewegungen. Und wir lassen die Luft raus bei der Seitbeugung. Ein letztes Mal. Wir bringen die Knie zusammen und runden den Rücken und richten uns wieder auf und blicken zum Himmel und runden. Und richten uns wieder auf. Und das Kinn zieht zur Brust. Ein letztes Mal runden und wir rollen uns auf.

zieht kraftvoll nach vorne. Und wir halten diese Position, richten uns auf, das gleiche zur anderen Seite und der Arm zieht kraftvoll. Und wir richten uns auf, stützen den Ellenbogen ab. Die Schulter ist direkt über dem Ellenbogen. Und wenn Sie möchten, können Sie ein Knie aufstellen und wir bringen Ellenbogen und Knie zusammen. Und wir ziehen ein letztes Mal und wechseln die Seiten. Und wir ziehen kräftig zusammen. Das trainiert besonders unsere seitliche Bauchmuskulatur. Halten Sie durch. Und ein letztes Mal ziehen und lang ausstrecken. Und wir setzen uns ab und legen die Handgelenke auf die Knie. Der Rücken neigt sich minimal zurück. Der Rücken ist ganz lang. Und wir öffnen die Handflächen zum Himmel. Und die Brust zieht weit nach oben. Und wir bewegen die Arme in kleinen Wellen vor dem Körper. Der Bauch ist fest. Und wir runden den Rücken. Und legen nochmal die Handgelenke auf die Knie. Das Becken bleibt nach vorne gekippt und wir öffnen die Hände

Gut, und wir runden den Rücken und setzen uns auf die Fersen. Die Knie sind leicht geöffnet und wir neigen den Rücken gerade nach vorne zurück. Der Nacken ist in der Verlängerung zur Wirbelsäule. Beim nächsten Mal heben wir das Gesäß ab und halten die Position. Spüren Sie die Muskulatur im Rücken. Und wir setzen uns ab und ziehen nun die Arme einzeln nach vorne. Der Rücken schwingt mit.

und der Oberkörper zieht mit. Wir ziehen ein letztes Mal und setzen uns zurück. Wir schließen die Knie, nehmen unser Gewicht auf die Hände und bringen den Bauchnabel zur Wirbelsäule und setzen uns wieder ab. Und nur aus der Bauchkraft heraus. Ein letztes Mal, das Kinn zieht weit zur Brust. Gut. Wir bringen die Arme über außen vor dem Körper zusammen, legen die Unterarme vor uns ab, strecken die Beine aus, senken unser Gesäß, sodass Oberkörper und Beine in einer Linie sind. Der Bauch ist ganz fest. Wir schieben jetzt unser Gewicht über die Unterarme und zurück und vor. Ein letztes Mal. Und wir legen uns auf den Bauch ab. Arm und Gegenbein heben minimal vom Boden ab. Die Nase zeigt nach unten. Und wir bringen Hand und Fuß zusammen. Strecken uns wieder aus und legen uns ab.

gleiche zur anderen Seite. Und Hand und Fuß zusammen. Und ausstrecken. Wir machen uns nochmal lang, bevor wir ablegen. Etwas fließendere Bewegungen. Und ein letztes Mal. Wir setzen uns zurück, legen uns auf den Rücken ab. Ein Bein ist angestellt, das andere ist lang ausgestreckt und wir heben das ausgestreckte Bein und den Oberkörper zusammen und schließen wieder und legen alles ab. Und nochmal, die Lendenwirbelsäule ist fest am Boden. Und jetzt machen wir kleine Wellenbewegungen seitlich vom Körper. Die Brust zieht weit nach oben. Ein letztes Mal ziehen und wir wechseln die Seiten. Wir stellen das andere Bein an und schließen die Arme vorm Körper. Spüren Sie Ihre Bauchmuskulatur. Gut. Und kleine Wellen. Halten Sie durch, das ist anstrengend, aber wir haben es gleich geschafft. Gut. Und jetzt strecken wir uns lang aus. Und atmen tief durch. Legen Sie die Hände auf den Bauch und spüren Sie, wie sich Ihre Bauchdecke hebt und senkt bei jedem Ein- und Ausatmen. Arme und Oberkörper kommen auf eine Seite. Überkreuzen ein Bein, um die Dehnung zu verstärken. Das gleiche zur anderen Seite.

gut. Wir stellen ein Bein an, halten uns am anderen fest und schaukeln nach oben. Legen Sie wieder die Fußsohlen zusammen, verschränken Sie die Hände und wir dehnen den Rücken rund aus. Atmen Sie bewusst weiter und spüren Sie, wie sich Ihre Schulterblätter weiten. Und wir dehnen unsere Seiten aus, die Arme ziehen lang in die Diagonale. Das gleiche zur anderen Seite. Und wir kommen zur Mitte

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2: Herzlich willkommen. Auf jeden von uns kommen im Schnitt rund 78 Kilo Brot und Backwaren pro Jahr. Das ist eine ganze Menge. Aber Brot hat nicht immer den besten Ruf. Was wäre eigentlich, wenn wir Getreide gezielt für unsere Gesundheit nutzen könnten? Zum Beispiel, um den Cholesterinwert zu senken. Hafer könnte dabei helfen. Wie? Zwei Menschen mit hohem Cholesterinspiegel haben ein Experiment gemacht.
3: Zwei Tage Hafer und nichts als Hafer. Klingt ziemlich eintönig. Julian will es trotzdem ausprobieren.
4: Boah, das wird eine Herausforderung.
3: Seine Ernährung bisher eher ungesund. Softdrinks, immer wieder Snacks zwischendurch, das gehört bei ihm einfach dazu. Aber ein Test beim Hausarzt hat gezeigt, seine Blutfette sind viel zu hoch. Jetzt will er was dagegen tun.
4: Ich wünsche mir von der Haferkur, dass es nicht so eintönig ist und wirklich etwas bringt. Also was die Cholesterinwerte angeht.
3: Auch Conny probiert die Haferkur aus. Ihr Cholesterinwert ebenfalls zu hoch. Und das, obwohl sie auf ihre Ernährung achtet, sehr aktiv ist und regelmäßig Sport treibt. Bei ihr liegt es an einer familiär bedingten Erbkrankheit.
5: Also da war ich wirklich geschockt und ich hatte die erste Zeit das Gefühl, als wenn in mir eine innere so eine Zeitbombe tickt. Ne? Es kann jetzt jederzeit kannst du einen Herzinfarkt kriegen oder einen Schlaganfall.
3: Conny nimmt seit der Diagnose ein Statin, also ein Medikament gegen den hohen Cholesterinspiegel. Jetzt hofft sie, dass die Haferkur ihr zusätzlich hilft.
5: Wenn ich dadurch meinen Cholesterinwert senken könnte, wäre toll.
3: Hafer gilt schon lange als Geheimtipp. Er kann den Blutzucker und das Gewicht regulieren und hat eine entzündungshemmende Wirkung. Wie er auf den Cholesterinspiegel wirkt, haben diese beiden Forscherinnen an der Uni Bonn untersucht.
1: Gerade diese zweitägige Haferkur kann halt ein sehr guter Motivationsschub sein, weil man so schnell diese Effekte sieht.
6: Das ist auf jeden Fall eines der Lebensmittel, die ich favorisiere und auch auf jeden Fall gerne weiterempfehle.
3: Das testen wir jetzt. Die Aufgabe? Eine strikte Diät. 300 Gramm Haferflocken am Tag, aufgeteilt auf drei Mahlzeiten. Dazu ein wenig Gemüse und Obst und zu trinken Wasser oder ungesüßter Tee. Kein Zucker, kein Salz. Insgesamt nur knapp die Hälfte der normalen Tageskalorien. Zur Unterstützung bekommen Sie ein paar Rezepte. Aber was ist eigentlich das Problem mit dem Cholesterin? Bis zu 90% davon produziert der Körper selbst, vor allem in der Leber. Das sogenannte LDL funktioniert dabei wie ein Liefertaxi. Es bringt Cholesterin im Körper dorthin, wo es gebraucht wird. HDL, das gute Cholesterin, arbeitet wie die Müllabfuhr. Es sammelt überschüssiges LDL wieder ein. Fettreiche und ungesunde Ernährung führt dazu, dass sich zu viel LDL im Blut ansammelt. Die Gefäßautobahnen verstopfen. Es können sich Ablagerungen bilden, die zu Schlaganfall oder Herzinfarkt führen. Bei Julian sind besonders die vielen Blutfette durch die ungesunde Ernährung ein Problem. Sie senken seinen HDL-Spiegel. Das bedeutet, zu wenig gutes Cholesterin. Bei Conny ist der LDL-Spiegel zu hoch. Sie hat also zu viel schlechtes Cholesterin. Tag 1 der Haferkur. Wie läuft's?
5: Man kann sich dran gewöhnen. Die sind schon am Aufquellen. Ich kann das von der Herdplatte nehmen und dann hier in meiner Lieblingsschüssel kippen. Das werde ich mal probieren.
3: Bei Conny alles im grünen Bereich. Und bei Julian?
4: Probiere ich mir hier mein tolles Haferporridge mit ein bisschen Apfel. Mal gucken. Okay.
3: Offenbar nicht so lecker. Aber warum eigentlich gerade zwei Intensivhafertage? Die Studie der Uni Bonn konnte zeigen, dass diese Intensivkur eine größere Wirkung hat als nur einzelne Hafermahlzeiten am Tag über einen längeren Zeitraum. Welche besonderen Effekte das auf den Stoffwechsel hat, haben die Forscherinnen untersucht. Hafer enthält einen besonderen Ballaststoff, Beta-Glucan. Er sorgt dafür, dass der

0: Brei eine zähflüssige Konsistenz bekommt. Für Julian nicht so lecker. Aber Beta-Glucan wirkt gegen LDL, das schlechte Cholesterin. Das befindet sich im Körper in einem Kreislauf. Es wird gebildet und dann wieder zu Gallensäure abgebaut. Die ist wichtig für unsere Verdauung. Diesen Kreislauf beeinflusst Beta-Glucan. Es verbindet sich mit der Gallensäure, zieht sie aus dem Kreislauf und wird mit ihr ausgeschieden. Um neue Gallensäure zu produzieren, muss der Körper den nötigen Rohstoff, das LDL, direkt aus dem Blut holen. Die Folge? Der LDL-Spiegel sinkt. In der Studie konnten die Wissenschaftlerinnen diesen Effekt von Beta-Glucan nachweisen. Und nicht nur das.
1: Wir konnten nämlich zeigen, dass nicht nur die Ballaststoffe im Hafer, die Beta-Glucane, relevant sind für diesen cholesterinsenkenden Effekt, den wir gesehen haben, sondern auch die Ferulasäure. Und die Ferulasäure ist auch ein Bestandteil im Hafer.
0: Ihre besondere Wirkung entfaltet die Ferulasäure im Darm. Denn die intensive Haferkur aktiviert dort spezielle Bakterien, die den Hafer zerlegen und dabei Ferulasäure freisetzen. Diese wird über das Blut im Körper verteilt und wirkt wie ein Ausschalter für die körpereigene Cholesterinbildung. Die Produktion wird heruntergefahren. Der zweite Tag der Haferkur. Wie geht's den beiden?
2: Man kann das natürlich auch mit Spinat und Lauch machen, aber mit Spinat und Lauch mag ich

0: etwa 3%.
1: Klingt nicht viel, aber für Conny mit ihrer Krankheit eine echte Verbesserung. In der Studie zeigte sich, die Teilnehmer konnten den Gesamtcholesterinwert im Schnitt um 8% senken. Das hatten selbst die Forscherinnen nicht erwartet.
2: Ich war sehr überrascht, dass die Effekte doch so positiv waren. Also vor allem für ein Lebensmittel mit einer zweitägigen Haferkur war das schon ein überraschender Effekt.
1: Dieser cholesterinsenkende Effekt hält etwa 6 Wochen lang an.
3: Mir geht's richtig gut. Ich bin begeistert. Ich weiß jetzt, dass ich alle 6 Wochen meine Haferkur machen werde. Bin ganz motiviert und glücklich und fahre jetzt schön nach Hause und freue mich aber jetzt auch gleich mal, mir ein Brötchen essen.

0: Besonders im Weißbrot gilt er als Dickmacher, aber stimmt das? Nun, im Brot stecken vor allem Kohlenhydrate. An sich sind die nicht schlecht, wir brauchen sie für die Kalorienzufuhr, aber wie viel steckt denn drin? Eine Scheibe Toastbrot enthält im Schnitt 78 Kilokalorien. Eine Scheibe Weizenvollkornbrot bringt's auf durchschnittlich etwa 99. Das ist erstmal überraschend, Toastbrot hat weniger, aber Toastbrot ist ja deutlich leichter. Auf 100 Gramm gerechnet landen wir bei mehr als 3 Scheiben, beim Vollkornbrot sind es nur 2. Und in Kalorien gerechnet liegen wir jetzt etwa bei 260, zu knapp 200. Außerdem macht Vollkorn länger satt, weil es mehr Ballaststoffe enthält. Das bedeutet, um auf den gleichen Sättigungseffekt zu kommen, müssen wir mehr Toastbrot essen. Plus zusätzlichen Belag pro Scheibe Käse zum Beispiel, nochmal so rund 90 Kilokalorien. Es kommt also darauf an, wie wir den Weizen essen, denn am Ende des Tages zählt die Gesamtkalorienzahl. Die macht dick und nicht der Weizen an sich. Das Problem ist nur bei all den Vorteilen, die Vollkorn bietet. Das mag nicht jeder. Ein Forscher hat sich deshalb auf die Suche nach dem perfekten Vollkornweizen gemacht. 5 Jahre lang, vom Acker über die Mühle bis zur Backstube und er ist fündig geworden.
1: Die Fluffigkeit eines Toasts kombiniert mit den Nährstoffen von Vollkorn. Also gesundes Weißbrot. Geht das? Diese Frage hat sich auch Getreideexperte Friedrich Longin gestellt.
2: Scheinbar geht der Trend immer noch mehr zu heller und fluffiger. Dabei wäre es wichtig, viel mehr Nährstoffe. Die erscheinen aber im Vollkornbrot eher dunkel, kackbraun, sind unbelebt.
1: 5 Jahre lang hat er in einem Forschungsprojekt Weizen gezüchtet und getestet. Und wieder getestet. Und wieder getestet. Insgesamt 282 Weizensorten.
2: Das Besondere an dem Projekt Better Wheat war eben, dass wir die gesamte Wertschöpfungskette abgebildet haben und nicht wie bisher nur die Feldmerkmale und die Qualitätsmerkmale angeschaut haben, sondern dass wir eben auch noch ganz viele Nährstoffe betrachtet haben.
1: Better Wheat, besserer Weizen. In ihm stecken unverzichtbare Nährstoffe, Kohlenhydrate,

0: In seiner Schatzkammer der Landessaatzuchtanstalt in Stuttgart-Hohenheim lagert der Agrarbiologe über 5000 Saatgutmuster für seine Studien.
1: Wir haben beim Weizen nicht nur 100 verschiedene Sorten, die sich in Backeigenschaften unterscheiden, sondern wir haben auch verschiedene Farben. Das hier ist der normale, der rote Weizen. Dann haben wir einen weißen Weizen und sogar purpurne Weizen.
0: Die Farbe der Körner hat Einfluss, wie das Brot später aussieht. Vor allem das Vollkornbrot. Deshalb besonders interessant, der hierzulande wiederentdeckte weiße Weizen. Aus ihm könnte das gesunde weiße Brot der Zukunft entstehen. Zunächst aber müssen sich alle Weizensorten auf dem Acker bewähren. Jetzt im Frühjahr sehen alle gleich aus. Welche von ihnen werden genug Ertrag bringen? Welche Schädlingen und dem Klimawandel trotzen? Und dazu noch gut für uns verträglich sein?
2: Es gibt zwei Gesundheiten. Einmal die Gesundheit im Feld des Weizens an sich, damit er nicht krank wird durch irgendwelche Pilze oder Viren, Insekten. Da gilt natürlich, Züchtung hilft sehr viel, dass wir weniger spritzen müssen dagegen. Und für die Humangesundheit, da konnten wir in dieser Studie und anderen auch zeigen, da hat sich am Weizen eigentlich nicht viel getan. Gluten ist sogar weniger geworden, weil es eben negativ korreliert mit Ertrag. Bei mehr Ertrag, weniger Gluten. Und bei möglicherweise Allergenen gibt es nicht mehr heute drin als früher.
0: Nicht nur auf dem Acker, auch in der Mühle muss sich das Korn bewähren. Schritt 2, das Mehl. Hermann Güdler und sein Sohn sind Müller in 10. und 11. Generation. Sie kennen das Geheimnis von gesundem und leckerem Brot. In der Mühle wird das Korn zunächst von seiner äußersten und potenziell mit Schadstoffen belasteten Schale befreit. So gereinigt, durchläuft es einen mehrstufigen Prozess, wird in unterschiedliche Ausmalungsgrade zerkleinert und dabei in seine Bestandteile zerlegt. Ein Weizenkorn besteht nämlich aus drei wesentlichen Teilen. Im Inneren aus Mehlkörper und Keimling und außen aus mehreren Schalenschichten. Der Mehlkörper enthält vor allem Stärke und Eiweiß. Daraus wird das herkömmliche weiße Auszugsmehl hergestellt. In der Schale hingegen stecken die meisten Ballast- und Mineralstoffe, die dann zusätzlich im Vollkornmehl landen. Durch das Mahlen erhält der Müller zum einen das Mehl aus den fein zermahlenen Mehlkörpern, zum anderen zerkleinerte Schalen. Wird das Korn zu schnell gemahlen, entsteht Hitze und die zerstört wertvolle Nährstoffe.
3: Und da ist das Geheimnis, dass wir das nicht auf einem Schlag runtermahlen, sondern schonend aufsplitten in unterschiedliche Produkte, sodass wir gerade was thermische Einflüsse auf die Proteine, auf die Backeigenschaften, eigentlich keine negativen Folgen drauf hat.
0: Das Geheimnis von gesundem Brot liegt also in der Herstellung und Zusammensetzung des Mehls. Mit einem Infrarotmessgerät kann der Müller

0: Der Gehalt an Kalium, Phosphor, Magnesium und weiteren Mineralstoffen ist in Vollkornmehl übrigens doppelt bis dreifach so hoch wie im weißen Auszugsmehl. Hinzu kommen Vitamine und Ballaststoffe, die Weizen so wertvoll machen.
1: Ich glaube, ich bin jetzt ein bisschen provokant, aber wir müssen Vollkorn so verstecken, dass niemand merkt, dass er Vollkorn ist. Wenn jemand bewusst sagt, das ist Vollkorn, dann dreht sich zwei Drittel von den Leuten weg, weil sie ein schlechtes Image hat. Vollkorn war schlechte Zeit, schlechtes Essen, schlechtes Getreide, schlechte Laune. Und das hängt dem Vollkornmehl immer noch nach.
0: Das führt zu Schritt 3, dem Brot. Von den 282 Weizensorten der Better Wheat-Studie haben es nicht alle bis in die Backstube geschafft.
2: Wir hatten 30 verschiedene Sorten, eben von Purpurnweizen ganz dunkelrot, fast so ins Bläuliche teilweise, bis hin zu den hellen Weißen. Und haben da einfach gemerkt, wie unterschiedlich die sind.
0: Unterschiedlich in den Backeigenschaften und vor allem im Geschmack. Auch der weiße Vollkornweizen war im Test. Er ist fast so hell wie die beiden herkömmlichen weißen Mehltypen, obwohl er aus dem ganzen Korn und gesünder ist. Und viel weniger braun als normales Vollkorn.
2: Wir haben jetzt aber auch schon gemerkt mit dem weißen Weizen, dass wenn wir den da einsetzen, bekommen wir auch ein deutlich besseres Ergebnis, als wir bisher bei Vollkornprodukten hatten. Von daher wird das dann auch interessant für Gebäcke, die normalerweise bevorzugt mit Auszugsmehl gemacht werden.
0: Auch die gewünschte Fluffigkeit des Brots ist kein Zufall. Sie entsteht durch den Proteingehalt, der für einen stabilen, aber auch elastischen Teig sorgt und für mehr Backvolumen. Auch hier bewährte sich der weiße Weizen.
2: Sehr schön.
0: Aber bleiben die Nährstoffe nach dem Backen überhaupt alle erhalten?
2: Also die Nährstoffe, die im Brot sind, die verlieren sich durch den Backprozess nicht. Also die Nährstoffe bleiben im Brot enthalten. Was dann noch wichtig ist, ist eine lange Teigführung. Also im besten Fall hat man einfach einen Teig, den man am einen Tag macht, über Nacht ruhen lässt im Kühlschrank und dann am nächsten Tag backt.
0: Die längere Reifung des Teiges erzeugt nicht nur ein geschmackvolleres Brot, sondern macht auch die Nährstoffe im Körper besser verfügbar. Und weil Enzyme schwerverdauliche Inhaltsstoffe abbauen, wird es auch bekömmlicher.
3: Wenn wir Endverbraucher einfach nur weißes Brot essen, von dem innersten Bestandteil des Korns, dann brauchen wir nicht viel über sehr gesunde Inhaltsstoffe reden, weil eben die meisten mineralen Ballaststoffe in den Randschichten sind, also im Vollkorn. Das heißt, ich als Züchter kann zwar den Mineralstoffgehalt im Weizenkorn erhöhen, aber wenn es spätestens in der Mühle rausgemahlen wird, weil wir Verbraucher nur das Helle essen, dann brauche ich es nicht tun.
0: Derzeit macht Vollkorn nur etwa 10% des Absatzes aus. Aber das könnte sich in Zukunft ändern. Denn noch ist so ein helles Vollkornbrot zwar nicht auf dem Markt, aber die Kunden würden dann wohl eher zugreifen.
4: Allein Weizen deckt weltweit im Schnitt etwa 20% des täglichen Bedarfs an Kohlenhydraten und Proteinen. Und über 25% an Mineral- und Ballaststoffen. Das zeigt, wie wichtig er ist. Nun sagen viele Menschen, ich vertrage Brot nicht so gut. Die individuelle Ursache dafür zu finden, ist oft gar nicht so einfach. Glutenunverträglichkeit zum Beispiel ist nur eine Möglichkeit. Es gibt aber noch viele andere Gründe, zum Beispiel die sogenannten FODMAPs. Das sind einfache Zucker, die in Getreide enthalten sind. Bei manchen Menschen kann der Dünndarm diese Kohlenhydrate nicht abbauen. Die FODMAPs gelangen dann unverdaut in den Dickdarm. Bakterien zerlegen sie und es bilden sich Gase, was Schmerzen verursachen kann. Eine Möglichkeit, um das Brot bekömmlicher zu machen, ist die sogenannte lange Teigführung. Das bedeutet, der Teig bekommt mehr Zeit, um zu gehen, oft bis zu 24 Stunden und länger. Dadurch werden die FODMAPs besser abgebaut. Das können Sie an diesem Beispiel sehen. Nach einer Stunde Gehzeit sind noch alle drin. Nach 2,5 Stunden ist noch ein Drittel im Teig vorhanden. Und nach 4,5 Stunden sind es nur noch 10%. Lange Teigführung bietet aber noch mehr Vorteile. Das Brot bekommt mehr Geschmack und die Verfügbarkeit der enthaltenen Mineralstoffe verbessert sich. Fragen Sie mal Ihren Bäcker. Oder Sie backen gleich selbst.
0: Zu Hause backen lohnt sich, findet Brotfee Heidi Schlautmann.
5: Das ist Magie pur. Also wenn man sieht, aus so einem kleinen bisschen Teig entsteht so ein schönes, großes, leckeres Brot, das ist pure Magie. Das macht richtig Spaß.
0: Zusammen mit Hobbybäckerin Manuela backt sie heute ein Sauerteigbrot. Ist das nicht total kompliziert?

0: Es ist beides. Es ist einfach und es ist kompliziert. Das ist wie in jedem Hobby. Man muss erst mal so den Einstieg finden, dann wird es immer leichter mit der Zeit.
1: Hierin steckt das Geheimnis des Sauerteigs, im sogenannten Anstellgut. Es lebt, dank Milchsäure- und Essigsäurebakterien. Wer es nicht selbst ansetzen will, bekommt fertiges Anstellgut in manchen Bäckereien. Brotweh Heidi stellt es selbst her, aus Wasser und Mehl. Die nötigen Bakterien gelangen über die Hände und die Luft in die Mischung und vermehren sich mit der Zeit. Jetzt noch einige Tage Wärme.

0: setzen wir uns jetzt einen frischen Sauerteig an.
1: Was passiert da im Verborgenen? Egal ob Sauer- oder Hefeteig, entscheidend fürs Gelingen ist die Arbeit der Mikroorganismen. Beim Hefeteig spalten Enzyme aus der Hefe die Stärke aus dem Mehl auf. Es entstehen Zucker, Alkohol, Säuren und Sauerstoff. Dadurch bilden sich die Brotaromen. Den Sauerteig bevölkern neben wilden Hefen auch Milch- und Essigsäurebakterien. Sie zerlegen zusätzlich die langkettigen Eiweiße des Mehls. Was übrig bleibt, sind Aminosäuren, die ein breites Geschmacksspektrum liefern. Von süß über bitter bis herzhaft. So eine Kultur lässt sich im Kühlschrank viele Jahre lang aufbewahren. Sie muss nur regelmäßig mit Wasser und Mehl gefüttert werden. Jetzt wird der eigentliche Brotteig hergestellt.
0: Dann kommt das Roggenmehl dazu.
1: Das ist zwar schwieriger zu verarbeiten als Weizen, verträgt sich aber besonders gut mit Sauerteig. Ein wenig Honig zum Süßen.
0: Dann kommt jetzt der Sauerteig dazu. Hast du mal dran gerochen?
2: Nicht. Schön sauer.
1: Die Zusammensetzung und Menge der wilden Hefen und Bakterien variiert und gibt so jedem Sauerteig ein einzigartiges, komplexes Aroma.
0: So, guck mal, bei mir schaut es so aus. Wie ist es bei dir?
2: Genau. Ich denke, ähnlich.
0: Den stellen wir jetzt eine Stunde zur Seite, lassen ihn schon mal anspringen und nach der Stunde formen wir ihn dann.
1: Nach einer Stunde geht's weiter. Das Formen, nicht ganz einfach.
0: Wie würdest du das jetzt zu Hause formen?
2: Einfach so. Und dann umdrehen. Und dann.
0: Ich zeige dir jetzt mal eine andere Variante, wie man das ein bisschen verbessern kann. Dazu bemehle ich mir die Oberfläche. Und dann so, wie du es auch gemacht hast, ganz vorsichtig, klappt man hier so die Ränder um. Und dann drehe ich es mir um. Und der Trick ist jetzt, wenn du es dann rund formst, halte es mit einer Hand fest und mit der rechten Hand greifst du so ein bisschen schaufelförmig drunter. Siehst du das? Wie du die Seiten richtig unterschiebst. Zum einen straffst du es damit und zum anderen wirkst du damit, dass sich der Schluss unten drunter spiralförmig schließt. Siehst du das?
2: Ja.
0: Und das bricht dann beim Backen so richtig schön spiralförmig wieder auf und gibt diese wunderschöne, rustikale Maserung im Brot.
1: Jetzt ist Manuela an der Reihe.
0: Super gut.
2: Ja, sehr schön. Hast du dazu gelernt?
1: Der eine Teig kommt in ein Gärkörbchen. Darin bekommt er von allen Seiten Luft. Eine gute Variante für Anfänger, die Kastenform. Dort ruht der Teig noch einmal für eine Stunde. Klar, Brot im Laden kaufen geht schneller, aber
0: ist wirklich Natur pur drin, ohne irgendwelche Chemie. Und das macht das gute Brot so wertvoll und auch so gut verdaubar.
1: Das und die sogenannte lange Teigführung. Das Warten lohnt sich also. Jetzt wird gebacken. Dabei hält ein Topf das Brot feucht. Wer in der Kastenform backt, muss Wasserdampf zuführen. Das sogenannte Schwaden sorgt dafür, dass die Teigoberfläche nicht zu schnell austrocknet. Und dann kommt die Hitze. Im Ofen laufen dabei von außen nach innen unterschiedliche Prozesse ab. An der Oberfläche, wo die Hitze am größten ist, entsteht die Kruste mit ihren besonderen Aromen. Hefen und Bakterien sterben hier zuerst ab. Währenddessen gärt es im Teiginneren weiter. Die Mikroorganismen sind noch einmal sehr aktiv und bilden die porige Struktur des Teigs, die Krume, bis es ihnen auch hier zu heiß wird und sie ihre Arbeit getan haben. Endlich! Nach 40 Minuten kommt das Brot aus dem Ofen. Jetzt nur nicht die Geduld verlieren. Gut auskühlen lassen, dann geht der Anschnitt leichter.
0: Drei Tipps für den Anfang. Einfache Rezepte, gute Zutaten und Bauchgefühl.
1: Na dann!
0: Das ist ein Aroma.
2: Lecker.
0: Und es ist nicht zu übersäuert. Das ist wirklich ein ganz mildes,
2: schmeckt sehr lecker.
0: Schönes, herzhaftes Brot.
3: Das sieht schon gut aus. Aber so frisch und knusprig bleibt es ja nicht. Warum wird Brot eigentlich so schnell alt? Das liegt an bestimmten Stärkemolekülen. Am Anfang, wenn es noch frisch ist, dann sind die ungeordnet. Mit der Zeit arrangieren sie sich zu einer geordneten, kristallinen Struktur. Das Brot wird hart. Aber Sie können was dagegen tun, nämlich

0: Durch Toasten ab 60 Grad Celsius verlieren die Stärkemoleküle wieder ihre Ordnung. Das Brot wird wieder weicher. Unterstützen können Sie das noch, wenn Sie es vorher außen etwas befeuchten. Dann wird die Kruste wieder knusprig. Und falls auch das nichts mehr hilft, trockenes Brot können Sie zu Croutons für den Salat verarbeiten oder fein reiben und Semmelbrösel draus machen. Ideen gibt's viele, denn, und jetzt kommt's, Brot gehört zu den am häufigsten weggeworfenen Lebensmitteln in Deutschland. Im Jahr landen pro Haushalt über 7 Kilo davon im Müll. Manchmal muss das aber auch sein. Hier sind 3 weitere interessante Fakten.
1: Nummer 1. Schimmel kann man einfach wegschneiden. Uah, das sieht nicht gut aus. Aber wenn es nur ein bisschen Schimmel ist, kann man das doch abschneiden, oder? Eben nicht. Denn der sichtbare Schimmel allein ist nicht das Problem. Auch sein feines Geflecht, das sich im ganzen Brot ausbreitet. Auf den ersten Blick ist das kaum zu sehen. Wird nur der sichtbare Schimmel weggeschnitten, sind diese sogenannten Hyphen immer noch im Brot. Es ist also nicht schimmelfrei. Einige Schimmelpilze produzieren zudem Mykotoxine, giftige Stoffwechselprodukte, die sich ebenfalls im Brot verteilen. Also weg damit. Nummer 2. Warmes Brot macht Bauchschmerzen. Frisches Brot aus dem Ofen. Außen knusprig, innen fluffig und wunderbar warm. Da läuft doch das Wasser im Mund zusammen. Aber macht das nicht Bauchweh? Frisches Brot enthält viel Luft aus dem Gärungsprozess. Wenn man schnell und viel davon isst, kann das tatsächlich zu einem Völlegefühl oder Blähungen führen. Hinzu kommt, warmes Brot ist noch sehr weich und wird beim Essen oft nur grob zerkaut. Der Magen hat dann mit den Brocken mehr Arbeit. Die mögliche Folge? Druckgefühl im Bauch, manchmal auch ein unangenehmes Aufstoßen. Ein kleines Stück frisches Brot ist meist kein Problem. Ein halber Laib dagegen kann den Bauch schon überfordern. Nummer 3. Brot hält sich im Kühlschrank besonders gut. Frische Lebensmittel halten im Kühlschrank länger, klar. Aber gilt das auch für Brot? Nicht ganz. Tatsächlich halten die Temperaturen um 6 Grad den Schimmel fern. Aber die Konsistenz leidet. Schuld ist die Stärke im Brot. Sie gibt bei kalten Temperaturen besonders schnell das gebundene Wasser ab. Die Feuchtigkeit wandert nach außen und die Kruste verliert

0: Lösung? Der Tiefkühlschrank. Eingefroren ist das Brot bis zu 6 Monate haltbar und schmeckt aufgetaut fast wieder wie frisch.
1: Welches Brot wir essen, hat übrigens auch Einfluss auf den Blutzuckerspiegel. Wichtig zum Beispiel für Diabetiker. Wenn ich eine Scheibe Weißbrot esse, steigt mein Blutzuckerspiegel innerhalb von etwa 30 Minuten steil an und fällt danach wieder ab. Das liegt vor allem an den enthaltenen Kohlenhydraten, die schnell Energie liefern. Wie sieht's beim Vollkorn aus? Beim fein gemahlenen Vollkorn überraschenderweise sehr ähnlich. Das macht also keinen so großen Unterschied. Interessant wird es bei grobem Vollkorn. Dann steigt die Kurve in der Tendenz langsamer und bleibt insgesamt flacher. Der Grund? Der Körper muss das grobe Vollkorn erst zerlegen. Das dauert. Und dieser flachere Verlauf hat Vorteile für den Stoffwechsel. Nun ist ja immer wieder vom Eiweißbrot die Rede. Das soll sogar beim Abnehmen helfen. Stimmt das? Ein Diabetologe wollte es herausfinden mit einem Experiment an 80 Testpersonen. Und das Besondere, die mussten nicht mal weniger essen, sondern nur anders.
0: Es enthält auffallend viele Körner, sieht sonst aber aus wie ein ganz normales Brot. Stefan Korn hat diese besondere Brotsorte im Rahmen einer Studie täglich gegessen. Mit einem überraschenden Effekt.
2: Ich habe in den 3 Monaten 7,5 Kilo tatsächlich abgenommen. Und ja, sie hat einfach geschmeckt und satt gemacht.
0: So, hallo. Er hat die Studie geleitet. Diabetologe Stefan Martin. An seinen Patienten sieht er, Brot ist für Menschen mit Zuckerkrankheit und Übergewicht ein Gewichtstreiber.
3: Kohlenhydrate, das heißt Kartoffeln, Reis, Nudeln, Brot enthalten Stärke. Und Stärke, die aktiviert die Insulinproduktion und Insulin blockiert die Fettverbrennung. Und dann kann man nicht Gewicht abnehmen. Insulin fördert Fett.
0: In der Backstube von Josef Hinkel ist eine gesündere Alternative entstanden. Er und der Diabetologe kennen sich privat. Brot war oft Gesprächsthema.
3: Also Josef Hinkel und ich, wir sind über Jahre freundschaftlich verbunden. Und ich habe ihn immer geärgert, du bringst meine Patienten durch dein Brot um. Das fand er nicht so schön. Und irgendwann kam er zu mir und sagte, du, ich habe ein neues Brot, lass uns das mal testen.
0: Den Vorwurf hatte er sich zu Herzen genommen, herumprobiert. Herausgekommen ist ein reines Körnerbrot. Ein Brot ohne Mehl, dafür mit Kernen, Saaten und Haferflocken. Und der proteinreichen rheinischen Ackerbohne. Sie gibt dem Brot seinen Charakter.
4: Diese rheinische Ackerbohne, erstens bringt es natürlich Geschmack, wenn man das vorher ein bisschen röstet und dann malt. Es bringt aber auch vor allen Dingen Eiweiß und es bringt Frischhaltung.
0: Das Ergebnis? Ein Low-Carb- oder auch Eiweißbrot. Also mit wenig Kohlenhydraten und reich an Eiweiß und Ballaststoffen. Kann man mit diesem Brot abnehmen? Diabetologe Stefan Martin will es genau wissen. Er startet mit seinem Team die sogenannte Düsseldorfer Brotstudie. Er sucht 80 Probanden zwischen 18 und 69 Jahren und mit einem Body Mass Index ab 27, also übergewichtig. Voraussetzung, sie essen täglich Brot, im Schnitt 3,5 Scheiben. Stefan Korn meldet sich. Er wiegt zu dem Zeitpunkt 120 Kilogramm, möchte sich aber nicht mit einer Diät einschränken.
5: Ich bin Brotesser und esse sehr gerne Brot. Mit Brot essen, abnehmen, das war für mich so, ja, mal was ganz anderes, was Interessantes.
0: Die Daten der Probanden werden aufgenommen. Gewicht, Körpergröße, BMI, Bauchumfang, Blutdruck und Blutwerte. Alles wird notiert und ausgewertet. Vor und nach der Studiendauer von 3 Monaten. In dieser Zeit holt Stefan Korn einmal pro Woche Brot aus der Bäckerei. Während der Studie sollen die Teilnehmer ihre Essgewohnheiten beibehalten. Die einzige Veränderung? Das Brot. Eine Gruppe erhält ein Roggenmischbrot, die andere Gruppe das Eiweißbrot. In welcher Gruppe sie sind, erfahren die Teilnehmer nicht. Stefan Korn bekommt das Eiweißbrot und bemerkt schnell, er isst weniger.
6: Normalerweise esse ich größere Scheiben, aber da haben tatsächlich 3 Scheiben gereicht. Ich hatte zum Beispiel danach auch keine Lust mehr auf Schnubbeleien, also Chipsalzstangen. Ich war richtig pickepacke satt nach diesen 3 Scheiben.
0: Nach 3 Monaten geht es wieder auf die Waage. Die Gruppe, die das Roggenbrot gegessen hat, hat kaum Gewicht verloren. Die Teilnehmer, die das Eiweißbrot bekommen haben, haben im Schnitt 1,7 Kilogramm abgenommen. Bei den Teilnehmern ab 55 Jahren waren es sogar 2,6 Kilogramm. Eine echte Überraschung.

0: verheiratet?
1: Ja.
2: Stefan Korn ist mit seinen 7,5 Kilogramm weniger einer der Probanden, die am stärksten abgenommen haben. Eine leichte Gewichtsabnahme durch eine geringere Insulinausschüttung hat Diabetologe Stefan Martin zwar erwartet, doch nicht in dem Maße.
3: Unsere Studie hat gerade für ältere und für deutlich übergewichtige Personen gezeigt, dass man nur eine einzige Komponente in der Ernährung wechseln muss und schon geht das Gewicht nach unten. Manchmal ist es gar nicht so schwer, wie man sich das vorstellt.
2: Doch gelingt das auch mit Broten aus dem Supermarkt? Das Angebot an Low-Carb, High-Protein, Eiweißbroten und sogar Eiweiß-Sandwiches ist groß. Im Schnitt bestehen diese Produkte zu etwa einem Viertel aus Eiweiß und sind deutlich teurer als herkömmliche Brote. Ernährungsmediziner Matthias Riedel schaut sich die Zutatenlisten genau an. In fast allen Supermarktbroten ist auch Mehl enthalten. Mehlfreie Körnerbrote hält er für vorteilhafter.
4: Bei ganz Saaten- oder Nussbroten ist es einfach so, dass die ganzen Körner genommen wurden und nichts feingemahlen ist. Es fehlt auch das Mehl. Und dadurch haben wir einen viel glatteren Blutzuckerverlauf nach dem Genuss. Und ein weiterer Vorteil, ganz Saaten, Brote ohne Mehl enthalten bis zum Doppelten mehr Ballaststoffe.
2: Auch einige andere Zutaten sieht er kritisch. Einzelne Brote sind durch Gerstenmalzmehl dunkler gefärbt. Teils ist der Salzgehalt zu hoch. Einige Hersteller reichern ihre Brote mit industriell isolierten Proteinen an, zum Beispiel Weizenproteinkonzentrat. Sein Tipp: auf natürliche Eiweißquellen achten.
4: Bei solchen Broten hier beispielsweise kommt der erhöhte Eiweißgehalt tatsächlich durch die ganzen Lebensmittel. Da habe ich nicht nur ein Eiweißisolat drin, sondern tatsächlich die ganze Mandel. Und es wird dabei noch eine ganze Reihe von Mineralstoffen, Vitaminen und auch guten Fettsäuren geliefert. Und das steht im Unterschied zu diesen Broten.
2: Ist also das richtige Eiweißbrot für alle ein einfaches Mittel, um abzunehmen?
3: Nicht jeder wird mit Eiweißbrot abnehmen können, sondern die Personen, die eine hohe eigene, körpereigene Insulinproduktion haben. Das sind die Personen, die vielleicht in der Familie einen Typ-2-Diabetes haben. Je übergewichtiger man ist, umso mehr Insulin produziert man. Und von der Seite her, wenn jemand einen Body-Mass-Index weit über 27 hat, dann hat er gute Chancen, mit der Abendschnitte abzunehmen.
2: Wer es versuchen will, sollte beim Kauf genau auf die Zutaten achten oder direkt selbst backen. Gesund belegt macht dieses Eiweißbrot nicht nur satt, sondern ist auch richtig lecker.
5: Eiweißbrot, Karottenbrot, Kartoffelbrot. Es gibt viele Möglichkeiten, mal was Neues auszuprobieren. Und es muss nicht immer Brot sein. Vielleicht versuchen Sie es mal mit Getreidesprossen. Das geht in wenigen Schritten zu Hause. Einfach ein flaches Marmeladenglas nehmen, etwas Watte rein, darauf Getreidekörner, das kann Weizen, Gerste oder Hafer sein, und mit ein wenig Wasser einweichen. Nicht zu pralle Sonne, dann passiert das Wunder und die Körner fangen an zu quellen. Enzyme werden aktiviert, die spalten Kohlenhydrate im Mehlkörper und das liefert die Energie, damit der Keimling wachsen kann. Dabei können Vitamine entstehen, die vorher gar nicht enthalten waren. B1, B2 oder Vitamin E. Das Keimen reduziert übrigens auch die unverträglichen FODMAPs im Getreibe, von denen hatten wir es ja schon. Weizensprossen haben einen milden Geschmack und eignen sich aufs Brot, in Salaten oder als Deko für Suppen. Nun brauchen aber natürlich nicht nur unsere Keimlinge gute Wachstumsbedingungen, sondern auch die Getreidepflanzen draußen auf dem Acker. Licht, Temperatur, Feuchtigkeit. Was aber, wenn diese Voraussetzungen nicht mehr ideal sind? Stichwort Klimawandel.
2: Odette Whedon mag es eigentlich gerne ordentlich. Aber nicht beim Getreide.
6: Was wir hier sehen, sind ganz unterschiedliche Ähren. Und jede Ähre ist eine andere Pflanze, so eine Individuum für sich. Und das sieht ein bisschen wild aus, ein bisschen chaotisch.
2: Wild? Chaotisch?
6: Das ist, was wir wollen. Das ist gemeint und hat auch einen Sinn.
2: Nämlich es anders zu machen als auf einem normalen Weizenfeld. Da hat jede Pflanze fast identische Eigenschaften. Die Züchtung ist auf ganz bestimmte Merkmale fokussiert. Zum Beispiel auf hohen Ertrag und darauf, dass jede Pflanze starke Abwehrkräfte gegen bestimmte Pflanzenkrankheiten hat. Aber die Klimaerwärmung bringt immer mehr und auch neue Krankheitserreger.
6: Wenn man überlegt, dass eine Sorte jede Pflanze genetisch identisch ist, heißt es, dass egal was der Stress ist, ob das eine Krankheit ist oder ob das zu trocken ist, jede Pflanze kann nur gleich agieren. Das heißt, wenn eine neue Pathogen reinkommt oder eine Krankheitsrasse und eine Pflanze ist anfällig, dann ist der ganze Feld anfällig und dann hat man Ertragseinbußen.
2: Außerdem haben es die Landwirte immer häufiger mit völlig unberechenbarem Wetter zu tun. Besonders drastisch waren die Dürresommer 2018, 19 und 22. Und in anderen Jahren wechseln sich Dürreperioden mit plötzlichem Starkregen ab. Odette Whedon ist überzeugt, da kann Vielfalt helfen. Sie erforscht die Praxistauglichkeit von genetisch diversem Weizen, auch Populationsweizen genannt. Auf dem Feld stehen hier keine fast identischen Pflanzen, sondern vielfältige Nachkommen von sorgfältig ausgesuchten Eltern. Alle sind miteinander verwandt und doch unterschiedlich. Bringt so eine Familie wirklich Mehrwert? Das soll ihre Forschung zeigen. 10 landwirtschaftliche Betriebe haben den Populationsweizen dafür testweise angebaut, an unterschiedlichen Standorten in Deutschland. Darunter auch Volker Mente in Nordhessen.
0: Ich war skeptisch, weil man andere Sorten konnte man nachlesen, wie werden die geführt, wie, wann reif, wann ist das Ehrenschieben, was sind die Anfälligkeiten, wo muss man drauf achten. Bei Populationsweizen ist das so wie so eine kleine Blackbox.
2: 2 unterschiedliche Populationsweizen haben er und die anderen beteiligten Landwirte angebaut. Und dazwischen eine einheitliche Liniensorte mit bekannten Eigenschaften, wie einem stabilen mittleren Ertrag und guten Backeigenschaften. Christian Lecht ist Biobäcker aus Leidenschaft. Für alle seine Brote entwickelt er eigene Rezepturen. Denn jedes Mehl ist anders. Aroma, saftiges Inneres, tolle Kruste. Gelingt das auch mit dem neuen Mehl von den Versuchsfeldern? Er und 13 weitere Bäckereien testen das. Doch erst einmal muss das Getreide wachsen, Pilzerkrankungen und anderen Widrigkeiten widerstehen. 2 Jahre lang beobachten Odette Whedon und ihr Team alle 10 Versuchsflächen. Die Ergebnisse sind hervorragend. Die beiden Populationsweizen bringen zwischen 10% und 14% mehr Ertrag als die herkömmliche Sorte. Und zwar sowohl im Durchschnitt als auch auf den einzelnen Flächen. Und die haben ja je nach Standort ganz unterschiedliche Bedingungen. Offenbar können sie die vorhandenen Nährstoffe besser ausnutzen und kommen auch mit den klimatischen Bedingungen besser zurecht. Und das, obwohl die beiden Untersuchungsjahre sehr unterschiedlich waren. 2021 sehr nass, 2022 sehr trocken. Vielfalt siegt. Ein so eindeutiges Ergebnis hat auch die Forschenden überrascht. Doch was sind die Gründe? Zum einen sind die Pflanzen unterschiedlich hoch und haben dadurch auch unterschiedlich lange Wurzeln.
6: Und die können dann verschiedene Ressourcen zugreifen. Ressourcen heißen Wasser, Nährstoffe. Das ist dann quasi eine sehr komplexe Zusammenarbeit, die dann auch dadurch sorgt, dass das kompensiert wird, dass da genügend Wasser, genügend Nährstoffe für jede Pflanze zur Verfügung steht.
2: Durch die unterschiedlich hohen Pflanzen kann der Wind das Feld außerdem besser durchlüften. Das beugt Pilzerkrankungen vor. Und in der Summe haben die Weizenpflanzen nun viel mehr Abwehrmechanismen. Krankheiten können sich nicht mehr großflächig ausbreiten. Landwirt Volker Mente ist sehr zufrieden. Der Weizen hat sich flexibel an alle Widrigkeiten angepasst.
0: Die Bedenken, die man vielleicht etwas hatte vorher, die haben sich nicht bestätigt. Im Gegenteil, es war also kein deutlicher Unterschied festzustellen, was die Ernte betrifft und was den Ertrag betrifft.
2: Und was ist mit dem Geschmack? Christian Lecht hat 2 Brotsorten mit dem Populationsweizen hergestellt. Sein Försterbrot enthält das Mehl zu einem Viertel, ist besonders aromatisch und bleibt lange frisch. In der Popkruste stecken 100% Populationsweizen, verfeinert mit Schwarzkümmel und Walnüssen. Die für ihn so wichtige lange Teigführung hat gut funktioniert. 24 Stunden konnte der Teig reifen.
1: In dem ganzen Herstellungsprozess dieses Brotes bin ich eigentlich auf jeder Stufe immer wieder aufs Neue überrascht worden. In der Verarbeitung direkt auf dem Tisch mit den Händen hat es sich ganz besonders angefühlt. Und dann auch im Backprozess, es hat eine super Stabilität gehabt. Erst dachte ich, es würde total flach werden. Dann im Ofen hat es riesigen Ofentrieb bekommen. Und im Nachgang hat es dann auch eine schöne Kruste bekommen. Und das Brot selber hat eine super lange Frischhaltung. Das Aroma ist ganz hervorragend.
2: Irgendwie scheint das Mehl mehr zu sein als die Summe seiner Eigenschaften.
6: Ich probiere immer Weizenpopulationen mit einer menschlichen Population zu vergleichen. Wir als Menschen sind auch sehr divers und jeder hat seine Stärke und Schwäche. Und genau ist es so auf dem Feld. Wir haben verschiedene Individuen und jeder hat seine Schwäche und Stärke. Und wenn die Schwächen nicht kann, dann können die Stärke dafür das kompensieren.
2: Weizen mit vielfältigen Eigenschaften. Eine Möglichkeit, um die Landwirtschaft fit zu machen für die Herausforderungen der Zukunft.
5: Der Getreideanbau entwickelt sich immer weiter, genau wie unsere Brotkultur. Über 3000 verschiedene Varianten sind im Deutschen Brotregister verzeichnet. Die UNESCO würdigt die deutsche Brotkultur sogar als immaterielles Kulturerbe. Schon das zeigt, wie wertvoll unser täglich Brot ist. Und bei dieser Vielfalt sollte eigentlich für jeden was dabei sein. Das war Quox für heute. Ich freue mich schon auf

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0: Ihr wollt wissen, wie das ganz normale Leben in Deutschland funktioniert? Michael Müller, unser Durchschnittsdeutscher, zeigt es euch. Dieses Mal geht er auf Reisen. Aber nicht ins Ausland, sondern mit dem Zug durch Deutschland. Heute machen wir etwas typisch Deutsches. Wir fahren mit dem Zug. Sind deutsche Züge so pünktlich wie die deutschen? Wie sehen sie von innen aus? Und kann man darin wirklich Bier trinken? Wir beobachten den Durchschnittsdeutschen Michael Müller, um das herauszufinden. Michael möchte mit dem Zug nach Bielefeld fahren, um einen Freund zu besuchen. Die Deutschen fahren regelmäßig mit der Bahn. 2024 haben rund 22 Millionen eine längere Bahnfahrt unternommen, mehr als ein Viertel der Bevölkerung. Doch während die Deutschen für ihre Pünktlichkeit bekannt sind, gilt dies leider nicht für die Deutsche Bahn. 2024 hatten mehr als ein Drittel der Fernzüge Verspätung. Michael hat erst einmal ziemlich viel Zeit. Zum Glück hat er seinen eigenen Tee mitgebracht. Wie 88% der Deutschen verbindet Michael die Deutsche Bahn mit dem Begriff Unpünktlichkeit. Praktischerweise ist er 4 Stunden zu früh da, sodass er etwas Zeit totschlagen kann. Das war natürlich ein Scherz. ICE steht für Intercity Express. Diese Hochgeschwindigkeitszüge verbinden alle größeren Städte. Michael hat ein 2. Klasse-Ticket gebucht und einen Platz im Handybereich reserviert, wo man legal telefonieren und sich unterhalten kann. Es gibt auch einen Familienbereich, 1. Klasse-Wagen, Ruhebereiche und Sitzplätze, die exklusiv für Reisende mit Bahnbonus-Level Gold oder Platin bestimmt sind, also VIP-Gäste. Ups, das sieht nach Ärger aus. Eine Todsünde ist begangen worden. Jemand sitzt auf dem Platz, den Michael reserviert hat. Er scheut sich nicht, seinen Sitzplatz zurückzufordern, obwohl jede Menge Plätze frei sind. Auf diesem Sitz der 2. Klasse garantiert die Deutsche Bahn eine Beinfreiheit von mindestens 80 Zentimetern. Aber Michael muss auf Nummer sicher gehen. Der Fahrkartenkontrolleur nähert sich. Michael hat seine Fahrkarte natürlich ausgedruckt, als ob er noch nie von Online-Tickets gehört hätte.
1: Ja, super, danke schön.
2: Vorsicht ist die Mutter der Porzellankiste.
0: Michael macht sich auf zum Bordrestaurant und prüft das Angebot kritisch. Doch 4,20 Euro sind ihm zu viel für eine Tasse Kaffee, also geht er zurück zu seinem Platz. Ich chill hier einfach noch ein bisschen. Schuhe ausziehen ist ein umstrittenes Thema. Manche lieben es, andere hassen es. Deutsche mögen es auch nicht, wenn andere Fahrgäste zu laut Musik hören, zu viel telefonieren oder ihre Füße auf den Sitz legen. Michael rächt sich. Er isst eines der am meisten verabscheuten Lebensmittel im Zug. Hartgekochte Eier.

0: Er hat auch eine Käsestulle und klein geschnittene Paprika dabei. Mit einem Bier spült er alles herunter. Im Gegensatz zu vielen anderen Ländern darf in deutschen ICEs Alkohol konsumiert werden. Michael steigt an seinem Zielort Bielefeld aus dem Zug. Seit langem gibt es in Deutschland die Verschwörungstheorie, dass es die Stadt Bielefeld gar nicht gibt. Die Befürworter der Theorie fragen, kennt ihr jemanden aus Bielefeld? Oder habt ihr Bielefeld schon mal besucht? Das ist natürlich lächerlich. War diese ganze Reise etwa nur ein Hirngespinst von Michael Müller? Das werden wir wohl nie erfahren. Wie hat euch die Fahrt mit der Deutschen Bahn gefallen? Habt ihr es so erwartet, vor allem was die Pünktlichkeit betrifft? Schaut bei YouTube vorbei, wenn ihr mehr von unserem Durchschnittsdeutschen sehen möchtet.
1: Lola Akinmadi ist eine Frau mit vielen Talenten. Hat die in Schweden lebende Fotografin mit nigerianischen Wurzeln trotz ihres Erfolges mit Rassismus und Diskriminierung zu kämpfen?
2: Sie ist aufgewachsen in Nigeria, hat in den USA studiert und lebt heute in Schweden. Lola Akinmadi ist eine der erfolgreichsten Fotografinnen Europas und das in einer überwiegend von weißen Männern dominierten Branche, der Reisefotografie. Wie hat sie das geschafft?
0: Als ich angefangen habe, gab es nicht viele andere schwarze, weibliche Reisefotografinnen aus Nigeria. Also musste ich beweisen, dass ich einen eigenen Blick habe.
2: Ihre besondere Sicht auf die Dinge hat Lola erfolgreich gemacht, auch als internationale Bestsellerautorin. Hat die Wahlstockholmerin also alles erreicht?
0: Ich kann in Schweden ein ruhiges, glückliches Leben irgendwo an einem See führen und jeden Tag Zimtschnecken essen. Aber in dem Moment, in dem ich Vorstand von IKEA oder Ericsson werden will, haben wir ein Problem.
2: Sexismus, Migration, Rassismus. Um diese Themen geht es auch in ihren Büchern. Themen, mit denen sie selbst im liberalen Schweden immer wieder konfrontiert wird. Als Reisefotografin hat Lola mehr als 70 Länder besucht. Ihre Fotos findet man in renommierten Publikationen wie zum Beispiel der New York Times, dem britischen Guardian oder der Vogue. Am Anfang ihrer Karriere trauten ihr viele so einen Erfolg allein aufgrund ihrer Herkunft nicht zu. Dabei sieht Lola darin eine ihrer persönlichen Stärken.
0: Die Fotos, die ein weißer Mann macht, können ganz anders aussehen als die von einer schwarzen Frau. Auch wenn beide den gleichen Ort fotografiert haben. Ich habe bei meinen Reisefotos einen ganz eigenen Stil. Ich mag Farben und Kontraste. Das kommt von meiner nigerianischen Herkunft. Ich bin mit starken Farben und Kontrasten aufgewachsen.
2: Reisefotografie ist Lolas Geschäft. Das Projekt AfroSwede ist eine Herzensangelegenheit. Mit dieser Reihe will sie zeigen, wie für sie Integration aussieht. Der Plan? Hunderte oder gar tausende Porträts von schwedischen Einwohnern mit afrikanischen Wurzeln, die sich, wie Lola, in einer Gesellschaft behaupten mussten, die mehrheitlich weiß ist. Visuell spielt Lola dabei mit den schwedischen Nationalfarben Blau und Gelb.
0: AfroSwede ist ein Projekt, das mir sehr am Herzen liegt. Es zeigt, dass du alle deine Identitäten feiern kannst. Es ist ein Projekt, das Integration im Gegensatz zu Assimilation verdeutlichen soll. Assimilation bedeutet, du musst das eine oder das andere sein oder mehr von einem und weniger vom anderen. Aber Integration bedeutet, dass du voller Stolz beides sein kannst.
2: Lola ist nicht nur eine erfolgreiche

0: Everything is not enough erzählt sie Geschichten von schwarzen Frauen und ihren Problemen in der schwedischen Gesellschaft.
1: Viele Immigranten oder neue Staatsbürger haben mit dem Gefühl zu kämpfen, für immer dankbar sein zu müssen. Und das beinhaltet, dass die Gesellschaft dich nicht als jemanden sieht, der auch etwas Wertvolles beizusteuern hat. Du sollst einfach ewig dafür dankbar sein, dass man dich hereingelassen hat.
0: In einem ihrer frühen Bücher, Lagom, der schwedische Weg zum Glück, wird Lola fast zu einer Art Psychoanalytikerin der schwedischen Gesellschaft. Lagom bedeutet in Schweden das gesunde Mittelmaß.
1: Mir ist irgendwann klar geworden, dass Lagom der schwedische Weg ist, um mit Stress umzugehen. Es geht dabei darum, Dinge, die unnötigen Stress verursachen, aus deinem Leben zu verbannen.
0: Seit 2010 lebt Lola jetzt in Schweden. Auf eins konnte sie sich immer verlassen.
1: Mein voller Name lautet Ona Ara Lolo Oluwa. Dies ist ein Name aus der Yoruba-Sprache und bedeutet, Gottes Wege sind wundervoll oder unergründlich. Seit ich das herausgefunden habe, leitet es meinen Weg durchs Leben. Und ich weiß, dass da noch etwas Größeres ist als ich.
0: Ob mit Worten oder mit Bildern. Lola Akinmade erzählt Geschichten aus einer Perspektive, die neue Einblicke ermöglicht.
2: Rund 8 Millionen Touristen kommen pro Jahr in die tschechische Hauptstadt Prag. Und die meisten nehmen sich vor, dort nicht nur ein Bier zu trinken, sondern auch noch eine andere Spezialität des Landes zu probieren.
0: Trdelník, das beliebteste Streetfood Prags, spaltet die Gemüter. An jeder Ecke findet man das süße Gebäck. Touristen sind begeistert, Einheimische genervt.
1: Ich will's probieren.
3: Das ist Abzocke.
0: Wieso die beiden Lager? Und wie wurde Trdelník in der tschechischen Hauptstadt so beliebt? Viele Stände preisen Trdelník oder Baumstriezel als traditionell tschechisch an. Ein Label, das bei Touristen verfängt.
1: Es ist eine süße Spezialität der Stadt.
4: Ist also so ein Prag-Ding für uns.
0: Die Einheimischen sind hingegen skeptisch.
5: Es hat mich überrascht, dass es eine alte tschechische Tradition sein soll.
0: Ist Trdelník etwa gar nicht tschechisch? Dazu gleich mehr. Dieser Trdelník-Laden ist einer von Dutzenden in Prag. Als Tourist kommt man kaum an ihnen vorbei und kann bei der Herstellung zuschauen. Die Rollen bestehen aus einem festen Hefeteig, ummantelt mit viel Zucker.
6: Wenn es fertig ist, füllen wir es mit Erdbeeren, Vanillesoße, Joghurt, Strudel oder Schokolade. Obendrauf kommt Vanilleeis oder Sahne.
0: Trdelník pur, also ohne Toppings, bekommt man ab 100 tschechischen Kronen, also etwa 4 Euro. Doch woher kommt der Baumstriezel denn nun? Eigentlich stammt er aus dem slowakischen Skalica. In der kleinen Stadt wird Trdelník seit Beginn des 19. Jahrhunderts gebacken. 2007 wurde er sogar von der Europäischen Kommission mit dem regionalen Schutzsiegel ausgezeichnet. Doch genau genommen liegen die Ursprünge der Teigrolle in einem weiteren Land.
1: Könnte von hier oder aus Budapest sein.
0: Ein guter Tipp, denn blickt man in der Geschichte des Trdelník noch weiter zurück, führt die Spur nach Ungarn. Ein ungarischer General und Dichter soll das Gebäck von dort im 18. Jahrhundert in die Slowakei gebracht haben. In Ungarn, wie hier in Budapest, heißt das Gebäck allerdings Kürtös Kalács. Ihm haben sich Tünde Andrasch und ihr Mann Gaspar verschrieben. Sie stammen aus Siebenbürgen, einer Region im heutigen Rumänien, die im 19. und frühen 20. Jahrhundert Teil Ungarns war. Dort liegt der Ursprung des Gebäcks, das die Vorlage für Trdelník ist.
2: Kürtös Kalács wird immer frisch gemacht, direkt vor Ort geknetet, über Holzkohle gebacken. Außenrum wird es schön knusprig durch karamellisierten Zucker. Innen ist der Teig weich und fluffig. So schmeckt der echte Kürtös Kalács.
0: Zusätzlich wird der Teig meist in Nüssen, Pistazien, Zimt, Kokos oder Himbeersplittern gerollt. Auf eine Füllung aus Eiscreme und Früchten wie in Prag verzichtet die ungarische Variante. Somit steht fest, der Trdelník, der hier in Prag verkauft wird, ist also gar nicht traditionell tschechisch. Genau genommen kamen die ersten dieser Streetfood-Stände erst in den 2000er Jahren auf. Jan Valenta ist in Prag aufgewachsen und arbeitet als Food Guide, zeigt also Touristen die besten Orte für gutes Essen in seiner Heimatstadt. Trdelník spielt

0: dabei keine Rolle.
1: Das Problem an Tedelnik ist, keiner dieser Stände bietet eine authentische Variante an. Da steht keine Familie und kein Handwerk dahinter, es ist nur Geldmacherei. Ich glaube, das sind alles Studenten im Auslandsjahr, die es zubereiten.
0: Doch wenn es nicht Tedelnik ist, welches Gebäck darf sich denn tatsächlich typisch tschechisch nennen? Oskar Novak hat vor 5 Jahren 2 Bäckereien in der Prager Altstadt eröffnet, in denen er Kolače anbietet.
2: Kolače ist was typisch Tschechisches. Es heißt so viel wie rund und ist unser traditionelles Gebäck. Jede Familie hat ihr eigenes Rezept. Am beliebtesten sind die Varianten mit Mohn, Frischkäse oder Quark und Pflaumenmus.
0: Kolače ist ein Gebäck für jeden Anlass. Tschechen essen es als süßes Frühstück, als Dessert und bei Events wie Hochzeiten, da auch gerne den ganzen Tag über. Mit den Tedelnik-Läden in Prag nimmt es Oskar währenddessen locker.
2: Es gehört halt jetzt zu Prag. Ob man will oder nicht. Es ist so bekannt, die Leute kommen nach Prag und denken, das muss ich essen. Auch wenn sie wissen, dass es nicht tschechisch ist, sie tun es trotzdem. Ich kämpfe nicht dagegen an. Es wird eh nicht mehr verschwinden.
0: Ob traditionell oder nicht, die Touristen in der Prager Altstadt scheinen das Gebäck nicht missen zu wollen. Wie wichtig ist euch Tradition beim Essen?
3: Habt ihr schon mal Portwein probiert? Der schwere, süße Wein stammt aus dem Norden Portugals und wird an den steilen Hängen entlang des Flusses Douro angebaut. Kommt mit an einen besonders schönen Ort mit viel Tradition.
0: Im Norden Portugals. Der Fluss Douro fließt durch ein tief eingeschnittenes Tal. Alto Douro ist die älteste geschützte Weinbauregion der Welt und seit 2001 UNESCO-Weltkulturerbe. Nur Wein, der hier angebaut wird, darf sich Portwein nennen. Mitten im Herzen des Douro-Tals liegt das Weingut der Familie Quevedo. Hier hat eine Frau das Zepter in der Hand, Claudia Quevedo. Frauen sind in der Branche in der Minderheit, aber sie werden mehr. Immer im Juni kontrolliert Claudia regelmäßig selbst die Reben.
4: Ich versuche, diese Triebe herauszuziehen. Das sind Triebe, die unten an den Reben wachsen. Sie sind überflüssig. Sie stehlen der Pflanze die Nährstoffe. Und weil der Sommer hier so heiß und trocken ist und wir kaum Wasser haben, ist es wichtig, sie zu entfernen. Alles wird gebraucht für den oberen Teil der Pflanze. Das ist eine Touriga Nacional. Mit den ganz kleinen Beeren. Sie sind klein, aber sehr gut und wichtig für die Qualität des Portweins.
0: In dem 110 Hektar großen Anbaugebiet wachsen Trauben für Rot- und Weißweine. Das heiße Klima im Sommer ist aber besonders geeignet für den schweren Portwein. Claudia Quevedo ist seit 2 Jahrzehnten für den Portwein verantwortlich. In den Kellern lagert er in großen Walnussfässern zur Reife, teils 40 Jahre lang. Die Winzerin prüft fast täglich Farbe, Geruch und Geschmack. Beim Portwein wird durch hochprozentigen Alkohol die Gärung gestoppt. Der Zeitpunkt ist entscheidend für den Zuckergehalt und die Aromen. Heute erwartet Claudia eine Praktikantin. Sie will ihr Wissen weitergeben, noch mehr Frauen für ihren Beruf begeistern.

0: so viele Taschen. Ich freue mich sehr, dass Marie uns helfen wird. In den kommenden Monaten wird sie für uns sehr wichtig sein.
1: Zuerst einmal stellt sie Marie allen vor. Unterstützung kann Claudia Quevedo gut gebrauchen. Jährlich produziert ihr Weingut 750.000 Flaschen Portwein und 150.000 Flaschen Rot- und Weißwein. Seit ein paar Jahren trägt noch eine weitere Frau Verantwortung im Familienbetrieb. Für die roten und weißen Weine ist Teresa Batista zuständig.
0: Das ist Marie. Sie wird uns unterstützen.
2: Willkommen. Ich kann deine Hilfe gut gebrauchen.
1: Wie Claudia hat auch Teresa Weinkunde studiert. Zu ihren Aufgaben gehören chemische Analysen. Gemeinsam wollen sie auf dem Gut neue Wege gehen und neue Sorten entwickeln.
2: Ich glaube, Frauen bringen ein wenig mehr von sich selbst mit ein in die Arbeit. Einfach ein bisschen mehr Gefühl.
1: Gegen Abend kehrt Ruhe ein. Zeit für ein Treffen mit Vater Oscar Quevedo. Er hilft immer noch mit, auch wenn er die Leitung des Familienbetriebs seiner Tochter überlassen hat.
0: Die ist schön. Die färbt sich schon. Hier, noch eine.
3: Ich bin sehr stolz darauf, dass Claudia sich aus freien Stücken für den Beruf der Winzerin entschieden hat. Sie hat wohl unbewusst meinen innersten Wunsch gespürt. Ich hätte nie gewagt, das zu fragen. Und ich hoffe, dass diese Tradition, die auf meine Großeltern zurückgeht, auch von meinen Kindern weitergeführt wird. Naja, die Kinder sind ja schon dabei, aber eben auch von den Enkeln und Urenkeln.
0: Diese Landschaft ist wundervoll. Ich kann nicht aufhören, auf den Douro zu schauen. Ich finde, er ist wunderschön, einfach traumhaft. Der Fluss, die Weinreben. Ich finde, wir sind am schönsten Ort der Welt. Das ist einfach das Paradies für mich.
4: Im Ausland zu studieren ist eine verlockende Idee. Und in Europa gibt es viele tolle Studentenstädte. Doch was muss man wissen, bevor man sich für einen Ort entscheidet? Wir machen in verschiedenen europäischen Städten einen Check. Diesmal geht es nach Mailand in Norditalien.
5: Muss man Italienisch können, um in Italien zu studieren? Ist es leicht, eine Wohnung zu finden? Und wie teuer ist das Leben hier? Jetzt erfahrt ihr alles, was ihr über ein Studium in Italien wissen müsst. Ich bin in Mailand, in der Lombardei, der italienischen Region mit den meisten internationalen Studierenden. Und die können uns sicher am besten sagen, wie es ist, in Italien zu studieren. Du kommst ja aus Frankreich. Warum wolltest du hier studieren?
6: Aus verschiedenen Gründen. Vor allem wegen meines Studiengangs, wegen des internationalen Rufs und der Tatsache, dass der Kurs eher technisch ausgerichtet ist. Aber auch die Kultur in Italien ist faszinierend. Man kann Tagesausflüge in die schönsten Städte der Welt machen. Das ist einfach ein Umfeld, das für ein Studium sehr anregend ist.
5: Das Polytechnikum Mailand wurde 1863 gegründet und ist die erste Universität in Italien, die alle Master of Science-Programme auf Englisch anbietet. Italien gehört zu den Top 10 der beliebtesten Länder für internationale Studierende weltweit. Rund 125.000 kommen aus dem Ausland. Vor allem aus China, Rumänien, Albanien, Iran und Indien. Die Preise für ein Studium in Italien variieren. Studiengebühren an öffentlichen Unis liegen zwischen 900 und 4.000 Euro pro Jahr. Aber was ist mit den Lebenshaltungskosten? Ich treffe jetzt einen Studenten, der gerade einkaufen war. Mal sehen, was er ausgegeben hat. Das ist Spencer Dörfig aus den USA. Schön, dich zu sehen. Was hast du eingekauft?
7: Eine Menge für nur 15 Euro.
5: Echt?
7: Paprika, Penne, 4 Tomaten, Rucola, Milch, Tomatenfocaccia, 10 Eier und 3 Tortillas.
5: Was ist mit den Mieten? Ist es leicht, eine Wohnung zu finden?
7: Die Mieten sind in Mailand etwas teurer. Ich habe in verschiedenen Wohnungen gelebt und habe jetzt endlich eine gefunden, mit der ich sehr zufrieden bin. Ich zeige sie dir.
5: Echt? Ja, gern. Spencer kam mit einem Fullboard.

0: Ein Stipendium nach Mailand.
1: Nice.
0: Schön.
2: Willkommen in meiner Wohnung.
0: Wow, toll. Nice. Er lebt hier in einer WG mit einem anderen Studenten. So eine Wohnung kann sich natürlich nicht jeder leisten.

0: Gleich mit Studierenden aus verschiedenen Ländern, aus Iran und Brasilien. Wie gefällt euch das Leben hier?
1: Ich liebe wirklich alles hier, den Lebensstil und die Kultur. Und am Ende des Tages einen Aperitivo oder einen Drink zu nehmen, das mag ich am meisten. Als ich herkam, war ich zunächst auf das Studium konzentriert. Erst mit der Zeit habe ich gelernt, da mehr Balance reinzubringen. Und jetzt genieße ich alles, was Mailand zu bieten hat.
0: Wir haben gehört, was internationale Studierende zu sagen haben, aber was ist mit den Einheimischen?
2: Ich empfehle, das Studium ernst zu nehmen. Die Prüfungen hier sind ziemlich schwierig. Kommt nicht mit dem Gedanken hierher, dass es ein Urlaub ist, denn das ist es nicht. Und auch wenn das Leben recht hart sein kann, sind die Italiener ziemlich gastfreundlich gegenüber Ausländern.
1: Wenn ihr in einer großen Stadt seid, können die Leute Englisch, kein Problem. Aber wenn ihr in kleineren Städten studiert, ist es schwieriger. Die Mieten sind recht günstig, wenn man nicht in einer Großstadt wie Mailand, Rom oder Florenz wohnt. Und das Studentenleben macht Spaß, weil wir viele Aktivitäten und ein tolles Nachtleben haben.
0: Also, auf nach Italien.
3: Ciao, Belli. Ciao, Belli.
1: Und das war's für heute von Euromax. Mehr spannende Themen aus Europa findet ihr auch auf unseren Social-Media-Kanälen. Bis zum nächsten Mal. Tschüss.

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1: Hallo, herzlich willkommen zu Wissen vor 8 Erde. Quizfrage: Wo würden Sie Ihr Gemüse lieber pflanzen? In Sand oder in feuchte Erde? War nicht so schwer, oder? Fruchtbare Erde und Wasser, das ist Leben. Aber leider nehmen die Wüstengebiete gerade weltweit zu. Ein trockenes Thema, wie man es nimmt. Seit dem Jahr 2000 ist die Welt sehr viel heißer und stellenweise trockener geworden. Dürren haben um fast 30% zugenommen. Steht in Deutschland bald nicht mehr der Winter vor der Tür, sondern die Wüste?
2: Die Austrocknung von Böden betrifft längst nicht mehr nur Afrika oder Asien, sondern ist inzwischen auch bei uns in Europa ein echtes Problem. Dafür gibt es unterschiedliche Gründe. Durch die Klimakrise steigen die Temperaturen, dadurch verdunstet mehr Wasser aus dem Boden. Gleichzeitig fällt regional und phasenweise weniger Regen. Und wenn er kommt, dann oft als Starkregen, der nicht im Boden versickern kann, sondern über Bäche und Flüsse ins Meer abfließt. Wir Menschen befeuern das Ganze zusätzlich durch Abholzung. Wir verwüsten die Böden.
1: Damit der Boden hält, muss der Boden selbst gehalten werden, durch Pflanzen und ihre Wurzeln. Und deshalb ist Abholzung auch so gefährlich.
2: Sind Böden Wind und Wetter schutzlos ausgeliefert, erodieren sie. Die fruchtbare Schicht wird abgetragen, der Boden wird für die Landwirtschaft unbrauchbar. Hinzu kommt, Böden und Wald können sehr gut Kohlenstoff speichern. Gehen sie als Speicher verloren, gelangt mehr CO2 in die Atmosphäre und es wird noch heißer, ein Teufelskreis.
1: Im globalen Maßstab geht Wasser vom Land verloren, landet dann großteils in den Ozean und der Meeresspiegel steigt. Schon vor 30 Jahren schlug die UN Alarm, die Wüstenbildung zu bekämpfen. Aber so einfach ist das nicht. Was wäre wirksam?
2: Mehr Vielfalt statt Asphalt. Wir können Flächen entsiegeln. Paris hat das vorgemacht. Direkt vor dem Rathaus ist jetzt eine grüne Oase in der Betonwüste. Wir können Wald vor Abholzung schützen, neue Wälder pflanzen und in der Landwirtschaft intelligente Wassersysteme nutzen, die das Wasser unterirdisch verteilen, wodurch weniger davon verdunstet.
1: Und wir alle können natürlich Wasser sparen. Wasserhahn zu, ja, und auf das virtuelle Wasser achten. Das ist das Wasser, was gebraucht wurde in der Produktion von Fleisch, Klamotten, Möbeln und so weiter. Und weil das so ein großes Thema ist, gibt es eine eigene Folge von Wissen vor 8 Erde dazu in der Mediathek. Drehen wir uns thematisch im Kreis? Ja, mit Absicht. Denn damit Dinge nachhaltig sind, müssen sie im Kreislauf sein. Und das können wir vom Wasser lernen. Bleiben Sie geerdet.
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0: eine Geburt und auch Schwangerschaft. Das sind so magische Elemente. Es wird ein neuer Mensch kreiert und das ist was sehr Schönes und auch für viele Menschen, Familien was sehr Emotionales.
1: Ich habe mir immer vorgestellt, dass ich sehr ruhig bin unter der Geburt.
2: Oh! Fuck!
3: Eine Geburt kann eine psychische Ausnahmesituation sowohl im positiven als auch im negativen Sinne sein.
4: Und nicht immer läuft alles so, wie er hofft.
5: Ich habe mir immer vorgestellt, diesen ersten Schrei zu hören, das zu erleben. Das habe ich mir gewünscht und ich fand, das hatte ich auch verdient nach dieser Zeit.
4: Jede Geburt ist ein Wunder und einzigartig. Und doch gibt es wenige Bereiche unseres Lebens, die so vorurteilsbehaftet sind. Voller Vergleiche, Performance-Druck und Versagensängsten.
6: Ich habe oft das Gefühl gehabt, mich rechtfertigen zu müssen dafür. Das war wirklich schlimm.
7: Der Weg der Entbindung ist kein Vorhersagekriterium für die Gesundheit des Kindes im späteren Leben.
4: Was passiert mit meinem Körper in dieser Ausnahmesituation? Und welcher Weg ist der richtige für mich und meinen Körper?
0: Eine Geburt kann ein sehr stärkender Moment sein. Die Familie kann da positiv Energie mitnehmen für den weiteren Weg. Es sind Urkräfte, die da über den Körper gehen. Mein Name ist Mandy Mangler, ich bin Professorin für Frauenmedizin und Chefärztin bei Vivantes an zwei Berliner Kliniken.
1: Oh, schön. Oh Gott, ist das klein. Ich bin Kathleen, ich bin 25 Jahre alt und von Beruf Hebamme.
8: Das ist süß hier fürs Krankenhaus, oder? Wenn wir nach Hause kommen mit dir. Ich bin Hannes, ich bin 26 Jahre, arbeite im öffentlichen Dienst und wir erwarten unser erstes Kind.
1: Wir sind jetzt in der 38. Schwangerschaftswoche, also im 10. Schwangerschaftsmonat quasi, und bekommen ein Mädchen. Wir haben uns 2015 kennengelernt. Ganz altmodisch über Facebook hat er mich angeschrieben.
9: Genau. Halt den Mann ihren Fuß ran. Glaubst du, da passt es
8: mal? Ja, kann er hinkommen.
1: Wir haben im Juli 2023 geheiratet. Und sind dann im Juli 2023 schwanger geworden. Ich habe als Hebamme schon mehrere Geburten begleiten dürfen und hatte am Anfang der Schwangerschaft, ja, ich würde fast sagen, Angst vor der Geburt, weil ich auch da so ein Idealbild irgendwie hatte. Ich habe immer gedacht, oh Gott, wenn ich als Hebamme einen Kaiserschnitt bekomme, das ist dann kann ich nichts. Hannes und ich haben einen Hypnobirthing-Kurs zusammen besucht und haben da gelernt, wie wir mit bestimmten Ängsten unter der Geburt oder auch vor der Geburt umgehen können. Die Stimme von unserer Kursleitung sowie auch der Duft, den ich bei der Hypnose benutze, hilft mir, schneller in die Entspannung zu finden. Und diese tiefen Entspannung hoffe ich dann unter der Geburt erreichen zu können.
0: Hypnobirthing ist eine Methode der Autosuggestion, also sowas wie Selbsthypnose, dass man die Wellen und Wehen, die bei einer Geburt entstehen, die auch mit Schmerzen verbunden sind, so gut wie möglich übersteht und einsortiert und als hilfreich labelt.
1: Ich bin einfach interessiert daran, dass die Geburt zu erleben, selbstbestimmt und auch mit Schmerzen.
6: Wir sind heute unterwegs nach Jena. Dort haben wir einen Termin zur Geburtsplanung. Ich bin Franziska Alt. Ich bin 28 Jahre alt. Ich bin in der Altenpflege tätig gewesen vor der Schwangerschaft. Und ich bin verheiratet seit anderthalb Wochen.
10: Ich bin Florian Alt. Ich bin auch verheiratet seit anderthalb Wochen. Wir sind zusammen jetzt 2,5 Jahre. Kennen tun wir uns seit 2015.
6: Das ist jetzt unser erstes gemeinsames Kind. Also wir bekommen einen Sohn und wir freuen uns da wahnsinnig drüber. Ich habe schon eine große Tochter und die freut sich

0: auf ihren kleinen Bruder. Jetzt wird ein CTG geschrieben, ein Ultraschall gemacht und dann werden wir über den Kaiserschnitt aufgeklärt, der ja leider sein muss.
1: Frau Alt, Franziska. Hallo.
0: Hallo. Hallo.
2: Ich grüße Sie, Frau Alt.
0: Sie. Hallo.
2: Willkommen.
3: Hallo.
2: Kommen Sie rein.
0: Dankeschön.
4: Auch nach einem Kaiserschnitt kann man eine vaginale Geburt bei der nächsten Schwangerschaft anstreben, wenn die Bedingungen dafür gegeben sind. Das ist nicht immer der Fall. Das muss gut abgesprochen werden mit dem betreuenden Frauenarzt und insbesondere mit dem Team, die dann die Geburt leiten soll. Mein Name ist Eckhard Schleusner. Ich bin Professor für Geburtsmedizin am Universitätsklinikum Jena und leite da seit fast 20 Jahren die Klinik für Geburtsmedizin. Und ich kann mir nichts Besseres vorstellen als meine Arbeit im Kreißsaal.
1: Das ist ja jetzt die 5. Schwangerschaft, richtig?
0: Ja.
1: Es waren ja 22 und 23 leider eine Fehlgeburt. Und 2015 war Ihre erste Schwangerschaft, richtig?
0: Genau.
1: Und da hatten Sie den Nierenstau.
4: Frau Alt hatte schon einen Kaiserschnitt bei der ersten Entbindung. Und nach der Entbindung zeigte sich, dass die alte Kaiserschnittnarbe nicht optimal gewachsen war und ziemlich dünn war. Und deswegen wurde eine Revision, eine Korrektur dieser Narbe gemacht. Also waren 2 Operationen an der Gebärmutterwand vorausgegangen. Und dann ist das Risiko für eine Ruptur, ein Auseinanderweichen der Narbe unter der Wehentätigkeit bei einer Geburt doch ziemlich hoch, 10-fach höher als bei Frauen, die das nicht haben. Und deswegen ist dann auch die Indikation für einen erneuten Kaiserschnitt gegeben.
1: Das ist eher ein großes Kind. Dann komme ich jetzt hier auf ein Schätzgewicht von etwa 2930 Gramm etwa. Das ist schon ganz okay für die 36. Schwangerschaftswoche. Das ist der Herzschlag Ihres Kindes. Ein schönes Bild wird schwierig, weil es schon so groß ist. Aber wenn Sie hier schauen, da sieht man es eigentlich gerade ganz schön. Ja. Sehen Sie es? Und es hat gerade den Mund aufgemacht hier. Sehen Sie? Da gehen es mal richtig kräftig tief durch.

0: Wollen Sie ein Bild haben?
1: Ja, bitte. Da freut sich die große Schwester.
0: Dasselbe.
1: Vielen Dank. Dankeschön.
0: Wir sehen uns dann zum Kaiserschnitt.
1: Bis dahin.
2: Bis zum 14.
0: Na, alles Gute wünsche ich Ihnen.
2: Ja, gut. Danke. Danke.
0: Und jederzeit eher, Sie wissen, wo Sie uns finden. Na?
2: Gut,
0: bis demnächst. Na?
3: Wir sind jetzt bei unserer Hebamme und haben die vorletzte Vorsorge. Und sie wird noch mal den Bauch abtasten, wird noch mal gucken, wie sie liegt.
4: Guck mal, letztes Mal lag sie mit dem Rücken hier auf der linken Seite. Ich glaube, da ist sie jetzt auch.
2: Ja?
4: Meistens sind ihre Füße ja immer da oben, oder?
2: Gerade spüre ich sie nicht.
4: Auch nicht. Hat
2: sie vielleicht gedreht?
4: Um Gottes Willen.
5: Sehr gut. So, ich bin ganz, ganz gespannt.
4: Oh, ich auch.
5: Dann darfst du deinen Bauch frei machen.
4: Nur so viele Schichten, die man da auspackt.
5: Ich taste jetzt unten nach der Position vom Köpfchen. Da wart ihr auch schon sehr, sehr neugierig.
6: Ein Baby kann auf verschiedene Arten in der Gebärmutter liegen. In der Längs-, Quer- oder Schräglage. Verglichen wird dabei das Verhältnis von Baby- und Gebärmutterhals. Am häufigsten kommt die Schädellage vor. Dabei liegt das Kind längs in der Gebärmutter mit dem Kopf nach unten in Richtung Muttermund. Auch längs in der Gebärmutter, aber mit dem Kopf nach oben, spricht man von Beckenendlage. In der Querlage liegt das Baby im rechten Winkel zum Gebärmutterhals. So ist eine vaginale Geburt nicht möglich.
5: Und die sitzt da richtig fest auf dem Beckeneingang.
2: Das ist schon mal gut.
5: Das finden wir richtig gut.
2: Genau,
5: so.
2: Richtig.
5: Gute Voraussetzung.
2: Wenn der Kopf so tief ist, dann ist das unwahrscheinlich, dass sie sich jetzt noch mal dreht oder so, ne?
5: Ja, super unwahrscheinlich. Wollen wir mal lauschen?
2: Auf jeden Fall, sehr gerne.
5: Ne? Ja. Das ist doch immer ganz
2: schön. Da freue ich mich schon die ganze Zeit drauf.
5: So.
2: Oh, das ist sie schon, ne?
5: Hat so schnell Erfolg hatten wir noch nie.
4: Nee.
5: Wie schön.
2: Das ist immer sehr erleichternd, wenn man den Herzschlag von ihr hört, finde ich, oder?
4: Ja.
7: Die Schwangerschaft hat unsere Beziehung schon auf eine Probe gestellt, durch die Fehlgeburten, die wir durchlebt haben. Wir waren jetzt bestimmt schon 3 oder 4 Mal außerhalb der Sprechzeiten der Ärzte in der Klinik, weil wir keine Bewegung gespürt haben und unzählige Male während der Sprechzeiten der Ärzte hingegangen, weil eben genau das eingetreten ist. Keine Tritte, kein Klopfen, keine Bewegung oder auch für uns keine ersichtlichen Herztöne.
1: Wenn ich ihn jetzt doch mal ein bisschen länger nicht spüre, gerade jetzt, wo er doch schon relativ groß ist, fangen wir immer mal an, am Bauch zu wackeln, um mal eine Reaktion zu bekommen.
8: Jetzt sind es noch genau 4 Wochen bis zur geplanten Kaiserschnitt-OP. Wenn ich darüber nachdenke, habe ich eher gemischte Gefühle. Auf der einen Seite freue ich mich wahnsinnig. Andererseits kommen dann auch die Erinnerungen an die erste Geburt wieder hoch. Damals, vor 9 Jahren, bei meiner ersten Geburt, war ein Kaiserschnitt die Empfehlung der Ärzte, weil ich einen sehr gravierenden Nierenstau hatte.
1: Ich habe damals nach dem Kaiserschnitt auch nicht so gute Reaktionen gekriegt, tatsächlich. Von der Kinderärztin damals. Meine Tochter hat am Anfang so eine kleine Augeninfektion gehabt oder halt so ein bisschen Probleme mit, also so kleine Infekte halt. Und dann hat die halt gesagt, ja, das wäre bei Kaiserschnittkindern eben so.
0: Es ist nicht gerechtfertigt zu sagen, dass eine Geburt per Kaiserschnitt per se die Gesundheit des Kindes im späteren Leben ungünstig beeinflusst. Wir wissen in der Zwischenzeit, dass wir mit mehr Bakterien besiedelt sind, als wir eigentlich selber Körperzellen haben. Die Gesamtheit der Bakterien wird als Mikrobiom bezeichnet. Das Mikrobiom spielt für unsere Gesundheit eine große Rolle.

0: wenn ein Kind vaginal geboren wird, wird das erste Kontakt über das vaginale Mikrobiom sein. Wenn ein Kind per Kaiserschnitt geboren wird, dann sind die ersten Kontakte die Hautkeime, die eben beim Kuscheln, beim Bonden von der Mutter übertragen werden. Diese unterschiedlichen Quellen bestimmen dann auch die Entwicklung des Mikrobioms in den ersten Lebenswochen. Es gibt ein Leben nach der Geburt, das aus meiner Sicht viel größeren Einfluss hat, nämlich wie die Ernährung, wie die Versorgung des Kindes und das gesunde Aufwachsen des Kindes ist. Das hat einen viel größeren Einfluss als vielleicht der Geburtsmodus.
1: Natürlich haben die Ärzte wieder gewonnen. Statt natürliche Geburt wieder ein Kaiserschnitt. Schade. Frauen, die einen Kinderwunsch haben, müssen sich auch darüber bewusst sein, dass das Baby auch raus muss. Wenn ich Auto fahren will, muss ich halt auch durch eine Prüfung durch. Es ist eine Unart der auch heutigen Zeit, es sich so einfach, planbar und bequem wie möglich zu machen. Dann finde ich das einfach wie ein Schlag.

0: Ich hatte keine Wahl.
1: Es gibt keinen Wettbewerb zwischen Müttern, wer die schlimmste Geburt hatte und das meiste ausgehalten hat und dann die Supermutter ist. Sondern jede Geburt ist wertvoll, jede Geburt ist wichtig, jede Gebärende hat was Großes geleistet. Also ich glaube nicht, dass wir gut tun als Gesellschaft daran, die Geburten zu werten.
2: An dem Tag war ich morgens noch bei der Akupunktur und hatte unregelmäßige Wehentätigkeit, so wie schon etliche Male vorher. Und dann hatte ich eine Wehe. Das war eine Kraft, einfach super intensiv. Und ab dann hatte ich alle 2 Minuten in dieser Intensität richtig, ja, für mich knackig intensive Wehentätigkeit. Dann habe ich festgestellt, dass ich Fruchtwasser verliere, also einen Blasensprung habe, und habe dann zu Hannes gesagt, okay, egal was jetzt noch kommt, wir sind jetzt wirklich unter der Geburt. Wir sind dann ungefähr um 21.30 Uhr ins Krankenhaus gefahren. Dann hat unsere Hebamme uns schon empfangen, die hat da schon gewartet.
3: Oh. Wie viele Zentimeter hatten wir? 3 oder 4? 3 bis 4.
1: Oh, alles drück!
2: Ich habe mich ja mit Hypnobirthing vorbereitet und habe mir immer vorgestellt, dass ich sehr ruhig bin unter der Geburt.
1: Oh! Fuck!
2: Also es ist ja genau das Gegenteil passiert. Ich war sehr laut, sehr impulsiv, sehr intensiv. Ich hatte gar nicht das Bedürfnis, irgendwie mehr Kopfhörer in den Ohren zu haben oder irgendwelche Klimpermusik zu hören.
4: Ja, die erste Phase der Geburt hätte ich mir tatsächlich so ein bisschen anders vorgestellt. Ich hätte gedacht, dass das eher so ein bisschen aufrollend kommt. Aber das ist ja, oder hat sich sehr, sehr schnell gewandelt. Das war von noch moderaten

0: Prozent der Fälle ungefähr beginnt die Geburt mit dem Blasensprung. Oder in der Latenzphase, also in der Vorbereitungsphase, geschieht ein Blasensprung. Und dann weiß man, okay, die Zeit, bis das Baby da ist, ist begrenzt. Und in der Mehrheit der Fälle ist es aber so, dass stärkere Wehentätigkeit und regelmäßige Wehentätigkeit dann signalisieren, okay, die Geburt kommt jetzt in diese Phase, die dann innerhalb von ein paar Stunden mit der Geburt des Babys mündet.
1: Oh, du schaffst die auch wieder, Kathi. Nein.
2: Doch.
1: Du schaffst das. Ja. Oh. Versuch es zuzulassen, du machst das so perfekt.
0: Wir haben in Deutschland eine große Studie durchgeführt, die BEAP-Studie, die hat die Mobilität unter der Geburt untersucht. Und das war total spannend, weil man hat festgestellt, dass Frauen viel selbstbewusster und auch selbstbestimmter durch eine Geburt gehen, wenn sie sich eben bewegen dürfen, wie sie wollen und verschiedene Positionen einnehmen. Und man hat es untersucht, weil lange Zeit in der Geburtshilfe war das ja so, dass den Frauen gesagt wurde, ja, auf den Rücken legen. Und dann gebären. Und das ist natürlich rein, wenn man die Schwerkraft betrachtet, irgendwie nicht ganz zu Ende gedacht, weil die Schwerkraft wird dann überhaupt nicht genutzt. Die Schwerkraft hilft aber bei einer Geburt sehr.
1: Oh. Sehr gut. Kommt einmal meine Hand. Als wir vorhin untersucht haben, war der Muttermund ja so 3 bis 4 Zentimeter offen. Kathi spürt dabei ja schon ziemlich viel Druck. Das kann auch schon in so einer

0: Hals wird kürzer. Diese Phase endet damit, dass der Muttermund vollständig geöffnet ist, auf etwa 10 cm. Die Eröffnungsphase dauert bei Erstgebärenden zwischen 10 und 12 Stunden.
1: Im Verlauf der Geburt hat mich die Hebamme häufiger mal untersucht und mal geschaut, was der Muttermund so macht. Die Geburt war ja ein bisschen länger, als ich mal gedacht habe. Und da hat man halt irgendwie gemerkt, dass der Muttermund nicht so wirklich, ja, der springt halt nicht so auf, sondern man hat gefühlt irgendwie so, ich habe so 4 Stunden gebraucht für 1 Zentimeter. Und irgendwann war ich an so einem Punkt, wo ich gedacht habe, ich muss Entspannung reinbringen. Ich hatte das Gefühl, desto länger und desto häufiger und desto intensiver ich diesen Druck verspürt habe, desto mehr habe ich irgendwie gekrampft.
2: Die Darreichungsform ist unterschiedlich. Das eine geht eben als Medikament in die Vene rein.
3: Während der Geburt hat Kathleen verschiedene Schmerzmittel ausprobiert, die sich, sag mal, immer weiter gesteigert haben.
1: Als allererstes habe ich dann mit Clarissa, unserer Hebamme, besprochen, dass ich Meptid bekomme. Meptid ist ein Opioid, man hat die Wehe gespürt. Aber so dieses ganz, ganz Intensive sollte genommen werden.
2: Bitte sofort.
1: Irgendwann war das Medikament zu Ende und ich habe auch das Gefühl gehabt, dass meine Kraft irgendwann nachlässt und habe dann irgendwann zu der Hebamme gesagt, dass die PDA vielleicht die maximale Entspannung im Becken wirklich geben kann, die mir vom Gefühl her gefehlt hat.
2: Du schaffst es, du machst es richtig gut.
4: Nein,
2: ist okay.
4: Ich will nicht mehr, wirklich nicht mehr.
2: Das ist okay.
4: Clarissa, hilf mir.
2: Ich bin hier. Ich bin hier in der Wehe dabei und dann rufen wir gleich die Anästhesie, wenn du das möchtest.
4: Jetzt ruf an.
2: Hi, hier ist Clarissa aus dem Kreißsaal. Wir bräuchten eine PDA in Kreißsaal 2. Ja.
5: Es gibt verschiedene, auch medizinische Möglichkeiten, Schmerzen unter der Geburt zu behandeln. Eine PDA ist eine Rückenmarksbetäubung. Das bedeutet, dass im Rückenmark, also hinten in der Wirbelsäule drin, die großen, dicken Nerven, die auch für die Gebärmutter zuständig sind, mit einem Schmerzmittel umspült werden. Und dieses Schmerzmittel ist auch betäubend. Und das führt dazu, dass dann die Wehen sehr stark vermindert nur wahrgenommen werden, zum Teil sogar gar nicht mehr mit Schmerzen wahrgenommen werden.
3: Also zwischendurch habe ich öfter mal gedacht, dass es wahrscheinlich schwierig werden wird mit der Geburt, mit der natürlichen Geburt. Und dachte, dass es vielleicht doch zu einer Sektion kommt, zu einem Kaiserschnitt kommt. Und habe es aber nur gedacht und habe es nicht ausgesprochen an Kathleen, um sie nicht irgendwie zu demotivieren. In my
6: mind. Guck mal, ein Baby. Levi, auch ein Baby. Ja.
7: Das erste Lächeln, so das erste Mal hinsetzen, kabbeln, robben, das ist schon echt sehr schön. Und das war auch so das, worauf ich immer am meisten hingefiebert habe, auf diese ersten Male.
8: Ich bin Anna Damian, ich bin 28 Jahre alt, lebe in Köln mit meinem Mann, unserem Hund und unserem Sohn. Ich bin Mama, Autorin und Content Creatorin. Meine Geburt war für mich definitiv traumatisch und meine Geburt hat auch ein Trauma hinterlassen, womit ich lernen muss, umzugehen. Der Weg zum Kind war ein sehr steiniger Weg für uns. Es waren 5 Jahre Kinderwunschklinik, 11 künstliche Befruchtungen und auch Fehlgeburten, bis wir endlich unser Baby im Arm halten durften. Während der Schwangerschaft war die Geburt für mich ehrlicherweise oft sehr weit weg, weil ich mich manchmal gar nicht getraut habe, mit dem Thema Geburt auseinanderzusetzen, weil ich leider durch meine Ängste so fremdgesteuert war. Und dann hat mein Mann zu mir gesagt, wortwörtlich, Anna, ganz ehrlich, du hast so viel Scheiße gefressen in den letzten Jahren, das wird alles gut gehen. Dann kam halt alles anders wie erhofft oder erwartet.
9: Es war, wie Mama Schönes ausgesucht hat für deinen Geburtstag.
6: Eine 1. Oh, weil Levi wird bald 1 Jahr alt.
9: Das ist wirklich ein unwahrscheinlich tolles Gefühl. Ja, auch gar nicht mal, dass er 1 Jahr alt ist, sondern dass er einfach da ist.
8: Ich finde das total krass, dass alles, was passiert ist und so, dass alles schon so lange her ist. Ich bin mit den

0: Gedanken an eine vaginale Geburt in die Klinik gefahren und im Endeffekt war das dann ein Kaiserschnitt mit Vollnarkose, der recht spontan entschieden werden musste.
1: Manche Situationen unter der Geburt erfordern ein sehr schnelles Handeln. Also, dass zum Beispiel man nicht mehr 15 Minuten hat, um eine Rückenmarksbetäubung zu setzen, sondern dass man schnell einen Kaiserschnitt machen muss und dann kriegt man eine Vollnarkose. Das ist eine sehr seltene Situation und das wird durchgeführt, um Gefahr für das Leben von der Mutter und dem Kind abzuwenden.
0: Zu dem Zeitpunkt hatte ich halt auch schon 14, 15 Stunden Wehen. Die kamen auch alle 2, 3 Minuten. Als dann dieser Entschluss getroffen werde, dass es jetzt halt nicht so weitergehen kann, war das schon heavy für mich. Also es brach eine echt große Panik bei mir aus. Für mich war aber in dem Moment gar nicht nur das Schlimme, dass ich da jetzt in diesen OP gehen werde, sondern dass mein Mann nicht mit kann. Also ich muss sagen, da werde ich immer so traurig. Dass ich das so schlimm fand, dass er da jetzt alleine stehen muss. Also das ist wirklich was, was mich ganz lange sehr intensiv beschäftigt hat und immer noch beschäftigt. Das war nicht schön. Und auch als man da lag und alles hat gepiept und alles ging so schnell und man wusste, okay, man schläft jetzt halt mit diesem Bauch ein und man wacht ohne auf. Und für mich hat halt ganz oft etwas dazwischen gefehlt. Dadurch, dass mir so viele Erinnerungen und Momente irgendwie fehlen oder genommen wurden, war irgendwie auf der einen Seite die Anna mit Baby im Bauch und auf der anderen Seite die Anna mit Baby und ohne Bauch.
2: Wenn ein Kind geboren ist, dann ist genau dieser Moment, das Legen des Kindes auf die Brust der Mutter, der erste Blick, der erste Schrei, das erste Saugen an der Brust, etwas extrem Schönes. Und wenn Frauen das nicht erleben durch einen Kaiserschnitt in Vollnarkose, dann fehlt genau dieser erste wichtige Moment. Und Frauen haben ihr Leben lang das Gefühl, es ist was Wesentliches, nämlich der erste Moment mit dem Baby verloren gegangen. Mein Name ist Kerstin Weidner. Ich bin Fachärztin für psychosomatische Medizin und Psychotherapie, Professorin am Uniklinikum Karl Gustav Carus in Dresden. Dort leite ich auch die Klinik und Poliklinik für Psychotherapie und Psychosomatik. Es gibt Studien, die berichten, dass bis zu 20% der Frauen ihre Geburt traumatisch erleben, was aber nicht bedeutet, dass sie eine posttraumatische Belastungsstörung entwickeln, sondern sogenannte vorübergehende posttraumatische Stressreaktionen.
0: Für mich war das ziemlich schwer, dass es mir so schlecht ging nach der Geburt, vor allem weil man immer wieder zu hören bekommen hat, ja, jetzt, na, es ist ja am Ende, ist ja alles gut gegangen. Und es war für mich auch oft nicht so leicht, weil mir das auch das Gefühl gegeben hat, ich darf jetzt nicht darüber reden, weil es ist ja alles gut, weil es ist ja alles gut gegangen.
2: Das Problem dabei ist, dass die Frauen zu ihrer Erfahrung zusätzlich gekränkt werden, verletzt werden. Sie fühlen sich nicht ernst genommen und haben sogar das Gefühl, dass sie anders sind, dass sie besonders empfinden und tapfer sein müssen. Umso wichtiger ist es, dass die Frau über ihre vielen intensiven Gefühle, die das Gegenüber gar nicht wissen, nicht erahnen kann, sprechen kann, die sich sonst bei der Frau einbrennen und als etwas sehr Schweres, sehr schwer Aushaltbares bestehen bleiben.
3: Am Tag der

0: hatte Realität werden sehen. Man hat alles abgespielt, weil man weiß natürlich, was Blutung während einer Schwangerschaft in den meisten Fällen bedeutet.
1: Daraufhin sind wir nach Jena gefahren.
2: Danke.
1: Da wurde CTG geschrieben nochmal, ein Ultraschall gemacht und daraufhin wurde dann beschlossen, weil ich auch extreme Schmerzen an der Narbe hatte, leichte Wehen, dass Janis eben geholt wird.
3: Bei einem Kaiserschnitt unterscheidet man zwischen zwei Formen, einmal dem primären Kaiserschnitt und dem sekundären Kaiserschnitt. Primärer Kaiserschnitt heißt also geplant, ohne dass die Geburt schon angefangen hat. Und der sekundäre Kaiserschnitt, der ergibt sich meistens bei einer vaginalen Geburt, wenn irgendeine Situation entsteht, dass es nicht ratsam ist, diese vaginale Geburt fortzuführen. Und dann wird eben dieser sogenannte sekundäre Kaiserschnitt durchgeführt.
0: Hat sie noch die Betäubung bekommen? Die Spritze da in den Rücken. Und Okay. Genau, dann habe ich sie nur noch durch so ein kleines Fenster erstmal gesehen, weil da durfte ich nicht mit dabei sein.
1: Also man muss sich da so mit rundem Rücken hinsetzen. Es fühlt sich ein bisschen an, als würde so ein Stromschlag durch die Beine gehen. So, das drückt und ist halt echt unangenehm.
2: Testen wir mal, spüren Sie meinen Finger, Frau Alt?
1: Ja.
2: Spüren Sie meinen Finger, Frau Alt? Das ist spitz noch? Na, da warten wir einen Moment. Und hier ist mein Finger?
1: Das ist Ihr Finger.
2: Genau. Dann warten wir noch ein bisschen.
1: Und dann wurde getestet, ob ich noch was spüre. Also da muss man dann sagen, ob der Gegenstand, der einen an den Bauch gehalten wird, spitz oder stumpf ist, weil ein bisschen was merkt man immer. Nur das Schmerzempfinden sollte halt weg sein.
2: Wir haben jetzt hier die alte Narbe des vorigen Kaiserschnittes markiert, dass wir auch auf der alten Narbe schneiden, keine neue Narbe machen.
4: Beim Kaiserschnitt setzt der Arzt knapp über dem Schambein einen ca. 10 cm langen Schnitt und öffnet so die Bauchdecke. Nach der sogenannten Miss-Gaffler-Dach-Methode werden die darunterliegenden Schichten nur gedehnt und nicht geschnitten. So heilen sie anschließend besser. Dann setzt der Arzt einen weiteren Schnitt an der Gebärmutter. Ist die Fruchtblase nicht von selbst geplatzt, öffnet er sie ebenfalls mit einem Schnitt, holt dann das Baby heraus, klemmt die Nabelschnur ab und durchtrennt sie. Nachdem der Arzt die Plazenta entfernt hat, vernäht er sowohl Gebärmutter als auch die Bauchdecke.
0: Als ich mich neben meine Frau setzen durfte, da ist erstmal der erste Stein vor meinem Herzen gefallen, weil ich sie dann endlich wiedergesehen habe.
5: Lass ruhig alles an meiner Hand.
2: So, wir legen es ein.
5: Halt fest. Ja, jetzt machst du blöd. Atmen, ruhig aber.
1: In dem Moment macht man sich Sorgen um den Kleinen. Auch wie, man hat natürlich Angst. Also das möchte ich jetzt auch gar nicht schönreden, weil man weiß ja, so was passiert, dass jetzt gleich der Bauch aufgeschnitten wird und man da ja eigentlich noch bei vollem Bewusstsein ist. Man ist halt auch wahnsinnig aufgeregt, weil man weiß, man hört sein Baby gleich das erste Mal schreien. Also es ist so ein sehr großes Mischmasch der Gefühle.
2: So, der Papa kann jetzt mal hochkommen. Hier, Schultern. Und du kriegst schon. So, hallo. Ich guck schon mal hier, wir lassen es noch auspulsieren, ne?
5: Ja, alles gut.
2: Guck dir mal auf die Uhr.
5: Alles gut, alles gut.
1: Als der Kleine rausgeholt wurde und dann das erste Mal geschrien hat, er hat ja Gott sei Dank gleich geschrien, habe ich sofort angefangen zu weinen. Ich glaube, mein Mann auch. Ich kann mich nicht mehr so genau dran erinnern.
2: So, jetzt So.

0: zeige ich dir nochmal rüber und dann gehen wir erstmal zum Kinderärzten. Ne? Seht
1: ihr?
2: Ja.
1: Ja. Alles klar.
3: Und als ich den Schrei gehört habe, da ist der erste Stein oder die erste Angst von einem abgefallen.
4: Ich hätte es nicht besser machen können.
2: Was?
4: Das.
2: Ja, du hättest das nicht durchgehalten. Der will auch nicht von mir getrennt sein.
4: Komm gleich wieder.
5: Janis hatte nach der Geburt Probleme mit dem Atmen. Er musste nach der Geburt direkt Sauerstoff kriegen. Und deswegen konnte er während des Kaiserschnitts nicht zu mir auf meine Brust. Dann musste er auf die Neonatologie.
3: Diese Zeit zwischen Baby wird auf die Welt gebracht und dann zu den Kinderärzten gebracht, bis man es dann wieder sieht. Und das ist so ein Schmerz, das wünscht man einfach nicht seinen schlimmsten Feind.
6: Manchmal klappt es für Babys nicht so richtig, diesen Übertritt zwischen Gebärmutter und echter Welt zu schaffen. Und es kommt zu sogenannten Anpassungsstörungen. Das sind häufig Probleme mit der Atmung, also dass das Baby nicht genug Sauerstoff bekommt, weil die Lunge eben noch nicht ausgereift genug ist oder noch nicht gut genug funktioniert. Und das passiert ungefähr bei 10% der Fälle.
7: Sie sehen es ja auch selber, dass die Atmung noch angestrengt ist. Ne?
4: Ja.
7: Das heißt, die Lungen gehen eben noch nicht so schön von alleine auf.
4: Ja.
7: Und es braucht halt einfach so ein bisschen
4: Unterstützung.
7: Alles klar.
5: Ich war noch nicht bereit, dass der Kleine auf die Welt kommt. Man hat es auch nach der Entbindung gemerkt, sowohl an mir als auch an dem Kleinen, dass wir eben noch nicht so weit waren.
3: Für mich als Ehemann, als Außenstehender, war das schon auch nicht leicht. Also die Frau, die man liebt, auf so einem OP-Tisch zu sehen mit so einer großen Wunde, das ist für mich persönlich auch traumatisch, wäre zu viel gesagt. Aber die Bilder, die verdrängt man oder vergisst man auch nicht so schnell. Und dann natürlich alles, was danach kam, mit den Schmerzen zu kämpfen, die meine Frau hatte. Tut mir leid. Zu sehen, wie sie gelitten hat und dass ich dann auch danach mit der Physiotherapie zusammen sie durchbewegt habe. Und das sind Sachen, die stellt man sich so gar nicht vor. Und mit denen muss man dann halt klarkommen.
8: Auch die Väter, Partner, Partnerinnen können posttraumatische Belastungsstörungen oder posttraumatische Stressreaktionen entwickeln. Auch die Partner haben Angst, zum Beispiel um ihre Frau, Angst um das Leben ihres Kindes. Sie spüren diese Todesangst, sie erleben selber auch Hilflosigkeit, wissen nicht, was sie machen sollen. Und genau diese Gefühle sind wieder die Gefühle, die traumatisch verarbeitet werden.
9: Natürlich besteht so ein kleines Risiko, dass die Wehen ein bisschen einschlafen mit der PDA. Wichtig ist es natürlich, gut weiterhin mit der Gebärenden dann im Kontakt zu sein, zu gucken, wie entwickeln sich die Wehen, wie sind sie genau, um dann zu entscheiden, muss vielleicht manchmal nachgeholfen werden mit einem Wehentropf. Wie schaut's aus?
10: Ich habe keine Wehen.
11: Ich hatte das Gefühl, ich hatte irgendwie so einen Geburtsstillstand, weil nichts mehr ist passiert.
9: Wir würden dir an der Stelle schon einen Wehentropf empfehlen.
10: Ja. Das Einzige, was ich mir wünsche, ist für heute Abend zusammen mit ihr auf dem Sofa sitzen.
12: Ja, das wäre schön. Und dann hoffen, dass es dann funktioniert mit dem Wehentropf, dass der Muttermund weiter aufgeht und es dann irgendwann dann zum Pressen kommt. Und falls nicht, stehen wir uns jetzt auch schon darauf ein, dass man vielleicht irgendwie einen Kaiserschnitt doch noch machen müsste.
6: Eine PDA ist ein sehr starkes Element zur Schmerzbekämpfung und für viele Frauen genau das Richtige. Nichtsdestotrotz ist es manchmal so, dass die Geburt eben dadurch auch beeinflusst wird und dass dann zum Beispiel ein Wehentropf notwendig wird. Und der Wehentropf führt wieder

0: wiederum dazu, dass vielleicht eine andere Intervention, also ein anderer Eingriff in die Geburt notwendig wird. Man nennt das Ganze Interventionskaskade. Eins führt zum anderen.
1: Mit dem ich sag immer Zaubertrupp.
2: Sagst du immer?
1: Ja, sag mal, der Zaubertrupp.
2: Und was genau macht dieser Tropf jetzt?
3: Da ist Oxytocin drin, das ist sozusagen das Venenhormon. Damit wollen wir jetzt die Venentätigkeit unterstützen.
4: Langsam werde ich ein bisschen müde. Den Ventropf sollte die Frequenz der Venen wieder erhöhen. Also ich hatte, glaube ich, dann irgendwann alle 7 Minuten meine Wehe. Ich sollte dann quasi wieder dahin kommen, dass ich wieder so alle 2-3 Minuten Wehen bekomme. Haben Hannes und ich total viel geturnt. Er hat an meinem Becken so gewackelt. Dadurch sollte quasi der Kopf von ihr besser ins Becken eintreten. Das hat nichts gebracht. Mittags kam dann die Gynäkologin und hat den Ultraschall gemacht, um zu gucken, wie liegt ihr Kopf im Becken.
3: Bei dem Beckeneingang ist ja ungefähr so, also so queroval. Und das Köpfchen ist ja auch oval. Und sie sitzt jetzt zwar nicht genau oval auf oval, aber so schräg.
4: Also sie war nicht begeistert, weil ihr Kopf war nicht perfekt eingestellt, aber die Tendenz stimmte.
2: Ich bin optimistisch. Clarissa auch.
1: Jetzt drückt es ganz schön doll wieder.
4: Clarissa hat mich auf die linke Seite gelagert, damit ihr Kopf besser ins Becken reinrutscht. Diese Position hat es dann so richtig gebracht. Und dann hat sie mich untersucht und hat festgestellt, dass der Muttermund ganz, ganz weich, 8-9 Zentimeter waren. Auf einmal war genau das, wonach ich die ganze Zeit so gestrebt habe, dieses richtige Pressgefühl, dieses richtige Pressen, war durch die Lagerung auf einmal da.
3: Komm voller Mut, du schaffst es, super, klasse, genau, da weiter dagegen, wunderbar, komm, noch ein Schubs, bleib da dran.
5: Im Übergang zwischen Eröffnungsphase und Austrittsphase platzt bei den meisten Frauen die Fruchtblase. Das Baby rutscht in den Gebärmutterhals. Der Körper der Mutter schüttet vermehrt das Hormon Oxytocin aus. Das führt dazu, dass die Kontraktionen stärker werden. Um tiefer durch den Gebärmutterhals zu rutschen, dreht das Baby seinen Kopf. Die letzten Wehen dieser Phase werden als Presswehen bezeichnet, denn der Druck des Kopfes bewirkt bei der Mutter den Drang zu pressen. Anschließend durchdringt der Babykopf den Damm. Durch den engen Geburtskanal verformt sich der Kopf des Kindes vorübergehend.
3: Super gut, komm mit, ich bin so fest, drück mich, wie du kannst. Ja, das ist die richtige Richtung, wunderbar, richtig.
1: Ich kann nicht mehr.
6: Oh mein Baby! Oh mein Baby! Oh!
3: Und damit die Po wackelt.
1: Ja!
3: Guck mal! Hilfe! Sind wir da?
1: Super!
2: Ja, die kommen! Die kommen!
3: So! Sehr gut! Ja, schick noch mal, die ist einfach groß.
2: Was ist das? Komm, noch einmal, los.
3: Mein Baby, komm mal.
2: Als Lotta rauskam, das war ein sehr, sehr, sehr überwältigender Moment. Ich konnte das gar nicht glauben, dass es jetzt unser Kind ist, dass es unsere Tochter ist.
3: Oh mein Baby! Oh mein Baby! Du hast wieder deine kleine Hand vom Gesicht. Guck mal, hier ist dein Kind. Oh, du bist aber ein dickes Baby.
4: Hannes war unter der Geburt der aller

Und Partner und Freund und Hebamme gefühlt auch, die ich unter der Geburt hätte haben können. Also ich kann es gar nicht in Worte fassen, wie dankbar ich dafür bin. Wie Hannes mich unterstützt und wie er mich angenommen hat und wie stolz er auf mich ist und wie er mir das auch die ganze Zeit gezeigt hat. Darüber bin ich sehr dankbar.

0: unfassbar schön, jetzt mit ihm zu Hause sein zu können und ihn hier liegen zu sehen und ihn einfach immer streicheln und hochnehmen zu können. Ja, das macht mich sehr stolz.
1: Wenn er unruhig wird, dass ich ihn manchmal einfach hochnehmen kann und dann singe ich ihm was vor und er guckt mich an, als wäre ich der tollste Sänger der Welt, obwohl ich gar nicht singen kann. Also sowas erfüllt einen schon mit Glück. Und ich denke, dass es sogar besser ist, als ich mir je hätte vorstellen können.
2: Mama sein ist für mich generell eine große Ehre, weil unser Weg nicht so leicht war hierhin und ich einfach total dankbar bin, dass ich Mama sein darf.
3: Jede Geburt ist wertvoll, ob sie vaginal war oder ein Kaiserschnitt. Der Körper hat sehr Großes geleistet, medizinisch, in der Schwangerschaft, während der Geburt. Und es gibt da keine Wertigkeit. Es gibt nicht die bessere Geburt. Es ist nicht eine vaginale Geburt besser als ein Kaiserschnitt oder umgekehrt. Das gibt es einfach nicht.
4: Die Geburt war extrem schwer. Gleichzeitig war sie wunderschön und harmonisch. Und ich finde das super wichtig, dass wir Frauen unter der Geburt sagen können, dürfen und müssen, wie wir was fühlen und wie wir was brauchen.

0: die Geburt eines Babys. Für Eltern ist das einer der schönsten und intensivsten Momente im Leben. Viele Mütter wünschen sich eine natürliche Geburt, so selbstbestimmt wie möglich.
1: Da ist er dann geboren und dann so saßen wir erstmal ein bisschen. Ich habe ihn angelegt. Ich wusste ja auch das Geschlecht nicht, weil ich so überwältigt von dem Moment war, dass ich das geschafft habe.
0: Doch für einige Frauen geht die Selbstbestimmung weit, sehr weit. Sie entscheiden sich für eine Alleingeburt, ohne Arzt, ohne Hebamme, ganz alleine eben.
2: Geburt ist ein natürlicher Prozess und man braucht aber nicht, dass irgendjemand irgendwo dran zieht oder mit der Uhr daneben steht oder irgendwie eingreift.
0: Im Netz finden wir hunderte Postings, Fotos und Videos, die Alleingeburten feiern. Wir wollen für diesen Film erfahren, woher kommt dieser Wunsch und ist eine Alleingeburt nicht total gefährlich?
3: Eine Alleingeburt sollte auf keinen Fall in irgendeiner Hinsicht propagiert werden. Das halte ich wirklich für absolut falsch und gefährlich.
0: Wie gefährlich das ist, erfahren wir, als wir undercover in die Welt der Befürworter von Alleingeburten eintauchen.
4: Seid ihr auch hier wegen Alleingeburt?
5: Ja, genau. Zumindest mal mit Leuten connecten.
6: Da gab es Stories, dass es Kinder gibt, die schwerstbehindert sind.
0: Zu unserer Überraschung treffen wir während unserer Recherche in der Alleingeburten-Bubble schnell auf radikale politische Inhalte. Wir sehen Holocaust-Verharmlosung, Rassismus und eine Community, die sich offenbar durch Alleingeburten ganz dem System entziehen will.
7: Solange man nicht von irgendjemandem gemeldet wird, ist es easy hier. Da fällt man einfach zwischen die Ritzen.
0: Sind Alleingeburten ein Einfallstor in eine rechtsradikale Welt? Und wenn ja, warum? Und wie geht das? Und über allem schwebt immer wieder die Frage, wie gefährlich sind Alleingeburten?
8: Baby ist seit 4 Minuten da, hat geklappt, atmet zwar noch nicht, aber wir bleiben ruhig.
0: In der Nähe von Duisburg treffen wir Misha.

0: Sarah.
1: Hallo, ich bin Misha.
2: Sie hat 2 Söhne, 7 und 9 Jahre. Beide Kinder kamen gesund auf die Welt. Doch die Umstände ihrer Geburt, die hätten unterschiedlicher nicht sein können.
3: Der erste ist im Krankenhaus geboren. Ich habe dort aber leider eine sehr, sehr, sehr traumatische Erfahrung gemacht mit der Geburt meines Sohnes. Rechts und links waren Leute, die meine Beine so wirklich nach hinten gedrückt haben. Und einer hat von oben mit seinem Ellenbogen auf meinen Bauch gedrückt. Während vorne die Hebamme mein Kind rausgezogen hat. Was auch noch dazu kam, die haben halt irgendwann einen Darmschnitt gemacht, ohne mich groß zu betäuben, also einfach durchgeschnitten.
2: Lange wusste Misha nicht, ob sie noch mal ein Kind bekommen will, nach ihrer als traumatisch empfundenen Geburt in der Klinik.
3: Ich habe diesen Schmerz einfach, den vergesse ich nicht. Das war wirklich die Hölle. Ich habe in dem Moment echt einfach nur gedacht, okay, jetzt reicht's. Ich will einfach nur noch sterben.
2: Als Misha erfährt, dass sie erneut schwanger ist, sei ihr klar gewesen, keine Klinik mehr. Sie will eine Hausgeburt, begleitet von einer Hebamme. Doch eine Hausgeburtshebamme habe sie nicht gefunden. Sie sagt, es sei schwer in dem kleinen Dörfchen und auch in den großen Städten.
3: Dann habe ich gedacht, dann soll es mein Weg sein. Also, weil ich das einfach gefühlt habe, dass ich das auch alleine schaffen kann.
2: Misha entscheidet sich für eine Alleingeburt. Eine Geburt ohne Hebamme, ohne Ärzte. Ganz allein eben. Zu Hause. Das ist in Deutschland übrigens erlaubt. Mishas Umfeld war eher skeptisch, sagt sie.
0: Was haben die so gesagt? Also was waren da die Vorurteile?
3: Viele haben gesagt, ich sollte es nicht tun. Was ist, wenn etwas schief läuft und ich könnte mir das ja nicht verzeihen? Und dann habe ich gesagt, naja, ich habe ja jetzt den einen Fall gehabt. Ich war im Krankenhaus, ich habe die Verantwortung abgegeben und habe sehr traumatische Erlebnisse gemacht. Nee, dann habe ich lieber die Verantwortung bei mir. Und selbst wenn was schief läuft, kann ich trotzdem sagen, ich bin schuld.
2: Wir werden in diesem Film eine Szene kennenlernen, die die Alleingeburt als unkomplizierte und selbstbestimmte Geburtsmethode bewirbt. Doch ist das so? Was kann bei einer Geburt eigentlich schieflaufen? Warum ist normalerweise eine Hebamme dabei? Er weiß es, Professor Lars Hellmeier. Er ist Chefarzt der Geburtsstation am Vivantes Klinikum in Berlin und hat in seinem Leben mehr als 3000 Geburten betreut.
4: Jede Frau hat natürlich ein Selbstbestimmungsrecht zu entscheiden, wie sie entbinden möchte. Aber unter der Geburt kann sich das ganz schnell ändern und innerhalb von Minuten, und das erleben wir täglich in der Klinik, können wir eine Notfallsituation haben, wo wir einen Notkaiserschnitt durchführen müssen, um Mutter und Kind zu retten.
2: Lars Hellmeier sagt, es könne immer zu Komplikationen kommen, etwa wenn sich das Kind nicht richtig durchs Becken dreht oder es zu einem Wehenstillstand kommt.
4: Die gefährlichste Phase der Geburt ist die Nachgeburtsperiode. Also der Mutterkuchen muss sich nach der Geburt gut ablösen. Wenn das nicht der Fall ist, kommt es zu verstärkten Blutungen. Wenn es nicht aufhört zu bluten, dann verblutet wirklich die Frau.
2: Misha weiß das und entscheidet sich dennoch für die Alleingeburt. Sie sagt, sie habe sich für einen möglichen Notfall eine Hebamme organisiert.
0: Hattest du irgendwann Unsicherheiten, ob deine Entscheidung richtig ist?
3: Als die erste schlimme Wehe kam, hatte ich wirklich so kurz so den Gedanken, scheiße, was mache ich hier, ich schaffe das nicht. Ab dem Zeitpunkt, wo ich wusste, okay, es geht jetzt los, weil die Fruchtblase geplatzt ist, waren 22 Minuten. Ja, also okay. Es ging sehr, sehr schnell.
2: Misha sagt, sie habe ihre Hebamme angerufen und darum gebeten zu kommen. Doch die Zeit sei zu knapp gewesen. Ihr Kind kommt bei Kerzenschein und Musik mitten im Wohnzimmer im Geburtspool auf die Welt. Ohne Hebamme.
3: Oh. Da ist er dann geboren und dann so saßen wir erstmal ein bisschen. Ich habe ihn angelegt. Ich wusste ja auch das Geschlecht nicht, weil ich so überwältigt von dem Moment war, dass ich das geschafft habe.
2: Für Misha war die Geburt ein selbstbestimmter Moment. Ein glücklicher Moment. Alles sei so gelaufen, wie sie sich das gewünscht hatte. Es kann aber auch anders laufen. Für Hellmeier sei das Selbstbestimmungsrecht der Frau zwar wichtig, aber er sagt auch,
4: ich finde das relativ egoistisch, wenn die Frau nur an das eigene Empfinden denkt. Denn man hat die Verantwortung gegenüber dem Kind, was geboren wird. Und wenn das Kind einen schlechten Start ins Leben hat, mit einem Sauerstoffmangel oder gar behindert ist am Ende, dann hat die Mutter das bis zum gewissen Grad in der Hand gehabt. Es gibt so viele Situationen, die gefährlich sind in der Geburtshilfe, wo man unbedingt mindestens eine Hebamme, wenn nicht ärztliches Fachpersonal, braucht. Und damit halte ich das nicht für ratsam und als Kliniker schon gar nicht, dass man überhaupt alleine ohne jedes medizinische Fachpersonal entbindet.
2: Bei ihm im Krankenhaus komme es etwa zweimal pro Woche zu Notkaiserschnitten, also sofortigen Eingriffen, die das Leben von Mutter und Kind retten können. Trotz der Gefahren, die eine Alleingeburt haben kann, finde ich im Netz hunderte Accounts und tausende Postings zu Alleingeburten. Sie werden alle als selbstbestimmt dargestellt und sollen natürlich auch ohne Intervention verlaufen sein. Von den Risiken, von denen wir hier gehört haben, keine Rede. Ein Video ist viral gegangen. Eine Alleingeburt in der Brandung am Meer. Dieses Video wurde mehr als 250.000 Mal angeschaut. Medien auf der ganzen Welt berichten über Josie Peukert und ihre Alleingeburt im Pazifischen Ozean. Wir erreichen sie in Nicaragua. Online bekam sie viel Zuspruch, aber auch einige kritische Fragen zu ihrer Geburt im Ozean.
1: Die meisten haben ja immer diese, was wir auch schon hatten, ne? Wenn dann Hai kommt. Ich war an diesem Moment nicht das erste Mal dort im Wasser und nicht nur an dieser Stelle. Ich weiß, dass medial immer viele ja den Eindruck haben, Mensch, guck mal hier, das ist doch die, die da im Samstagmorgen entschieden hat, kriegt sie mal ein Kind im Wasser. So war's nicht.
2: Josie Peukert sagt, sie habe sich monatelang vorbereitet und fühlte sich im Wasser sicher. Anders als im Krankenhaus.

0: dass etwa jede dritte Frau von Momenten berichtet, die sie während der Geburt als übergriffig erlebt hat. Aber Josie Peukert verbreitet auf ihrem Instagram-Kanal auch Fehlinformationen zu bewährten Methoden. In einem ihrer Videos kritisiert sie vehement den Ultraschall, stellt ihn sogar als Bedrohung dar.
1: Ultraschall ist eine militärische Erfindung, um unter Wasser andere Boote ausfindig zu machen und diese zu zerstören. Das Fruchtwasser wird erhitzt. Das, warum die Babys überall so strampeln, ja, ist nicht, weil sie das mega toll finden. Nein, weil es sie stört und weil sie das spüren. Ultraschall im Bauch ist so laut wie ein D-Zug, der da jedes Mal durchfährt.
0: Was die Wissenschaft sagt, der Ultraschall schadet nicht. Das Kind reagiert zwar in gewisser Weise, vielleicht aber auch durch die Berührung des Bauches. Aber reagieren ist nicht gleichzusetzen mit einer Schädigung, sagen Ärzte und Ärztinnen. Ich habe Josie Peukert mit dem Stand der Wissenschaft konfrontiert. Aber sie bleibt bei ihrer Behauptung. Außerdem bietet sie gegen Geld Online-Kurse, unter anderem für Alleingeburteninteressierte, an. Ich habe aber den Eindruck, dass es Josie Peukert nicht hauptsächlich ums Geschäftsmodell geht. Sie glaubt daran. Alleingeburt ist für sie ein fester Bestandteil im Leben. Risiken ordnet sie dann so ein.
2: Es ist so facettenreich, dass eben auch eine Geburt und selbst eine Geburt im Setting Krankenhaus keine Garantie ist für ein lebendiges, gesundes Baby. Und natürlich muss das auch klar sein, dass auch eine Ozeangeburt natürlich keine Sicherheit bietet für eine geborene Seele, weil wir nicht den Seelenplan kennen. Ich für mich habe nie einen Notfallkoffer vorbereitet. Ja? Und zwar mit allem Bewusstsein und jedem Bewusstsein, was wäre, wenn.
0: Ich werde nicht schlau aus dem Gespräch mit Josie Peukert. Ich höre bei ihr nachvollziehbare Argumente, zum Beispiel Gewalt in der Geburtshilfe. Und sie sagt, nicht jede Frau sei für eine Alleingeburt geeignet. Doch dann höre ich eher esoterische Töne. Sie spricht vom Seelenplan des Kindes. Daneben verbreitet sie auch klare Falschbehauptungen und hat offenbar auch eine gewisse Wissenschaftsfeindlichkeit. Ist das weit verbreitet? Wir tauchen tiefer in die Alleingeburten-Community ein und stoßen dabei auf Profile mit mehreren 10.000 Followern. Das angebliche Wissen, das sie anbieten? Radikale Sätze, wie diese hier. Ungewollte vaginale Untersuchungen sind Vergewaltigung. In einem Post heißt es, der Dammschnitt sei die westliche Form der Genitalverstümmelung. Diese Sätze postet Antonia Unger. Sie ist eine sogenannte Birthkeeperin, also so etwas wie eine Beraterin für Alleingeburten. Auf Instagram hat sie rund 25.000 Follower. Wir hätten gern von ihr gewusst, wie sie zu ihren radikalen Aussagen kommt. Doch auf unsere Fragen antwortet sie nicht. Wir wollen wissen, steckt in den radikalen Worten vielleicht doch etwas Wahrheit?
3: Einige Frauen sprechen von Erpressung, Vergewaltigung oder westlicher Genitalverstümmelung, wenn es um den Dammschnitt geht. Wie ist Ihre Einstellung dazu?
4: Absolutes Veto. Das geht gar nicht, dieser Vergleich Genitalverstümmelung mit Geburt in westlichen Industrieländern.
3: Auch der Begriff Vergewaltigung, kommt es dem nahe? Weil das wird sozusagen legitimiert, indem sie sagen, zum Teil schlafen die Frauen und dann wird der Muttermund abgetastet, ohne dass sie das mitbekommen.
4: Das kann ich nur absolut verneinen, dass das jede Prozedur bis hin zur Sauglocke, bis hin zum Dammschnitt, wird mit den Frauen im Vorfeld, aber auch in der Situation noch abgesprochen.
0: Vermutlich läuft es nicht in allen Kliniken so kooperativ und einfühlsam, wie Hellmeier es erklärt. Aber grundsätzlich hätten Kliniken die Probleme zumindest erkannt und hätten sich dahingehend in den vergangenen Jahren auch zum Positiven gewandelt, sagt Hellmeier.
4: Mich entsetzen diese ganzen Ansichten im Internet, die hinsichtlich Alleingeburt verbreitet werden. Geradezu Unwahrheiten, die nicht stimmen. Dass man eine Alleingeburt sollte auf keinen Fall in irgendeiner Hinsicht propagiert werden. Das halte ich wirklich für absolut falsch und gefährlich.
0: Dann zeige ich ihm einen Ausschnitt aus Josie Peukerts Videos. Darin erzählt sie, dass Frauen keine Vorsorgeuntersuchung benötigen würden und eigene Messungen zum Baby vornehmen könnten. Sie vermittelt dabei den Eindruck von medizinischer Expertise.
2: Du brauchst also theoretisch in dieser ganzen Schwangerschaft nicht einen Arzt sehen. Du musst auch keine Hebamme haben. Du kannst also selber mit dem Maßband, so wie es auch eine Hebamme machen würde, zum Beispiel die Höhe und den Stand deiner Gebärmutter messen. Und dazu muss keiner studiert haben, nichts.
3: Was macht das gerade mit Ihnen, was sie Ihnen da erzählt hat? Klingt es für Sie nach einer schlüssigen und nachvollziehbaren Entscheidung?
4: Ich glaube tatsächlich, dass eine Frau, die ihren Körper gut kennt, sagen kann, ich glaube, meinem Kind geht es gerade gut, meinem Kind geht es schlecht. Dennoch ist es so, warum sollen wir jetzt eine Medizin von vor 150 Jahren machen? Man kann die Schwangerschaft natürlich

0: so überwachen wie vor 150 Jahren oder gar nicht überwachen. Aber vor 150 Jahren war die Säuglingssterblichkeit deutlich höher, um ein Vielfaches. Also das ist richtig dramatisch.
1: Vor 150 Jahren überlebten von 1000 Geburten 250 Kinder das erste Lebensjahr nicht. Heute sind es 3 von 1000 Kindern. Warum stoßen diese Argumente bei den Alleingeburtsbefürworterinnen nicht auf Widerhall? Die große Mehrheit der Deutschen vertraut auf die klassische Medizin. Doch diese kleine, aber offenbar sehr überzeugte Gruppe hat Zweifel. Geht es einigen eventuell um mehr als Medizinkritik? Wir gehen auf Spurensuche und stoßen neben Kanälen wie dem von Antonia Unger auf eine weitere Person mit großer Reichweite. Antonia Unger bezeichnet sie in einem als freundschaftliches Gespräch inszenierten Interview als
2: die Königin der deutschen Alleingeburt. Hallo Sarah.
3: Hallo, ich bin 39 Jahre alt, ich habe 8 Kinder und ich habe mal Medizin studiert. Also ich könnte auch als Ärztin arbeiten, wenn ich wollte, aber der Kinderjob hat mir doch besser gefallen.
1: Sarah Schmid präsentiert sich ihrer Community in lockerem Ton und nahbar.
4: Hallo Leute, da bin ich wieder. Unser Baby ist jetzt da. Habt ihr ja schon gesehen wahrscheinlich.
1: Schmid filmt viele ihrer Alleingeburten mit und stellt die Videos auf YouTube. Zu sehen ist hier die gesamte Geburt ihres Kindes, fern von sterilen Bedingungen im Krankenhaus, mitten im Schafstall. Die Geburt von Kind Nummer 10, inszeniert als Erlebnis für die ganze Familie. Schmid wendet sich in regelmäßigen Videos an ihre Community, inszeniert sich dabei in ihrem Wäscheraum während der Hausarbeit als multitaskende Hausfrau und Mutter. Hier macht sie Werbung für ihr neues Buch.
4: Hallo Leute! Es ist lange her, aber mal wieder ein Wäschetalk. Pünktlich zum Ende des Wochenbetts ist mein Wochenbettbuch rausgekommen. Jetzt denkt ihr, ja, die hat im Wochenbett gearbeitet. Wie macht die das nur? Das ist so eine Frage, die mir oft gestellt wird. Wie machst du das nur?
1: Mit Videos wie diesen erzielt Schmid eine große Reichweite. Ihr folgen 26.000 Menschen auf Instagram und mehr als 76.000 auf YouTube. Sie betreibt mehrere Telegram-Gruppen zur Alleingeburt, hat einen Blog und ist Gründerin einer sogenannten Alleingeburt-Akademie. Wer ist diese Frau? Was macht sie zur Ikone der Szene? Auch Misha hatte zu Beginn ihrer Schwangerschaft mit ihr zu tun. Sie sei anfangs begeistert von Schmid gewesen.
5: Kannst du mal das Verhältnis, was ihr damals hattet, beschreiben?
6: Also ich habe sie kennengelernt und ich muss sagen, natürlich, ne, es war toll. Ich meine, ich habe ihr geschrieben, sie hat mir auch noch geantwortet und ich habe gedacht, wow, sie ist Ärztin und geht diesen Weg.
1: Schmid hat Medizin studiert, offenbar aber nie als Ärztin gearbeitet. Lieber gibt sie ihre Alleingeburtserfahrung an Mütter wie Misha weiter. Diese sei allerdings von einigen Videos von Schmid verunsichert gewesen. Hier zum Beispiel fängt Schmid ihr Baby nur knapp über dem Boden auf. Das Video zeigt die Geburt rigoros in Nahaufnahme. Auf Mishas Frage zu einem bereits gelöschten Video, das zeigen soll, wie Schmids Baby während der Geburt sogar auf den Boden fällt, antwortet Schmid ihr das.
6: Liebe Misha, bei der letzten Geburt habe ich mich kurz erschrocken. Bei den Tieren passiert das ja auch und die überstehen das unbeschadet. Das ist von Natur ja so angelegt, dass Mutter und Kind auch ohne irgendeinen Schnickschnack überleben.
1: Mishas Meinung zu Sarah Schmid habe sich im Laufe des Kontakts mit ihr geändert. Misha sei bei vielen Themen nicht ihrer Meinung. Besonders, wie sie mit ihren Kindern umgeht, empfindet Misha als kalt und unempathisch und als radikal.
6: Sie lässt da wirklich keine anderen Meinungen zu. Entweder bist du auch ihrer Meinung und wenn du halt eben nicht ihrer Meinung bist, hast du eh verloren. Ne? Und von daher finde ich schon, dass sie sehr radikal ist.
1: Für Misha zu radikal. Doch Sarah Schmids kompromisslose Einstellung zur Alleingeburt bringt ihr auch über Social-Media-Grenzen hinweg viel Aufmerksamkeit. Sie wird in populäre Fernseh-Talkshows eingeladen, wo sie ihre These der ungefährlichen Alleingeburt verbreitet.
7: Sie haben auch einige ihrer Kinder draußen in der Natur zur Welt gebracht. Erzählen Sie mal, wie hat sich das dahin entwickelt? Wie ist es dazu gekommen?
3: Ja, die lange Geschichte, ja. Also ich glaube, dass von der Natur oder wen man auch immer dafür verantwortlich macht, von Gott, das so eingerichtet ist, dass der Körper der Frau gut gebären kann, sicher gebären kann. Und Geburt ist ein natürlicher Prozess. Und man braucht aber nicht, dass irgendjemand irgendwo dran zieht oder mit der Uhr daneben steht oder irgendwie eingreift.
1: Schmid gibt sich selbst sicher. Wir wundern uns. Geburtsmediziner weisen auf enorme Gefahren bei einer Alleingeburt hin. Doch bei Sarah Schmid, der studierten Ärztin, keine Rede davon.

0: immer wieder nur Töne wie diesen.
1: Das ist ja alles gar nicht so gefährlich. Und wenn was gefährlich wird, dann werde ich das merken und ich kann mich auf vieles vorbereiten.
0: Kennt Schmied die Gefahren nicht oder will sie nur öffentlich nicht darüber sprechen? Gemeinsam mit meiner Kollegin Lisa recherchiere ich weiter und stoße auf ihrem Instagram-Account auf das Angebot zu einem Müttertreffen bei Schmied zu Hause. Wir fragen sie undercover an und werden von Schmied in die Telegram-Gruppe eingeladen. Im geplanten Programm geht es um deutsche Volkslieder zur Stärkung deutscher Seelen und Alleingeburt. Kommen hier die Gefahren zur Sprache? Wir wollen an diesem Treffen teilnehmen und nicht auffallen. Also geben sich meine Kollegen Lisa und Kasper als verlobtes Paar mit Kinderwunsch aus. Sie fahren los zum Müttertreffen im Elsass bei Sarah Schmied, nur ein paar Kilometer von Freiburg entfernt, in Frankreich. Direkt am Eingang treffen sie auf ein Paar mit Kind, sprechen kurz darüber, warum sie hier sind.
2: Woher kennt ihr Sarah Schmied?
3: Wir sind auf sie aufmerksam geworden über Instagram.
4: Wir haben sie auch irgendwann mal gefunden. Ich weiß gar nicht mehr genau wie, aber die ganzen Videos mit den ganzen Kindern, das war immer so harmonisch. So sind wir dann drauf gekommen.
2: Seid ihr auch hier wegen Alleingeburt?
5: Ja, genau. Zumindest mal mit Leuten connecten.
0: Der Tag beginnt harmlos mit einer Reihe von Workshops, die von unterschiedlichen Leuten gegeben werden. Ein Workshop leitet Sarah Schmied selbst, das sogenannte Spinning Babies. Hier erklärt sie, wie Babys vor oder während der Geburt noch im Bauch angeblich gewendet werden können, wenn sie falsch liegen.
6: Wenn sich das Baby dann einmal so reingedreht hat, dann verschwinden die Schmerzen auf der Symphyse.
0: Kasper und Lisa schildern in der Pause ihren ersten Eindruck vom Treffen.
7: Ja, was ich krass fand, ist, dass es eigentlich alles Frauen sind, die schon Alleingeburten hatten und noch Alleingeburten haben wollen. Und trotzdem entsteht in jeder zweiten Unterhaltung ein Gespräch über einen Fall, wo was schiefgelaufen ist.
0: Tatsächlich. Hier vor Ort hören die beiden Geschichten von Kindern, die durch Sauerstoffmangel gestorben oder behindert auf die Welt gekommen sind. Wir wollen mehr darüber erfahren und bekommen durch den Undercover-Einsatz bei Sarah Schmied Zugang in eine Telegram-Gruppe, in der sich Eltern über ihre Alleingeburten austauschen. Darin lesen wir auch solche Posts.
8: Sie hat einen großen Sauerstoffmangel erlitten. Die genauen Folgen können noch nicht gesagt werden. Wir erleben hier jeden Tag mit großen Auf und Abs.
9: Geburt war super, bis 3 Minuten vor dem Schluss. Das Baby lag unentdeckt in Beckenendlage. Und am Schluss, als der Körper geboren war, haben die Wehen aufgehört. Da hätten wir professionelle Hilfe gebraucht. Baby ist an Sauerstoffmangel gestorben.
10: Ich würde tatsächlich niemals wieder eine Alleingeburt machen und das auch niemandem empfehlen, denn in dem Moment, wo wir professionelle Hilfe gebraucht hätten, war einfach keine da.
0: Und dann stoßen wir noch auf eine Sprachnachricht. Darin sucht ein Vater während der Alleingeburt seiner Frau nach Hilfe in der Community. Sarah Schmied gibt ihm Ratschläge.
11: Es guckt jetzt schon eine Weile raus, soll ich was machen? Soll ich ziehen? Also der Kopf, in welche Richtung muss der Kopf gucken, wenn ich hinter ihr bin? Baby ist seit 4 Minuten da, hat geschafft, atmet zwar noch nicht, aber wir bleiben ruhig.
12: 4 Minuten ist schon eine ganze Menge, also bitte reanimieren, Luft reinblasen in Mund und Nase und nicht einfach abwarten.
11: Luft kommt aus der Nase raus. Auf der Brust liegen, Position ist egal. Ich halte die Nase zu, puste vorsichtig rein.
12: Auf den Brustkorb, mittig, draufdrücken. Ziemlich schnell. Und Notarzt rufen. Müsstest du an der Stelle auch tun.
2: Der Kleine hat es nicht geschafft. Kommt ins Krankenhaus. Kripo kommt gleich. Was sage ich denen?
13: Wir haben nichts angemeldet, nirgendwo.
0: Wir haben Sarah Schmied gefragt, was sie zur Sprachnachricht sagt. Welche Gefahren sieht sie bei einer Alleingeburt? Und warum spricht sie darüber öffentlich nicht? Sarah Schmied antwortet uns darauf nicht. Nur zur Erinnerung, Schmied ist eigentlich Medizinerin. Doch je tiefer wir in ihre Welt eintauchen, desto mehr wird uns klar. Schmied nimmt es offenbar nicht nur bei den Gefahren einer Alleingeburt nicht so ganz genau mit dem Stand der Wissenschaft. Beiläufig vermittelt Schmied beim Wäscheaufhängen ihrer Community, wie sie zu den empfohlenen Standardimpfungen für Kinder steht.
14: Laut offizieller Meinung müssten meine Kinder ja schon längst tot sein. Ne? Meine Kinder, ich habe 8 Kinder. Die Älteste ist jetzt 13 geworden und die haben noch nie eine Impfung bekommen. Und sie leben trotzdem alle noch. Erstaunlich, erstaunlich.
0: Schmied ist also offenbar auch eine strikte Impfgegnerin. Geht es ihr bei ihren Aktivitäten vielleicht nicht nur um Alleingeburten, sondern auch noch um etwas ganz anderes? Wir tauchen tiefer ein und finden diese Gruppe, Wind of Change, betrieben von Schmied. Hier postet sie Politisches. Wir stoßen schnell auf ein Posting zur sogenannten Umvolkung, ein Begriff der neuen Rechten, auch Bevölkerungsaustausch genannt. Dieses

0: eine rechtsextreme Verschwörungstheorie. Demnach will die Regierung die Bevölkerung durch Menschen aus Afrika oder dem arabischen Raum austauschen. Wie können wir diese Postings einschätzen? Wir treffen Lea Lochau von der Amadeo-Antonio-Stiftung. Sie forscht zu Gender und Rechtsextremismus. Ich zeige ihr die Postings von Sarah Schmid.
1: Ein vermeintlicher Screenshot von Frauen of Color, die laut diesem Screenshot irgendwelche Misswahlen gewonnen haben, Europa- und USA-weit. Und darunter schreibt sie, sind die hübschen weißen Frauen schon ausgerottet. Das geht ja in diese Richtung von Verschwörungserzählung großer Austausch. Das ist eine Holocaust-Verharmlosung in Bezug auf die Corona-Pandemie, was wir sehr, sehr häufig finden, dass plötzlich Menschen, die sich nicht impfen lassen wollten oder auch ImpfgegnerInnen, sich plötzlich auf eine Stufe stellen mit ermordeten Juden und Jüdinnen im Nationalsozialismus, also eine sehr heftige Form der Verharmlosung. Das ist, finde ich, ziemlich eindeutig. Wir haben Rassismus drin, wir haben Verschwörungserzählungen drin und wir haben Antisemitismus drin. Das sind jetzt drei Komponenten, die uns, glaube ich, einen ziemlich guten Überblick darüber geben, wie Frau Schmid eingestellt ist.
0: Was macht das Thema Schwangerschaft, Muttersein so anschlussfähig für rechte Inhalte oder für rechts?
1: Mutterschaft und Schwangerschaft sind eben Themen, die viele Frauen betreffen. Da können sozusagen über diese weiche Ebene von Mutterschaft, Schwangerschaft andere ideologische Bausteine sehr einfach mitgegeben werden. Wir können schon sagen, es gibt sowas wie Brückenbauerinnen, die gezielt sozusagen in zwei verschiedene Milieus hineinwirken können.
0: Ist Sarah Schmid vielleicht so eine Brückenbauerin? Tatsächlich gibt sie Schmid harmlos, etwa wenn sie wie hier über ihre erste Alleingeburt in einem schwedischen Wald erzählt.
2: Mussten Sie dann nicht auch noch medizinisch versorgt oder irgendwie was? Das haben Sie alles selbst gemacht.
3: Was will man denn versorgen? Ich bin dann nur duschen gegangen. Ne? Als ich
0: sie tritt im öffentlich-rechtlichen Fernsehen auf, gemäßigt, aber radikal auf Telegram. Wer ist diese Sarah Schmid wirklich? Eine Alleingeburtsikone oder eine Brückenbauerin ins radikale Milieu? Oder beides? Das hätten wir sie gern persönlich gefragt. Doch ein Interview lehnt sie ab. Aber sie antwortet uns schriftlich.
4: Ich habe eine Weile überlegt, ob ich ihre frechen Fragen ignoriere oder ihnen antworte. Darüber hinaus dürfen sie mich meinetwegen in ihre imaginierte rechte Ecke stellen.
0: Spielen die radikalen Inhalte aus Schmids Telegram-Kanal auch auf dem Elsass-Treffen eine Rolle? Meine Kollegin erzählt mir von ihrem ersten Eindruck.
5: Als wir angekommen sind, waren die Leute einfach immer noch so in ihrem Familienkreis und haben so gefrühstückt. Wir waren irgendwie erstmal so ein bisschen außen vor. Und dann ging aber schnell so Gespräche los mit eher Einzelnen.
0: Lisa berichtet, Schmid ist auf dem Treffen kaum präsent gewesen. Wenn sie dann aufgetaucht ist, hat sich eine Menschentraube um sie gebildet.
5: Sie ist ja auch einfach relativ eloquent. Sie hat ja immerhin Medizin studiert und das hört man schon auch raus. Aber sie hat schon auch eher als jetzt in ihren offenen Telegram-Gruppen, eher als in diesem politischen Wind of Change-Kanal, hat sie sich mehr zurückgehalten.
0: Okay, rassistisch oder gar rechtsextrem hat sich hier bisher niemand vor Lisa und Kaspar gezeigt. Aber je länger die beiden vor Ort sind, desto klarer wird ihnen. Diese ganze Veranstaltung hat dennoch einen politischen Einschlag.
6: Wir haben uns in der Mittagspause mal etwas entfernt und lassen das Ganze jetzt mal ein bisschen sacken. Also es ist auf jeden Fall eine sehr eine kleinere Runde, als wir gedacht hatten, aber dafür auch eine radikalere Runde, als wir gedacht hatten.
5: Auf jeden Fall.
0: Radikalere Runde? Was ist damit gemeint? Lisa zeigt mir eine Szene vom Treffen bei Sarah Schmid, in der sie erzählt, dass ihre Kinder nicht in die Schule gehen.
4: Solange man nicht von irgendjemandem gemeldet wird, ist es easy hier. Da fällt man einfach zwischen die Ritzen. Aber jetzt hat uns die Frau da angezeigt, die eine Nachbarin. Und jetzt hatten wir auch das Jugendamt.
7: Wegen was?
4: Dass die Kinder irgendwie nicht in die Schule gehen und nur auf Deutsch lernen und barfuß rumlaufen. Und seitdem haben wir die an der Backe.
0: Sarah Schmid lässt ihre Kinder also zwischen die Ritzen fallen, wie sie sagt. Also entzieht sie dem staatlichen Schulsystem. In Deutschland gibt es eine Schulpflicht. Eltern haben dafür zu sorgen, dass ihre Kinder in die Schule gehen. Sonst droht ihnen in einigen Bundesländern sogar eine Freiheitsstrafe. Auch in Frankreich gibt es eine Schulpflicht.
8: Sag mal, in Deutschland wäre es nicht so einfach möglich, was ihr hier macht.
4: Nein, genau in Deutschland, da würde ich das nicht wagen. In Deutschland darf ja jeder Jugendamtsmitarbeiter einfach mal entscheiden, akute Kindeswohlgefährdung, Kind weg.
9: Also wenn man sein Kind nicht in die Schule schicken will, muss man eigentlich ins Ausland ziehen?
4: Ja, oder du schaffst das irgendwie. Also manche melden sich auch einfach ab und sind dann trotzdem da. Aber dann musst du halt gucken, dass dich keiner meldet.
0: Hier bespricht Sarah Schmid also, dass sie unter anderem deswegen ins Ausland gegangen sei, um ihre Kinder nicht in der Schule anmelden zu müssen. Ein Treffen, unter anderem gedacht für Eltern, die sich für Alleingeburten interessieren, wird zu einem Ort, an dem es darum geht, Kinder aus dem Schulsystem rauszuhalten. Warum das alles?
7: Das Konzept, seine Kinder nicht in eine Schule zu geben, was steckt denn dahinter?
1: Während der Pandemie haben wir mitbekommen, dass einzelne AkteurInnen aus der Corona-Leugner-Szene oder Reichsbürger-Szene das auch nutzen konnten, um ihre Kinder zu Hause sozusagen zu unterrichten. Gleichzeitig ist es so, dass der ideologische Rahmen Kinder vor einer vermeintlichen Indoktrination durch den Staat, also durch staatliche Schulen, schützen möchte.
0: Zwischen den Zeilen diskutieren die Teilnehmer offenbar noch viele andere Themen. Wie kann eine Alleingeburt dazu nützen, die Kinder jeglichen staatlichen Einflusses zu entziehen? Lisa berichtet, die Menschen haben Schmid ausgefragt. Neben dem Freilernen geht es dann auch schnell, klar, ums Impfen.
4: Wenn deine Kinder jetzt hier in die Schule gehen müssten, dann müsstest du sie voll impfen, oder? Genau, bis 2018 geborene Kinder nur die Dreifachimpfung und alle nach 2018 geborenen, die haben die ganze Palette. 12, 13 Impfungen, das ist ja völlig bekloppt.
9: Das finde ich in Deutschland noch ganz gut.
4: In Deutschland ist nur die Masernimpfung Pflicht. Die anderen Kinderimpfungen werden nur empfohlen. In Frankreich sind 11 Impfungen für Kinder Pflicht.
0: Auf Sarah Schmids Event im Elsass treffen Lisa und Kasper auch auf Menschen, die hier offenbar Impfpassfälschung propagieren und die Anleitung gleich mitliefern. Lisa fragt im Nachgang noch einmal bei der Frau nach. Wie genau hat sie das gemacht?
10: Was man schon mal machen kann, man schaut online nach wegen gelben Heftchen, die findet man auch und kann die bestellen. Du brauchst ein Stempel oder irgendwo was, also da gibt es so Stempel, die du selber setzen kannst.
0: Dann bietet sie Lisa an, ein Heft für sie zu fälschen.
10: Also ich habe noch 3 so gelbe Hefte. Sonst könnte ich euch das auch so reinschreiben, wenn du mir 2 Daten sagst, die heute für die Impf-OP sind.
0: Zur Einordnung. Impfpassfälschung ist Urkundenfälschung und eine Straftat. Wir haben Schmid gefragt, was sie dazu sagt. Auf diese Frage antwortet sie uns nicht.
4: Unser Eindruck? Schmid und einigen Menschen hier geht es bei diesem Treffen um mehr als nur Selbstbestimmung bei der Geburt. Viele hier wollen aus der Gesellschaft aussteigen, ein anderes System, ohne Impfung, ohne staatliche Schulbildung.
0: Solche familiär und unpolitisch wirkenden Treffen können also eine politische Dimension haben. Dass wir das und sogar noch mehr bei Sarah Schmid erleben, zeigt auch diese Begegnung. Lisa und Kasper lernen auf Schmids Hof eine Frau kennen, die für eine Freilerner-WG für Familien wirbt. Sie hören mehrmals Begriffe, die aus der völkischen Anastasia-Bewegung stammen.
4: Kurze Einordnung. Anastasia-Gruppierungen sind Selbstversorger und besitzen in abgelegenen Regionen sogenannte Familienlandsitze. Sie geben sich naturnah, aber vertreten eine rassistische und antisemitische Ideologie. Bundesweit werden sie vom Verfassungsschutz als rechtsextremer Verdachtsfall eingestuft.
0: Für diese Bewegung wird also auch bei Sarah Schmids Alleingeburtenveranstaltung geworben. Warum? Lisa kontaktiert die Frau später und gibt sich als Interessentin für die Freilerner-WG aus. Die Frau bestätigt uns, dass sie sich an Anastasia orientiert. Als wir sie später nochmals per Telefon und Mail kontaktieren, um zu erfahren, warum sie für eine rechtsesoterische Gruppierung auf einem Elterntreffen wirbt, meldet sie sich nicht mehr zurück.
4: Wir hätten gern gewusst, wie Sarah Schmid dazu steht, dass auf ihrem Event ein offenbar rechtsextremes Lernkonzept vorgestellt wird. Wusste sie davon? Schmid antwortet uns dazu nicht. Welche Rolle spielt Schmid denn jetzt letztlich?
1: Ich würde Sarah Schmid als Brückenbauerin verorten. Zum einen, weil sie eben in diesem Themenfeld Hebamme, Alleingeburt einfach eine sehr große Reichweite hat. Einmal die Reichweite in Richtung der ganz klar zu verortenden rechten, rechtsextrem bis völkischen Frauen und zum anderen in diese Bubble hinein von Insta-Moms, die überhaupt nicht in irgendeine politische Richtung hinein zu verorten sind.
0: Übrigens, Sarah Schmid ist eine wichtige, aber längst nicht die einzige Alleingeburtsbegleiterin und Befürworterin, die ein solches Weltbild propagiert. Wir haben auch andere, ebenfalls in der Szene bekannte Frauen recherchiert, die sogar ganz offen rechtsextrem zu verorten sind.
4: Okay, jetzt nochmal zusammengefasst. Wir wollten verstehen, warum wollen manche Frauen eine Geburt ohne Hebamme und Klinik? Worum geht es ihnen dabei? Wir haben nachvollziehbare Argumente gehört, traumatische Krankenhausgeburten oder der Wunsch nach der maximal selbstbestimmten Geburt. Das Thema Alleingeburt

kann aber auch ein Einstieg sein in eine esoterische Welt, die manchmal auch ins völkisch-radikale Milieu führt. Aber abseits der politischen Dimension haben wir Einblicke bekommen in eine Szene, die die Alleingeburt zwar als die selbstbestimmteste Geburtsmethode feiert, die Abgründe dahinter aber im Verborgenen hält, die mit dem Wunsch der radikalen Selbstbestimmung das Leben der eigenen Kinder gefährdet.

Es begann in Amerika. Die Idee nämlich, dass einem das Leben weniger trübsinnig und mühsam erscheinen würde, wenn man ständig und wo immer man auch ist, Trommelfell, Nerven mit einer gleichmäßig phonstarken Musikberieselung behandeln würde. In Amerika gab es auch die ersten Musikboxen, mit denen man für ein paar Cents Zeit, Langeweile, Trübsinn oder sonst irgendeinen Kater vertreiben konnte. Mit den Amerikanern sind die Musikboxen zu uns gekommen. In jedem Lokal, das hierzulande von Amerikanern besucht wird, steht so ein Instrument. Slop nennen die GI diesen allerneuesten Tanz. Slop ist zurzeit in den Soldatenkneipen Bestseller und der bei uns schon fast vergessene Wimmerkönig Elvis Presley steht in der Rangliste oben an.

Den musikalischen Geschmack seiner Gäste kennt bald jeder Wirt. Bei uns sind inzwischen die Musikboxen gleichmäßig übers Land verteilt. Sie stehen in Espresso, Bars, Weinstuben, Bierhallen und auch weit draußen am Land, wo sich die Füchse gute Nacht sagen. Musikalische Neuheiten, Modetänze, die früher auf die Stadt beschränkt waren oder erst nach Jahren auf dem Land bekannt wurden, werden durch die Boxen in Windeseile populär. Bauernburschen haben auch schon im vorigen Sommer getwistet, mindestens ebenso ausdauernd wie die bewussten Playboys in Saint-Tropez.

Überall da, wo das Publikum jünger als 25 ist und das Lokal Tanzerlaubnis hat, sind die Twistplatten nach wenigen Wochen abgespielt und müssen erneuert werden. Im Espresso im Wohnbezirk der Großstadt. Italienisch, südamerikanisch ist der verlangte Rhythmus. Italienisch ist die Espressomaschine, sind die spitzen Schuhe und der offene Rotwein. Französisch, die schwarze

Schwarze Zigaretten, Englisch, der Schottenrock. Ganz und gar deutsch aber die Sehnsucht nach dem Land, wo die Zitronen blühen, die Rocco Granata, Peppino Di Capri und Mina zum meistgespielten Sängern.

0: 7 Spitzenschlager für 1 Mark. So billig kann man es in einer Biergaststätte in der Vorstadt haben. Wohl mehr Sportbegeisterung als musikalisches Empfinden haben Martin Lauer hier zur beliebtesten Geräuschkulisse gemacht.
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0: Liebe in der weiten Prärie. Kaum einer hört zu unterm Schafkopfrennen oder beim Fußballspielen. Wenn sie aber mal stillsteht, die Musikbox, dann findet sich immer einer, der gleich wieder was reinschmeißt, weil es so ungewohnt, unheimlich still geworden ist.
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0: Es gibt aber auch Lokale, da ist die Box nicht nur Geräuschkulisse, sondern da wird mitgesungen und mitgepfiffen. Böhmische Polkas, österreichische Märsche, Heimatlieder. Das wird in einem Kaffeehaus einer Flüchtlingssiedlung verlangt.

In einem oberbayerischen Dorf, das durch seine Gesangsgruppen bekannt ist, scheiden sich die Geister an der Musikbox. Die Jüngeren, die am Freitag, Samstag da sind, verlangen lauten Rock'n'Roll. Die Älteren lassen sich die Woche über echte und aufgeschnulzte Volksmusik ins Nebenzimmer rüberspielen.

0: Schwabinger Weinkneipe mit billigen Preisen, rauchig, verqualmt, mit dem richtigen Schwabinger Querschnitt als Publikum. Dazu passen Chansons. Nachdem die Leute immer seltener werden, die Chansons singen können, holt man sie sich aus der Musikbox immer wieder, bis das Chanson zum Schlager geworden ist.
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2: 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Mit Musik geht alles besser.
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0: Indien. Das eine Land, das alle Menschen zu sehen begehren. Das schrieb Mark Twain. Heute, 125 Jahre später, ist es noch so wahr wie damals. Landschaften wie gemalt. Mit allen Farben der Natur. Ein Land, das sichtbar im Aufbruch ist. Mit einer rasant wachsenden Wirtschaft. Und eines, das in mehreren Jahrhunderten zur gleichen Zeit zu leben scheint. Das schlagende Herz einer Weltreligion mit unzähligen Göttinnen und Göttern, denen Gläubige bereitwillig große Opfer bringen.
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0: Im Südosten Indiens, am Golf von Bengalen, liegen die Hafenstädte Pondicherry und Chennai. Chennai, ehemals Madras, ist die Hauptstadt des Bundesstaates Tamil Nadu. Pondicherry war in der Kolonialzeit das indische Hauptquartier der Franzosen. Die Küstenregion hier kennt man heute als Koromandelküste. Vor Jahrhunderten herrschten hier die mächtigen Chola. Nach ihnen wurde die Region vermutlich benannt. Chola Mandal. Die europäischen Kolonialherrscher machten daraus Koromandel. Das koloniale Erbe ist noch sichtbar, etwa bei Straßennamen. Und auch wenn sich die Städte heute als Teil des modernen Indiens präsentieren, pflegen die Menschen hier weiterhin jahrhundertealte Traditionen. Pondicherry, auch Puducherry genannt, wurde im 17. Jahrhundert von Frankreich kolonisiert und blieb bis 1954 die Hauptstadt Französisch-Indiens. Knapp 1 Million Menschen leben hier. Eine davon ist Usha.
1: Mama, ich nehme morgen Urlaub. Ich will zum Tempel in Malam fahren und mir den Kopf scheren lassen. Ich möchte ein Opfer bringen und spende mein Haar.
0: Usha ist Witwe und alleinerziehende Mutter von 6 Kindern. Ihren Mann verlor sie schon früh. Er war ein Trinker. Um sich und die Kinder durchzubringen, arbeitet Usha als Hausangestellte. Das Geld ist knapp. Es würde kaum für das Nötigste reichen, wenn sie nicht auch noch etwas von ihrer Mutter bekommen würde, mit der sie zusammenwohnt. Kraft für ihren harten Alltag findet Usha im Glauben. Sie betet jeden Tag und sie will noch mehr tun. Um die Götter freundlich zu stimmen, möchte sie ihr Haar spenden. Ein Plan, den sie eigentlich schon vor langer Zeit gefasst hat. Doch bisher kam immer etwas dazwischen. Der Haushalt, die Arbeit, die Kinder, der Alltag eben.
1: Ich kenne diese Opfergaben seit meiner Kindheit. Meine Mutter wollte den Göttern mein Haar darbieten, als ich klein war und eine Zyste hatte. Als ich verheiratet war, wollte mein Mann nicht, dass ich alleine reise. Jetzt bin ich frei. Meine Kinder sind fast groß. Ältere Leute fragen schon, worauf ich noch warte. Ich solle ein Opfer bringen, damit es uns gut geht. Wir haben den Monat Adi und morgen ist der Tag Kartigai. Ich bin bereit, Lord Murugan mein Haar zu opfern.
0: Adi ist ein besonderer Monat im tamilischen Kalender. Er markiert den Beginn der Monsunzeit, eine Zeit der Fruchtbarkeit und der Feste. Und Adi Kartigai ist der Festtag der Gottheit Murugan. Das perfekte Datum also für ein Haaropfer an ihn. Die Haarspende ist in Südindien eine Tradition. Und indisches Haar ist weltweit sehr gefragt.
2: Vor ihrer Hochzeit reichte Ushas Haar bis zu ihrer Taille, wie bei einer Göttin. Jetzt lässt sie es für die Götter abrasieren.
0: Ein Haaropfer als Geschenk an die Götter. Leicht fällt Usha das nicht.
1: Reiche Leute können sich größere Gaben leisten. Sie opfern Giridams, Kronen aus Gold. Andere gehen durchs Feuer oder stechen sich durch den Mund. Meine Kinder sagen, dass ich ein tolles Gesicht habe, aber dass ich mit rasiertem Kopf schrecklich aussehen werde. Doch es ist für die Götter.
0: Viele Frauen in Indien beherrschen die Kunst des Kolam, Eine Bodenmalerei, die Unheil, aber auch Ungeziefer abwenden soll. Jeden Tag neu werden sie vor den Hauseingängen aufgetragen, mit weißem und farbigem Reismehl. Seit Jahrhunderten wird diese Tradition von Müttern an ihre Töchter weitergegeben. Und dann ist da Venkatesh, einer der wenigen Männer, der dieser besonderen Kunstform für Frauen nachgeht. Schon als Kind ist Venkatesh fasziniert von der Komplexität der Muster.
3: Ich habe mit 16 angefangen, Kolams zu zeichnen. Da war ich in der 8. Klasse.
0: Venkatesh zeichnet Motive nach, die er auf der Straße sieht. Zuerst übt er nur heimlich in seinen Notizbüchern. Aber irgendwann malt er sein erstes Kolam auf die Straße vor seinem Elternhaus. Ein Junge, der Kolams fertigt. Alle waren vollkommen überrascht. Und nicht jedem gefiel das.
3: Ein paar Männer kamen immer morgens vorbei. Ich fertigte gerade Kolams an, da kamen sie zu mir rüber und schlugen mich. Immer wenn ich sie danach kommen hörte, verschwand ich im Haus, um mich in Sicherheit zu bringen. Viele Männer kamen vorbei und sagten, warum macht er das? Er beleidigt unsere Männlichkeit.
0: Sowas erlebt Venkatesh inzwischen nicht mehr. Heute wird er für seine Kunst respektiert. Nordwestlich von Pondicherry liegt Kanamangalam, Heimat der indigenen Volksgruppe der Nari Kuravas. Früher lebten sie von der Jagd, heute handeln viele von ihnen mit Echthaar. Rajini und sein Kollege sind unterwegs, um Kamhaar aufzukaufen. Haar, das beim Bürsten oder Kämmen ausgefallen ist. Ihr Weg führt die Männer ins gut 20 Kilometer entfernte Arani.
4: 50 Gramm Kamhaar für 150 Rupien. 10 Gramm für 30 Rupien. Ich zahle 30 Rupien für nur 10 Gramm Haar. Wir wollen euer Haar kaufen.
5: Hey, hierher. Zeig mal deine Töpfe.
6: Ja, klar. Schau sie dir an. Ich habe neue aus Selam. Diese Töpfe werden nur in Selam gemacht.
5: Neulich war schon jemand da.
6: Sammle mehr Haar und verkauf es dann. Ich sollte dein Stammkunde werden.
5: Okay, ich sammle mehr.
6: Ist das alles, was du hast?
5: Okay, ich werde sammeln. Komm gerne wieder.
6: Sieht aus, als wären das nur 10 Gramm. Wie ich sagte, genau 10 Gramm.
5: Ich sammle weiter.
6: Kann ich dir trauen?
5: Was fragst du? Ich wohne hier.
6: Ich gebe dir diesen Topf. Nicht für das Haar, sondern weil wir uns jetzt kennen. Das Haar gibst du mir nächstes Mal.
5: Alles klar, dann mal los.
6: Okay, sag auch deinen Nachbarn Bescheid.
0: Rajini und seine Kollegen arbeiten die Orte Straße für Straße ab. Als Bezahlung für das Kamhaar bieten sie Bargeld oder Aluminiumtöpfe.
6: Das sieht nach Kunsthaar aus.
7: Das wollte ich dir gerade sagen.
6: Guck.
7: Das sage ich doch.
6: Du tust, als hättest du es jetzt erst bemerkt.
7: Ich wusste es nicht. Ich habe meine Tochter gefragt. Sie sagte, das sind künstliche Haarverlängerungen. Wie willst du die verkaufen? Ich habe es trotzdem versucht.
6: Guck mal, ich nehme dieses Feuerzeug. Wenn ich echtes Haar anzünde, zerfällt es und stinkt. Aber dieses hier stinkt überhaupt nicht. Es ist künstlich. Es verklebt, wenn es brennt. Siehst du? Kein Geruch. Es verklebt nur. Selbst wenn ich echtes Haar aufrollen würde, würde es nicht so verklumpen.
0: Rajini ist einer von etwa 30.000 Nari Kuravas in Tamil Nadu. Viele Kinder der Volksgruppe gehen nicht zur Schule.
6: Ich brauche kein Auto und kein Haus. Das Einzige, was ich mir wünsche, ist Bildung für uns. Und dass man uns mit Respekt begegnet und wir unsere Sprache beibehalten können, unseren Lebensstil.
0: Einige Kilometer außerhalb von Pondicherry. Amruta ist in eine Männerdomäne vorgedrungen. Sie ist professionelle Tauchlehrerin. Ein ehemaliger Steinbruch, der sich im Laufe der Zeit mit Regenwasser gefüllt hat, ist heute ihr Trainingspool. Für sie der perfekte Platz, um ihre Schülerinnen an den Tauchsport heranzuführen.
8: Meine Lehrer haben mich schon früh für das Tauchen begeistert. Ich war so 11, 12 Jahre alt. Wir haben zuerst Freitauchen gelernt, direkt am Meer. Gleich am ersten Tag bin ich vom Pier ins Meer gesprungen.
0: Saranya und Parvati können schon schwimmen. Nicht selbstverständlich in Indien.
8: Wisst ihr noch, was ich euch das letzte Mal beigebracht habe? Okay, Handsignale? Das heißt okay. Und das?
9: Okay.
10: Auch okay.
8: Nicht so.
11: Sie fragt so, ob es dir gut geht. Dann machst du dieses Zeichen. Wenn nicht, das.
0: Amruta möchte den Mädchen nicht nur das Tauchen beibringen. Sie will sie auch dazu inspirieren, in ihre Fußstapfen zu treten. Denn so könnten sie später ihr eigenes Geld verdienen. Saranyas Mutter findet das eine tolle Idee.
12: Frauen halten die Welt am Laufen. Und was immer meine Tochter möchte, werde ich möglich machen. Unsere Leute sind nie da, wenn man sie braucht. Also kümmert es mich auch nicht, falls sie etwas einzuwenden haben.
0: Es ist der erste echte Tauchgang für Parvati und Saranya. Bange Minuten. Geschafft. Die beiden Mädchen sind begeistert.
10: Wir haben Fische gesehen. Viele Fische. Zuerst hatte ich Angst, aber es war toll.
0: Das war's mit dem Steinbruch. Nächstes Mal dürfen die Mädchen im Meer tauchen.
8: Jeder ist anders. Manchen fällt es leichter, Neues zu lernen. Andere dagegen, wenn man zu viel nachdenkt, gibt es oft Probleme. Einfach zuhören und es mir nachmachen. Die beiden sind echt gut. Sie fühlen sich wohl unter Wasser.
0: Der Bundesstaat Tamil Nadu ist sehr ländlich geprägt. Es gibt hier Zuckerrohr und Reis, Bananen und Mangos. Und Schlangen. In ihrer Freizeit betätigt Amruta sich als Schlangenflüsterin. Diese Farm benötigt ihre Dienste.
8: Ich will hier eine Schlange retten. Ich wurde angerufen, dass hier eine Viper im Haus wäre.

0: Schlange. Aber es ist gar keine. Es ist besser, wenn ihr nicht mitkommt. Falls es wirklich eine Viper ist, könnte sie ängstlich und aggressiv sein. Ich guck mal nach, ob ich sie finde.
1: Schon nach wenigen Minuten ist Amruta zurück. Hat sie etwas vergessen? Offenbar nicht. Und wie wir gleich sehen werden, sie ist nicht allein.
0: Es ist eine völlig harmlose Schlange. Viele Menschen halten sie wegen des Musters auf dem Rücken für eine Viper. Aber es ist eine gewöhnliche Sandboa, ein Jungtier. Die Leute denken, ich hätte sie vor der Schlange gerettet, aber tatsächlich ist es umgekehrt. Ich habe keine Tasche dabei, aber das macht nichts. Die Boa ist winzig und ziemlich ruhig. Ich stecke sie einfach in meine Hosentasche. Schlangen fühlen sich im Dunkeln wohl.
1: Amrutas Einsatz nimmt ein glückliches Ende. Für sie, ihre Kunden und die kleine Schlange. Tamil Nadu ist der südlichste Bundesstaat Indiens. Nirgendwo sonst hat sich die indische Kultur so unverfälscht bewahrt. Und nirgendwo sonst, so heißt es, haben die Frauen schöneres Haar. Darauf basiert auch Rajinis Geschäftsmodell. Er sammelt und verkauft Haar aus den Kämmen und Bürsten der Frauen hier. Doch verkaufen lässt sich nur wirklich hochwertige Ware.
2: Ich habe heute eine ganze Menge Haar eingesammelt, darunter auch schmutziges und graues. Das sortiere ich aus. Erstmal trenne ich das graue von dem verschmutzten Haar. Am Ende bleibt ein Haufen schwarzes Haar übrig. Das bringe ich zu unserem Agenten.
1: Eine mühsame Arbeit. An einem guten Tag macht Rajini so gerade mal 10 Euro. Das sortierte Kammhaar bringt er zum nächstgrößeren Händler. Hat sich der Aufwand heute wenigstens gelohnt?
3: 1.100 Rupien. Ziehe ich deinen Vorschuss ab, bleiben 100.
2: Hey, das sind 245 Gramm.
3: Ja, insgesamt 1.100 Rupien.
2: Und wegen des Vorschusses bekomme ich nur 100?
3: Ja, du bekommst noch genau 100 Rupien von mir.
1: 1.100 Rupien, rund 11 Euro für ein halbes Pfund Haar. Und weil Rajini schon einen Vorschuss bekommen hatte, bleibt ihm nur ein einziger Euro. Trotzdem ist er mit seinem Tagwerk zufrieden. Apropos Haar. Usha ist inzwischen auf dem Weg nach Mailam. Im Tempel dort will sie ihr Haar spenden.
4: Ich konnte die ganze Nacht nicht schlafen. Gott hat mich gerufen, als hätte er gesagt, es ist Zeit, dass du kommst und mich triffst.
1: Endlich. Der Mailam Murugan-Tempel. Murugan ist einer der Söhne des Gottes Shiva. Wörtlich bedeutet Muruga der Schöne oder auch derjenige, der einen Hahn hat. Sein Reittier ist nämlich ein Pfau. Es ist 6 Uhr früh und es wimmelt schon von Besuchern. Hunderte wollen sich heute den Kopf scheren lassen. Denn es ist Kartigai, der Festtag, an dem Gläubige Murugan und Shiva feiern. Eine Haarspende heute soll besonders viel Glück bringen. Die Tempelfriseure scheren wie im Akkord. Frauen und Männer. Alte und Junge. Ein kaum überschaubares Wirrwarr aus Menschen und Haaren.
4: Muss ich eine Marke ziehen?
1: Und schon ist Usha an der Reihe. Ein Friseur führt sie zu seinem Platz. Damit das Haar beim Scheren nicht verknotet, wird es vor der Rasur in 2 Zöpfe geteilt.
5: Ich rasiere etwa 30 Köpfe am Tag.

0: Es ist nicht immer so viel los, aber an besonderen Tagen wie heute schon.
1: Der Tempel verkauft das gespendete Haar. Er deckt damit seine laufenden Kosten und finanziert gemeinnützige Projekte. Bildungsprojekte etwa und medizinische Versorgung für Bedürftige. Ushas Schopf landet in einem Sammelbehälter. Tempelbedienstete sortieren die

0: Mein Kopf fühlt sich kühler an. Es war ein Opfer für die Götter, aber es hat auch mich glücklich gemacht. Ich fühle mich befreit. Die ganze Schwere in meinem Herzen ist leichter geworden. Und das Haar ist in 4-5 Monaten nachgewachsen.
1: Seit den 1990ern ist der Handel mit indischem Tempelhaar ein riesiges Geschäft. Schon bald wird irgendwo auf der Welt eine andere Frau Ushas Haar tragen. Als Perücke oder um die eigenen Haare zu verlängern. Und Usha? Jetzt, da sie Lord Murugan ihr Opfer dargebracht hat, steigt sie die Stufen zum Haupttempel hinauf, um ihm ihre Bitten vorzutragen. Molakulam ist ein Ortsteil von Pondicherry. Hier wohnt Venkatesh mit seiner Familie. Wie an jedem Morgen hat er vor seinem Haus ein neues Kolam gestreut. Jetzt ist er auf dem Weg zum nahegelegenen Tempel. Wenn seine Zeit es zulässt, hilft er dort als Priester aus. Ein heiliges Fest steht vor der Tür. Navratri, was 9 Nächte bedeutet. Das Fest ist Durga gewidmet, einer der wichtigsten Hindu-Göttinnen. 9 Tage lang steht sie im Mittelpunkt verschiedener Zeremonien. Viele Gläubige fasten in dieser Zeit. Am 10. Tag endet Navratri mit einem Festessen. Auch im Tempel wird Venkatesh erkannt.
0: Bald ist ja Navrati, Sie machen Kolams, richtig?
2: Ja, Sie haben sie vielleicht gesehen.
0: Die von Lord Shiva und der Göttin Aman sind sehr schön. Wir feiern das Fest zu Hause. Würden Sie Kolams für uns machen?
2: Gerne. An welchem Tag?
0: Am 9. oder 10. Oktober.
2: Das werde ich sicher schaffen.
0: Danke.
1: Kolams sind Venkateshs Leidenschaft. Sie sind mehr als ein Hobby, fast schon eine Berufung. Auch seine Frau Tenmosi ist stolz auf ihren Mann und seine Kunst.
3: Das alles mit der Hand zu zeichnen und zu kolorieren, ist sehr aufwendig. Und er macht es mit solcher Präzision.

0: mache, vergesse ich alles, was um mich herum passiert. Auch, dass manche sich über mich lustig machen, mich verspotten. All das vergesse ich.
1: Die Schmähungen und gelegentlichen Schläge der frühen Jahre konnten Venkatesh nichts anhaben. Im Gegenteil, sie haben seinen Willen sogar bestärkt. Heute wird er für seine Kolams geschätzt und bewundert, sogar weit über sein eigenes Wohnviertel hinaus.

0: In den ländlichen Randbereichen von Pondicherry steht eine Auswilderung kurz bevor. Amruta will die kleine Schlange hier in die Freiheit entlassen. Jetzt ist der optimale Zeitpunkt dafür.
1: Es ist kurz vor Sonnenuntergang. Eine gute Zeit für nacht- und tagaktive Schlangen. Denn es ist noch hell genug, damit eine tagaktive Schlange einen passenden Platz für die Nacht findet. Und es ist auch eine gute Zeit für nachtaktive Schlangen.
2: Die beginnen dann mit der Jagd. Hier ist ein guter Ort, um sie freizulassen.
0: Amruta hat gleich zwei Schlangen dabei. Da sich die scheuen Tiere in ihrer gewohnten Umgebung am wohlsten fühlen, entlässt sie die Schlangen jeweils unweit ihres Fundortes in die Freiheit.
1: Dieser kleine Kerl ist die Sandboa. Wir brauchen also ein sandiges Gelände, das für ihn geeignet ist.
0: Na, die Schlange schlängelt sich nicht. Erst mit sanfter Unterstützung verschwindet die kleine Sandboa im schützenden Gras. Weniger als 1% der indischen Bevölkerung kann schwimmen. Fast ausnahmslos Fischer, deren Überleben im Notfall davon abhängt. Die Wellen des Indischen Ozeans haben mitunter tödliche Kraft. Schon die Frauen der Fischer haben das Schwimmen nie gelernt. Es fehlen Schwimmbäder und Schwimmlehrer. Amruta ist eine Ausnahme. Mit ihren jungen Schülerinnen fährt sie heute hinaus aufs Meer.
3: Als ich andere tauchen sah, bekam ich auch Lust. Wir wollen das Meer erkunden und sehen, wie es unter Wasser aussieht. Das ist unser Wunsch. Ich möchte tauchen lernen und dann später andere darin unterrichten.
0: Obwohl beide Mädchen aus Fischerfamilien stammen, sind Saranya und Parvati noch nie im Meer geschwommen. Die Bademode der Mädchen ist landestypisch. Wenn Frauen schwimmen gehen, dann meist bis zum Hals geschlossen und mit bedeckten Beinen.
1: Das Beste am Tauchunterricht ist für mich, die Freude an der Unterwasserwelt zu teilen. Es ist eine ganz neue Welt, die sich einem eröffnet. Es fühlt sich an wie Schweben. Du klebst nicht mehr am Boden. Du atmest unter Wasser und kannst dich in alle Richtungen bewegen.
0: Die Mädchen sind erschöpft, aber glücklich. Ortswechsel. Wir sind in Chennai. Mit gut 11 Millionen Einwohnern die größte Stadt im Bundesstaat Tamil Nadu. Rund 20 Kilometer westlich des Zentrums liegt der Vorort Avati. Hier treffen wir Ishwar. Auch er lebt vom Geschäft mit den Haaren.

0: verarbeitet wirres Rohhaar zu seidigen Strähnen.
1: Na?
2: Hallo, ich bin gekommen, um etwas Haar zu kaufen. Du hast so viel davon. Glaubst du, es würde überhaupt einen Unterschied machen, wenn du mir etwas abgibst? Setz dich.
0: Ishwa sucht möglichst hochwertige Ware, um daraus Haarextensions zu machen. Dafür braucht er pro Strähne etwa 200 Einzelhaare.
3: 6.000 Rupien.
2: Okay, zahle ich auf dein Konto ein.
3: Google Pay?
2: Ja, Google Pay.
3: Okay.
2: Ich muss los.
0: Fast alle Bewohner von Awadi leben vom Handel mit Haar. Sie reinigen und sortieren es nach Farbe, Textur, Glanz und Länge. Der höchste Qualitätsstandard ist europäisches Haar. Haar, das auf dem europäischen Markt gefragt ist. Mehrere Stunden am Tag sitzt Ishwa und sortiert.
2: Rasiertes Haar verknotet nach dem Waschen nicht. Kamhaar schon. Das hier drüben ist also ausgefallenes Haar. Und das hier ist rasiertes. Machst du die hier und hol bitte auch etwas Wasser.
0: Ishwa und seine Frau müssen sich konzentrieren, um das Haar in die gewünschte Form zu bringen.
2: Diesen Beruf hat schon mein Großvater ausgeübt. Er gründete unseren Familienbetrieb. Mein Vater hat es von meinem Großvater gelernt, ich von meinem Vater. Und ich führe die Tradition fort.
0: Das Handwerk ist eine Kunst für sich. Jede Strähne entsteht aus 200 Einzelhaaren. Gelockt oder glatt, je nach Trägerin.

0: und wir haben ihn angenommen. Früher hatte diese Arbeit mehr Wert. Jetzt ziehen es viele Leute vor, ihr Haar kürzer zu tragen. Verlängerungen sind nicht mehr so gefragt. Aber wir haben keine Wahl. Und wir machen weiter. Und ich wünsche mir, dass auch meine Kinder das Handwerk erlernen, obwohl es kaum finanzielle Sicherheit bietet.
1: In Zöpfen abgeschnittenes Haar wie das aus dem Tempel ist für die Weiterverarbeitung besonders beliebt. Daraus lassen sich viele hochwertige Echthaarsträhnen fertigen. Bevor das Haar an die Frau kommt, wird es gewaschen, desinfiziert und in ein Säurebad getaucht. Dadurch löst sich die Schuppenschicht, die äußerste Schutzschicht des Haares, und es wird dünner. Abschließend an der Luft trocknen, nochmal bürsten, um ihnen Glanz zu verleihen, und dann sind sie im Grunde verkaufsfertig.
0: Wir müssen rausgehen, um das Haar zu verkaufen. Nur so können wir unsere Mägen füllen.
1: Wir beschließen, ihn zu begleiten auf den Straßen von Chennai. Der Ballungsraum von Chennai ist der viertgrößte Indiens und er wächst weiter. In Indien gilt Linksverkehr, eigentlich. Denn oft scheint es, als fahre hier jeder so, wie es ihm gerade passt. Auch Raji stürzt sich täglich ins Getümmel, beruflich. Sie ist Rikscha-Fahrerin. Sie fördert und befördert junge Frauen.
2: Hier steht, dass ich alle Mädchen, die staatliche Schulen besuchen, gratis fahre. Egal wann, nicht nur während der Schulzeit. Und jeden Monat zahle ich den Verdienst von 2 Arbeitstagen in einen Treuhandfonds ein. Der sorgt für die Ausbildung von Kindern, die kein Geld für Schulgebühren haben.
1: Rikscha-Fahren war ursprünglich eine Notlösung.
2: Wir sind vor 7 Jahren nach Chennai gezogen. Da, wo wir herkommen, sind die Einkommen niedrig. Und wir haben 2 Kinder. Also kamen wir hierher. Aber ich fand keine Arbeit.
1: Weil sie keine andere Chance sah, machte Raji den Rikscha-Führerschein und wurde, obwohl sie nie zuvor berufstätig war, ihr eigener Boss.
2: Es war nicht leicht. Ich kannte mich in Chennai nicht aus und manche Leute haben mich betrogen.
1: Aber Raji biss sich durch. Heute verdient sie genug, sodass sie selbst großzügig sein kann. Alleinerziehende Mütter, die sich eine Fahrt nicht leisten können, transportiert sie gratis. Ebenso Frauen, die nachts allein unterwegs sind und kein Geld für ein Taxi haben.
2: In Tamil Nadu gibt es seit 1992 auch Fahrerinnen. Aber die meisten davon sind nicht mehr dabei. Es gibt nur noch 2 oder 3, die seit damals ununterbrochen in dieser Branche arbeiten. Ich kann von mir behaupten, dass ich die einzige Frau bin, die regelmäßig fährt. 6 Tage die Woche, jeden Tag mindestens 10 Stunden.
1: Mit 51 zählt Raji in ihrer Branche fast schon zu den Senioren. Doch sie hält sich körperlich fit, mit vegetarischem Essen, Tee und Yoga. Als fast einzige Frau unter knapp 100.000 Rikscha-Fahrern hat sie sich auch bei ihren männlichen Kollegen längst einen Namen gemacht.
3: Es ist nicht leicht, auf diesen Straßen zu fahren, mit wildfremden Menschen an Bord. Wir Männer kommen selten in brenzlige Situationen, aber es ist beeindruckend, wie Raji damit umgeht und wie sie ihren Job macht.
1: Der nächste Fahrgast. Ende der Verschnaufpause. Raji stürzt sich wieder ins Verkehrsgetümmel.
0: Haarverlängerungen, wir verkaufen Haarverlängerungen.
1: Einige Kilometer weiter westlich versucht Ishwar, seine Ware an die Frau zu bringen.
4: Sorry. Ist das Echthaar? Was kostet es?

0: Möchten Sie es sehen?
1: Nicht jetzt, lieber morgen.
0: Okay. Wenn wir durch Gottes Gnade 2 Stück am Tag verkaufen, kommen wir über die Runden. Aber um unsere Familie gut zu versorgen, müssten wir mindestens 10 verkaufen. Das Problem ist die geänderte Mode bei Frauen. Früher gab es mehr Nachfrage nach Haarverlängerungen. Heute folgen viele Frauen anderen Trends. Außerdem findet man Echthaar jetzt auch in Einkaufszentren. Das alles führt dazu, dass unser Geschäft schlechter läuft. Echtes Haar, Schwester. Haarverlängerungen aus Echthaar. Möchten Sie, Madame? Bitte kommen Sie.
2: Wie teuer ist dies?
0: Dieses hier?
2: Machen Sie mir einen guten Preis. Das hier würde nur einen Tag halten. Die langen möchte ich nicht.
0: Lassen Sie es mich für Sie durchkämmen. Dieses würde zu Ihnen passen.
2: Ich nehme es.
0: Haben Sie es kleiner? 50 Rupien?
2: Ich habe nur 30.
3: 30 Rupien sind 33 Cent. In Deutschland zahlt die Kundin für eine Haarverlängerung bis zu 1200 Euro. In Pondicherry bereitet man sich auf ein großes Fest vor. Einmal im Jahr feiern gläubige Hindus den Elefantengott Ganesha, Gott der Weisheit, der Wissenschaft und der Künste. Ganesha zerstört das Böse und beseitigt Hindernisse. Kaum ein hinduistisches Ritual, bei dem nicht zuerst um Ganeshas Beistand gebeten wird. Schon Monate vor dem eigentlichen Fest beginnt die Herstellung von Ganesha-Figuren, sogenannten Murtis. Alagumutu verdient damit seinen Lebensunterhalt.
4: Wir fangen im Januar an und produzieren bis August, September durch. Wir haben kein monatliches Einkommen, sondern verkaufen alles auf einmal. Das ist dann unser gesamtes Jahreseinkommen. Morgen ist unser Hauptverkaufstag. Dann ist das Fest vorbei. Und hier ist wieder viel Platz.
3: Seit 130 Jahren wird das Ganesha-Fest in seiner heutigen Form in Indien gefeiert. 10 Tage lang huldigen die Menschen ihrem Elefantengott. Zum Abschluss versenken sie ihn bei einem großen Umzug im Fluss oder im Meer. Für Alagumutu ein Segen, so muss er jedes Jahr für Nachschub sorgen.
4: Jeder Zentimeter dieser Statuen ist Handarbeit. Für einen 3 Meter großen Ganesha brauchen wir 9 Einzelteile. Klar, für uns ist das ein Geschäft. Trotzdem fühlen wir uns Ganesha tief verbunden. Für uns ist Ganesha Gott. Und darum tut es schon ein bisschen weh, wenn die Menschen ihn am letzten Tag des Festes in den Fluten versenken.
3: Erstmal werden die Figuren vorsichtig verladen. Sie sind schwer und zerbrechlich. Das beliebteste Material dafür ist Ton. Allerdings ist es auch eines der teureren. Inzwischen gibt es auch viele Statuen aus Gips. Die werden mit chemischen Farben bemalt, die das Wasser belasten. Billig, aber eine gewaltige Umweltsauerei. 10 Tage lang huldigen gläubige Hindus nun einem ihrer Lieblingsgötter. Ihm werden Blumen dargebracht, Lichter, Süßigkeiten und Räucherstäbchen. Bis tief in die Nacht feiern Menschen auf den Straßen. Bunt, laut und fröhlich. Der letzte Tag des Festes ist gekommen. Heute wird Ganesha feierlich versenkt. Das Eintauchen ins Wasser symbolisiert die Rückkehr Ganeshas in sein Heim in den schneebedeckten Bergen. Und die Sorgen der Menschen nimmt er dabei mit.
4: Alles kommt von Gott. Egal, was wir auch denken mögen, eigentlich geht es nur um ihn. Wir glauben an ihn und er hilft uns dabei, unseren Betrieb am Laufen zu halten. Das ist meine tiefe Überzeugung. Durch ihn wurde dieses Jahr zu einem erfolgreichen Jahr für uns. Ja, wir bekommen Geld für unsere Arbeit. Aber am Ende des Tages ist er das Wichtigste.
3: Geschmückt mit Opfergaben macht sich der Elefantengott auf die Reise. Begleitet von den Wünschen der Gläubigen. Gute Heimfahrt und bis zum nächsten Jahr.
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8: Ihr Lieben, es geht endlich wieder los. Herzlich willkommen zu einer neuen Folge vom Campingcheck, die Sendung von Campern für Camper und für alle, die das Outdoor-Leben lieben und die Luki heißen.
9: Hallo, schön, dass ihr dabei seid, Leute. Guckt euch das an, die Weser, mega entspannt hier.
8: Ja, wir sind hier schön auf der Fähre mit den Campern und zwar geht es in dieser Folge um Campingplätze am Fluss. Da wollen wir zwei checken. Wir sind einmal jetzt gerade in Nordhessen, ganz oben. Campingplatz Wesertal, soll richtig, richtig schick sein. Da soll es auch ein paar coole Camper geben. Und dann fahren wir rüber durch Hessen durch zum Spessart, zum Campingplatz Mein Glück. Da gibt es nämlich auch noch, also erstmal ist es ein ganz toller Campingplatz, aber es gibt auch noch da ein Campervan-Treffen. 140 Leute sind gemeldet. Ich bin sehr gespannt. Sicherlich auch ein paar coole Leute dabei. Und Lukas hat extra diesmal seinen Tabler mitgebracht. Da ist er.
9: Leute, endlich ist er wieder mit dabei und es geht los.
8: Und da ist sie, meine Pamela. Sie ist gerade 33 geworden letzten Monat.
9: Das ist nicht krass. Schnapszahl.
8: Ja, guck.
9: Können wir ein Schnäpschen trinken.
8: Wir sind natürlich ein bisschen breiter geworden im Winter. Es passt aber.
9: Friso, vorsichtig. Ja. Nicht der Kratzen hier.
8: So, da wollte ich mal sagen, Luki, aufsitzen. Oh, auf geht's, hä? Guck mal, personalisiert.
9: Das ist aber schick geworden.
8: Und fast 200.000 runter, siehst du das?
9: Super, ja. Schön vorsichtig so fahren.
8: Auf geht's. Komm, Pamela.
9: Endlich wieder auf Tour.
8: Ah, Luki, echt, das war ein langer Winter, ne?
9: Ich sag dir, das war so lang und so kalt. Bin heilfroh, dass es endlich wieder losgeht. Camping,
8: endlich wieder Camping, ey. Ja, meine Güte. Wir sind da in Ödelsheim. Hier ist nämlich der Campingplatz von Antonina und ihrem Lebensgefährten Christoph. Campingplatz Wesertal. Guck mal hier, wie schön.
9: Herrlich, die Sonne lacht.
8: Endlich Camping.
9: Hallo.
8: Endlich sind wir wieder zu Hause, oder?
9: Ja. Schön.
8: Bedarf. So,
9: da ist er.
8: Wo bist du?
9: Wieso? Direkt an der Weser. Guck mal,
8: oder?
9: Hier.
8: Ja. Ist das, boah, schön? Ah.
10: Ach, guck mal. Dir das da hinten an. Das sind Schafe.
8: Die können richtig chillen hier.
10: Guck dir die an. Das ist ja cool.
8: Wollen wir einen Platz entdecken gehen?
10: Auf jeden Fall.
8: Hui.
10: Wow. Was haben wir denn hier?
8: Das sieht ja aber geil aus. Guck mal, hast du die Vorhänge gesehen?
10: Gehäkelte Vorhänge. Nee. Oh.
8: Hallo? Moin! Hi, darf ich euch mal stören?
10: Ja, sicher.
8: Der Friso, moin.
11: Ja, ich bin der Christoph.
8: Christoph,
11: der
8: und du bist?
12: Lukas. Michel.
8: Hallo. Michel, grüß dich. Dürfen wir da mal reingucken?
12: Ja, natürlich.
8: Michel, zeigst du uns das mal?
12: Ja, gern.
8: Wie alt ist denn der, ja, Michel?
12: Das Auto ist 50.
8: 50 Jahre?
12: Ja.
8: Und da bist du mit deinem... Sag mal, Moment, du bist aber jetzt nicht, du schläfst hier drin.
11: Wir schlafen beide hier drin.
8: Ja, dann wird's aber eng.
11: Ja, klar wird's dann eng.
8: Seid ihr oft damit unterwegs?
12: Schon recht oft, ja.
8: Und wo dann so? Wie weit?
12: Also unsere weiteste Strecke war jetzt, wir waren Richtung Italien gefahren. Das waren 2500 Kilometer.
8: Hiermit?
12: Ja.
11: Mit 25 PS über die Großglocken.
8: Und wie schnell seid ihr gewesen?
11: 20
8: km/h. 20 km/h?
11: Ja.
8: Und die Leute hinter euch? Daumen hoch.
11: Die haben gewunken, Daumen hoch.
8: Das glaube ich, das glaube ich. Ach, guck mal, eine Kühlbox ist da.
12: Ja.
8: Und was habt ihr noch hier drin, was ich jetzt nicht sehe?
12: Ein Tisch.
8: Ein Tisch?
12: Ja.
11: Oh, geschickt.
13: Ey, ist ja super.
8: Habt ihr den zusammen ausgebaut?
11: Ja, wir haben den als ganz normalen PKW gehabt. Und irgendwann haben wir gesagt, so, wir haben so ein geiles Auto, dann, wenn wir auf Treffen fahren, da wollen wir auch da drin schlafen. Und meine Frau hat die Optik gemacht und hier das alles gehäkelt.
8: Und die Mutter kommt nie mit?
11: Es ist eher hier drin ein bisschen nicht so komfortabel.
8: Wir das verstehe ich gar nicht.
11: Wir haben noch einen alten Wohnwagen und da fahren wir eher.
8: Damit geht's eher.
11: Ja, da geht's dann.
13: Aber es sieht ja hier super aus.
14: Das ist das Vater-Sohn-Projekt hier.
11: Genau.
8: Ach, und so geht das Bett raus. Ach, guck mal, das ist ja intelligent.
14: Weißt du, guck mal, du musst ein bisschen hören.
8: Was kostet so ein Teil? So eine 50 Jahre alte Ente. Sicher nicht billig, ne?
11: Boah. Das ist ja nicht das Problem, was die kostet, sondern man muss erst mal eine vernünftige finden.
8: Okay, ne? Aber wenn du so, also was bezahlt man dann, wenn man eine findet?
11: Ja, also wir sind schon im fünfstelligen Bereich. Gell?
8: Ja, das hätte ich jetzt aber auch gedacht. Weil sonst, die sieht ja auch top aus. Ach nein, guck mal, Luki, mit Wasserhahn hier.
14: Kleine Maske kannst du dich duschen.
8: Guck mal, hier fließend Wasser.
12: Muss man hier oben aber ein bisschen aufdrehen.
8: Aber ihr habt kein Klo?
12: Doch.
8: Ach, hier auch noch ein Klo?
12: Ja.
8: Gibt es irgendwas, was ihr nicht habt?
14: Eine Waschmaschine.
8: Eine Waschmaschine. Also, ihr Lieben, viel Spaß weiterhin. Michel, hau rein. Grüß die Mama, ne?
11: Ja, mach mal.
8: Auf jeden Fall. Was ein tolles Teil. Also, herzlichen Glückwunsch, schönes Ding, wirklich. Super gemacht. Ja. Respekt, tschüss. Echt. Ich liebe einfach das Wasser, ihr Lieben. Wirklich. Also, ob es Meer ist, ob es Fluss ist, ob es ein See ist, super. Echt.
14: Och, guck mal hier.
8: Und ob es ein Hund ist.
14: Hallo, wer bist du denn?
8: Das ist der Hermann.
14: Hallo.
8: Clara. Und wer ist das hier?
15: Ich bin Susanne, das ist Heidi.
8: Hallo, Heidi. Jetzt sage ich dem Hund zuerst hallo, hallo. Grüß dich.
15: Ja, es gehört sich ja so.
8: Na, hallo. Och, guck mal hier, moin. Grüß euch. Hallo.
14: Gute.
8: Ihr seid auch Camper.
13: Und das macht schon Spaß, campen.
8: Ja?
13: Ja, ist eine Lebenseinstellung.
8: So, da haben wir es nämlich, Lukas und ihr Lieben. Es ist eine Lebenseinstellung.
13: Es gibt nichts Schöneres als Urlaubsform.
15: Man kann auch im Schleppanzug noch frühstücken, wenn man möchte. Man geht ins Bett, wann man möchte. Man ist an keine Zeiten gebunden. Man kann sich ja aussuchen, wohin man fahren möchte.
11: Oder man geht ins Kanu, wann man
15: möchte. Genau. Oder mit dem Zelt Kanu wandern. Das machen wir jetzt auf der Elbe im Sommer.
8: Ach, geht Quatsch, es? Ja?
15: Ja.
8: Mit den Hunden?
15: Ja, natürlich. Die sind immer dabei.
8: Wo sitzen die denn, wenn ihr fahrt jetzt gleich?
15: Clara sitzt in der Mitte.
8: Ach, die hat ein eigenes Körbchen. Guck mal, hier steht der Name.
15: Heidi ist vorne bei mir.
8: Ihr macht doch einen ganz entspannten Eindruck, du.
15: Ja, wir machen das über 30 Jahre.
8: Was, ihr macht das über 30 Jahre schon?
15: Mein Mann noch länger, ich über 30 Jahre. Und zusammen machen wir es beide 28 Jahre. Wir haben uns durch den Kanusport und durch unsere Wohnwagen kennengelernt.
8: Oh.
15: Wir hatten vorher auch einen Erebor Touring.
8: Aha.
15: Beide den gleichen.
8: Ich habe mal eine Pamela, das ist ein
15: Ich Erebor weiß.
8: Ja.
15: Kennst du? Ja, sehr schön. Ich muss mal eben kurz...
8: Ja, bitte. Ich wollte euch nicht aufhalten.
15: So sind mein Mann und ich zusammengekommen vor 28 Jahren.
8: Ach. Eigentlich durchs Flusscamping dann ein bisschen, ne?
15: Genau, Flusscamping.
8: So, Flusscamping bedeutet Liebe, ihr Lieben.
15: Ja, so ist es.
8: So, jetzt will ich mal sehen, wie ihr das macht. So, Schlump, da bist du
15: Heidi?
8: Drin.
15: Heidi, komm her.
14: Ich bring dich mal hier hin.
8: Du,
14: mal hier.
8: Lukas.
14: So, ich bring mal den Hund.
8: So. Dein Ernst?
14: Eigentlich gab's Tasche. Bitte schön. Einmal Hund.

0: trainieren. Wir hatten früher mal Lehrschulgruppen bei uns am Verein zum Üben und wir sind sehr sicher heimgekommen.
1: Guck mal, die pennt ja hier halb jetzt schon.
0: Die schläft gleich.
1: Die schläft. Na, dann mache ich eine gute Fahrt.
2: Danke. Tschüss, gute Fahrt. Die beiden, die machen es richtig.
1: Ja.
2: Da wäre ich gern Hund bei denen beiden.
1: Ja, naja, müssen wir wieder gegen die

0: Guck mal hier, wenn ich hier gefunden habe, put, put, put, put, put. Möck, möck, möck, möck.
1: Naja, das ist ein Schwanz von einem Eichhörnchen los. Hier ist es, Mietwohnwagen, kleine Auszeit.
0: Ach, cool, schön.
1: Der Platz gehört nämlich Christoph und Antonina. Ich habe gerade meine Rezeption nachgefragt. Die sind in ihrem Mietcamper zur Abnahme. Sind wahrscheinlich gerade die Gäste raus. Hallo.
2: Hallo.
1: Moin.
2: Moin.
1: Sind die alten Gäste ausgezogen?
2: Ja.
1: Grüß dich. Hallo. Hallo, Antonina.
3: Herzlich willkommen.
0: Grüß dich, hallo.
1: Vielen Dank.
0: Grüß
1: dich. Ja, grüß dich. Moin. Christoph.
0: Servus,
1: grüß
0: hallo.
1: Dich. Hallo. Wie lange habt ihr den Campingplatz jetzt?
3: Wir sind jetzt in der 5. Saison.
1: Okay.
3: Tatsächlich.
1: Das heißt, immer schon Campingplatz gehabt, davor auch?
3: Christoph, ja. Der ist da erfahrener als ich. Ich bin ursprünglich gelernte Erzieherin.
1: Erzieherin.
3: Mhm.
1: Ist das nicht bei den Campingleuten auch so? Also deswegen habe ich ja keinen Campingplatz oder ich will auch keinen pachten oder so, weil ich mir denke, da musst du die ganzen anderen Leute so erziehen.
3: Na, so schlimm ist es nicht. Also Regeln sind auch wichtig bei uns, ist ja ganz klar. Bei einem Miteinander müssen wir aufeinander achten.
1: Das ist ja immer so, sag ich. So, immer wenn viele Leute aufeinandertreffen.
3: Ganz genau. Also von daher bin ich nicht ganz so weit weg von meinem Beruf.
1: Campingerzieherin einfach.
3: Campingerzieherin, ganz genau.
1: Und was, Christoph, was hast du vorher gemacht?
4: Also ich bin ja noch hauptberuflich tätig, mache das nur nebenbei, unterstütze die Antonina. Ja, ich hauptberuflich bin ja bei der Polizei.
1: Bei der Polizei?
4: Ja, beim Land Hessen.
1: Leute, der sicherste Campingplatz in Hessen hier.
0: Ja. Mit Wachtmeister inklusive.
4: Ja. Ja, genau. Und ja, nebenbei mache ich noch Veranstaltungssicherheit, das nennt sich Sicherheitssprecher, was ich noch mache bei der Polizei. Und bin halt auch so auf Hessentagen bei Fußballspielen so ein bisschen.
1: Hessentag?
4: Ja, zum Beispiel da auf der Bühne dieses Jahr in Fulda kann man mich sehen.
1: Wir auch. Pamela und ich sind da. Könnt ihr gerne vorbeikommen, freuen wir uns.
4: Ja, da komme ich mal vorbei.
1: Was haben wir denn hier für einen schönen Camper, Antonina?
3: Ja, das ist unser Mietobjekt, die kleine Auszeit.
0: Hoffen wir, hier ist aber schön.
3: Überall reingucken.
1: Was kostet der, wenn man hier, wenn sich den so für ein Wochenende mietet?
3: Für ein Wochenende inklusive zwei Personen und allem drum und dran 150 Euro.
1: Ne, ist wirklich schöner Campingplatz. Also das, was wir bis jetzt gesehen haben, nette Leute.
3: Jawohl, aber was ihr noch nicht gesehen habt, ist unser kleines Bistro Hüftgold.
1: Kommt Hüftgold? Nach
3: Hüftgold, ganz genau. Wir halten, was der Name verspricht.
1: Oha, das klingt nach vielen Kalorien.
3: So,
1: ganz gesundes Essen.
3: Natürlich, auch. Aber auch Schnitzel, Burger, Currywurst.
1: Genau. Also dann bis später, das machen wir.
3: Dankeschön.
1: Ja. Mach's gut. Tschüss. Ciao. Tschüss.
0: Herzlichen Dank. Boah, guck dir diese Feder an, Friso.
1: Das ist meine Welt hier, du. Alles, was Motoren hat.
0: Du steckst doch den Kopf überall rein.
1: Ich habe auch so eins, ein bisschen kleiner. Das könnte vielleicht auch hinten auf die Pamela passen. Hä?
0: Wahnsinn.
1: Ganz neu.
0: Hä?
1: Was ist das? Ich sehe schon mal viel Solar hinten.
0: Ist das
1: Skydancer?
0: Ja, das ist Solar.
1: Was ey, Luki, das ist ein Cabrio.
0: Nein, hör auf.
1: Guck mal. Hallo, moin.
5: Moin.
0: Servus.
1: Dürfen wir mal reinkommen?
5: Wenn ihr Lust habt.
1: Echt, ja?
0: Wahnsinn.
5: Mal rechts rum.
1: Was ist denn das? Nur mal so als Größenvergleich, ja? Also, von der sitzt ja da oben. Das ist
0: meine Skybahn. Luki.
1: Sag mal, was ist das? Das habe ich ja noch nie gesehen, Luki.
0: Alles offen.
1: Klopf, klopf, klopf, klopf, klopf. Hallo. Ja?
6: Hallo.
5: Grüß dich.
0: Servus.
6: Hi.
1: Hallo,
6: Servus.
1: Der Friso. Hallo.
6: Annette.
1: Annette, wer ist das hier unten?
6: Das ist die Mine.
1: Hallo, Mine. Und du bist?
5: Grüß dich, Friso. Sven.
1: Sven, Servus, grüß Lukas. Dich. Hallo.
0: Grüß euch.
6: Hi, Lukas.
0: Da ist die Mine, hallo. Ja, du bist ja ein netter Kerl.
1: Was ist das hier für ein Teil?
5: Das ist ein Prototyp, vor 10 Jahren gebaut. Ging leider nicht in Serie. Oder zum Glück für mich. Und dann habe ich den halt günstig, sage ich mal, mehr oder weniger bekommen. Und dann komplett von innen ausgebaut. Ne? Der war nackig.
1: Ne? Du hast den ausgebaut?
5: Ja. Von innen, ja.
1: Dürfen wir mal gucken, gehen hinten?
5: Ja, bitte. Ja. Ne? Hinten ist die Toilette.
1: Das heißt, er war komplett leer?
5: Komplett leer, komplett entkernt. Ne?
1: Es ist ja irre. Also hier ist Dusche?
6: Ja,
5: tatsächlich.
1: Ach, guck mal hier.
5: Okay. Ja, also 250 Liter Frischwasser haben wir drin, 120 Liter Brauchwasser,
1: hier.
5: Solars drauf, 3 kW

0: Speicher.
1: Ach, und hier sind auch noch Gurte.
0: Ja, tatsächlich Gurte. Wenn du fahren willst, können hier noch 4 Personen mitfahren hinten.
1: Oh.
0: Oder du klappst alles um, dass hier noch eine Person noch halt.
1: Das hat meine Freundin mir letztens gesagt, die hat nämlich 4 Kinder. Und hat gesagt, ja Friso, wenn du einen großen Camper kaufen willst, dann müssen irgendwie viele Sitze hinten hin. Darf ich mal hochgehen?
0: Ja, kannst gerne mal hochgehen.
1: Ihr müsst bitte. Das gibt's
2: Leute,
1: ja nicht.
2: Das glaube ich nicht. Ich kann es nicht glauben, Friso.
1: Ich setze mich mal einmal hin, ja? Oh, sag mal. Da kannst du aber jedes Ende vom Stau sehen, du.
0: Ja, also der Urlaub beginnt, wenn wir losfahren. Wenn das Wetter stimmt, wird Dach aufgemacht und dann über Landstraße.
2: Irre, alles hier, guck dir das an.
1: Können wir mal eine Runde damit fahren, eine Platzrunde?
0: Ja,
1: echt, ja?
0: Ja, können wir cool machen.
1: Oh, jetzt geht's los, Luki. Jetzt geht's los. Ist das ein 7,5 Tonner, sag mal?
0: 7,5 Tonnen,
1: ja. Okay.
0: 4,2 Liter, 210 PS, bisschen geschippt ist er.
1: Getuned?
0: Tatsächlich, ja.
1: Herzlich willkommen zu einer neuen Folge vom Campingcheck. Diesmal von oben vom Campingplatz. Das ist der absolute Knaller. Wirst du damit oft angehalten?
0: Ja, tatsächlich. Also extrem Italien. Ne? Da werden wir wirklich mit Blaulicht rausgewunken.
1: Echt?
0: Aber nur, weil die netten Polizisten mal gucken wollen. Ne?
1: Ach Quatsch, echt?
0: Ja, tatsächlich. Also mehrfach
1: kein Ärger?
0: Schon. Nee, kein Ärger. Ne?
1: Wo fahrt ihr damit so hin?
3: Ach, wir waren jetzt unten in Neapel. Die nächste Tour geht runter nach Apulien.
1: Ach, schön.
3: Ganz runter.
1: Habt ihr euch so ein bisschen in die Italien verliebt?
3: Ja, eine ganze Toskana haben wir abgefahren.
1: Wie viel höher gelegt ist denn der Fahrersitz jetzt?
0: Ja, tatsächlich, ich weiß nicht genau wie hoch, aber wir sitzen 30 cm höher wie der höchste Trucker. Ne? Also wir können da wirklich ins Fahrerhaus reingucken von den LKW-Fahrern. Ne?
1: Hallo! Also so durch die Toskana.
0: Hallo.
1: Hallo. Sowas habe ich noch nie gesehen, Leute. Also wenn ihr sowas habt oder was Ähnliches, Hauptsache bekloppt. Es muss ein bisschen bekloppt sein. Dann schreibt mir gerne eine Nachricht an campingcheck@hr.de und dann wollen wir mal gucken, dass wir sowas in die Sendung bringen. Das ist ja irre. Leute.
4: Gefedert ist gut, ne?
2: Mega.
1: Ah, so muss das sein. Ein Traum.
2: Wieso, guck dir das mal an hier.
1: Ja, das ist die gleiche Nase, die Pamela hat.
2: Der mal, wollte ich
1: das
2: sagen.
1: Hier ist ein Fiat,
2: ja.
1: Ich habe einen Citroën, aber die haben damals die gleichen Nasen gehabt vorne. Ich glaube, Ducato auch noch. Das ist eigentlich ein Stückchen Pamela.
2: Ein bisschen Pamela steckt drin, auf
1: aber
2: jeden Fall.
1: Aber viel größer, guck mal. Ah, hier mit den alten Pfeifenputzern noch hier gegen Mücken. Hallo.
5: Hallo.
1: Dürfen wir mal reinkommen?
5: Ja, selbstverständlich.
4: Gerne.
1: Ach, guck mal an. Hallo.
4: Hallo.
1: Ich bin der Friso.
3: Karin.
1: Servus. Hallo Karin, der Lukas.
2: Grüß dich. Hallo Karin.
3: Hallo.
1: Hallo.
6: Einfach Friso. Jürgen Drews.
1: Wie?
6: Jürgen Drews.
1: Ja, ja, klar.
2: Ja. Und mach ich, ein Späßchen oder
1: ich,
2: was?
1: Ich bin Michael Mittermann.
6: Jo, kann ich beweisen. Ausweis?
2: Zeig mal.
1: Jürgen Fritz Drews. Dann bist du der König vom Campingplatz.
6: Ja, so sieht's aus.
1: Ich meine, die Ähnlichkeit ist da.
6: Naja. Das Alter ist das.
2: Kannst du auch singen?
6: In der Badewanne, ja.
1: Was habt ihr denn hier für einen schönen Camper, sag mal?
3: Ja, wir finden ihn eigentlich ganz gemütlich.
1: Und wo seid ihr denn damit schon gewesen?
3: Aber wir wollen jetzt erst fahren. Wir wollen nach Holland fahren. Und dafür sind wir 14 Tage und wollen ihn erstmal so richtig probieren.
6: Wir haben erst eine Fahrt gemacht zum Probieren, weil wir erst ein Vierteljahr haben.
1: Hat er erst 135.000 runter?
6: Ja. Und wir haben
1: 133.000.
6: Ja, und wir haben das Ding gekauft und haben jetzt sämtliche Rechnungen zugekriegt, weil ich auch das nicht glauben wollte.
1: Was hast du denn bezahlt für das Schiff?
6: 10.000.
1: Ach ja, das ist super.
2: Ein Schnäppchen hier.
6: Möchtet ihr einen Schluck Sekt trinken?
3: Ja. Wir sind gerade dabei.
6: Wir sind gerade dabei.
1: Wir wollen ja nicht unhöflich sein. Natürlich, gerne. Ja.
6: Auf euren Besuch.
3: Und bleibt fit. Wir sind
6: über 80.

0: ist der Eike. Eike ist 8 Jahre alt und den habe ich jetzt eingeladen, damit ihr den auch kennenlernt. Das Coole ist nämlich, Eike wollte einen eigenen Wohnwagen haben. Da hat die Mutter gesagt, nee, das ist zu teuer, Junge. Hat er jetzt sich einfach selber eingebaut. Mit dem Opa zusammen. Hat sich zum Geburtstag Werkzeug und Material gewünscht. Moin! Wer ist denn der Eike? Hallo erstmal alle.
1: Servus. Grüß
0: Lukas, Friso, Eike? Ja. Grüß dich. Moin, Chef. Na? Was hast du denn da Tolles gebaut, sag mal?
2: Also ein Camping-Anhänger sozusagen.
0: Ja.
2: Und
0: magst du mal zeigen?
2: Ja.
0: Das hast du selber gebaut. Ja, krabbel mal rein. Wie lange habt ihr dran gebaut?
2: 2 Wochen hinten.
0: Und zeig mal, was du alles hast.
2: Hier haben wir ein Waschbecken.
0: Boah.
2: Funktioniert auch.
0: Ach, guck mal.
3: Guck mal, hier ist er, Luxus. Cool.
0: Hast du das? Mit An- und Abwasser richtig? Toll.
2: Und noch ein Ersatz.
0: Aha. Auch noch mal.
3: Und da liegt ein Plan.
0: Ja, was ist das?
3: Was ist das für ein Plan?
2: Der Zeichnung.
0: Ist das hier von dem Camper?
2: Ja.
0: Das hast du selber gemacht?
2: Ja.
0: Und das hier, da schläfst du gleichzeitig drauf, ne?
2: Ja, und gleichzeitig auch eine Couch.
0: Super. Und du campst gerne?
2: Mhm.
0: Und warum campst du so gerne?
2: Weil es mir Spaß macht.
0: Ja, das ist...
2: Mir macht es halt Spaß, hier zu sein.
0: Und jetzt hast du sogar deinen eigenen Wohnwagen.
2: Ja.
0: Du bist schon stolz drauf, oder?
2: Ja, auf jeden
0: Fall.
2: Kannst du
0: auch. Der ist auch wirklich cool. Ja, besser als ich.
3: Ja, das erste ist schon
0: nicht so schlecht. Ja. Cool, sehr gut, sehr gut. Boah, so ein schickes Teil. So, wo ist der Opa?
4: Opa ist hier. Wir haben eigentlich von Anfang an jede Camping-Check-Folge gesehen und irgendwann waren die Kinder am Wochenende bei uns. Und dann haben wir es auch gesehen und seitdem sind die beiden infiziert und Eike hat bis jetzt jede Folge gesehen. Ja, und dann kam er irgendwann mit dem Plan an und sagte, Opa, wir haben doch einen Anhänger, ne? Und dann hat er mir den Plan vorgelegt und dann haben wir da so ein bisschen dran rumgetüftelt, die Machbarkeit geprüft und Material zusammengesucht.
0: Und der Anhänger, der stand eh noch rum?
4: Ja, das ist unser Baumarktanhänger, den wir sowohl privat wie auch gewerblich ab und zu mal nutzen.
0: Ja, jetzt nicht mehr.
4: Jetzt nicht mehr. Jetzt ist es ein Campinganhänger.
0: Was hat denn der Ausbau dann gekostet, weißt du das?
4: Also an Material haben wir nicht viel reingesteckt. Wir haben den Kocher gekauft, wir haben für 20 Euro Material gekauft und die USB-Platten, ja, was mag das alles zusammen gekostet haben? Vielleicht 75, 80 Euro. Aber ansonsten hat er das wirklich selbst gebaut.
0: Also du bist wirklich der jüngste Wohnwagenbesitzer, den wir kennen. Ja. Hier.
2: Ich kann auch keine anderen.
0: Also danke, dass du dich gemeldet hast. Vielen Dank und ich wünsche dir alles Gute mit deinem Camper. Mhm. Und immer schön weiter Ukulele spielen. Pass auf dich auf.
3: Super.
0: Ihr Lieben, macht's gut. Ciao.
4: Ja, danke.
0: Schöne Zeit euch.
4: Tschüss.
2: Ciao.
0: Das gibt's doch nicht, Luki.
3: Guck mal hier. Mit.
0: Da soll mal einer sagen.
3: Dekoration.
0: Oder?
3: Das Coolste ist ja das Bild hier eigentlich. Ne? Campen ist geil. Wieso? Telefon.
0: Nee, Essen ist fertig.
3: Gehen wir mal gucken, was es gibt.
0: Hier im Hüftgold in Rödelsheim. Oh, das sieht aber lecker aus.
5: Einmal noch Ketchup Mayo.
0: Dankeschön.
5: Soße Hollandaise kommt sofort.
0: Ah, Soße Hollandaise. Ja, wir fangen schon mal an. Danke.
3: Mega. Schönes Plätzchen hier, du.
0: Ja.
3: Guck mal hier.
0: So, meins abgekostet 13,50.
3: Okay.
0: Und deins sieht aber auch sehr lecker aus, so. Das ist Burger, kostet 18 Euro.
3: Okay.
0: Ah, die Soße Hollandaise. Dankeschön.
3: Danke dir.
0: So, wollen wir mal probieren?
3: Du machst auch immer gerne Hollandaise obendrauf. Ne? Hast du aus Holland mitgebracht. Ne?
0: Schmeckt alles mit.
3: Also Holländer.
0: Ja, lecker. Und du?
3: Mhm.
0: Die lecker?
3: Sehr lecker. Probieren wir mal hier.
0: Ich bin der schlechteste Kameramann des Hessischen Rundfunks.
3: Naja.
0: Aber ich werde auch fürs Essen bezahlt. Und? Mhm. Lecker?
3: Tipptopp. Mods Burger. Sehr lecker. Dann lass dich mal schmecken, Friso.
0: Ja.
3: Hau rein.
0: Dann gehen wir gleich mal ins Bett, ne?
3: Oh, herrlich.

0: guten Morgen, ihr Lieben. Oh, ich habe vielleicht schön geschlafen an der Weser. Jetzt geht's einmal durch Hessen durch, zum zweiten Campingplatz. Wir wollen nämlich in den Spessart, kurz über die bayerische Grenze, Neustadt am Main. Da gibt es nämlich den Campingplatz Mein Glück. Der gehört dem Jens und seiner Frau, der Pet, und ihrem Sohn Paul. Und da freue ich mich ganz besonders drauf, weil da sollen tatsächlich auch sehr viele Hessen hinfahren. Viele Leute aus Frankfurt und so. Ich bin mal gespannt. Wir sind da. Campingplatz Mein Glück. Da wollen wir mal gucken, ob wir unser Campingglück hier finden.
1: Boah, Leute, guckt euch das an. Und schon sind wir am Main. Mega. Wo ist der Friso? Ich muss ihm zeigen. Friso! Friso, wo bist du?
2: Ja, ich komm
1: raus,
2: ja.
1: Aus dem Kapuff. Guck dir das Kapuff an, wir sind am Main hier.
0: Ja, schön.
1: Komm, da gehen wir mal hin. Das ist
0: das
1: doch
0: ist ja
1: was.
0: Toll hier, oder?
1: Guck mal, zwei Bänkchen gleich, du.
0: Ja. Da können wir uns
1: wenn nachher hier frei ist, eins für dich, eins für mich.
0: Ja,
1: haben wir
0: genau.
1: Schon gemacht hier
0: gibt es aber auch noch andere Leute. Hallo. Na,
1: servus.
0: Grüßt euch. Boah, guck dir das an. Oh. Ist das nicht cool? Hä?
1: Guck mal hier, du. Mit Privateinstieg.
0: Ja, geh doch mal rein.
1: Na, auf gar keinen Fall. Wir setzen uns erstmal hin hier.
0: Oh, ist das schön, oder?
1: Ah,
0: das kann man sich schon.
1: Frieden genießen, du.
0: Ja.
1: Sehr schön.
0: Also zum einen ist es ja echt mal ein großer Campingplatz hier und eben zweimal im Jahr gibt es die Van Days hier und das ist so ein, ja, so ein Camper-Treffen. Da darf alles hinkommen, was irgendwie mit Camping zu tun hat. Und das ist, glaube ich, ganz cool. Lass uns das mal angucken.
1: Mega.
0: Das ist ein Camper-Treffen.
1: Und wir mittendrin, du.
0: Es ist das zweite Mal so richtig hier.
1: Bin ich echt gespannt.
0: Guck mal. Pamelas Baby hier.
3: Superreifen. Guck mal hier, hörst du die Möwen? Guck mal, Friso, ist dir was aufgefallen? Hier ist wirklich scheinbar unparzelliert alles.
0: Stimmt, ja.
3: Kannst du stehen, wo du willst.
0: Das ist cool. Ach, guck mal, er meint es auch ernst hier.
3: Oh ja. Das ist die Sportler.
0: Luki, was ist das denn? Ich habe noch nie einen pinken Wohnwagen gesehen.

0: Einfach streicheln. Ja, einmal streicheln. Hallo. Wer ist das denn?
1: Oskar.
0: Oskar, ach so. Und du bist? Hallo, Entschuldigung.
1: Julia.
0: Hallo, hallo, Julia.
2: Servus, Lukas. Grüß dich.
0: Oskar, jetzt ist gut. Was hast du denn für einen schönen Wohnwagen? Ist das die Originalfarbe?
1: Nein, die konnte man extra kaufen. Die gibt es noch in Gelb, in Rot und in normal Weiß.
0: Bist du da alleine mit unterwegs? Oder?
1: Ja. Also ich habe noch eine Freundin mitgebracht in ihrem Van.
0: Ach, hi. Grüß dich. Friso, hi. Moin.
3: Alexandra, hallo.
0: Hallo, Alexandra.
3: Grüß dich.
0: Du hast ja auch was Schönes hier.
3: Ja, es ist nicht ganz so aufgeräumt, aber es hat alles da und samt Hund.
0: Och, mit Hund. Wer ist das da hinten?
3: Das ist Maggie.
0: Hallo, Maggie.
4: Ach, guck mal hier. Hübsch.
0: Schön. Jetzt muss ich aber einmal wegen dieser grellen Farbe hier nochmal rüber.
1: Ja. Setz dich.
0: Darf ich?
1: Ja, klar.
0: Darf Lukas mal in den Wohnwagen reingucken?
1: Ja, jetzt ist er, glaube ich, also es ist, man könnte, das Bett ist ein bisschen, ja, geh mal rein einfach. Ja, genau.
0: Hier die ganze Deko, alles in Pink, Luki.
1: Ja, das kam so zufällig.
2: Sehr gut, den Mantel gab es zum Wohnwagen dazu. Wahnsinn.
0: Wie kommt es, dass du alleine unterwegs bist?
1: Ich hatte Lust, mir einen Wohnwagen zu kaufen. Und ich bin Single und habe den Hund und will reisen und genau, Freiheit spüren, Orte sehen. Und es ist schön, runterzukommen auch.
0: Und alleine unterwegs sein ist für dich kein Thema?
1: Nein, ist kein Thema.
0: Nee?
1: Also ehrlich gesagt habe ich es noch nicht gemacht. Ich habe den erst seit 6 Monaten, den Wohnwagen. Der ist noch ganz neu. Aber was ich bis jetzt erlebt habe, kommt man sehr schnell in Kontakt.
0: Ja, ich will auch mal einmal reingucken. Der ist aber schön.
1: Heizungsschrank.
0: Oh, eine kleine Heizung und einen Kühlschrank.
1: Ja. Und hier Toilette, das war mir wichtig.
0: Nee, das ist jetzt nicht. Warte mal, wie lang ist denn der Camper?
1: 3,95 Meter. Und auch ein Bad. Und auch noch ein Spiegel unten waschen. Ein
4: großer Spiegel.
0: Hey, wie passt das denn alles hier rein?
1: Ja, ich weiß auch nicht, aber ich stoße mir ständig den Kopf vor allem hier.
0: Das wird sich nicht
1: Scheiße.
0: Bei Pamela jeden Tag.
1: Ich habe überall blaue Flecken.
0: Das ist normal. Ja, vielen Dank, dass wir mal gucken durften, du. Das ist ja sehr schön.
2: Und du hast dir den passenden Platz so ausgesucht hier unter den Lampions.
0: Ja.
1: Und als halbe Holländerin ist es natürlich auch, liegt es mir in der...
0: Du bist halbe Holländerin?
1: Ja.
0: Ich auch.
1: Ah. Hello. Da müssen wir uns
0: ja, ich habe keine Schuhe an.
1: Ach, ja. Man trifft
2: die
1: sich in der Vereinigung.
2: Die Vereinigung.
1: Ja, wir haben früher immer gezeltet und mein Vater hat jetzt so einen riesen Wohnwagen.
0: Ja.
1: Ja, da kann ich nicht mitfahren. Deswegen wollte ich was Eigenes haben.
0: Sehr süß. Wirklich.
2: Sehr schön.
0: Sehr
2: richtig
0: schön
2: gemacht. Alles
0: also
2: richtig gemacht.
0: Ruhe da.
1: Ja, da.
2: Friso, guck mal, hier eine Haltestelle.
0: Meinst du Soundcamper hier? Alter Reisebus. Ich musste früher immer mit dem Zug zur Schule fahren. Das war immer ätzend. Ich habe das gehasst. Seitdem fahre ich auch keinen Zug mehr. Also Bus geht noch, tatsächlich. Nee, das ist kein Reisebus. Hallo? Entschuldigung? Friso und Luki hier.
5: Servus, gut.
0: Moin.
5: Servus, moin.
0: Dürfen wir mal reinkommen? Dürfen wir stören?
5: Na, selbstverständlich. Kommt rein.
4: Okay. Das gibt's ja nicht.
0: Grüß dich. Hi, wer bist
4: grüß
0: du?
4: Ich bin der Raphael.
0: Servus. Raphael?
4: Ja.
0: Oh nein, Raphael, das ist ja jetzt absolut irre. Was Servus ist denn das?
4: Gute Lukas, grüß dich.
5: Servus, moin.
0: Och, hast du das selber gebaut?
5: Ja.
0: Alter, was ist das denn da?
4: Was denn? Erschreckt mich doch nicht so.
0: Oh. Das ist aber eine ganz kleine Katze. Was ist das für eine?
5: Das ist eine Maine Coon.
4: Grüß dich, hallo.
5: Das ist der Dieter.
4: Der Dieter, der guckt ein bisschen böse.
0: Der Dieter hat er gute Laune heute?
5: Ich würde es nicht drauf anlegen.
4: Ich okay. Zieh mich zurück.
0: Dieter dann nur so, grüß dich. Sag mal, was hast du, wie lange hast du denn daran gebaut?
5: Circa 2,5 Jahre. Ich bin noch dabei, so ein paar Kleinigkeiten. Ne?
0: Ah ja, mega.
5: Ja, das ist der Fernseher.
0: Ah, oh, sag mal. Ach, guck mal hier mit Kamin.
4: Es wird schon warm, ich merke schon.
0: Warum hast du das gemacht? Warum hast du angefangen, dir sowas zu bauen?
5: Weil ich Bock drauf hatte.
0: Ja, okay, das ist so. Was kostet so ein alter Bus?
5: Ja, also zwischen 20 und 50 ist alles drin.
0: Okay, und dann musst du ihn halt noch selber ausbauen.
5: Richtig.
0: Naja, kannst du alles hier drin machen, ne? Hast ja viel Platz.
4: Wahnsinn.
0: Toll, dürfen wir mal weiter gucken?
5: Na, selbstverständlich.
0: Cool. Oh, guck dir das an.
2: Wieso? Hier. Bist du da?
0: Ein Westflügel. Erstmal ein Pissoir.
4: Oh, das ist cool. Oh, das hätte ich gerne.
5: Ja, ist halt ein reiner Männerhaushalt hier. Ne?
4: Ach, herrlich.
0: Du bist alleine damit unterwegs?
5: Ich bin damit alleine unterwegs.
0: Ja, das ist auch wegen der wenig Platz, glaube ich. Ne?
5: Ja.
0: Bei dem Platz würde ich auch lieber alleine unterwegs sein.
4: Das ist mal
5: ja, zur Not geht es auch zu zweit, aber im Moment ist es halt...
0: Ah, hier.
4: Schönes Waschbecken.
0: Da wird noch eine Mitcamper.

0: Nachbarin gesucht, richtig?
1: Wenn sich was ergibt, gerne.
0: Ah, guck mal, wo wir gerade beim Thema sind. Das ist ja irre.
2: Wahnsinn.
0: Liebes Nest, ach, guck mal hier, ganz allein mit einer Decke. Ganz Leute, ja, Mädels, da muss doch jemand ein Herz haben hier. Wo kommst du her?
1: Aus Sulzheim, also das ist bei Schweinfurt in Franken.
0: Oh, da gibt es so nette Mädels.
1: Ja, bestimmt.
2: Denen ist ja auch mal wichtig, dass warm ist. Das ist ja eine ganz normale Heizung.
1: Ja.
2: Wie funktioniert das? Hast du einen Warmwasserboiler dann hier drin, oder?
1: Nee, ich habe unten eine Dieselheizung per Durchlauferhitzer. Die speist meine Heizkörper. Ich habe 3 Stück verbaut. Einen im Schlafzimmer, eine vorne in der Küche. Unten im Keller beim Wassertank als Frostwächter und die Fußbodenheizung.
2: Echt geiles Teil.
1: Und zur Notfall-Klimaanlage habe ich 2 Stück.
2: Ja, natürlich. Klimaanlage und 2. Ja. Ich habe noch nicht mal eine zu Hause.
1: Naja, so eine Kiste wird halt dann teilweise schon warm. Also, ne?
3: Eine Sache habe ich noch. Wollt ihr mal die Alexa begrüßen?
2: Alexa, sei gegrüßt.
4: Servus, Friso. Schnapp dir ein Bier und mach's dir gemütlich.
5: Wahnsinn. Und der Dieter hat's gemütlich auf seinem Blitzen.
0: Normalerweise streichle ich alle Tiere, ne? Aber Dieter, muss ich sagen, ist ein riesen Vieh an Katze.
3: Naja, 12 Kilo können
0: sie. 12 Kilo.
3: Also er ist eigentlich ganz lieb, aber ja, er kann auch anders.
0: Du bist auf jeden Fall auch lieb. Ich danke dir.
3: Vielen Dank.
0: Vielen Dank. Das war echt, echt geil.
3: Super. Gerne, gerne.
0: Tschö. Mein Lieber, hau rein. Vielen Dank.
2: Was ist das? Keine Ahnung. Kleiderbügel.
0: Naja, haben ist besser als brauchen.
2: Für das Abendkleid, fürs Mini-Abendkleid. Ja.
0: Das ist schon cool hier.
2: Ja, stopp, hast du es gesehen hier? Sind wir zweimal drin hier.
0: Du. Guck mal, sie? Hast du sie gesehen?
2: Ja.
0: Du vielleicht so als Beifahrerin immer dabei?
2: Ja. Oh. Gute, grüß dich.
0: Du, wir machen eine eigene Kollektion, Luki, mit unseren Gesichtern.
2: Du, dann, ja. Die Frage ist, wer fährt dann? Cool. Ach, guck mal hier.
0: Das ist aber gemütlich hier bei euch. Hallo?
2: Dürfen wir mal kommen?
6: Gerne.
0: Hallo, ich bin der Friso.
6: Hallo Friso, ich weiß.
2: Servus Lukas.
0: Wer bist du?
6: Hallo Lukas, schön euch kennenzulernen.
0: Wer bist du denn?
6: Ich bin die Karin.
0: Hallo Karin, und wer ist das hier?
6: Das ist Ida.
0: Ida?
6: Ida, genau, ganz einfach. 13 Jahre alt.
0: Och, ein altes Mädchen.
6: Treue Begleiterin, ja. Campinghund.
0: Du hast es ja ganz kompakt, sag mal.
6: Ja, das habe ich innerhalb von 3 Wochen gemacht.
0: 3 Wochen nur?
6: So ein kleines Projekt. Ich habe das gewollt und ich habe alles gefunden am Straßenrand. Also ist alles irgendwie zusammengewurschtelt und ich habe ganz wenig bezahlt. Genau. Ich bin so ein Flohmarkt-Typ.
0: Du bist ganz allein unterwegs mit der Ida?
6: Ich bin mit der Ida alleine, genau. Mhm.
0: Das muss man aber auch ein bisschen wollen dann, wenn das so
6: Das ist auch mein erstes Mal.
0: Ach so, heute?
6: Ja, genau.
0: Echt jetzt?
6: Premiere.
2: Genau. Wir haben es sicher entdeckt, super. Das ist klasse.
6: Ja, genau, ich bin 65, Rentnerin, arbeite noch nebenbei und habe mehr Zeit und nutze das so für mich.
0: Das sieht aber richtig gemütlich aus bei dir, sag mal.
6: Ja, ich habe eine kleine Heizdecke. Und
0: ach, Quatsch, darf ich mal?
6: Ja.
0: Guck mal, Luki, hier mit Akku-Pack.
6: Genau, das ist cool, aber leider ein bisschen klein, nur für den Rücken.
0: Ja, aber die sind cool.
6: Ja.
0: Ach, guck mal, hier mit Glühbirne. Mit Licht, super. Hier auch. Toll. Und was hast du jetzt so reingesteckt, was denkst du?
6: Finanziell?
0: Ja.
6: Unter 100 Euro.
0: Unter 100 Euro, Luki?
6: Ja, klar. So als Rentnerin muss man gucken, ne, wo man bleibt. Und ich bin sehr erfinderisch.
0: Toll.
6: Ja.
2: Hut ab,
6: ja.
2: Echt cool.
6: Ja, finde ich auch.
0: Vielen, vielen Dank, dass
2: sehr
0: wir
2: gut,
0: mal
2: dass
0: gucken.
2: Wir gucken durften.
0: Durften. Echt
2: schön.
0: Weiterhin guten Appetit. Ja, Ida, mach's
2: danke
0: gut.
2: Dir.
0: Tschüss. Tschüss, Ida. Passt du gut auf die Mama auf, ne? Ja.
2: Wieso, guck dir das an. Hast du ein bisschen Politur mal da?
0: Das ist doch Patina. Ein bisschen Hautcreme hätte ich vielleicht für das. Aber was für ein geiles Maul. Guck dir das mal an. Was für ein Brecher. Ha?
2: Heißes Teil.
0: Aber echt. Sieht ein bisschen aus wie ein Zug. Wie so ein ICE.
2: Wahnsinn.
0: Hallo.
7: Hallo.
0: Friso und Lukas vom Campingcheck. Dürfen wir mal reinkommen?
7: Ja, na klar.
0: Okay. Oh, das sieht aber hier schick aus.
2: Das ist,
7: Dankeschön.
0: Hier alles ein bisschen so Rock'n'Roll-mäßig, ne?
7: Naja, so Männerhöhlen-mäßig halt.
2: Das ist eine Männerhöhle, da hast du genau das treffende Wort.
0: Was ist denn das für ein Fahrzeug?
7: Das ist ein Tiffin Allegro.
0: Nie gehört.
7: Von 89, ein Ami halt.
0: Wo kriegt man sowas her?
7: Ja, wo kriegt man sowas her? eBay Kleinanzeigen.
0: Echt jetzt?
2: Ach, komm.
0: Ach, guck mal, wer da hinten ist, Luki.
2: Moment.
0: Da hatten wir heute schon mal eine.
7: Das ist die Jules.
0: Ist sie lieb oder nicht lieb? Wir haben nämlich gerade den Dieter getroffen, der war nicht so lieb.
7: Naja, die guckt ein bisschen bocklos im Moment, aber eigentlich ist er harmlos.
0: Ja?
2: Hallo Jules.
0: Guck mal, sogar einen eigenen Drucker mit hier im Bar. Warum hast du im Schlafzimmer einen Drucker?
7: Weil ich ab und an länger da

0: mit unterwegs bin. Und okay. Da ist es ganz gut, mal was ausdrucken zu können.
1: Was machst du beruflich?
0: Ich bin selbstständig.
1: Als was? Was machst du?
0: So Interim, Krisenmanagement, Consulting.
1: Oh, das könnten wir auch manchmal gebrauchen.
2: Ja, ja. Nee, wenn ich mal mit tue. Ja. Die eine oder andere Krise gibt es ja schon mal.
0: Ja, also florierendes Geschäft im Moment, absolut.
1: Was hast du bezahlt für das Teil?
0: 7,5.
1: 7,5 nur? Krass, okay. Okay, ja. Was hast du da nochmal reingesteckt?
0: Ich denke im Moment so um die 70 tatsächlich.
1: Oh, nochmal reingesteckt.
2: Ja, die muss man erst mal haben.
1: Okay, das war jetzt ein bisschen ernüchternd. Das ja. Ist jetzt Kaufpreis 10%, okay.
0: Das ist alles neu gemacht worden, Fahrwerk überarbeitet etc. Die ganze okay. Technik ist neu. Ich bin selbst kein Schrauber, ist überwiegend in eine Werkstatt gegangen.
1: Das ist natürlich dann schlecht.
0: Ja.
1: Ja. Guck mal, der hat sogar eine Dunstabzugshaube hier.
0: Brauchst keine Wohnung mehr eigentlich.
1: Was war da? Nee, wollte gerade sagen, oh, hier mit Kupfer, auch schön.
0: Ja, das war nicht die schlauste Idee, die ich damals hatte. Aber warum? Jetzt ist es so.
1: Warum?
0: Na, die Idee war, dass es mitaltert, ja. Jetzt, wenn du es nicht pflegst, altert es aber viel schneller als ich selbst, ja.
1: Also wirklich irre.
2: Sehr
1: ja,
2: schön.
1: Cool. Danke, dass wir mal gucken durften.
0: Ja, gerne.
1: Und in diesem Sinne, Rock'n'Roll.
0: Rock'n'Roll.
1: Guck mal hier.
2: Was ist denn hier los?
3: Aber nur, wenn du mittanzt.
1: Mach ich doch. Nichts mehr mit mir mit Tanzen. Ihr macht das toll. Großmann.
2: Die machen das super. Ja. Viel Spaß noch.
1: Sollen wir mal gucken, der Chef soll hier irgendwie sein. Am Getränkestand. Jens? Jens? Gibt es hier jemanden, der Jens heißt? Jens?
4: Ja. Ich bin der Jens.
1: Ja, grüß dich, hi. Schön, dass du es kennenlernst. Friso und Lukas.
4: Gute Grüße. Oh,
2: servus.
1: Ihr habt es aber gemütlich hier, sag mal.
4: Oh. Ja, Feuertonne ist das A und O.
5: Und schön warm hier.
4: Ich komme ja eigentlich aus Frankfurt und Feuertonnen kannte ich nicht. Wir sind vor ein paar hundert Jahren hier in Spessart gezogen und das ist der Killer. Hier hat jeder so ein Ding im Garten stehen.
1: Echt jetzt?
4: Ja, das ist Wahnsinn. Also gerade bei dem Wetter ist es super.
1: Da brauchen wir nur noch was zu trinken, würde ich sagen. Oder, Luki?
2: Auf jeden Fall.
4: Da könnte ich euch mal hier an den Kiosk könnte ich euch das empfehlen.
1: Hallo.
6: Servus.
4: Das ist die Pet, meine Ehegattin.
1: Ach, Pet, hallo. Hallo. Schön, dich kennenzulernen. Hallo.
7: Hi. Ich bin der Paul.
8: Das Servus. Ist der
1: Paul. Ach, Quatsch. Ja. Wie ist das mit den Eltern zusammenzuarbeiten auf dem Campingplatz?
7: Naja, also es gibt mal gute Tage, es gibt mal schlechte Tage, würde ich mal sagen. Ne? Aber im Großen und Ganzen macht es schon Spaß.
6: Spaß.
7: Ja,
1: cool.
7: Das passt auf jeden Fall bei uns.
1: Super. Ja. Was habt ihr denn zu trinken?
6: Cuba Libre, Vodka Lemon oder ein Aperol Spritz.
1: Ich nehme...
6: Oder klassisches Bier aus der Region.
1: Ich nehme Cuba Libre. Das okay. Würde ich gerne mal probieren. Und du?
6: Magst du auch was haben?
2: Ich nehme Gin Tonic, glaube ich.
6: Ja. Also einmal Gin Tonic, einmal Cuba Libre. Das kriegen wir hin.
1: Super. Ich habe gehört, wirklich viele aus Frankfurt kommen auch hier hin. Ist das, weil du Frankfurter bist?
4: Ich glaube schon, ja.
1: Ja.
4: Dadurch, dass ich natürlich mit vielen Frankfurtern auf Facebook befreundet bin, eigentlich ist Social Media jetzt nicht so der Killer, aber ja. Das hat richtig viel gebracht.
1: Und der Platz ist ein bisschen anders, so was so Regeln und so weiter angeht, glaube ich, ne?
4: Wer hat dir das denn erzählt?
1: Ja, hab ich schon gehört. Also ihr unterscheidet euch ja von anderen Plätzen. Was ist so euer Konzept?
4: Also ich sag dir ganz ehrlich, wir haben das angefangen, weil wir das halt, weil es Spaß macht und es kommen viele Freunde, wie gesagt, die Frankfurter auch und dann macht es noch viel mehr Spaß. Du arbeitest auf einmal mit Freunden. Ich habe die vorher kaum gesehen.
1: Okay.
4: Aber ansonsten Konzepte, naja, wir haben keine Plätze, die so fest sind. Nur wenn es voll wird, dann gucke ich, dass ich die Leute alle auf die Plätze fahre. Ansonsten hast du viel Platz hier.
1: Super. Ich nehme mir hier mal einen aus der Mitte. Luki? Prost.
4: Ja,
1: Prost.
4: Auf euch. Hier, schön,
1: auf
4: dass
1: euch
4: ihr
1: hier.
4: Da seid.
1: Ja.
4: Ich freue mich.
2: Dann gucken wir mal.
1: Mhm. Die Dinger werden auch immer cooler. Ne? Noch nie im Dachzelt geschlafen. Schon, ne?
2: Einmal im Schwarzwald. Könnt ihr euch angucken. Ja. Die Mediathek.
1: Das ist irgendwie... Guck mal, Camping and Beer, that's why I'm here.
2: Ja, ein guter, der Mann, der gefällt mir. Oder die Frau, wer auch immer.
1: Oh, was ist das denn hier? Hä?
2: Der ist sehr kompakt.
1: Ist das deiner?
9: Ja, meine.
1: Grüß dich, der Friso, hi.
9: Grüß dich, ich bin Volker.
2: Servus,
1: moin,
2: Lukas,
1: Volker.
2: Gute.
9: Lukas, ach, schön.
1: Grüß dich. Was ist das? Also das ist ja...
2: Schlafen kann man nicht drin, oder?
1: Wie lang ist denn das? 1,20?
9: 1,50.
1: 1,50, okay.
9: Ist eine kleine Wohnstube. Mit allem Schnickschnack.
1: Das heißt, wo schläfst du?
9: Im Auto, im Bus.
1: Zeig mal, erstmal fangen wir damit mal an. Das gibt's ja gar nicht. Hey, eine Wohnstube. Guck, oh, das ist aber gemütlich hier bei dir.
9: Da habe ich eine Nasszelle.
5: Ach, du hast ein richtiges Klo da hinten drin.
9: Mit Spiegel, mit 5 Liter Frischwasser.
2: Und das in dem kleinen Auto.
1: So, und jetzt hast du dir noch ein...
9: Das war eine Challenge hier für den Gardasee.
1: Ja.
9: Weil ich Silvester am Gardasee verbracht habe und wollte was haben. Ne.
1: Damit du ein bisschen mehr Platz hast.
9: Ja, auch wegen dem Wetter.
1: Okay.
9: Und weil ich auch nicht wusste, wie wird das Wetter dort. Und da habe ich gedacht, baust du einen Einsatz.
1: Zeig mal.
9: Das ist ja irre. Das ist, der
1: vor allem, wenn du das zumachst, sieht es ja aus wie ein normaler Anhänger. Ne?
9: Das ist normaler Anhänger.
7: Wieso guckt ihr das an?
1: Darf ich da mal reingehen?
9: Du darfst gerne.
1: Kommst du mit?
7: Das hat man noch nicht gesehen.
9: Wenn wir beide reinpassen. Also ich habe schon mal alleine habe ich gerne getestet.
1: Ja, komm, da testen wir jetzt auf uns zwei rein. Das ist ja total genial. Hast du das wie mit Kaffeemaschine? Hier wird auch gekocht.
9: Mit. Ja, hier wird auch gekocht. Ich habe hier noch einen Tisch im Notfall, wo ein Herd
1: draufstehen kann. Abends guckst du ein bisschen Fernsehen hier?
9: Ja, Internet.
1: Internet
9: ja.
1: Auch.
9: Hier kann man sich aufhalten und unten ist die Kühlbox.
1: Kühlbox auch noch. Aber du, wir können hier gut zu zweit drin sitzen.
9: Wir könnten uns aufhalten, wenn es schlecht Wetter ist.
1: Ja, und im Sitzen könnte man auch schlafen. Aber es ist sehr gemütlich.
9: Du kannst die Beine hochlegen, also kannst du es dir bequem
1: machen. Komm, ey, ich mach mal die
7: Sitzen
1: Beine.
7: Schlafen, Friso.
1: Ich mach die Beine hoch.

0: Natürlich,
1: ja, nach 46 also, Jahren, ja. Ist schon verrückt. Und das habe ich mir halt gebaut, um auch ein bisschen, ja, mal runterkommen. Anderes. Ich habe angefangen, ich habe es wieder zerlegt, habe gedacht, das baust du nicht, ist Blödsinn. Und dann auf einmal habe ich gedacht, du baust es doch. Und dann ist es halt Wirklichkeit geworden.
2: Ich finde es gut gemacht.
1: Und jetzt,
2: richtige Entscheidung.
1: Ja, ich, minimalistisch aber auch.
0: Wo kommst du her?
1: Ich komme aus Thüringen, Firnau.
0: Ah, okay. Da studiert in Weimar.
1: Ah ja.
0: Sehr schön, sehr schön in Thüringen.
1: Sehr schön.
0: Ja. Also du bist auf jeden Fall ein sehr, sehr sympathischer Mensch.
1: Ja, vielen, vielen ich versuche es. Ja, und schön, dass ihr da wart. Aber ich würde ab eine Bitte. Mein mal signieren.
0: Alles.
1: Mal signieren einfach.
0: Machen wir gerne.
1: Ich gucke eure Sendung super gerne, weil ja. Ihr seid so kurzweilig. Weißt du,
0: ja.
1: Du hältst dich nie lange auf.
0: Langweilig,
1: du gehst weiter.
0: Ich bin nur kurzweilig.
1: Nein, aber ihr seid interessant. Da. Das ja. Macht Spaß.
0: Dankeschön.
2: Das tut auch uns gut.
0: Ja, das geht ja runter wie Öl, sag mal.
2: Ja.
0: Das
2: ist alles.
1: Ich habe zwar nicht mitgerechnet, dass ihr kommt, aber ich wollte gerne eine Unterschrift von
0: ja, euch. Gerne. So. Das ist aber jetzt sehr groß geworden.
1: Sehr schön.
0: Ist nicht zu groß?
1: Nein, gar nicht.
0: Dankeschön. Vielen, vielen Dank, Dankeschön, mein Lieber. Mein Lieber.
2: Super.
1: Ja. Super. Schön, dass ihr da wart. Ja,
2: gute
1: schön.
2: Zeit, mein Lieber. Gute
1: ja,
2: Zeit.
1: Euch auch.
0: So, ihr Lieben. Das ist mal ein Feuerchen. So wird gekämmt. Das war irgendwie, fand ich wirklich eine ganz besondere Folge. Wir hatten sehr, sehr viele coole Menschen und besondere Plätze. Wir waren ja oben in Nordhessen, Campingplatz Wesertal. Sehr schön, bisschen kleiner, gemütlich gelegen, sehr nette Leute auch. Und dann sind wir jetzt natürlich runtergefahren in den Spessart hier zum Campingplatz Mein Glück. Großer Campingplatz, tolle Lage, wirklich richtig, richtig schick. Und dann natürlich hier die Camper Days. Das Treffen gibt es zweimal im Jahr. Also wenn ihr Bock habt, dann würde ich sagen, kommt einfach mal vorbei, oder? Wie war es für dich, Luki?
2: Oh, mega, es war, Leute, es war der Hammer. Guckt euch das an, schön, direkt ja. Am Main. Wir es machen weiter. Wir machen schön, weiter. Dass ihr dabei wart.
0: Ja.
3: Aber da ist ja der Friso.
0: Ja.
3: Friso, was machst du hier?
0: Ja.
3: Hey, du bist ja auch Musiker, oder?
0: Bisschen.
3: Wie sieht's denn aus? Hast du Bock vom Main machen?
0: Können wir machen, oder, Leute?
3: Ich habe so ein Moderationsmikrofon habe ich hier.
0: Ja, cool. Bist du schon öfter hier gewesen?
4: Ja, das ist jetzt das. Ich habe ein Mikro.
0: Du hast. Bist du schon öfter hier gewesen?
4: Ja, das ist jetzt das dritte Mal.
0: Okay. Ja. Ja. Was wollen wir machen?
4: Lagerfeuermusik.
0: Lagerfeuermucke. Könnt ihr Cuddy ja. Rhodes?
4: Natürlich.
0: Ja, cool.
4: Ja, dann.
0: Auf geht's.
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0: Bärlauch wächst direkt vor unserer Haustür und ist ein wahres Frühlingskraut. Er verleiht Gerichten eine besondere und gesunde Note.
1: Der Bärlauch hat ganz viele ätherische, senfhaltige Öle. Und die sind auch verantwortlich für diesen Knoblauchgeschmack.
0: Vero Andersen sammelt selbst Bärlauch und lernt ihn von den giftigen Doppelgängern zu unterscheiden, denn
2: wenn die Menge ausreichend ist, ja, dann besteht für die Patienten unter Umständen tatsächlich Lebensgefahr, ja.
0: Heute in Gesundheit. Bärlauch, das gesunde Frühlingskraut. Die weiteren Themen. Zyklusbasiertes Training, mehr als nur ein Trend. Acne inversa, Hauterkrankung mit hohem Leidensdruck. Weidenrinde, natürliches Schmerzmittel.
3: Herzlich willkommen bei Gesundheit. Er duftet würzig im Wald und bringt den Frühling auch in die Küche. Bärlauch. Ich zeige Ihnen heute, wo man ihn findet, wie man ihn richtig zubereitet und dass man beim Sammeln besser ganz genau hinschauen sollte.
4: Bärlauch wächst meist wild. Im Herzen der bayerischen Hauptstadt bringt der Verein Münchner Ernährungsrat den Teilnehmenden in Kursen das würzige Kraut näher.
3: Hallo in die Runde.
5: Hallo.
3: Hier kommt ein Mitsammler.
5: Oh,
3: Pia, wie gut kennst du dich mit Bärlauch aus?
5: Eigentlich gar nicht. Ich liebe Bärlauch, aber ich kaufe den sonst immer im Supermarkt.
3: Ehrlich?
5: Jetzt habe ich erfahren, dass man den hier in München auch so ganz gut sammeln kann.
3: Ja. Also Premiere heute.
5: Ja, Premiere.
3: Heike, du und Bärlauch, passt das zusammen?
6: Ja, total. Die Münchner Parks sind voll davon und ich liebe das, wenn ich mich da schon näher und dieser Duft mir entgegenströmt.
3: Genau. Und wenn du sagst, also München ist voll davon,
6: ja,
3: dann glaube ich, muss man dem zustimmen.
7: Ja, genau. Und deswegen macht der Münchner Ernährungsrat ja auch solche Exkursionen und anschließend gehen wir in die Quartiersküche und bereiten aus dem Bärlauch saisonale Gerichte zu.
4: Die vier treffe ich später noch einmal zu einer Kochrunde. Zunächst lasse ich mir von einer Expertin erklären, was Bärlauch so wertvoll macht.
8: Ich bin Tina auf dem Kampe und sammle leidenschaftlich gerne Wildkräuter.
4: Dazu gehört natürlich auch Bärlauch. Am wohlsten fühlt er sich in feuchten, halbschattigen Laub- und Auwäldern.
3: Gesundheitliche Wirkung. Was kann der Bärlauch?
8: Der Bärlauch hat ganz, ganz viel Vitamin C, hat auch Kalium. Und unter anderem auch ganz viele ätherische, senfhaltige Öle. Und die sind auch verantwortlich für diesen Knoblauchgeschmack, den du kennst, ja, vom Bärlauch. Er ist blutdrucksenkend, cholesterinsenkend, er hilft dir bei Magen-Darm-Beschwerden oder auch durch das Vitamin C so einen richtigen Booster als Frühjahrskur.
3: Es gibt ja gewisse Verwechslungsgefahren, ne? Mit welchen Pflanzen?
8: Also da gibt es zum einen das Maiglöckchen und die Herbstzeitlose. Und die könnten wirklich hier zwischen dem Bärlauch wachsen.
4: Der Bärlauch lässt sich an seinem langen Stängel, der eindeutigen Mittelrippe und der Mattenblattunterseite erkennen. Das Maiglöckchen glänzt auf beiden Seiten. Die Herbstzeitlose hat ebenfalls glänzende Blätter, die ohne Stiel aus dem Boden wachsen.
3: Also wirklich genau drauf achten und eigentlich bei jedem Blatt neu untersuchen?
8: Genau, ich sammle wirklich immer Blatt für Blatt, Blatt für Blatt.
4: Sollte es zu einer Verwechslung kommen, ist der Giftnotruf die richtige Anlaufstelle. Dort geht es für mich als nächstes hin.
0: Zyklusbasiertes Training für Frauen liegt im Trend und verspricht mehr Leistung und weniger Verletzungen. Was ist dran? Sport ist ihr Leben. Gerade bereitet sich Franziska Ulrich auf ihren nächsten High-Rocks-Wettkampf vor. Eine Mischung aus Kraft- und Ausdauerübungen. Beim Training spielt auch ihr Zyklus eine Rolle.
9: Ich tracke seit 6 Jahren meinen Zyklus, beobachte im Verbund mit meinem Training zusammen so ein bisschen, wie es mir geht und versuche, so gut es geht, immer Rücksicht darauf zu nehmen, je nachdem, in welcher Zyklusphase ich bin. Und wenn es gerade eine sehr intensive Zyklusphase ist, wie ich mich fühle, das dann im Training zu berücksichtigen.
0: Den Zyklus besser verstehen lernen, das machen heute viele Frauen per App, nicht nur Leistungssportlerinnen. Auch auf Social Media ist zyklusbasiertes Training ein riesiges Thema. Die Idee, für jede Phase die ideale Trainingsart. Das Ziel, mehr Leistung. Aber stimmt das? Sportwissenschaftler Dr. Isenmann hat selbst Untersuchungen zum Thema gemacht. Er findet es wichtig, dass Zyklustraining heute eine Rolle spielt. Denn das war lange nicht so.
10: Wenn wir uns aber dann die Studienlage anschauen, ist es nämlich so, dass in der Sportmedizin als auch in der Sportwissenschaft wir eine deutliche Unterrepräsentation von Frauen haben. Das heißt, auch hier potenziell

0: Hormone sind relativ niedrig, viele Frauen haben Beschwerden. In der Follikelphase steigt der Östrogenspiegel, Energie und Kraft nehmen meist zu. Um den Eisprung herum gilt Frau als besonders leistungsstark. In der Lutealphase sinkt der Östrogenspiegel, Progesteron steigt, das Energielevel kann fallen. Starre Modelle sieht der Sportexperte kritisch. Er fordert, im Training mehr auf den tatsächlichen Zustand der Sportlerin zu achten. Statt zyklusbasiert plädiert er für zyklusbewusst.
1: Eigentlich möchte ich von dem Begriff basiert weggehen, sondern eher bewusstes Training gehen, weil ich jetzt ja hier auch eine hohe Variabilität in einer Frau habe, also von Zyklus zu Zyklus, aber auch zwischen den Frauen habe. Und dann muss ich mir das individuell betrachten.
0: Für Franziska heißt das, gerade geht die 29-Jährige etwas vom Gas. Sie ist in der zweiten Zyklushälfte und fühlt sich im Moment nicht so fit.
2: Wenn ich direkt vor meiner Periode bin, dann nehme ich vielleicht einen Pausentag mehr. Wenn ich merke, dass mein Körper das braucht, weil der arbeitet einfach unheimlich viel, da ist der Energieverbrauch sehr hoch. Und dann mache ich weniger hohe Kraftgewichte, weniger lange Laufdistanzen, steige vielleicht mehr aufs Fahrrad, um meine Bänder so ein bisschen zu schonen und mache einfach mehr Wiederholungen, dafür mit weniger Gewicht.
0: Das Training wird also angepasst. Bald ist Wettkampftag, heißt 8 Disziplinen, unter anderem solche Kraftausdauerübungen. Kann man den Zyklus nutzen, um sich optimal vorzubereiten? Dazu gibt es neue Untersuchungen.
1: Früher wurde gesagt, wir sollen ganz klar Krafttraining in der ersten Zyklusphase trainieren, da wir hier potenziell bessere Effekte haben. Neuere Studien zeigen jetzt aber eigentlich nicht mehr genau dieses eindeutige Bild. Das heißt, es ist etwas konträrer. Wir wissen aber, dass generell Krafttraining wichtig ist, dass wir kontinuierlich trainieren müssen.
0: Den Zyklus zu kennen, hilft auch der Psyche. Wenn sie Schwankungen hat, ist Franziska nachsichtiger mit sich.
2: Dann fühle ich mich schwächer oder habe das Gefühl, heute läuft es gar nicht, obwohl ich eigentlich das genau gleiche Training und auch Gewicht bewege wie in der Woche davor. Versuche aber dadurch, dass ich ja weiß, in welcher Phase ich bin, da so ein bisschen sanfter mit mir umzugehen.
0: Das bestätigt die Sportpsychologin Professor Strahler.
3: Auch die Psyche spielt eine unglaubliche Rolle für die Leistungsbereitschaft und Leistungsfähigkeit. Und wenn wir den Zyklus monitoren und verstanden haben, wann sind unsere starken Tage, wann sind Tage, wo wir vielleicht auch mehr Erholung brauchen, dann gibt uns das auch ein gewisses Selbstbewusstsein, Selbstwirksamkeit. Wir können vielleicht in den schwächeren Phasen auch milder mit uns sein und auch vielleicht Trainingsreize daran anpassen.
0: Mit Kolleginnen hat sie eine Aufklärungskampagne dazu gestartet. Das Thema betrifft auch Breitensportlerinnen.
3: Da ist das Potenzial vielleicht sogar noch größer, weil überhaupt verstanden zu haben, habe ich Schwankungen in meiner Leistungsbereitschaft, wann bin ich motiviert dazu, Sport zu treiben, was tut mir in welcher Phase vielleicht auch gut. Genau dieses Wissen ist auch das, was die Breitensportlerin im Sport hält.
0: Auch die ehemalige Profifußballerin Julia Simic findet es gut, das Thema ins Bewusstsein zu holen. Die 36-Jährige stand lange selbst auf dem Platz, unter anderem beim FC Bayern.
4: Wenn ich an meine Zeit früher zurückdenke als Spielerin, gab es dieses Thema im Prinzip nicht. Da ist jede Spielerin, so wie ich auch, irgendwie individuell damit umgegangen. Ich glaube, heute sind wir viele Schritte weiter. Ich weiß es jetzt aus der Sicht der Trainerin, dass wir es eigentlich, auch ich im Bereich der U20-Mannschaft vorher noch, aber auch im Profibereich, eigentlich in allen Mannschaften zumindest getrackt wird, die Daten erhoben werden und die Mädels damit häufig auch einfach thematisiert werden, auch dafür. Und ich glaube, da sind wir viele Schritte weiter und vor allem sinkt die Hemmschwelle.
0: Die Co-Trainerin der Schweizer Nationalmannschaft sagt, auch im Teamsport kommt das Thema langsam an.
4: Ich glaube, es geht eher im Moment noch so darum, Befindlichkeiten, wie geht's Ihnen, auch mental. Muss man irgendwie vielleicht auch mal ein bisschen pushen oder vielleicht auch sagen, hey, ist okay, wenn heute irgendwie, wenn das dein Maximum ist, dann ist heute das dein Maximum. Aber sei da, geh so weit, wie es irgendwie für dich sinnvoll ist. Und dann kann man es vielleicht so in seiner eigenen Einschätzung und Einordnung der Leistung vielleicht auch so ein bisschen für sich als Trainer besser einordnen.
0: An der Uni Wuppertal startet bald eine neue Studie zu dem Thema. Den Zyklus genau zu kennen, lohnt sich immer, findet Forscherin Saba Shakalio.
5: Zyklus ist ein super sensibler Parameter für den Gesundheitszustand der Athletinnen. Und das Erste, was sozusagen ausfällt, wenn was nicht mit uns stimmt, Frauen, ist zum Beispiel der Eisprung oder auch die Zyklus, die Menstruationsausfälle. Und deshalb ist es wichtig, auch wenn man

0: nicht zyklusbasiert unbedingt trainieren kann, dass man den Zyklus trotzdem trackt.
1: Fazit: Der Zyklus ist ein wichtiger Faktor neben Schlaf, Stress und Ernährung. Und es lohnt sich immer, ihn im Blick zu behalten.
2: Ich bin im Klinikum rechts der Isar in der Giftnotrufzentrale. Hier melden sich auch Betroffene, die Bärlauch mit Maiglöckchen und der Herbstzeitlosen verwechselt haben.
3: Mein Name ist Sabrina Schmoll. Ich arbeite in der Abteilung für klinische Toxikologie und wir beschäftigen uns mit Vergiftungen durch Medikamente, Drogen sowie Pflanzen und Pilze.
4: Was kennzeichnet denn so die Gefahr dieser beiden Verwechslungspflanzen?
3: Das Maiglöckchen, wenn man so will, würde als Symptomatik gastrointestinale Symptome als erstes machen, Übelkeit, Erbrechen, auch Durchfälle und kann Herzrhythmusstörungen machen. Die andere Verwechslungshäufigkeit ist die mit dem Kolchizin, also mit der Herbstzeitlosen, die wiederum initial auch gastrointestinale Symptome machen würde, Übelkeit, Erbrechen, vor allen Dingen Durchfälle und dann allerdings Multiorganversagen auslösen kann.
4: Wie schnell sollte man reagieren, wenn man merkt, da ist irgendwas nicht richtig?
3: Je früher oder je schneller, desto besser. Binnen einer Stunde nach Giftkontakt oder vermeintlichem Giftkontakt wäre oder ist es möglich, Aktivkohle als Antidot, wenn Sie so wollen, zu geben.
2: Im Frühjahr klingelt das Telefon beim Giftnotruf München besonders oft. Es melden sich Menschen aus Bayern und ganz Deutschland zum Thema Bärlauch und seinen giftigen Doppelgängern.
5: Giftnotruf München? Also Sie haben Bärlauchpesto gemacht? Wie geht's Ihnen jetzt? Haben Sie irgendwelche Probleme? Bauchschmerzen? Das könnte die Herbstzeitlose sein. Deswegen bitte unbedingt in die nächste Klinik.
2: Auch sie musste ins Krankenhaus. Katharina Schulze. Beim Pflücken mit ihrem Mann Anfang März verwechselte sie Bärlauch mit der Herbstzeitlosen.
4: Du, Katharina, was war denn das für eine Stelle?
6: Ja, genau so eine wie hier. Also hier wächst der Bärlauch und wirklich direkt daneben die Herbstzeitlose. Und beim Ernten, es stand alles ziemlich dicht zusammen. Und im Pesto hat es auch gut geschmeckt.
4: Dann bist du ins Krankenhaus?
6: Meine Symptome waren halt, sind dann nicht so schnell besser geworden. Deswegen bin ich auch da geblieben.
4: Wie sah denn genau die Behandlung aus?
6: Ja, also zuerst haben wir Aktivkohle bekommen. Und es wurden zwei EKGs gemacht, ob Herz, alle Organe, alles in Ordnung ist, Blutdruck.
4: Krass, oder? Wenn man das so einfach in den Wald gegangen, um ein bisschen Bärlauch zu sammeln.
6: Also wir haben auch weiterhin Bärlauch dann danach gesammelt, weil jetzt wussten wir ja, worauf wir achten müssen.
4: Okay, also er ist nicht tabu.
6: Nee, gar nicht. Wir haben viele Pestos gemacht und er ist auch weiterhin auf meinem Speiseplan.
4: Dir vielen Dank und alles Gute. Und ich kümmere mich als nächstes um die Kulinarik rund um Bärlauch. Bis gleich.
1: Es ist eine der schwersten Hauterkrankungen, Akne inversa. Der Leidensdruck für Betroffene ist groß. Wasser ist ihr Element, da vergisst Saskia die Schmerzen. Was keiner ahnt, die 26-Jährige leidet unter einer der schwersten Hauterkrankungen überhaupt, Akne inversa. Vor ein paar Jahren fängt es mit kleinen Stellen an, vermeintlich harmlos. Da ahnt sie nicht, dass die Erkrankung bald ihr Leben bestimmt.
7: Bei mir waren Lesionen betroffen vor allem in der Achsel und in der Leiste. Und wirklich, dass es ja von heute auf morgen ein Abszess aus der Tiefe heraus entsteht und einfach die Bewegung komplett einschränkt. Sei es in der Achselebene, dass ich den Arm nicht mehr heben kann oder aber auch in der Leiste gefühlt ja, nicht vernünftig gehen oder auch sitzen kann leider.
1: Auch Thomas hat Akne inversa. Los ging es bei ihm mit Anfang 20.
8: Die Abszesse haben sich gebildet, Steißbein, Gesäß, Leistenbereich, Hodensack. Extrem schmerzhaft. Einschränkungen hatte ich beim Sitzen. Radfahren konnte ich gar nicht.
1: Im Alltag ist das eine große Herausforderung. Neben den Schmerzen kommt es oft zu längeren Ausfällen im Beruf. Mehr als 800.000 Menschen sind hierzulande betroffen. Bis die richtige Diagnose gestellt wird, dauert es im Schnitt 10 Jahre. Auch Saskia muss lange warten, bis sie weiß, was sie hat.
9: Akne inversa oder auch Hidradenitis operativa genannt, ist eine chronisch entzündliche Hauterkrankung, die sich durch die Ausbildung von Knoten und Abszessen, die in der Haut lokalisiert sind, kennzeichnet. Und das Unvorhersehbare an dieser Erkrankung ist, dass der Patient nicht weiß, wann kommt wieder ein Schub. wann bildet sich wieder ein neuer Abszess. Und das belastet natürlich die Betroffenen ganz stark.
1: Manchmal sind die Entzündungen äußerlich unscheinbar, sitzen tief unter der Haut. Das Problem, in Regionen spezieller Schweißdrüsen an den Haarfollikeln kommt es zu Entzündungen. Diese breiten sich aus. Abszesse entstehen, zum Teil richtige Fistelgänge.
9: Die Acne inversa hat mit der normalen Akne, die man kennt, also Pickel im Gesicht, sage ich mal, überhaupt nichts zu tun. Auch ist mangelnde Hygiene keine Ursache für die Acne inversa. Wir gehen heutzutage davon aus, dass Acne inversa sogenannte multifaktorielle Genese hat. Zum einen ist eine genetische Komponente bekannt, zum anderen aber auch eine Fehlregulation des Immunsystems mit einer Überproduktion von entzündungsfördernden Botenstoffen, sogenannten Zytokinen.
1: Thomas hat fast 20 Operationen hinter sich. Lange war das die einzige Möglichkeit, seine Abszesse in den Griff zu bekommen.
10: Bei der Acne inversa haben wir zwei Möglichkeiten oder zwei wesentliche Situationen. Die akute Situation, wenn ein Abszess unter Eiter steht, müssen wir den Eiter rauslassen, öffnen. Und in der Situation, wenn Gewebe zerstört wurde, dann muss dieses zerstörte Gewebe entfernt werden. Das ist die radikale Exzision. Es heilt dann, ohne dass man das Ganze zunäht, mit geeigneten Mundauflagen wieder ab.
1: Zur Behandlung werden verschiedene Biologika eingesetzt. Inzwischen sind mehrere Wirkstoffe zugelassen.
10: Also bei der Acne inversa haben wir ein sehr komplexes Entzündungsgeschehen und da sind sehr viele Entzündungseiweiße mit beteiligt. Wenn man die jetzt irgendwie blockieren möchte, dann kann man Antikörper verwenden, die wir sonst auch selber produzieren in unserem Körper. Das ist ein natürlicher Prozess, aber eben auch synthetisch herstellen können. Und diese Antikörper fischen ganz spezifische Eiweiße heraus, sodass die Entzündung zum Erliegen kommt oder zumindest gebremst wird.
1: Einmal im Monat spritzt sich Thomas das Medikament. Seit fast anderthalb Jahren hat er keine neue Entzündung.
8: Die Spritzen wirken eigentlich sehr gut. Die Entzündungswerte sind hervorragend. Bin auch ziemlich schmerzfrei. Die einzige Nebenwirkung, was ich bei den Spritzen habe, ist, dass ich immer müde bin. Aber sonst ist eigentlich alles in Ordnung.
1: Auch Saskia geht es dank Biologikum viel besser. Ganz weg sind die Beschwerden aber nicht. Die Erkrankung macht der Studentin im Alltag immer wieder zu schaffen.
7: Die einen verstehen es und sagen, oh Gott, und du kriegst mitleidige Blicke. Und die anderen sagen, ach, stell dich doch nicht so an. Ist doch nur ein Pickel, habe ich doch auch manchmal. Aber das ist eben die Sache. Ich habe es nicht manchmal, ich habe es immer. Und ich werde es wahrscheinlich auch für immer haben. Weil es ist chronisch und es wird bei mir nicht weggehen. Und das ist auch so eine Akzeptanz. Egal, was ich mache, es wird immer bleiben.
1: Bei einem akuten Abszess wie im Moment nimmt sie antibiotische Salben. Früher musste sie auch über einen längeren Zeitraum Antibiotika einnehmen. Im Alltag nutzt sie Hilfsmittel, etwa spezielle Kissen, damit das Sitzen nicht so wehtut. Auch Lasern kann sinnvoll sein. Allerdings werden die Kosten meist nicht von den gesetzlichen Krankenkassen übernommen.
10: Zum einen kann man den Laser wie ein Skalpell verwenden. Für manche ist es vorteilhaft, aber macht nicht so einen großen Unterschied. Dann haben wir die Möglichkeit, dass wir Entzündungen hemmen können mit bestimmten Laserwellenlängen. Wir können Haare entfernen, denn die Acne inversa hat letztendlich eine Erkrankung, die sich an den Haaren abspielt. Und da, wo keine Haare sind, entstehen weniger Entzündungen. Oder wir können auch Narbenstrukturen beeinflussen, weicher machen, verbessern.
1: Saskia hofft, dass sie die Acne inversa dank der Biologika bald noch besser im Griff hat und die Krankheit den Alltag nicht beherrscht.
2: Zurück zum Bärlauch. Auch als Hausmittel wird er gerne eingesetzt.
4: Eine Handvoll Bärlauch darf man am Tag sammeln, das habe ich gemacht. Und Tina als Kräuterexpertin weiß, was wir daraus jetzt machen.
11: Genau, wir machen zusammen erstmal eine Bärlauchtinktur.
2: Dafür werden die gewaschenen Bärlauchblätter kleingeschnitten, in ein sauberes Glas gefüllt und mit 40%igem Alkohol vollständig übergossen. Dann lässt man alles 3 Wochen an einem kühlen, dunklen Ort ziehen. Zwischendurch schütteln nicht vergessen und dann wird abgeseiht.
4: Wofür kann man das dann anwenden?
11: Der Bärlauch ist ganz, ganz gut auch bei Magen-Darm-Geschichten. Und da kannst du jetzt wirklich, wenn du zum Beispiel merkst, dass die Verdauung ein bisschen stockt und es ein bisschen angeregt werden soll, kannst du so 15 bis 20 Tropfen entweder pur oder in Wasser einnehmen und zwar vor der Mahlzeit. Da wir mittlerweile schon die Knospenzeit haben, werden wir gemeinsam Knospen einlegen, die nennt man auch falsche Kapern.
2: Aus Essig, Zucker, Salz und Pfeffer entsteht ein würziger Sud, der heiß über die frischen Bärlauchknospen gegossen wird. Nach einer Ziehzeit von mindestens 2 Wochen sind die falschen Kapern bereit zum Genießen.
4: Das ist ja abgefahren.
11: Mhm. Du merkst jetzt den Unterschied. Viel angenehmer im Geschmack, gell?
4: Ganz mild, dann mit der süßen Säure. Super Geheimtipp. Dafür und überhaupt für die Zeit, vielen Dank, das hat Spaß gemacht.
11: Sehr, sehr gern.
4: Damit habe ich den perfekten Vorgeschmack bekommen auf das, was jetzt als nächstes noch folgt. Ich möchte nämlich aus Bärlauch mehr zubereiten. Und das mache ich gemeinsam mit dem Münchner Ernährungsrat. Bis gleich.
1: Die Weide gilt als mythischer Baum. Sie wird seit der Antike verehrt. Auch die Heilwirkung der Rinde hat Tradition.
12: Die Weide, ein Baum voller Überraschungen. Die Rinde enthält Salicin, den natürlichen Vorläufer von ASS.
13: Selbst trinke ich einen Weidenrindentee bei fieberhaften Erkrankungen.
14: Neben den klassischen Indikationen setzen wir die Weidenrinde auf Station auch bei chronisch entzündlichen Darmerkrankungen ein.
15: Ich verwende die Weidentinktur gerne bei Kopfschmerzen und beginnenden Erkältungszuständen.
12: Weidenrinde ist natürlich, aber ist sie auch wirksam? Das wird jetzt getestet. Die Weide Salicis cortex ist ein Strauch oder Baum, der bis zu 30 Meter hoch werden kann. Bevorzugte Standorte sind Flussufer oder andere feuchte Böden. Die beste Erntezeit ist im Frühling, wenn die Bäume gut im Saft stehen. Am häufigsten kommt die Rinde der Silberweide zum Einsatz. Dafür werden 2- bis 3-jährige Zweige geschält. Aus diesem Pflanzenmaterial entstehen Tees, Tinkturen und Dragees. Die Anwendungsgebiete. Wo wird die Weidenrinde eingesetzt? Bäume sind eine große Leidenschaft von Viktoria Lorenz. In ihrem Blog stellt sie heute ihren Followern die Weidenrinde vor. Vor allem in der kalten Jahreszeit, wenn es wieder vermehrt zu Erkältungskrankheiten kommt, kann sie helfen.
15: So Leute, ich zeige euch heute, wie man eine Weidentinktur macht. Und dafür braucht ihr nur die Weidenrinde.
12: Sie übergießt diese mit Alkohol. Nach 2 Wochen Ziehzeit wird die Tinktur abgeseiht und kann als Kur angewendet werden.
15: Die Tinktur, die kann man jetzt eben hier im Wasserglas schön auflösen, tropfenweise reingeben und morgens und abends oder eben bei beginnender Erkältung oder Kopfschmerzen trinken.
12: An der Bamberger Klinik in der Abteilung für Integrative Medizin verordnet Professor Jost Langhorst seinen Patientinnen und Patienten Weidenrinde bei chronisch entzündlichen Darmerkrankungen. Und zwar in Form eines Klismas. Der Einlauf enthält neben der Weidenrinde auch Eichenrinde und Blutwurz.
14: Durch die Kombination der 3 Heilpflanzen in Form der topischen, also örtlichen Anwendung im Darm, können wir die Wirkung dieser Pflanzen mit Gerbstoffen, aber eben der Weidenrinde entzündungshemmend nutzen, um auf eine akute Entzündung im Darm positiv und beruhigend einzuwirken.
12: Die Inhaltsstoffe. Was macht die Wirkung aus? Der wichtigste Bestandteil der Weidenrinde ist Salicin. Wirkungsverstärkend sind die sekundären Pflanzenstoffe, die Polyphenole, wie zum Beispiel Katechine, Flavonoide und Proanthocyanidine. Sie haben vor allem auch eine antioxidative Wirkung. An der Universität Ulm beschäftigt sich die Apothekerin Petra Schäfer mit den Wirkstoffen der Weidenrinde.
13: Das Salicin wird im Körper verstoffwechselt zu Salicylalkohol und im Darm und in der Leber weiter verstoffwechselt zur Salicylsäure. Und damit haben wir auch die Wirkung, nämlich die Salicylsäure wirkt entzündungshemmend und schmerzstillend.
12: Im Alltagsgebrauch hat sich die synthetisch hergestellte Acetylsalicylsäure durchgesetzt.
13: Aspirin ist billiger als Weidenrindenpräparate. Und zum anderen gibt es für die herstellenden Firmen das Problem, Weidenrindenextrakte mit der entsprechenden Qualität zu bekommen.
12: Der Forschungsstand. Gibt es Studien? Bei Fieber und Kopfschmerzen bezieht man sich lediglich auf die Ergebnisse der traditionellen Anwendungen. Eine recht stabile Datenlage gibt es bei Behandlung von Rückenschmerzen.
13: Dort wurde

0: in einer Anwendungsbeobachtung über einen Zeitraum von 6 Monaten 436 Patienten untersucht in 74 Studienzentren. Man hat die Wirkung zusammengefasst und hat festgestellt, dass tatsächlich bei Osteoarthritis und bei Rückenschmerzen die Weidenrinde sehr gut wirksam war.
1: Bei Darmbeschwerden gibt es aus der Bamberger Klinik positive Beobachtungen. Hierzu soll es bald eine randomisierte, kontrollierte Studie geben. Doch welche Risiken sind bekannt?
2: Bei der Weidenrinde gibt es keine Nebenwirkungen, aber Personen, die allergisch auf Salicin reagieren, sollten es natürlich nicht nehmen.
1: Muss man bei der Weidenrinde auf die Blutverdünnung aufpassen, wie bei ASS?
3: Das ist bei der Weidenrinde nicht der Fall. Das heißt, die Blutungszeit wird dadurch nicht beeinflusst.
1: Das Fazit. Wie ist das Ergebnis? Weidenrindenextrakt hat sich bei Kopf- und Rückenschmerzen sowie Fieber bewährt. Die Wirkstoffe sind antiseptisch, entzündungshemmend und schmerzlindernd. Die gute Studienlage bezieht sich vor allem auf Rückenschmerzen. Bei Darmerkrankungen wird noch geforscht. Vorsicht bei Salicin-Überempfindlichkeit. Auch Magenreizungen sind möglich. Alles in allem ist die Weidenrinde eine echte pflanzliche Alternative und gute Ergänzung der Hausapotheke.
4: Ich bin jetzt beim Münchner Ernährungsrat. Der Verein engagiert sich seit 2018 für eine nachhaltige, regionale und faire Ernährung und bringt Menschen zusammen, die sich dafür interessieren.
5: Das ist immer sehr schön, wenn gemeinsam geschnippelt und gekocht wird und dann natürlich gemeinsam gegessen. Mhm. Und viele Leute sagen, oh, das habe ich ja noch gar nicht gewusst, dass man Bärlauch in der Stadt finden kann, so wie die Pia.
4: Im Verein probiert man gerne verschiedene Rezepte aus und heute steht eine Bärlauch-Feta-Creme auf dem Programm. Dafür werden die Bärlauchblätter geschnitten, der Feta mit der Gabel zerdrückt und mit Frischkäse sowie etwas Öl zu einer cremigen Paste gemixt. So macht die Idee der essbaren Stadt die Pflanzen vor der Haustür erlebbar.
6: Ich würde mal sagen, du verarbeitest schon sehr gerne das, was uns die Natur bietet. Wo steht denn da der Bärlauch?
7: Ja, schon an erster Stelle. Diese Vielfältigkeit ist einfach kalt zubereiten, warm zubereiten, einfrieren. Die Butter kann ich einfrieren. Mhm. Pesto kann ich machen für Monate. Kapern kann ich machen für Monate oder ein Jahr einlegen. Es ist einfach, diese Vielfältigkeit ist gigantisch.
4: In der Saison darf natürlich ein selbstgebackenes Bärlauchbrot nicht fehlen. So klingt unser Tag genussvoll aus.
6: So, Pia, jetzt aber, wie schmeckt's dir?
8: Sehr lecker. Ja. Also wirklich sehr, sehr gut. Und es ging mega schnell. Mhm. Ja, und alles duftet nach Bärlauch. Ja, ich bin ganz begeistert.
6: Tilde, Pia und Heike, vielen Dank, dass ihr mitgemacht habt. Das hat sehr viel Spaß gemacht. Und dir, Irene, danke für deine Zeit.
9: Ja, schön, dass du da warst.
6: Ja.
9: Und hier noch die Rezepte zum Nachkochen.
6: Wunderbar. Ich weiß, was ich zu tun habe. Danke euch. Bärlauch ist einfach eine richtig feine Sache. Schmeckt so gut und ist auch noch gesund. Also ich werde es zu Hause ausprobieren. Sie hoffentlich auch. Viel Spaß dabei und bis zum nächsten Mal bei Gesundheit.

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1: Guten Abend, ich begrüße Sie zur Tagesschau. Kanzler Merz und Vizekanzler Klingbeil heute Morgen im Kabinett, genau ein Jahr nach Amtsantritt. Es sei eine besondere Sitzung gewesen, so ein Sprecher. Der Kanzler habe den Ministerinnen und Ministern für die Zusammenarbeit gedankt und betont, dass es zur schwarz-roten Koalition keine Alternative gebe. Doch die vergangenen 12 Monate waren geprägt von Unstimmigkeiten und Streit zwischen Union und SPD. Und die Umfragen zeigen, die Wählerinnen und Wähler sind unzufrieden.
2: Zum 43. Mal eröffnet Kanzler Merz die Kabinettssitzung. Ein Jahr schwarz-rote Koalition liegt hinter ihm. Vor genau einem Jahr startete die Koalition mit einem Lächeln. Der Kanzler gab damals eine Runde Bier aus, heißt es. Heute zieht Merz angesichts schlechter Umfragewerte im ZDF-Interview eine ernüchternde Bilanz.
3: Es geht um die Frage, ob die Menschen in Deutschland uns, der Bundesregierung, letztendlich den politischen Parteien der demokratischen Mitte, noch etwas zutrauen und ob wir diesem Anspruch gerecht werden. Und da sage ich ganz offen, ja, wir bleiben hinter diesem Anspruch, auch dem selbstgestellten Anspruch, zurück.
2: Die Vorstellungen von Union und SPD, sie passen nicht immer zusammen. Die SPD zählt zum Koalitionsgeburtstag Erfolge auf. Von einem Sondervermögen für Infrastruktur bis hin zu mehr Geld für Verteidigung. Aber die Lage für die Koalition sei angesichts des Iran-Krieges schwierig.
4: Ich kann augenblicklich nicht abschätzen, welche Folgen noch auf uns zukommen. Aber ich möchte, dass die Bundeswirtschaftsministerin auch jetzt schon alle möglichen Szenarien durchspielt. Denn wir dürfen nicht am Ende überrascht sein.
2: Die Opposition zieht nach einem Jahr schwarz-rot Bilanz.
5: Das Einzige, was zuverlässig gewachsen ist, ist die Enttäuschung. Denn die deutsche Wirtschaft ist enttäuscht, weil diese Regierung so viel versprochen hat und weil sie so wenig liefert.
6: Auch in der ganzen westlichen Welt gibt es keinen Regierungschef, den die eigene Bevölkerung für so unehrlich, so unbeliebt, für so unfähig hält. Das alles hat nur einen Grund. Friedrich Merz kann es nicht.
7: Und während die AfD pöbelt, macht Friedrich Merz gleich mit, nach unten treten. Das kann er gut. Gegen Arbeiter, gegen Kranke, gegen Rentner.
2: Politikwissenschaftler kritisieren vor allem die Kommunikation der Koalition.
8: Dass die Regierung ein Erwartungsmanagement betrieben hat, als könne man per Knopfdruck die Regierung nach vorne bringen, indem die Wirtschaft nach vorne gebracht wird, indem die Außenpolitik nach vorne gebracht wird, indem der Sozialstaat reformiert wird. Und das sind alles längerfristige, komplexe Prozesse.
2: Einige Reformen hat die Koalition schon angeschoben, aber in vielen wichtigen Themen fehlt ein Konsens. Angesichts der anstehenden Landtagswahlen muss die Koalition mehr gemeinsame Lösungen finden. Ein Scheitern kann sich die Regierung nicht leisten.
1: Die Bundesanwaltschaft geht gegen zwei mutmaßlich rechtsextreme Gruppierungen vor. Heute früh wurden bei Razzien in 12 Bundesländern rund 50 Objekte durchsucht. Die Beschuldigten sind sehr jung, einige von ihnen noch nicht volljährig. Festnahmen gab es aber nicht. Die Organisationen wurden erst vor 2 Jahren gegründet. Sie sollen unter anderem linke Gruppen und sexuelle Minderheiten angegriffen haben.
9: Berlin heute Morgen. Polizisten durchsuchen eine Wohnung im Auftrag der Bundesanwaltschaft. Sowie an vielen anderen Orten in 12 Bundesländern. 36 Beschuldigte sollen zwei rechtsextremistischen Gruppierungen angehören. Deren Namen Jung und Stark und Deutsche Jugend voran.
10: Nach unseren Erkenntnissen sind das gewaltbereite Jugendorganisationen aus dem rechtsextremistischen Bereich. Diese Vereinigungen vernetzen sich zunächst in der Regel über das Internet, über Chatgruppen, über soziale Medien. Dort werden dann auch neue Mitglieder rekrutiert. Die Vereinigungen treten dann aber auch durchaus tatsächlich in Erscheinung durch die Begehung von Gewaltdelikten.
9: Der Generalbundesanwalt hat die Ermittlungen wegen der besonderen Bedeutung des Falles übernommen. Juristisch lautet der Vorwurf Mitgliedschaft in einer kriminellen Vereinigung, aber auch gefährliche Körperverletzung.
11: Es geht darum, dass diese Gruppen ganz gezielt politisch Andersdenkende angegriffen, in Fallen gelockt haben sollen und auch aus ihrer Perspektive unliebsame sexuelle Orientierungen, also insbesondere queere Menschen, angegriffen haben sollen. Das alles von Leuten, die ausgesprochen jung und ausgesprochen radikal gewesen sein sollen.
9: Die beiden Gruppen agieren nicht geheim, sondern treten offen in Erscheinung. Mit Accounts in den sozialen Netzwerken zum Beispiel, aber auch auf Demonstrationen. Bei den Ermittlungen der Bundesanwaltschaft gegen rechtsextreme Gruppen ging es in letzter Zeit häufig um sehr junge Tatverdächtige. Festnahmen gab es bei der Durchsuchungsaktion heute keine. Ob die Beschuldigten später vor Gericht kommen oder nicht, wird maßgeblich davon abhängen, ob die Ermittler bei den Durchsuchungen genug Beweismaterial gefunden haben.
1: Die diplomatischen Bemühungen für ein Ende des Iran-Krieges kommen aus Sicht von US-Präsident Trump voran. Die USA haben der Führung in Teheran Vorschläge für ein Friedensabkommen unterbreitet. Das bestätigten auch Vermittler aus Pakistan. Heute stoppte Trump die gerade erst begonnene Militärmission zur Sicherung der Straße von Hormus. Gleichzeitig drohte er mit neuen Angriffen, sollte Teheran einer Vereinbarung nicht zustimmen. Iran reagiert bisher zurückhaltend. Auch China hat angekündigt, sich stärker für ein Ende des Konfliktes zwischen den USA und Iran einzusetzen. China ist Irans wichtigster Handelspartner und bezieht einen großen Teil seines Öls von dort. Die Blockade der Straße von Hormus trifft die chinesische Wirtschaft deshalb stark. Für nächste Woche ist ein Treffen von Staatspräsident Xi mit US-Präsident Trump geplant. Heute war Irans Außenminister Araghchi in Peking.
12: Es ist ein kurzes Treffen der beiden Außenminister mit wenig Informationen, die nach außen dringen. Hauptthema war der von den USA und Israel begonnene Iran-Krieg. In der Pressekonferenz danach nur altbekanntes und versöhnliche Worte in Richtung USA. China setzt sich dafür ein, die Feindseligkeiten zu verringern, Friedensgespräche weiterhin zu fördern, sowie eine größere Rolle bei der Wiederherstellung des Friedens im Nahen Osten zu spielen. Für Iran ist die Volksrepublik der wichtigste Handelspartner. Rund 80% seines Öls gehen nach China. Beide Länder unterzeichnen 2021 ein umfangreiches Investitionsabkommen. Iran ist wirtschaftlich abhängig von der Volksrepublik. Das Treffen heute ist für China schon Teil der Vorbereitung für das Gipfeltreffen mit US-Präsident Trump in Peking nächste Woche.
13: Iran ist nicht der Selbstzweck, sondern eigentlich die Verhandlungsmasse für das, was auf dem Gipfel besprochen werden soll. Also für chinesische Unternehmen, für die Zölle, aber eben auch Technologiezugang bis zum Thema Taiwan.
12: Seit dem letzten Treffen der beiden Länder im Oktober vergangenen Jahres hat sich die Verhandlungsposition Chinas gegenüber den USA, so viele Experten, auch wegen des Iran-Kriegs, verbessert. Ungewohnt freundliche Töne also zwischen den beiden mächtigen Rivalen. Gestern erst sagte Außenminister Rubio, er hoffe auf Chinas Einfluss. Die Pekinger Führung kann in ihrer Doppelrolle als vermeintlicher Friedensvermittler und als enger Verbündeter Irans entspannt in die Gespräche mit dem unter Druck stehenden US-Präsidenten Trump gehen.
1: Nach dem Ausbruch des Hunter-Virus auf einem Kreuzfahrtschiff ist immer noch unklar, wie das Virus an Bord gekommen ist. Jetzt wurden drei Personen von den Kapverdischen Inseln aus in die Niederlande geflogen. Darunter ist auch eine Deutsche ohne Symptome, die Kontakt zu einer der drei Verstorbenen hatte. Das Schiff soll nun weiterfahren zu den Kanarischen Inseln und einen Hafen auf Teneriffa anlaufen.

0: ihr geht, ob sie wirklich keine Symptome hat oder keine entwickelt hat. Und danach richtet sich auch das weitere Vorgehen.
1: Ähnliches erwartet wohl die Menschen auf der Hondius nach ihrer Heimkehr. Am Samstag soll das Schiff auf den Kanaren ankommen.
2: Millionen Menschen in Deutschland haben die Augenkrankheit grauer Star. Vor allem Ältere sind betroffen. Dadurch kann das Sehvermögen erheblich eingeschränkt werden. Wird eine Operation notwendig, übernimmt die Krankenkasse die Kosten. Trotzdem zahlen Patienten dabei oft hunderte Euro aus eigener Tasche für angebliche Premium-Produkte. NDR-Recherchen zufolge ist das in vielen Fällen nicht gerechtfertigt.
3: Sie hat lange gezögert. Dann waren die Einschränkungen durch den grauen Star so groß, dass eine OP nötig wurde. Und die wurde teuer für sie. Ihren Namen möchte sie nicht öffentlich machen. Man riet ihr zu sogenannten Premium-Linsen, sagt sie. 490 Euro pro Auge. Ihre Krankenkasse würde diese nicht übernehmen, hieß es in der Praxis, die zu einer Augenarztkette gehört.
4: Das war die Info und ich hatte nicht das Gefühl, dass das diskutierbar war.
3: Sind solche hohen Zuzahlungen gerechtfertigt? Ein Insider sagt nein. Er hat solche Linsen für ein OP-Zentrum für 80 Euro pro Stück eingekauft, der Preis gedeckt von der Krankenkasse.

0: Dabei dürfen Ärzte mit dem Verkauf von Linsen keinen Gewinn machen.
1: Man darf also auf gar keinen Fall in Rechnung stellen, eine Linse mit Mehrkosten, die in Wirklichkeit gar nicht angefallen sind.
0: Der Bundesverband der operierenden Augenärzte schreibt auf Anfrage, die Regelung der Zusatzzahlungen sei im Prinzip gut. Bei Ärzten, die sie für sich ausnutzen, empfehlen wir, das Verhalten zu hinterfragen und zu verfolgen, statt die Regelung als Ganzes in Frage zu stellen. Ihre Augenarztkette wollte nicht auf Fragen antworten.
2: 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Es ist das Spiel des Jahres für viele Fußballfans. Das Halbfinale in der Champions League zwischen dem FC Bayern und Paris Saint-Germain. Nach dem 5:4 im Hinspiel für Paris sind die Erwartungen auf beiden Seiten groß.
3: Die französischen Fans sind nicht nur gesangstark, sie nehmen München einfach ein. Hier ist Paris. Die Bayern-Fans halten dagegen, natürlich ganz in Rot. Diese Farbe soll heute im Stadion dominieren für den Einzug ins Champions-League-Finale.
4: Wenn ich mit meinem Hund spazieren gehe, spricht mich auch jeder an. Mittwoch Vollgas geben. Und ich habe einfach das Gefühl, dass ganz München einfach sich darauf freut und bereit ist, dieses Spiel zu Hause zu gewinnen und ins Finale zu kommen.
3: Von Anspannung ist bei den Münchnern wenig zu spüren. Ein Tor mehr als der Gegner muss der FC Bayern schießen, um zumindest die Verlängerung zu erzwingen.
5: Jetzt stehen wir hier und wir haben schon so viele Wahnsinnsmomente erlebt. Und ich glaube, die Fans glauben deswegen auch, dass diese Mannschaft das schafft.
3: Der Trainer von Paris, Luis Enrique, ist da natürlich anderer Meinung. Vor einem Jahr wurde PSG in diesem Stadion Champions League-Sieger. Der Gast fühlt sich also wie zu Hause. Nach München zurückzukommen, ist immer ein Vergnügen. Wir können uns daran erinnern, was uns letztes Jahr hier gelungen ist. Rot oder blau, ab 21 Uhr geht es ums Finale.
2: Ted Turner, ein US-Pionier des Nachrichtenfernsehens, ist im Alter von 87 Jahren gestorben. Er hatte zunächst die Firma seines Vaters für Plakatwerbung übernommen und kaufte in den 60er Jahren mehrere Radiosender und Sportvereine. 1980 gründete er dann CNN als ersten Fernsehsender, der rund um die Uhr nur Nachrichten brachte. Schlagzeilen machte Turner außerdem durch seine dritte Ehe mit Hollywood-Star Jane Fonda. Und nun die Wettervorhersage für morgen Donnerstag, den 7. Mai.
6: Die Luftmassengrenze und damit auch die ergiebigen Regenfälle verlagern sich von der nördlichen Mitte allmählich in den Osten. Von Baden-Württemberg über Bayern bis nach Thüringen und Sachsen beginnt die Nacht mit kräftigen Schauern und Gewittern. Später wird daraus ein großes Regengebiet. Morgen fällt von der Mitte bis in den Osten noch länger anhaltender Regen, der aber nachlässt. Im Süden gibt es später einzelne Gewitter, sonst wird es langsam freundlicher. Im äußersten Norden heute Nacht wieder nur niedrige einstellige Werte, weiter südlich dagegen teilweise noch um 10 Grad. Im Dauerregen morgen stellenweise unter 10, in Niederbayern immerhin noch nahe 20 Grad. Freitag bleibt es bei Sonne und Wolken überwiegend trocken. Am Wochenende wird es deutlich wärmer und zumindest zeit- und gebietsweise sonnig. Aber Sonntag breiten sich von Südwesten wieder Schauer und Gewitter aus.

0: nicht, dass die KI ganz recht hat, aber okay, ne, nächster Patient. Also das sind, glaube ich, diese sehr, sehr praktischen Fragen, an denen wir viel arbeiten müssen in den nächsten
1: Jahren. Frau Kreuter, vielleicht tatsächlich, weil die Zeit, die rast und wir können das hier nur anreißen, aber bitte Ihre Ergänzung.
2: Ich will das nur unterstützen. Dazu. Wir haben dazu tatsächlich auch Forschung gemacht, um zu sehen, wie stark nehmen Experten oder auch andere Beurteiler den Vorschlag von der KI einfach auf oder stellen ihn in Frage. Das war im Kontext von dem Projekt mit der Bundesbank. Ging es nicht um Leben und Tod, da ging es nur darum zu gucken, ob die KI automatisch auslesen kann, was sind die CO2-Emissionen von in Geschäftsberichten. Ja. Aber wir haben da gesehen, die Leute sind durchaus bereit, die KI in Frage zu stellen, vor allem, wenn sie KI-Skeptiker sind. Aber in einer Experimentalkondition, wo wir dann sie gebeten hatten, den richtigen Wert herauszulesen und selber einzutragen, also in dem Moment, wo es zusätzliche Arbeit gab, hat man dann gesagt, ah ja, die KI ist schon richtig. Ja,
1: also ganz, ganz spannender Punkt, glaube ich. An dem müssen wir leider jetzt auch Schluss machen. So eine Sendung kann immer nur alle inspirieren und sich vielleicht auch weiter informieren. Es ist nicht die letzte Sendung zu KI. Auf jeden Fall haben wir tolle neue Erkenntnisse gewonnen. Frau Kreuter, Sie hatten vorhin von Ihrem Podcast gesprochen, dickdeep.de. Da findet man den Podcast und kann Ihnen weiter zuhören. Ganz spannende Erkenntnisse. Ich danke Ihnen ganz herzlich, dass Sie heute da waren. Frau Professor Pfeiffer, Frau Professor Kreuter, alles Gute für Ihre Forschung. Ich glaube, da wird sich noch viel tun in diesem Bereich. Und Ihnen wünsche ich weiterhin viel Spaß, sich in diesem Bereich weiter zu informieren. Was wir letztes Jahr gesagt haben, ist, in diesem Jahr vielleicht so auch nicht mehr richtig. Von daher ist es ein Bereich, der entwickelt sich stetig weiter. Das macht es ja auch so spannend und so toll. Und deshalb bleiben Sie dran. Wir bleiben es auch. Alles Gute.

0: Weil ich ein Mann bin, deswegen ist mir unfassbar wichtig, gleich einfach zuzuhören. Die Maike kennt sich da unfassbar gut auf. Das Einzige, was ich machen kann, ist hier mit diesem Format Aufmerksamkeit auf dieses besondere und wichtige Thema zu lenken.
1: Hi. Hi.
2: Hallo, was ist der?
1: Maike.
0: Ich hätte mich heute gar nicht kennen brauchen.
1: Nee, bin ich stumm? Nicht?
0: Ach, voll schön hier bei euch.
1: Danke.
0: Es freut mich richtig, dich kennenzulernen. Ja, das stand ja generell noch auf meiner Liste. Jeder, die Frage host, muss einmal Maike kennenlernen.
1: Ich wünsche mir ein eigenes Kind. Ich bin aber schon sehr lang Single und möchte das deswegen jetzt alleine durchziehen.
2: Das verteile ich jetzt einfach so im Gebärmutter oder Hals von...
3: Jetzt ist eins da.
1: Echt?
3: Ja. Herzlichen Glückwunsch, du bist schwanger!
1: Oh mein Gott!
0: Maike, wenn ich alles in meinem Kopf richtig zusammenkriege, dann hast du ja den Sebastian, deinen Partner, kurz nach dem kennengelernt, nachdem du schwanger geworden bist von einer ersten Kinderwunschbehandlung, oder?
4: Nicht ganz.
0: Nicht ganz.
4: Davor tatsächlich noch. Und ich habe ihn damals eben ja, mit so eingebunden und habe gesagt, also entweder du möchtest das und bist dabei, oder nicht? Und für ihn war das irgendwie gar keine Frage.
0: War euch da in dem Zeitraum schon klar, dass ihr ein leibliches gemeinsames Kind haben möchtet?
4: Also man hat schon gesagt, so ja, jetzt gibt Malu gibt's, aber es wäre schon schön, wenn man halt eben noch gemeinsam ein Kind hätte. Und für mich ist einfach auch dieser Wunsch, noch ein zweites Kind zu bekommen, einfach noch da.
0: Was ist dann passiert nach der ersten Schwangerschaft?
4: Ich habe wieder Beschwerden gehabt und somit wuchs dann auch der Druck, so jetzt. Okay, scheiße, was ist, wenn jetzt da Endometriose so stark da ist, dass es nicht mehr klappt mit einem zweiten Kind?
0: Was genau im Körper einer Frau passiert, wenn die Diagnose Endometriose da ist, haben sich unsere Kollegen von Quarks Doku mal genauer angeschaut.
5: Die Krankheit entsteht, wenn außerhalb der Gebärmutter Gewebe wächst, das der Gebärmutter Schleimhaut ähnelt. Warum diese Endometrioseherde wachsen, ist noch ungeklärt. Anders als die Gebärmutter Schleimhaut kann das Endometriosegewebe bei der monatlichen Blutung aber nicht abfließen. Es bleibt im Körper, verursacht Entzündungen und vernarbt. Und das löst noch stärkere Schmerzen aus. Im gesamten Unterleib, am Rücken, in den Beinen. Je nachdem, wo sich die Endometriose angesiedelt hat.
0: Wie und wann seid ihr den zweiten Kinderwunsch dann angegangen?
4: Ja, also wir haben es natürlich erstmal natürlich probiert, auf natürlichen Weg. Weil man versucht es halt dann einfach nochmal. Man hat ja dann Hoffnung und dann war ja im August 2024 die OP. Endometrioseherde sind entfernt. Es sollte jetzt eigentlich alles, also die besten Voraussetzungen dafür da sein, dass jetzt alles klappen könnte. Und dann steht man halt so wirklich da und denkt sich so, ja, okay, aber warum funktioniert das nicht?
0: Ich spreche jetzt gleich mit Professor Dr. Mandy Mangler. Sie leitet tatsächlich zwei Frauenkliniken in Berlin und kennt sich deswegen bestens aus mit Endometriose. Wie schnell wird eine solche Krankheit in Deutschland im Regelfall erkannt?
6: Ja, leider ist die Zeit zwischen Symptombeginn und Diagnose der Erkrankung in Deutschland im Mittel 8 bis 9 Jahre, also sehr, sehr lang. Und zum Teil dann diese Schmerzen eben auch chronisch werden und sogar außerhalb der Menstruation da sind. Deswegen ist es sehr zermürbend und da haben wir auch noch viel in der Forschung zu tun, damit diese Menschen eben früher auch erkannt werden.
0: Warum steigen die Zahlen in letzter Zeit in Deutschland so stark an?
6: Wir gehen davon aus, dass 10% der Frauen Endometriose haben. Aber wahrscheinlich ist die Zahl entweder noch höher oder wir haben jetzt so einen gewissen Aufholeffekt, weil wir so lange die Menschen nicht diagnostiziert haben, dass wir jetzt vielleicht erstens ein höheres Bewusstsein haben und zweitens vielleicht auch besser, ein bisschen besser hoffentlich hingucken und Menschen dann eben finden, die Endometriose haben.
0: Kann man diese Erkrankung irgendwie behandeln?
6: Die Menstruation auszuschalten ist eine Möglichkeit durch zum Beispiel eine Spirale, eine Hormonspirale. Eine andere Möglichkeit ist zum Beispiel die Pille zu nehmen ohne Pause. Dann gibt es noch eine dritte Möglichkeit. Da gibt es ein Medikament, was die Verbindung zwischen Gehirn und Eierstöcken blockiert und dadurch eben die Endometriose auch auf eine Art und Weise, sagen wir mal, ausschaltet oder ruhig macht. Wenn alles nicht geholfen hat, dann kann man eben auch durch eine Operation die Situation verbessern.
0: Auf natürlichem Wege hat es nicht funktioniert?
4: Nein, und deswegen haben wir uns dann auch, das weiß ich noch genau, das war im März, haben wir dann eben darüber nachgedacht, ob wir halt eben nochmal eine Insemination machen.
0: Nochmal eine Kinderwunschbehandlung?
4: Genau. Ja, im März haben aber auch leider meine Nierenstaus angefangen. Und das war wirklich so der Punkt, wo ich dann auch gesagt habe, ich habe irgendwie komischerweise immer zyklusabhängig um den Eisprung rum einen Nierenstau.
0: Und was haben die Ärzte gesagt?
4: Ja, da fing so dieses Ping-Pong-Spiel.

0: aufgehoben gefühlt hast?
1: Ja, es war total erleichternd. Also es war wirklich, ich bin rausgegangen und ich habe endlich jemanden gefunden, der mich ernst nimmt und der mich operieren will. Dann waren wir im Urlaub und wir hatten alle Magen-Darm-Grippe und bei meinen Männern wurde es besser und bei mir nicht. Und ich, ja, irgendwann hatte ich dann so ein Gefühl und ich habe dann gesagt, also ich bin jetzt schon 10 Tage drüber, ich mache jetzt einfach mal einen Test. Und dann war der positiv.
0: Der positive Schwangerschaftstest, was hat der bedeutet?
1: Ich war total überfordert in dem Moment, wo der Test einfach positiv war, weil ich mir gedacht habe, so, wow, krass, so wie kann das passieren, wenn dir sogar ein Arzt dann sagt,
2: wenn alles dagegen spricht.
1: Den einen Tag habe ich dann furchtbare Schmerzen bekommen, also wirklich extreme Schmerzen. Ich kann die Schmerzen gar nicht beschreiben, weil die einfach so schlimm waren. In dem Moment wusste ich irgendwie, es stimmt was nicht und ich werde vermutlich dieses Kind verlieren. Ich habe dann halt auch wirklich einen Sebastian angerufen und habe gesagt, du musst heimkommen, du musst mich ins Krankenhaus fahren, weil es geht nicht mehr. Und dann haben die aber auch nicht richtig sagen können, denn es hat eigentlich alles ganz gut ausgeschaut. Am nächsten Tag war dann wirklich nochmal Ultraschall, nochmal Blutabnahme und die Werte sind schlechter geworden. Und dann hat er gesagt, wir müssen jetzt leider operieren. Er muss da rein, er muss schauen, was da los ist. Und der Arzt, der war einfach super einfühlsam. Der hat mir Zeit gegeben, mich zu verabschieden und ja, das alles nochmal durchzugehen, mich zu verabschieden. Und ich hatte Zeit und er war sehr einfühlsam. Das war gut.
0: Mit verabschieden meinst du von deinem ungeborenen Kind?
1: Ja. Ja.
0: Du hattest dann die OP vor Ort. Wie ist die verlaufen?
1: Also die ist eigentlich ganz gut verlaufen. Ist eine Ärztin gekommen und hatte gemeint, also ja, es war alles verklebt. Die Gebärmutter war komplett wie zementiert hinten an der Rückwand und der Darm auf der rechten Seite war auch total verklebt und der Harnleiter war komplett zu, verwachsen mit Blase und es war alles ein Klumpen.
0: Du bist dann nach Hause gekommen, konntest du dich da komplett auskurieren, wieder gesund werden?
1: Also es war wirklich so, dass am Abend noch alles super war und ich bin dann in der Nacht um 4, halb 5 bin ich aufgewacht mit wirklich unfassbaren Schmerzen. Ich habe noch nie solche Schmerzen gehabt. Und dann habe ich irgendwann zum Sebastian gesagt, bitte ruf einen Krankenwagen. Und dann war ich da im Krankenhaus und sie haben vermutet, dass meine Gebärmutter entzündet war. Ja, haben dann halt gesagt, okay, wir geben ein starkes Antibiotika. Und damit sollte das dann sich wieder beruhigen. Und das Antibiotika hat leider nicht angeschlagen, wirklich. Also es sind halt immer, die Werte sind immer schlechter geworden und irgendwann dann halt so drastisch schlecht, dass sie ja gesagt haben, oh scheiße, die Organe fangen an zu versagen. Und dann haben sie mich ins CT und ich war noch nicht mehr richtig aus dem CT draußen. Da haben die mich dann schon, die Ärzte mich geholt und das war, diese Momente sind einfach so schlimm gewesen, weil halt einfach so ein ganzes Ärzteteam auf mich zugerannt gekommen ist und gesagt haben, wir müssen sofort in OP. Sie haben 2 Liter Flüssigkeit im Bauchraum. Wir vermuten, der Harnleiter ist gerissen und hat alle Organe verätzt. Weil Urin hochätzend ist. Aber hätte ich jetzt kein Antibiotika bekommen, dann wäre es nicht so glimpflich ausgegangen.
0: Bedeutet?
1: Also es wäre dann tödlich verlaufen, im schlimmsten Fall.
3: Ich frage mich, ob eben durch solche Sachen wie den Gender Health Gap Frauen im Endeffekt einfach gefährlicher leben oder in eben lebensbedrohliche Situationen kommen.
4: Ich denke ja. Zum einen hätte man, wenn man mehr Forschung zu Endometriose hätte, vielleicht die Erkrankung früher erkennen können. Und die Zeit, bis die Diagnose gestellt wird, ist so lang, dass dann vielleicht bei ihr auch die Erkrankung fortgeschrittener war, als wenn sie früher entdeckt worden wäre.
3: In dieser Reihe stellen wir uns eine relativ klare Frage, nämlich leben Frauen gefährlicher? Und da wollte ich Sie fragen, ob Sie das aus medizinischer Sicht beantworten können.
4: Aus medizinischer Sicht leben Frauen gefährlicher in unserer Gesellschaft. Das ist ein komplexes Thema. Frauen sind zum Beispiel viel mehr Gewalt ausgesetzt. Sie haben auch viel mehr chronische Erkrankungen. Sie erleben viel öfter Medical Gaslighting, also werden von dem medizinischen Personal nicht ernst genommen oder werden auch zum Beispiel unterdosiert, was Medikamente betrifft.
3: Können Sie uns einen Hoffnungsschimmer geben? Was glauben Sie, wie lange wird es noch dauern, bis wir die Ursachen zumindest schon mal wissen von Endometriose, vielleicht eine neuere, bessere Behandlungsmethode finden?
4: Es gibt kluge Wissenschaftlerinnen,

0: die sich mit dem Thema Endometriose sehr intensiv auseinandersetzen. Und in Deutschland gibt es das Bundesgesundheitsministerium und auch andere Ministerien, die Forschungsgelder für Frauenmedizin und vor allem geschlechtersensible Medizin und individualisierte Medizin vergeben. Also da sind riesige Gelder freigesetzt worden. Das ist ein wahnsinniger Erfolg. Und es liegt für mich auch daran, dass diese Ministerien von Frauen geleitet werden, weil die Vorgänger das nicht geschafft haben. Aber wir müssen dranbleiben. Das ist kein Selbstläufer.
1: Wie ist es heute?
2: Also habe ich leider noch einen leichten Nierenstau. Und das hat der Urologe auch zu mir gesagt, ich werde immer Probleme haben.
1: Was für ein Gefühl kommt in dir auf? Ist es Wut einfach, weil du hast so eine Odyssee mit diesen ganzen Krankenhäusern, mit den ganzen OPs durchgemacht. Und das alles, wenn man es wirklich stark runterbricht, ist es zurückzuführen darauf, dass diese Krankheit einfach noch nicht genug erforscht ist.
2: Ja, also das ist eindeutig Wut. Also man kann es wirklich nicht anders beschreiben, weil halt wirklich man sich denkt, es sind so viele Frauen betroffen. Und ich bin ja kein Einzelfall.
1: Wie schaffst du es dann weiter zu kämpfen? Wo nimmst du diese Kraft her?
2: Das weiß ich manchmal auch nicht. Es ist der Malo.
1: Maike, vielen Dank. Vielen Dank für dieses Update, dass ich dich kennenlernen durfte. Und von meiner Seite aus auch danke für die Aufklärung zu diesem Thema.
2: Gerne.

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